0: um so seinem Kopf einfach ein bisschen Urlaub zu gönnen, wie mal in die Eifel fahren, wandern zu gehen. Ich meine, jeder hat ja irgendwo irgendwas Schönes in der Nähe oder es muss ja nicht wandern sein, aber irgendwas anderes so als Ausgleich zu schaffen. Und das ist ja auch ein Stück weit Urlaub, würde ich jetzt behaupten.
1: Also Sandra sagt, kurze Inseln der Pause, der Erholung sollte man sich auch mal so gönnen unter der Woche. Vielen Dank, Sandra. Immer. Dir einen schönen Abend. Alles Gute.
0: Sehr gerne. Tschüss. Ja, danke. Wünsche ich auch so. Tschüss.
1: Und euch vielen Dank fürs Zuhören, fürs Mailschreiben, fürs Posten. Wir hören uns morgen noch einmal und dann geht's in die Pause für den Rest der Woche. Bis dann. Tschüss.
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0: Guten Abend Deutschland, mein Name ist Daniel Kaiser. Willkommen zur Night Lounge heute am Montag, den 1. Juni 2026. Ein neuer Monat bricht an, eine neue Woche Night Lounge und die starten wir heute mit einer offenen Runde. Gibt also kein festes Thema, ihr entscheidet, worüber ihr heute Abend sprechen wollt. Könnt anrufen, kostenlos vom Handy und vom Festnetz und auch gerne online mitmachen. Thema ist gepostet auf Insta und auf Facebook unter Night Lounge. Ja, was sind die Themen, die euch gerade beschäftigen, Dinge, die euch durch den Kopf gehen, Gedanken, die ihr euch macht. Vielleicht ist es was Privates, vielleicht beruflich, vielleicht familiär, vielleicht ist es irgendwas mit Liebe. Ruft mich an und lasst uns darüber reden und vielleicht ergibt sich ein spannendes Gespräch, zu dem dann andere auch einsteigen wollen. Die Nummer zu mir ins Studio. Vom Handy, vom Festnetz. Und wir gucken mal gerade, wer in der ersten Leitung für den heutigen Abend ist. Es ist Nico aus Duisburg. Nico, grüß dich.
1: Erstmal die wichtigste Frage, wie geht's dir?
0: Gut geht's mir. Ich hoffe, du hattest auch ein schönes Wochenende.
1: Ja, doch. Also so einigermaßen schon. Genau, es ist ja heute offene Runde. Ich habe ein Thema. Vielleicht hast du auch so den einen oder anderen Ratschlag, aber ich bin auch auf jeden Fall gut dabei, sag ich mal, um das alles, dass es aufhört. Und zwar werden mir seit Wochen, also seit knapp, ja, 7 Wochen sind es. Ich weiß auch schon die Person, die es ist. Ja, jetzt halte ich fest, Bestattungswagen nach Hause geschickt, um mich abzuholen. Also das erste Mal habe ich gedacht, ja gut, ist vielleicht ein blöder Scherz. Und hat dann gemeint, ja, fahren wir mal vorbei und dann ist es gut. Aber nee, es sind mittlerweile schon Anlauf. Man muss sich mal vorstellen, selbst die Polizei ruft schon an und fragt dann, ob es einem gut gehe. Ja, damit nicht genug. Sind dann auch schon persönlich vorbeigekommen, haben sich nach mir umgeschaut, ob ich nicht vielleicht doch hier in der Wohnung liegen würde. Ja, aber das ist schon, ich sage ganz ehrlich, das ist schon krank. Was sagst du denn dazu?
0: Also, fürs Verständnis. Irgendwer erlaubt sich den Scherz, jedes Mal einen Bestatter zu bestellen, der dann mit Bestattungswagen auch zu dir kommt und dann feststellt, der Nico ist eigentlich wohlauf. Und da sagst du dann quasi, handelt sich um ein Missverständnis, habe ich nie gebucht, habe ich nie angerufen.
1: Ja gut, ich weiß so nicht, wenn ich der Tote gewesen sein soll. Ne?
0: Nee, aber genau. Irgendwer macht sich diesen Spaß und kommt da immer die gleiche Firma, weil es gibt ja ganz viele verschiedene Bestatterfirmen.
1: Nee, das können das die ja nicht immer machen.
0: Okay.
1: Genau, sind die verschiedene.
0: Jetzt besteht die Hoffnung, dass irgendwann mal alle im Umkreis abtelefoniert wurden und dann hört der Spaß auf.
1: Genau, aktuell, ja, also letzte war jetzt gestern Abend um 19.41 Uhr. Also die Person, die das macht, die Nummer wurde mir genannt, auch der Nummer wurde mir genannt, die kenne ich. Ja, wir haben sogar zivilrechtlich schon irgendwie eine Unterlassungsklage eingereicht, aber die wurde vom Gericht abgewiesen mit dem Hintergrund, die sollen dann doch erstmal an so einen Schiedsrichter, wie man das nennt, wenden, um das Ganze zu beseitigen. Aber hier geht es ja nicht mehr um irgendwelche Streitigkeiten. Hier geht es ja darum, dass ich schon terrorisiert werde, wenn man das mal so sagen darf.
0: Ich will jetzt keinen Namen hören, aber um wen handelt es sich? Ist das ein guter Freund von damals? Ist das eine Ex-Partnerin? Was ist das für eine Person?
1: Nee, nicht mal ein Freund, nicht mal irgendwie Verwandter, nicht mal auch kein ehemaliger guter Freund, sondern es ist ein Livestreamer aus TikTok und er hatte damals, das ist die Kurzversion, ein Bild meiner Tochter reingezeigt, worauf ich ihn aufhalte, das sein zu lassen, das wieder rauszunehmen. Und und dann dadurch ist halt ein bisschen Streit entstanden, sag ich mal. Man hatte das auch versucht zu klären. Ja, und er hat ja hinterher, weil ich ihm, bin ich ehrlich, weil ich hatte, hat er versucht, mir von mir Geld, Schmerzensgeld zu verlangen. Dann ging das Ganze auch vor Gericht. Er hat 4.000 Euro beantragt. 500 Euro wurden in allerdings zugesprochen. Und ich
0: gehe mal davon aus,
1: für eine Beleidigung.
0: Ah, okay.
1: Genau. Und wurden aber nur 500 Euro zugesprochen, plus halt die ganzen Anwaltskosten und Gerichtskosten durfte er selber auch tragen. Also er ging quasi mit plus minus null nach Hause. Also ich gehe mal davon aus, aktuell, das sagen aber viele, dass es Rache ist, die er hier gerade ausübt.
0: Aber was hat er für ein Problem mit dir? Bist du auch aktiv auf TikTok oder wie kommt's?
1: Ich Ich bin so eigentlich gar nicht aktiv auf TikTok. Klar, scroll ich mal so runter und gucke mir so Videos an, aber jetzt nicht mehr gegen ihn, also um Gottes Willen. Es war damals, wo er meine Tochter angezeigt hat, da war ich gegen ihn, das stimmt. Aber jetzt so aktuell, nein. Also ich lasse den in der Ruhe. Ich bin davon ausgegangen, er lässt mich auch in Ruhe. Aber
0: du bist nicht live, du gehst da nicht live auf der Plattform, ne?
1: Nein.
0: Das heißt, er bekommt ja eigentlich gar nichts davon mit, oder? Wenn der sich diesen Spaß erlaubt, dich damit zu ärgern, merkt er ja gar nicht, wie es ausgegangen ist. Oder merkt er das?
1: Das merkt er wohl nicht. Zumindest weiß ich es. Ich gehe davon aus, dass er davon nichts mitkriegt. Aber es ist schon komisch. Kaum ist er nicht online oder geht gerade offline, steht eine halbe Stunde, Stunde später hier Bestellungswagen vor der Tür. Und immer mit dem gleichen Namen.
0: Hältst du es für möglich, dass das jemand aus seinem Team ist, also irgendwer, der mit ihm befreundet ist?
1: Nee, dafür müsste man ja erklären können, warum seine Nummer auf dem Display der Beschatter zu sehen ist.
0: Ach so, der ruft mit Nummer an.
1: Ja, genau.
0: Ach krass, okay. Das ist ja super ärgerlich. Was sagt die Polizei, was man da machen kann?
1: Also das erste Mal hat die Staatsanwaltschaft das Verfahren eingestellt. Jetzt beim letzten Mal, wo ich den Jungs sagte, ey Leute, das ist kein Spaß mehr, jetzt ruft ihr mal bitte die Polizei an und die sollen herkommen. So, dann sind die rausgekommen und die haben gesagt, ja gut, jetzt müssen wir was machen, werden wir aktiv. Dann war auch eine Zeit lang Ruhe, ungefähr 1,5 Wochen. Ja, und jetzt geht der ganze Spaß wieder vorne los. Das letzte Mal war jetzt gestern. Die haben gesagt, die leiten jetzt ein neues Verfahren ein, wegen Betrug. Ja gut, gegenüber den Beschattern habe ich aber nichts mit Ende im Hause. Ich bin mal gespannt, ob der jetzt Post bekommt oder nicht. Ich gehe mal davon aus. Ne?
0: Es ist auf jeden Fall ärgerlich. Du kannst froh sein, dass du nicht eine Rechnung zugeschickt bekommst, weil das ist ja jedes Mal ein Arbeitsaufwand für den Bestatter.
1: Naja, gut, eine Rechnung habe ich schon erlegen. Also das ist nicht nur eine.
0: Wie, von dem Bestattungsunternehmen?
1: Ja, nicht nur einen. Ich habe, glaube ich, jetzt mittlerweile ist es die dritte Rechnung, die hier liegen noch. Ja.
0: Und was machst du damit?
1: Ja, das habe ich meinem Anwalt gegeben, also weil wir ja aktuell auch da versuchen, den zivilrechtlich zu belangen. Und er sagte, auf gar keinen Fall jetzt zahlen. Wir haben das weitergeleitet. Mal schauen, was passiert. Ne? Aber,
0: also was ich nicht verstehe, wenn der mit seiner Nummer da anruft, dann ist es doch eigentlich Anzeige gegen die Nummer. Man findet raus, wem die Nummer gehört und die Person wird dann zur Kasse gebeten.
1: Eigentlich schon, ja, ganz genau.
0: Wo ist jetzt das Problem? Verstehe ich nicht. Oder kommen die jetzt mit Datenschutz und die dürfen den Namen nicht rausgeben von der Nummer? Oder was ist das jetzt für ein Spiel?
1: Der Name wurde mir ja schon genannt, also kann ich jetzt hier nicht sagen, aber der Name steht auch auf dieser Auftragsbestätigung, die ich hier habe. Ich bekomme ja auch, sage ja jedes Mal, dass ich was Schriftliches brauche.
0: Na gut, wenn er den Auftrag erteilt hat, soll er das zahlen.
1: Richtig.
0: Und deswegen hast du einen guten Anwalt, der dich da rausboxt.
1: Ich hoffe auch, ja gut, ich hoffe, dass er da mal ein bisschen Gas gibt, sag ich mal. Ja.
0: Nee, sowas, Leute, finde ich wirklich nicht lustig.
1: Nee, jetzt mal, wo die Leute wirklich gebraucht werden. Ich ziehe wirklich einen Hut vor den Leuten, die das machen. Also ich könnte das nicht. Und dann, wo die wirklich gebraucht werden, da sind, können sie dann gerade nicht hinfahren, weil sie dann irgendwie von jemandem auf den Arm genommen werden, auf gut Deutsch. Weil er meint, na gut, da ist jemand verstorben, der aber gar nicht tot ist. Ich kann dir ehrlich, Daniel, wo der erste Mal hier war, im Bestellung sagen, da kam der hoch, ich habe an nichts angedacht. Dann steht er da, wir wollen den Herrn abholen. Ich denke, ja, steh vor ihm. Wirklich kein Scherz, der hat sich am Gelände festgehalten, im Treppenhaus, weil ihm schlecht wurde.
0: Krass, ja. Ja, gut.
1: Kann man sich ja vorstellen. Ne?
0: Wobei ich weiß aus der Bestatterszene, dass sowas schon häufiger vorgefallen ist, dass man da, dass es einen Fehlalarm gab, ne? Oder wie auch immer man das nennt. Nico, ich drücke dir die Daumen. Ich habe keinen besseren Ratschlag als das, was du bisher schon mitgebracht hast. Ich hoffe sehr, dass dir da geholfen wird.
1: Ja, ich hoffe auch.
0: Dir einen schönen Abend. Pass auf dich auf. Bis bald.
1: Dir auch. Tschüss. Bis dann. Jo, ciao.
0: Anrufen vom Handy, vom Festnetz. Heute offene Runde. Es gibt kein festes Thema. Die Nummer zu mir ins Studio. Wir könnten mal wieder das Thema machen. Scherze, die nach hinten losgingen. Aber da trauen sich die wenigsten immer zuzugeben, was sie da so angestellt haben. Wen haben wir in der nächsten Leitung mit der Endziffer 1-0? Guten Abend, wer da? 1-0?
2: Hallo.
0: Hallo, wer da?
2: Hallo.
0: Ja, wer bist du denn?
2: Ich bin der Prenton.
0: Prenton oder Printon?
2: Brandon.
0: Brandon. Ach so, Brandon. Kommt mir bekannt vor. Haben wir schon mal telefoniert?
2: Ja.
0: Ja, Brandon, woher bist du?
2: Immer noch aus Mainz.
0: Okay. Hörst du mich zeitverzögert? Weil ich frag dich was und krieg erst nach 3 Sekunden eine Antwort.
2: Ja, ein bisschen.
0: Ein bisschen. Müssen wir wie folgt lösen. Du musst auflegen und nochmal anrufen. Schaffst du das?
2: Ja.
0: Okay, dann mach das mal. Ich weiß nicht, woran das liegt. Das ist irgendwie gefühlt, weiß ich nicht, immer wieder mal kommt das vor, dass jemand anruft und mich verzögert hört. Und ich denke jedes Mal, ihr müsst überlegen, was natürlich vollkommen okay ist. Aber darf eigentlich nicht sein. Brandon, hörst du mich jetzt? Brandon?
1: Ja.
0: Ich glaube, der hört mich jetzt noch schlechter. Es ist die Verzögerung 10 Sekunden. Brandon?
2: Ja.
0: Okay. Guck mal, du sagst jetzt 3 und ich sag 1, 2. 1, 2, 3. 1, 2, 3. Ja, okay, eine Sekunde vielleicht. Brandon, aber jetzt ist schon mal ein bisschen besser als vorher. Schön, dass du da bist. Geht's dir gut?
2: Ja.
0: Ja, gut. Auf eine Runde heute. Wir haben kein festes Thema. Was beschäftigt dich?
2: Ja, an sich beschäftigt mich nur, dass irgendwie mein Sternzeichen wieder mehr rauskommt. Weil eigentlich, ich bin ja Wassermann und irgendwie ansonsten schaffe ich es irgendwie immer halt, das, mein Sternzeichen so zurückzuschrauben, so kalte Art und so. Aber irgendwie in letzter Zeit kommt das voll stark raus.
0: Okay, du bist Sternzeichen Wassermann. Was glaubst du denn, was steckt dahinter? Glaubst du da, das hat wirklich so einen großen Einfluss auf dich? Oder willst du, dass es einen Einfluss auf dich hat?
2: Naja, das ist halt irgendwie beides. Irgendwie will ich es ja nicht, aber irgendwie ist es halt auch spannend, weil ein Sternzeichen eine Person ausmacht.
0: Okay, warum glaubst du das, dass es einen Menschen ausmacht? Dann müssten ja alle Wassermänner gleich sein, oder nicht?
2: Bei Wassermännern ist das speziell, weil da gibt es ja einmal den Januar und einmal den Februar-Wassermann. Die sind nochmal irgendwie verschieden, aber ich meine, jedes einzelne Sternzeichen hat andere Eigenschaften, die bei sehr vielen Leuten sogar auch zutreffen. Darauf will ich hinaus.
0: Meinst du, dass es wirklich immer so in Stein gemeißelt ist?
2: Ja, nicht unbedingt in Stein gemeißelt, aber möglich, wenn man sich darauf einlässt.
0: Möglich, ja gut, wenn man sich darauf einlässt, da findet man immer irgendwo, ne? Das, was da passt. Und das, was nicht passt, das streicht man einfach weg.
2: Naja, man kann, wenn man so sehen will, gegen ankämpfen. Also zum Beispiel beim Wassermann, wenn man, der ist halt sehr zurückhaltend, aber auch, er ist halt speziell, er denkt anders, er sieht anders, er hört alles anders und so. Man kann halt auch versuchen, dann sich wieder an die Gesellschaft anzupassen, dass es nicht so anders ist. Aber irgendwie ist es halt trotzdem in einem, dass man das kann. Das meine ich.
0: Okay. Ah. So typische Charaktereigenschaften von Wassermännern. Sowas wie zielstrebig, ne?
2: Ja, sowas zum Beispiel. Und wenn einem zu einem Zielstrebigkeit nicht passt, kann man das zum Beispiel so, naja, nicht beachten. So.
0: Würdest du sagen, Wassermänner sind auch loyal?
2: Definitiv, zu loyal. Also wenn Wassermänner lieben, dann lieben sie extrem. Dann gibt es aber auch kein Links und Rechts.
0: Und sie lassen sich
2: Trennung für Wassermänner doppelt so weh.
0: Und sie lassen sich auch von Rückschlägen nicht so leicht entmutigen, ne?
2: Ja, auf gar keinen Fall. Ja. Rückschläge, so passiert halt.
0: Ja. Was würdest du sagen, was ist so die
2: Außer
0: Schwäche?
2: Bei Beziehung.
0: Was ist so eine Schwäche von einem Wassermann?
2: Die machen sehr viel mit sich selbst aus.
0: Also distanziert, unnahbar.
2: Lassen sich sehr selten helfen. Richtig, und sie haben halt auch echt das Problem, dass sie viele Leute einfach nicht verstehen, weil sie anders denken.
0: Aber in puncto Partnerschaft sind sie treu, fürsorglich?
2: Definitiv.
0: Okay. Okay, ich will dich jetzt hier nicht auf die Folter spannen. Aber Brandon, die Sachen, die ich dich gerade abgefragt habe, das sind alles Eigenschaften, die ich gerade geschaut habe, die zu einem Steinbock passen. Aber du hast sie trotzdem bestätigt. Also es scheint auch irgendwie, naja, je nachdem, wie man es sich ausmalt, passt zu passen, oder?
2: Naja, viele Sternzeichen haben auch, also es gibt so ein paar Grundeigenschaften, die hat dieses Sternzeichen. Die sind ein bisschen anders aufgebaut, aber die haben halt, das sind halt so Grundeigenschaften. Zum Beispiel, bestes Beispiel Fische und Wassermann, Kreativität und Loyalität. Das ist gleich. Dasselbe passt aber auch zum Löwen, Steinbock und zum Zwilling.
0: Jetzt bist du ja nicht so wirklich happy damit. Warum eigentlich?
2: Weil ich mich halt so relativ missverstanden fühle immer. Weil das Ding ist, ich muss nur eine Person anschauen. Ich erkenne Dinge, die sie erst später verstehen oder erkennen. Zum Beispiel bei einer Schulfreundin bei mir. Ich schaue die an. Ich merke, dass sie auf dem linken Ohr taub ist, was sie mir nie gesagt hat. Sie hat nur gesagt, dass sie taub ist. Ich merke, dass sie mega Spliss hat. Also, verstehe, das ist irgendwie komisch. Aber ich weiß, dass keiner aus meiner Klasse das versteht.
0: Du bist einfach wahnsinnig aufmerksam. Und wenn du merkst, wie sich jemand fühlt, dann bist du vielleicht auch sehr empathievoll.
2: Ja, das definitiv.
0: Das sind doch schöne Sachen. Warum? Also dir fallen Dinge auf, die anderen nicht auffallen. Okay, könnte man sagen, ist doch super, ist doch eigentlich mega, dass. Oder sagst du, mich stört das, dass mir diese Dinge auffallen? Ich möchte nicht so eine, ich nenne es jetzt mal, Reizüberflutung wahrnehmen.
2: Also, ich meine, okay, es gibt manche Situationen, da hilft das einem, definitiv, keine Frage. Zum Beispiel letztens, ich bin unterwegs gewesen, ein E-Auto kam von hinten, ich habe es gemerkt, ohne es zu sehen oder mich umzudrehen. Dann ist es wieder positiv. Aber jetzt mal ehrlich, es ist halt schon einfach spooky für sich selbst manchmal, wenn man sich das bewusst wird.
0: Ja. Ja, bist du vielleicht, weiß ich nicht, wie man das bezeichnet. Merkst alles, ist doch gut. Stell mal vor, du würdest das alles nicht mal mitbekommen. Es schützt dich ja auch in gewisser Form.
2: Oder? Ja.
0: Empfindest du es nicht so?
2: Ja.
0: Vielleicht nennst du mir mal ein Beispiel, in dem es dir negativ auffällt, damit wir vielleicht gucken können, was da der Grund ist.
2: Naja, zugegeben, ich habe noch ADHS. Und wenn ich dann halt zum Beispiel so Dinge sehe, zum Beispiel irgendwo Striche, die so unsymmetrisch auf Tischen oder so sind, triggert mich das richtig. Wenn dann aber noch so Kleinigkeiten dazu kommen, triggert mich das noch mehr.
0: Verstehe. Wann hast du die Diagnose gestellt bekommen vom Arzt?
2: Boah, Grundschule. Glaube ich, seit der ersten Klasse sogar.
0: Okay, bist du auch eingestellt auf Medikamente?
2: Ja.
0: Okay, merkst du, dass es dadurch besser ist oder eher nicht so?
2: Ich kann mich dadurch einfach nur besser konzentrieren, aber trotzdem fallen mir die Kleinigkeiten auf.
0: Ja, okay, verstehe. Ja, meinst du, das kann man manchmal auch so ein bisschen zu seinem Nutzen irgendwie verwenden oder gar nicht? Bringt das einem gar keinen Vorteil? Ich meine, Kreativität, detailverliebt sein, das sind ja alles Sachen, das sind ja wertvolle Eigenschaften, wie ich finde.
2: Naja, zum Beispiel beim Wassermann. Wassermänner sind halt so speziell, die richten, ihre Uhr ist keine Erduhr, sondern quasi Uhr des Marses. Wenn man so sehen will, wirklich nachts, wenn man nachts nicht schlafen kann, sind Wassermänner halt so, ja, die machen Projekte ohne Ende, sind übel motiviert bis zum geht nicht mehr und brauchen wenig Schlaf, um dann wieder fit zu sein. Das kann auch nicht jeder.
0: Gut, das habe ich.

0: kann man der Gesellschaft teilen, dass es sowas gibt.
1: Wenn du dir etwas wünschen könntest, würdest du sagen, diese Wahrnehmung, die ich habe, das soll bitte so bleiben? Oder wärst du glücklicher, wenn du morgen aufwachst und es ist weg?
0: Ganz weg könnte ich gar nicht mit umgehen, keine Frage, das ist es nicht. Behalten will ich schon.
1: Schon, aber ja, finde ich nämlich auch. Ich
0: wirklich
1: cool.
0: Irgendwie abgeschwächter, so ein bisschen abgeschwächter, weil es sind wirklich so richtig komische Dinge. Ich schaue wirklich Menschen an und kenne ihre halbe Lebensgeschichte, ohne dass sie sie mir erzählen.
1: Vielleicht ist das, um jetzt mal so ein bisschen, soll jetzt nicht unseriös klingen, aber wie so eine Superpower, und man muss vielleicht einfach nur lernen, mit ihr umzugehen, wie man sie einsetzt.
0: Ja, das Problem ist, wenn ich einmal in Fahrt bin, was sowas angeht, so nach Motto, ja, du hast das und das und das, ach, das kannst du auch noch, obwohl diese Person mir das nie gesagt hat, irgendwann, ich kann das nicht mehr kontrollieren, so nach Motto abstellen, wenn die anderen Personen dann so merken, Alter, woher weiß der das, wie?
1: Ja, gute Intuition. Brandon, finde ich spannend. Vielleicht beobachtest du das einfach mal und wir reden noch mal in ein paar Monaten drüber oder in einem Jahr.
0: Ja.
1: Ja. Dir erstmal einen schönen Abend. Toll, dass du angerufen hast.
0: Können wir machen.
1: Ja. Alles Gute dir, bis bald.
0: Tschüss.
1: Tschüss. So, anrufen dürft ihr auch vom Handy, vom Festnetz. Auf eine Runde. Heute gibt es kein festes Thema und wir haben schon zwei sehr spannende gehört. Einmal den Nico, der wird geärgert, aber auf die nicht schöne Art. Und der Brandon, der sich mit seinem Sternzeichen und seinem inneren Wesen auseinandersetzt. Was davon interessiert euch? Oder habt ihr was ganz Eigenes? Dann ruft an und lasst uns drüber reden. Jetzt gehen wir zu Gitta nach Obertshausen. Gitta, grüß dich.
2: Hallo, grüß dich. Also was mich beschäftigt ist, ich habe ja neben der Zeitung noch einen Nebenjob bei Maltese und mache Haushaltshilfe. Und vor 3 oder 4 Wochen, ich habe da einen Mann, der ist 94 und dann kam ich vor 3 Wochen hin, dann sagt er, Dienstag hat er gemeint, er hat Durchfall. Dann ist er in der Apotheke, kam wieder und freitags, als ich kam, hat er gemeint, er müsste noch mal in die Apotheke, hat immer noch Durchfall. Da habe ich zu ihm gesagt, er soll lieber zum Arzt gehen, weil in seinem Alter ist das damit nicht zu spaßen, ne? Und dann habe ich ihn zum Arzt gefahren, wieder nach Hause. Dann bin ich für ihn noch in die Apotheke, weil eigentlich wollte er gehen. Dann habe ich ihm das ausgeredet, bin dann noch in die Apotheke und habe was für ihn eingekauft. Und als ich nachmittags um 4 zurückkam, hat er mir die Tür geöffnet und ich habe das gar nichts gesehen. Es hat zwar eine Weile gedauert, bis er geöffnet hat, aber ich dachte, er ist unten. Und wenn er unten ist, bis er die Treppe immer hochgelaufen ist, dauert das einen Moment. So. Dann hat er mir die Tür geöffnet, ich gehe in die Küche, lege die Sachen rein und auf einmal drehe ich mich rum. Da dachte ich, was denn mit ihm passiert. Der war von oben bis unten voll mit Blut überströmt.
1: Mm.
2: Ja. Und dann sage ich zu ihm, was hast du denn gemacht? Dann sagt er zu mir nichts. Und ich gemeint, dafür sieht es eben schlimmer aus. Und auf einmal merke ich, dass er so schwankt. Ne? Und dann habe ich ihm gesagt, setz dich mal bitte gleich hier auf den Stuhl. Wollte er nicht. Dann ist er aus der Küche raus. Da habe ich gesagt, setz dich bitte auf den Stuhl. Ich musste ihm wirklich 3-mal sagen, dass er sich endlich hingesetzt hat. Und dann habe ich ihm erst mal was zum Anziehen gegeben, weil er gar keine Sachen unten her anhatte. Und dann habe ich gesagt, ich rufe mal einen Notarzt. Sagt er, den brauchen wir nicht mehr. Und jetzt sind schon fast 4 Wochen rum. Ich habe jetzt nichts mehr gehört, was mit ihm ist. Weil die Kinder haben eigentlich gesagt, wir bleiben in Kontakt. Weil ich habe dann die Kinder noch verständigt und alles. Aber ich weiß jetzt nicht, ob ich die Kinder anrufen soll. Weil ich finde das ein bisschen blöd, da immer nachzufragen, was mit ihm ist. Weil die Kollegen von Maltese haben auch schon alle gefragt, was mit ihm ist.
1: Mhm. Klingt, als wäre der Mann gestürzt. Oder was vermutest du?
2: Ja, der ist gestürzt. Also man hat es gesehen, er ist wohl im Bad gestürzt, weil er lag wohl im Flur. Und als ich geklingelt hat, es hat ja eine Weile gedauert, bis er geöffnet hat. Und ich gehe davon aus, dass er noch da lag, als ich geklingelt hat. Mhm. Dass er sich dann erst hochgerappelt hat.
1: Okay.
2: Weil am Lichtschalter, wo er vorne die Tür geöffnet hat, war nämlich Blut dran. Weil ich habe dann erstmal alles sauber gemacht, weil der ganze Boden vor dem Badezimmer war mit Blut voll. Und er hatte ja Durchfall und es lag im Bad alles. Und ich habe das dann erstmal noch, wie er im Rettungswagen dann war, habe ich erstmal alles sauber gemacht. Aber er kann sich an den Sturz gar nicht erinnern. Also das wusste er gar nicht. Ja?
1: Na gut, 95 ist der Mann, hast du gesagt, ne?
2: Na, er wird am 12.06. wird er 95.
1: Wahnsinnsalter. Wirklich, Wahnsinn.
2: Gell?
1: So, und wie oft bist du regulär eigentlich bei ihm? Wie oft machst du das?
2: Zweimal. Ich gehe 2-mal die Woche hin.
1: Und jetzt aktuell nicht mehr, oder was?
2: Nein, er ist ja nicht zu Hause. Ich weiß auch nicht, was mit ihm ist. Ich gehe einmal die Woche hin, die Kinder haben mir einen Schlüssel gegeben, damit ich die Post rausnehmen kann und in die Küche lege, bis der Nachsendeantrag durch ist, weil die Kinder wohnen, die eine Tochter wohnt in Frankreich, die andere in Düsseldorf.
1: Ach so, der ist im Krankenhaus seit dem letzten Kontakt quasi? Das

0: die letzte Info, die du hast. Und seitdem bist du aber auch nicht mehr gefragt worden, ob du vorbeikommen magst.
1: Nee, ist ja keine zu Hause bei ihm.
0: Und warum fragst du die Kids nicht mal? Sag mal, ich habe jetzt lange nichts von euch gehört. Alles in Ordnung bei eurem Papa?
1: Weil ich war ja Montag vor einer Woche, also letzten Montag war ja Feiertag, die Woche davor war ich bei ihm im Krankenhaus, habe ihn besucht, aber da ging es ihm gar nicht so gut. Also er, geistig war er ziemlich fit, also der hat sich mit mir unterhalten und so, aber körperlich habe ich gesehen, ist er ein bisschen Dings. Das Problem ist auch, er hat eine Woche da, wo er den Durchfall hat, hat er eine Woche nichts getrunken. Weil also ich habe ihn ja zum Arzt gefahren, ich konnte nur nicht mit rein, ich musste für die andere Dame, wo ich mittwochs hingehen, noch was erledigen, beim Metzger was abholen. Und weil es ja schon 12:30 ist und bei uns macht der Metzger mittags um 1 Uhr zu, also bin ich noch schnell zum Metzger, habe die Sachen geholt, die hatte ich zum Glück vorbestellt, das war ein Vorteil, ich musste es ja nur abholen. Und dann bin ich wieder zurück, da war er schon fertig. Und ich wusste jetzt nicht, hat er dem Arzt gesagt, dass er nichts getrunken hat oder nicht, weil das habe ich erst erfahren, als er bei mir im Auto saß. Weil er hatte mich schon gefragt, ob ich Wasser im Auto habe, habe ich gesagt, nein. Habe gesagt, aber ich kann ja bei meiner Tochter ein Glas holen, die wohnt auf der anderen Seite. Da bin ich zu meiner Tochter, habe ein Glas Wasser geholt. Er hat aber nur 2 Schluck getrunken. Und als wir unterwegs waren, sagte er zu mir, ich dachte, wenn man Durchfall hat, muss man wenig trinken. Aber der Arzt hat gesagt, man muss viel trinken. Mhm. Und da hätte ich eigentlich schon nachdenken müssen, dass der vielleicht die ganze Woche gar nichts getrunken hat.
0: Das ist möglich, ja. Man vergisst oft, ne? Man hört ja immer wieder, dass die Älteren vergessen zu trinken. Wobei, das betrifft auch die Jüngeren. Ich vergesse auch manchmal zu trinken. Aber jetzt, also der Stand ist folgender: Du weißt nicht, wo er sich gerade befindet. Du hast ihn zuletzt ins Krankenhaus nicht gebracht, aber der wurde da ins Krankenhaus gebracht. Seitdem hast du nichts gehört. Und jetzt habe ich aber nicht ganz verstanden, warum du dich bei den Kindern noch nicht gemeldet hast und gefragt hast. Ist es dir unangenehm, da zu fragen oder warum?
1: Ja, genau. Ja, weil die Kollegin hat auch schon gesagt, man kann ja auch nicht einfach bei der Familie dauernd anrufen und fragen, was mit ihm ist.
0: Naja, du hast jetzt 4 Wochen nichts gehört von ihm, hast du gesagt.
1: Nee, nicht 4 Wochen. Also warte, an dem Montag, wo ich morgens mittags dort war im Krankenhaus, hat der Enkel mich abends angeschrieben und hat mir gesagt, dass er keinen Besuch empfangen soll wegen seinem Kopf. Damit der ist ja mit den Augenbrauen aufs Treppengeländer aufgeschlagen.
0: Also Montag vor 2 Wochen hast du ihn zuletzt gehört?
1: Genau, da habe ich das letzte Mal gehört, dass er noch in Hanau in der Klinik ist. Okay. Und dass er am 28. Mai sollte sich jetzt entscheiden, ob er in eine Kurzzeitpflege kommt. Aber da habe ich keine Info, ob das jetzt so ist oder ob er noch im Krankenhaus ist. Ich habe keine Ahnung.
0: Und es sind noch 2 Wochen vergangen. Ich finde das jetzt nicht aufdringlich, wenn man dann mal fragt. Ich wollte mich nur mal erkundigen. Ich weiß nicht, wie lange hast du denn für diesen Mann gearbeitet? Wie lange hast du ihm denn geholfen im Leben?
1: 4 oder 5 Jahre schon.
0: Ja, das ist doch vollkommen legitim, dass man da mal sich erkundigt.
1: Ja, weil auch die Kollegin, die ihm das Essen bringt, die hat mich angerufen. Die war auch total entsetzt erstmal. Und auch der vorher das Essen gebracht hat, der ist immer noch bei uns. Und der hat gesagt, oh, wie schlimm das ist. Also das ist wirklich, also wir haben den alle so ins Herz geschlossen, weil er so, ja, keine Ahnung.
0: Also ist ein sehr netter, angenehmer Mann, ja, eigentlich.
1: Ja. Schlimm fand ich halt, dass er mich nicht fragt, ob ich ihn zum Arzt fahren kann. Dass er zu mir sagt, er hat keinen. Er hat mich 3 Wochen vorher auch gefragt, ob ich ihn in die Kirche fahren kann, weil er da irgendein Mitteilungsblatt geholt hat. Da konnte er mich doch auch fragen. Da habe ich mich gefragt, warum fragt er denn dann nicht, wenn er zum Arzt muss. Ja,
0: ja, man kann den Leuten nicht in den Kopf schauen. Du weißt ja nicht, was er für Gedanken hat. Wer weiß, warum er das gemacht hat, was ihn dazu bewegt hat. Mhm. Na, vielleicht mit gesundem Menschenverstand irgendwie sich was dabei gedacht, aber vielleicht wusste er gar nicht mehr so recht, was er denkt. Weiß man nicht. Ja, aber ich bin mal gespannt, wenn du dich mal bei denen meldest und erfährst, wie es ihm so geht. Das ist ja eigentlich, ich finde das eigentlich sehr menschlich, ich finde das auch sehr schön, wenn sich da jemand melden würde und mal fragt, wie es geht. Das zeigt ja eigentlich nur, ne, dass du nicht das Ganze nur als Arbeit verstanden hast, sondern auch zwischenmenschlich gesehen.
1: Nee, ich helfe auch so den, also auch die andere, wo es da hingeht, dass zum Beispiel Donnerstag gehe ich extra hin, um mit ihr draußen eine Runde zu laufen, weil alleine laufen kann sie auch nicht, weil dann wird sie umfallen. Mhm. Ja, dann gehe ich mir mit, halt den Rollator mit fest, dass sie laufen kann. Das mache ich auch so einfach nebenbei, das hat mit meiner Arbeit auch nichts zu tun. Ja, also ich bin da schon ziemlich kulant und helfe den Leuten, wo, egal was da zu machen ist oder wie jetzt ihn da zum Arzt fahren, ist ja für mich kein Problem. Ja. Aber dass er dann nicht gefragt hat. Und ich hätte gewusst, dass er nichts trinkt. Meine Nichte zum Beispiel, die ist ja MFA, die hat zu mir gesagt, wenn zu uns alte Leute kommen mit Durchfall, werden die prinzipiell bekommen die eine Flüssigkeit, sagt sie, weil alte Leute prinzipiell zu wenig trinken. Mhm. Sagt sie, die versteht nicht, warum das bei seinem Hausarzt nicht schon passiert ist, als du ihn hingebracht hast. Sie hat gesagt, der Arzt hätte ihm sofort so eine Flüssigkeit zuführen müssen. Ich weiß nicht, das ist Natrium, irgendwas, keine Ahnung.
0: Ja, diese Kochsalzlösung oder was das ist, ne?
1: Genau, ja.
0: Also, es bleibt offen, wie das Ganze ausgeht, Gitta. Danke dir erstmal für deine Gedanken und Sorgen. Ja. Und ich glaube, es führt keinen Weg dran vorbei, als mal zu fragen. Und da muss man sich auch nicht schlecht fühlen. Ich meine, du rufst da jetzt nicht täglich an. Das wäre schon ein bisschen komisch, wenn du da jetzt jeden Tag sagst.
1: Nee.
0: Und wie sieht's aus? Da würde ich fast sagen, Gitta, was hast du mit meinem Papa ausgemacht? Habt ihr heimlich geheiratet? Ja. Oder worauf wartest du?
1: Nein. Oh Gott, ja. Aber das Bild kriege ich nicht mehr aus dem Kopf, wie ich ihn da gesehen habe. Und als ich ins Haus rein bin, habe ich das überhaupt nicht gesehen. Erst in der Küche. Ich weiß auch nicht, mir ist das vorher nicht aufgefallen. Ich gehe an ihm vorbei in die Küche und drehe mich rum und dann habe ich das erst gesehen. Ich war erstmal total geschockt. Ja.
0: Du, ich hab auch einen heiden Respekt vor diesem Job, den du da machst. Denn das ist nicht ganz ohne, muss man sagen. Das geht schon sehr auf die Psyche.
1: Also ich komme eigentlich gut damit klar, weil ich habe jetzt bis jetzt immer dieselben Leute, also zwei Leute da. Vorher hatte ich noch ein paar mehr, aber das war dann mit den Überstunden viel zu viel. Das ging gar nicht mehr. Mir macht es jetzt nichts aus, weil die eine, die starb, die nicht gut laufen kann, die ist noch nicht so alt, die sitzt nur im Rollstuhl, die hat einen Unfall gehabt. Das ist was anderes. Aber er ist ja immerhin schon 94, ne? Ja, schönes Alter, finde ich. Und dann noch so fit zu sein, wie er es war, ne? Er ist ja wirklich sehr fit noch gewesen für sein Alter.
0: Ja.
1: Ist auch noch Auto gefahren. Ich weiß, jetzt werden viele schimpfen.
0: Nö, gar nicht. Also es gibt ja wirklich Leute, die noch sehr, sehr fit sind. Aber ja, was soll man sagen? Ne? Irgendwann ist die Zeit rum und dann sind selbst die Gesündesten, das geht dann relativ schnell, weißt du? Die sind dann noch irgendwie vor ein paar Wochen sind sie noch, weiß nicht, Treppen hoch und runter gerannt und dann plötzlich geht alles ganz schnell.
1: Also ich habe eine Dame angerufen, die bekommt die Zeitung von mir, die ist letztes Jahr 97 geworden irgendwann. Die hat mich angerufen und hat gemeint, wie sie mir was zu Weihnachten bringen kann, weil sie kann nicht mehr Auto fahren. Also sie sagt, sie kann Auto fahren, aber sie hat im Sommer das Auto abgegeben, weil wenn was passiert heißt, was muss sie mit 97 noch Auto fahren? Sagt, das ist nicht, dass ich das nicht konnte, aber dann heißt es dann wieder so ein dummer Spruch, sagt sie, deswegen habe ich das Auto lieber abgegeben.
0: Okay, ja? Nachvollziehbar.
1: Ja.
0: Und solange sie nicht darauf angewiesen ist und andere Möglichkeiten hat, ist das ja auch legitim.
1: Ja, eben. Ne? Ja.
0: Viele sind ja jung und haben keinen Führerschein gemacht, weil sie sagen, ich brauche keinen, ich wohne in der Stadt. So, ne?
1: Und, meine Freundin.
0: Ja, zum Beispiel, genau. Gitta, ich ziehe weiter. Ich wünsche dir einen schönen Abend.
1: Mich, ne?
0: Alles Gute dir. Bis
1: danke.
0: Bald. Tschüss.
1: Ja, danke. Gleichfalls. Ciao.
0: Anrufen vom Handy vom Festnetz, die Nummer zu mir ins Studio. Worüber macht ihr euch Gedanken? Auf eine Runde heute, es gibt kein festes Thema, aber wir haben jemanden mit der 6.5. Hallo, wer da?
2: Ja, hi Daniel. Der Mike aus Siegen, vielleicht erinnerst du dich.
0: Mike aus Siegen, ja, das sagt mir was. Schön, dass du da bist, Mike.
2: Ja, ich habe mich jetzt länger nicht gemeldet, weil, ja.
0: Dabei habe ich gedacht, du bist nicht mehr so extrem workaholic und bist ein bisschen kürzer getreten.
2: Nein. Ich habe mir gedacht, weißt du was, ich rufe dich heute nochmal an, weil ja, wir sind vorgestern aus Kochen wiedergekommen.
0: Ach, schön.
2: Ich weiß nicht, habe ich dir erzählt, wir haben ja jetzt einen Wohnwagen seit jetzt in der zweiten Saison.
0: Mhm.
2: Und mittlerweile können wir uns erlauben, 6-mal im Jahr in Urlaub zu fahren.
0: Sehr schön.
2: Ja, und ja, da wollte ich einfach mal ein bisschen berichten, wie schön dann doch Deutschland und Holland ist. Ich weiß nicht, du warst ja...
0: Dieses Jahr oder also redest du von letztem Jahr oder von diesem Jahr?
2: Eigentlich von dem letzten kompletten. Also dieses Jahr waren wir schon zweimal und das letzte Jahr waren wir, glaube ich, 5-mal weg.
0: Wow, mit dem Wohnmobil?
2: Ja, ne, Wohnwagen. Also wir haben 8 Meter Wohnwagen und 5 Meter Auto. Also da sind wir mit 13 Meter unterwegs. Und ja, erkunden so ein bisschen die Welt und gucken, wie schön dann doch Deutschland ist.
0: Ja, erzähl mal, was hast du dir, was ist dir dabei begegnet, welche Eindrücke hast du auf dich wirken lassen?
2: Ich habe mir zum Beispiel Anfang des Jahres habe ich mir einen Kindheitstraum erfüllt. Wir waren eine Woche auf Fehmarn. Ich wollte gerne als Kind schon mal da hoch. Ja, und wir waren Anfang des Jahres waren wir auf Fehmarn für eine Woche. Ja, und ich kann nur von dem Ziel da schwärmen. Also ich weiß nicht, ob du schon mal da warst, Herr Fehmarn.
0: Ich überlege gerade, ich muss gerade mal gucken, wo es genau liegt, aber ich glaube nicht. Nee, auf Fehmarn war ich nicht.
2: Ja, weil wir sind jetzt mittlerweile dann so weit. In 5 bis 6 Jahren werden wir...
0: Nee, war ich nicht. Nee, ich habe gerade geschaut, aber das ist zu weit weg. Nee, ich war in Stralsund.
2: Ja.
0: In Greifswald. Da war ich sehr gerne unterwegs und das war auch schon sehr lange her. Und auf Rügen war ich, glaube ich, auch nicht. Bin mir gerade nicht sicher, ob ich auf Rügen war. Ich weiß, dass ich mal rübergeschaut habe zu Rügen, aber ich war, glaube ich, noch nicht da.
2: Ja.
0: Aber die Ecke da. Nee, Firma liegt ja ein bisschen weiter weg, liegt ja viel, viel weiter westlich. Und, aber ja. Wieso war das ein Kindheitstraum? Ich meine, was ist denn so das Besondere an Fehmarn für dich gewesen, als Kind vor allem?
2: Also mein heutiger bester Kumpel noch, der hat immer von Fehmarn erzählt, wie schön das Meereszentrum da ist. Und ja, und damals konnte man sich das halt als Familie nicht leisten, nach Fehmarn zu fahren.
0: Wirklich?
2: Ja, und dann habe ich mir gesagt, wir konnten uns das nicht leisten. Ja, und dann habe ich immer gesagt, wenn ich irgendwann mal groß und stark bin, dann fahre ich mal nach Fehmarn.
0: Das ist ja witzig. Ja. Hast du eigentlich noch Kontakt mit dem von früher?
2: Ja, der hat, ja. Also wir kennen uns jetzt seit, lass mich lügen, seit 37 Jahren kennen wir uns jetzt.
0: Hast du es ihm direkt erzählt? Du, ich war jetzt endlich auch mal da?
2: Nee, also das ist ja eine ganz, ganz wilde Geschichte, weil ich mache immer bei WhatsApp, mache ich immer ein paar Fotos und er schreibt mir dann immer, ja, wo seid ihr denn gerade? Und ja, dann hat er mir erzählt, seine Frau, die steht auch total auf Fehmarn. Ja, und die wollen jetzt demnächst, also zu der Zeit, wo wir auf Fehmarn waren, da waren die irgendwo in der Nähe von Hamburg. Da war Osterfeuer und er schrieb mir dann nur, dass sie dann quasi auch im Moment an der See sind. Und ja, dann hat er halt auf meinen Status geantwortet. Ja, und so sind wir halt in Kontakt.
0: Schöne Geschichte. Hätte wunderbar auch zur letzten Woche gepasst. Da hatte ich ja die Frage gestellt, welche Kindheitsträume man sich so erfüllt hat oder sich erst sehr später geholt hat, ne? Was man als Kind immer haben wollte. Und das kann auch eine Reise sein, das kann auch ein Ort sein, aber da wurde das weniger genannt. Schön, dass du das gemacht hast, finde ich gut. Hast du jetzt aber die Liste der Dinge schon abgehakt und sagst du, ich glaube, jetzt habe ich alles gesehen oder sagst du noch lange nicht?
2: Du wirst es kaum glauben, meine Frau und ich werden in 5 bis 7 Jahren an die Nord- oder Ostsee auswandern.
0: Okay.
2: Das hat uns so geflasht, da oben das. Meine Frau, die ist Alpaka wandern gegangen. Mhm. Und die hat sich in die Tiere verliebt. Und wir gucken jetzt, dass wir alles Mögliche in die Wege geleitet kriegen, dass wir, wenn es irgendwie geht, da oben an die Nord- oder an die Ostsee ziehen. Und ja, irgendwann kommen wir halt auch mal. So haben wir uns das gesagt. Weil, also gefühlt ist meiner Meinung nach da oben die Lebensqualität höher. Vielleicht ist das nur so der Eindruck aus dem Urlaub, weiß ich nicht. Aber, also gefühlt ist da oben die Lebensqualität besser. Du hast halt nicht diese Großstädte da oben.
0: Alles ganz flach, ne? Gibt jetzt keine Höhen, Unterschiede, keine großen.
2: Ja, also Ostern waren wir da. Und wir sind morgens mit dem Hund, unser Hund ist jetzt ein Jahr bei uns, und mit einer Schleppleine sind wir gelaufen, die ist 10 Meter lang. Und morgens um 10:30 war niemand auf dem Deich, weit und breit kein Mensch zu sehen. Mhm. Und solche Eindrücke, die prägen halt.
0: Das ist einzigartig. Aber jetzt, ich denke mir immer so, das macht natürlich einen Unterschied, ob ich da jetzt zur Urlaubssaison oder irgendwie so zu irgendwelchen Urlaubszeiten dahin fahre oder ob ich wirklich das ganze Jahr da oben verbringe, inklusive natürlich auch Winter und den ganzen Wetter da oben. Ist euch das bewusst?
2: Natürlich. Wir sind letztes Jahr im November sind wir in Holland gewesen und haben Wintercamping gemacht. Okay. Und uns macht das überhaupt nichts aus. Und wenn du mal im Wohnwagen gelebt hast, dann weißt du erst, wie viel du eigentlich im Leben brauchst.
0: Mhm. Moment, in 5, 6 Jahren wollt ihr da oben aber schon ein Haus oder wollt ihr im Wohnwagen?
2: Nein, wir werden einen Dauerstellplatz nehmen und irgendwas, wo man einen Erstwohnsitz anmelden kann. Und dann werden wir auf ungefähr 25 Quadratmetern leben.
0: Oh, okay.
2: Ja, ich weiß nicht, ob du das schon mal gemacht hast. Aber wenn du wirklich mit dem Wohnwagen oder mit dem Wohnmobil unterwegs bist, dann merkst du erst, wie viel du eigentlich im Leben brauchst. Mhm. Das ist so.
0: Das Stichwort Minimalismus, ne?
2: Ja, das ist so. Du brauchst im Prinzip ein bisschen Strom, du brauchst ein bisschen Wasser und du brauchst ein halbwegs vernünftiges Bett. Okay. Und dann musst du natürlich auch deine Tage im Urlaub ein bisschen ausgefüllt kriegen.
0: Wie alt seid ihr beiden jetzt?
2: Ich bin jetzt 44, meine Frau 37.
0: Okay. Seht ihr das als, also gut, erst in 5 bis 6 Jahren hast du gesagt oder irgendwie sowas?
2: Ja, ja.
0: Ist das dann einfach nur so ein Kapitel, irgendein temporär, komm, das machen wir jetzt einfach mal für eine unbestimmte Zeit? Oder glaubst du, nö, das wollen wir bis zur Rente? Das wollen wir bis in alle Tage?
2: Wir wollen da oben dauerhaft unser Altsein genießen, weil uns hält hier nichts.
0: Das ist mir klar. Die Frage ist nur, ob ihr das im Wohnwagen oder ob ihr dann sagt, naja gut, das machen wir jetzt vielleicht eine Zeit lang im Wohnwagen. Wenn wir merken, ist doch nicht so unser, dann suchen wir uns vielleicht doch ein Haus oder eine Wohnung oder irgendwas.
2: Das wird dann die Zeit zeigen, denke ich mal. Also wenn du irgendwann merkst, weißt du was, du gehst dir dann doch vielleicht mal auf den Geist, dann nimmst du dir vielleicht noch eine Zwei-Zimmer-Küche-Badwohnung da oben. Mhm. Aber das kannst du ja auch dann so machen. Wenn du da 5 Jahre oder so lebst, dann kannst du ja immer noch sagen, weißt du was?
0: Wir bleiben hier, wir machen es uns schön. Okay.
2: Ganz genau.
0: Aber sag mir mal, ich meine, in 5, 6 Jahren bist du ja noch lange nicht in Rente. Was hast du da oben vor, beruflich?
2: Das ist, also, hört sich jetzt ganz blöd und dumpf an. Ich stelle mich auch in Aldi an die Kasse. Also ich bin da völlig flexibel.
0: Das ist doch nicht dumm, das ist ein gut bezahlter Job, aber ich, das heißt, du hast noch gar keinen Plan. Du sagst, ich gehe hoch und ich mache irgendwo, was ich gebraucht werde.
2: Nee, also ich werde schon meinem jetzigen Arbeitgeber werde ich da mal nachhorchen, ob da oben in der Nähe Hamburg oder so oder da irgendwas ist. Aber im Endeffekt, wir machen das so, erst wenn wir einen Job haben, denken wir über alles andere nach, weil der Job ist das A und O.
0: Moment, du ziehst in Betracht, mit deiner Frau, mit einem Wohnmobil in Fehmarn zu leben und arbeiten zu gehen nach Hamburg?
2: Ja, die nächste größere Stadt, das war jetzt nur ein Beispiel.
0: Ja, Lübeck wäre auch noch eine Möglichkeit. Aber das wäre natürlich trotzdem, wie willst du denn bitte schon Fehmarn genießen, wenn du die ganze Zeit in Hamburg arbeitest?
2: Naja, das war jetzt so ein Beispiel. Also das ist ja Heiligenhafen, ist ja da in der Nähe. Und also die nächste größere Stadt, da würde ich dann halt auch hinpendeln. Also ich bin da flexibel. Ich bin ja auch Fahrer, von daher, mir macht das Fahren nichts aus, aber ich bin auch da völlig flexibel, was den Job angeht. Also ob das nur in irgendwelchen Supermärkten ist oder im Lager, solange das halbwegs vernünftig bezahlt ist und man da vernünftig mit leben kann, sind wir da bereit, halt auch Abstriche zu machen. Okay. Für die Lebensqualität.
0: Ja, deswegen frage ich ja gerade. Lebensqualität wäre für mich jetzt nicht, wenn ich jeden Tag so viele Stunden Auto fahren müsste oder vielleicht unter der Woche in Hamburg arbeite und meine Frau und meine Family eigentlich nur am Wochenende sehe. Das wäre ja auch blöd.
2: Ja, gebe ich dir recht. Aber also, das war jetzt nur ein Beispiel. Die nächstgrößere Stadt, da würde ich dann halt auch gucken, ob ich da hinpendel.
0: Ja, cool.
2: Ja,
0: das ist gespannt.
2: Ja, weil hier. Mich hält hier halt nicht so viel. Oder? Ich habe dir ja, glaube ich, damals die Geschichte erzählt, wo wir nach der Sendung noch telefoniert haben. Vielleicht erinnerst du dich. Mhm. Das hat sich auch nicht gebessert. Von daher hält mich jetzt nicht mehr ganz so viel hier.
0: Na, da hatte ich hatte den Ralf vor ein paar Tagen. Ich weiß gar nicht mehr, wo der herkam. Ich glaube, Karlsruhe. Der hat auch erzählt, dass er im Wohnwagen jetzt lebt. Auch im ähnlichen Alter wie du. Ich glaube, so um die 50, wenn ich mich nicht irre. Und der ist auch wahnsinnig glücklich. Der ist total happy. Dass er das jetzt machen kann.
2: Ja, also ich habe das jetzt wieder an der Mosel gemerkt. Du brauchst nicht mehr. Ich brauche nicht mehr, wenn ich im Wohnwagen lebe, als ein Bett, ab und an mal was Vernünftiges zu essen. Ja, und da bin ich halt auch bereit, Abstriche zu machen, was Lebensraum angeht.
0: Ja gut, ihr spart ja unglaublich viel Miete. Ne? Das könnt ihr investieren in vielleicht lecker essen gehen oder irgendwelche Sachen machen, Unternehmen. Ist schon toll. Letzte Frage an dich, Mike. Ich merke gerade schon, ich muss schon wieder weiter. Aber ich würde gerne wissen, warum jetzt erst in 5, 6 Jahren? Warum nicht morgen schon?
2: Ja, weil ich sag mal, sowas muss ja auch vorbereitet werden. Und wir wollen nicht Hals über Kopf, weißt du, uns irgendwo reinstürzen. Das muss vernünftig vorbereitet sein. Weil ohne Job geht es erstmal sowieso nicht und dann musst du ja alles ein bisschen vorbereiten und so Hals über Kopf.
0: Aber 5 Jahre ist schon ein großer Zeitraum, wenn ich überlege, Warum sagt man nicht, was muss denn noch erledigt werden? Habt ihr noch ein Haus, was ihr verkaufen müsst? Oder was
2: nein,
0: habt ihr?
2: Nein. Ja, wir haben halt noch ein paar Verbindlichkeiten, die wollen wir gerne noch loswerden. Mhm. Und ich bin jemand, der plant halt gerne Sachen im Vorhinein. Ich bin halt nicht so jemand, der jetzt vor Hals über Kopf hier die Zelte abbricht und so nach dem Motto, tschüss, das war's mit uns.
0: Was ist denn so eine Verbindlichkeit?
2: Zum Beispiel der Wohnwagen an sich, das Auto, das kostet ja alles, also das haben wir alles quasi auf banktechnisch gekauft. Und der Wohnwagen ist in einigen Jahren ist er dann uns, dann hast du ja schon mal ein paar Euro, falls was sein sollte,
0: ich verstehe.
2: Hast du schon mal ein paar Euro. Okay. Also es geht im Endeffekt um finanziell, dass man da ein vernünftiges, einen vernünftigen Stand hat, ohne dass man da quasi irgendwelche Blödsinn-Aktionen machen. Also ich bin da nicht so für. Ich muss die Sachen planen.
0: Okay.
2: So.
0: Aber es steht auf jeden Fall fest, ihr wollt diesen Weg gehen. Und ja, ich bin gespannt. Vielleicht hören wir uns noch ein paar Mal vorher. Und du kannst mir immer ein Zwischenupdate geben, wie weit ihr seid. Vielleicht verkürzt es sich ja auch. Kann ja auch sein, dass du sagst, du, ich glaube, wir sind soweit durch.
2: Unmöglich.
0: Kann in 3 Jahren schon losgehen. Dann, Mike, vielen Dank für deinen Anruf. Alles Gute dir, bis bald.
2: Sehr gerne.
0: Tschüss.
2: Bis dann, ciao.
0: Ich freue mich für ihn. Ich beobachte oder begleite jetzt, oder er begleitet mich, je nachdem, wie man sieht, schon über viele Jahre. Er hat mir schon sehr oft damals immer Nachrichten geschrieben. War stark verschuldet gewesen, muss man dazu wissen. Hat eigentlich wirklich rund um die Uhr nur gearbeitet, um seine Schulden abzuzahlen. Und wollte auch immer für die Kids da sein, hat das auch so gut wie möglich immer gemacht. Und naja, jetzt geht er seinen eigenen Traum nach mit seiner Frau. Und das ist wirklich stark. Und das zeigt auch, dass man es doch noch schaffen kann, auch wenn es manchmal so wirkt, als ob es aussichtslos ist. Jetzt gehen wir in die nächste Leitung. Wen haben wir dran? Mit der Endziffer 66, hallo.
3: Ja, mit der 66, hallo.
4: Hallo?
0: Wer ist dran? Hallo?
4: Hubert? Hubert?
0: Hubert?
4: Alexander?
0: Schickle?
4: Rheingau? Daniel?
0: Hallo, ich bin Daniel. Du bist Alexander?
4: Hubert Alexander, ja. Was kann ich für dich tun?
0: Du hast mich angerufen.
4: Ja, klar.
0: Wolltest du eine Pizza bestellen?
4: Das ist ja oben noch. Nee, ich hab gerade einen Pizza-Klosteig vom Italiener noch mitgebracht hier.
0: Lecker.
4: Nee, ich höre nette Geschichten über Fehmarn, da war ich gewesen. Ich war letztes Jahr 270 Tage in Urlaub, ohne Wohnmobil, ohne Auto, geht auch.
0: Letztes Jahr?
4: Hm?
0: 270 Tage Urlaub. Wo warst du denn?
4: Ich bin Privatier. Ich war ja erst mit meiner Ex-Freundin. Jetzt muss man Bad Hindelang. Winterurlaub. Dann an meinem Geburtstag am 12. März in Athen. Auf Lesbos bei meinem Freund in Sikri beim Paphlos. Und dann mit ihr noch an Kreta. Auch nur 2 Wochen. Ich war bei 4 Wochen auf Kreta. Und dann hat es halt nicht mehr so richtig geklappt mit der Beziehung. Und dann bin ich in Spanien. 35 Tage habe ich meinen eigenen Tour gemacht. Einmal ausgeworden in Malaga, über Gran Canaria nach Hause gekommen. 5 Tage Zwischenstopp, am 1. Oktober wieder zurück Richtung Athen. Generalstreik mit 100 Kilo Klamotten für Athen an Bord und ein bisschen noch Segel hatte ich bei, also Surfsegel, ich bin Windsurfer. Und dann am 5. von Athen übersieht nach auf Kreta, meine Heimat eigentlich, Palais Castro. Und da bin ich gewesen bis zum 13.11. und dann bin ich über Athen zurückfliegen und dann bin ich nach Athen nochmal ausgeraubt worden.
0: Ui, das klingt nicht so gut. Also einiges auch erlebt auf dieser Reise.
4: Ich habe überlebt. Ja, das ist die Vergangenheit, die ein bisschen weiter weg ist. Ja. Also die kürzere Vergangenheit heißt folgendermaßen, ich habe jetzt 2 Ukrainer aufgenommen, habe endlich mal wieder ein paar Leute im Haus, also ich wohne alleine. Und vor 4,5 Wochen Kieferbruch nach Fahrradunfall und dann noch eine Schulter ausgekugelt und bin von dem Sohn von meiner Ex-Freundin angefahren worden, auch ein bisschen wehgetan. Aber ich habe alles überlebt. Und jetzt sitze ich auf meiner Terrasse, guck in den Himmel und wer ist wer dran?
0: Okay. Alexander, kannst du das Radio bitte noch ausmachen? Ich habe so eine Rückkopplung auf meinem Ohr. Und dann zu der Frage, wie kann man sich 270 Tage Urlaub im Jahr leisten? Wie geht das?
4: So, jetzt ist aus. Jetzt aus. Jetzt besser?
0: Ja. Hast du die Frage noch mitbekommen?
4: Ein altes Radio. Das habe ich auf dem Sperrmüll gefunden. Ne? Alte Radio, CD-Player, Kassettenrekorder.
0: Hast du die Frage noch mitbekommen? Oh.
4: Ich habe eine Idee. Wenn ich die Zeit hätte und Lust hätte, bist du noch dran eigentlich?
0: Hast du meine Frage mitbekommen, Alexander?
4: Ja, nein. Ich habe ja auch das Handy auf Leitung gestellt. Jetzt höre ich dich.
0: Achso, ich wollte wissen, wie schafft man es? Wie kann man sich 270 Tage Urlaub im Jahr leisten? Wie geht das?
4: Ich habe 40 Jahre gearbeitet und bin dann vor 2019 in Erwerbsunfähigkeitsrente gegangen, weil ich einfach keinen Bock mehr hatte.
0: Okay, das heißt, du gehst jetzt nicht mit 100% Rente, sondern mit einer...
4: Naja, das ist auskömmlich. Ein 2K im Monat, das reicht.
0: Oh, okay. Und davon lebst du quasi? Das heißt, hast du jetzt ein Haus, eine Wohnung? Das muss ja Miete zahlen.
4: Ich hab ein Haus, das ist fast mir, also bis auf 15.000 Euro. Ich habe einen Honda S2000, ich habe einen Roller, ich habe einen Honda Civic, ich habe 18 Fahrräder. Also ich habe eigentlich alles und deswegen bin ich auch halt jemand, der dann gerne teilt. Ja. Und die Ukraine, wir fahren mit dem Fahrrad, ich war heute mit dem Sergej in Lorch gewesen, wir hatten einen wunderschönen Tag, wir waren in Rüdesheim, wir waren in Geisenheim, ja, natürlich auch Vollidioten auf der Gasse, ja. Aber wir hatten so einen Spaß, wir haben dann aufs Fußballspiel geschissen, haben irgendwann das 1-0 durch Unge in Lorch gehört und dann im Zug, irgendwo anders der 4-0, ja, und sind dann im Dunkeln nach Hause geradelt, weil der Bus wieder mal gefahren ist, ja. Und weiter, na und? Ja, geht alles. Ich hocke jetzt hier, habe mich warm angezogen, habe bei der Babsi Sommer, das ist meine beste Freundin, ein Sweatshirt bekommen in Johannesberg und dann sind wir von Johannesberg nach Marienthal gefahren, am Kloster vorbei.
0: So, das heißt, du bleibst jetzt erstmal im Lande oder hast du schon wieder Pläne, wieder ja, ein bisschen Griechenland? Du hast es vor allem als Heimat bezeichnet. Was steckt dahinter? Hast du griechische Wurzeln oder wie kommt's?
4: Ich bin halt Windsurfer, bin mit 18 einmal komplett unter Peloponnes getrennt und dann habe ich den Kontakt zu Griechenland verloren wegen 3 Kindern und waren halt mit den Kindern in Kroatien, Ägypten und Holland und den ganzen Blablabla. Und dann habe ich durch Zufall wieder übers Windsurfen Lesbos entdeckt. Und da Lesbos Sikri, also das ist Westküste, kleinster Ort, da kenne ich den Bürgermeister, hat ein Hotel und so weiter und so fort. Und da bin ich eigentlich beheimatet. Das ist mein Name ist Janis dort. Ja, der wurde mir gegeben. Und wenn du in einem Dorf einen Namen kriegst als Deutsche, dann hast du es schon mal fast gepackt. Das okay. Nach 3 Jahren.
0: Das heißt, für dich ist es deine gewählte Heimat quasi.
4: Ja und nein. Also du musst dir vorstellen, das ist ein Ort mit 200 Einwohner. Ganz an der anderen Ende von Mytilini. Mytilini ist die Hauptstadt von Lesbos, da wo das Flüchtlingslager war, habe ich alles mitbekommen, 2015, 2016. Und jetzt bin ich auch bei der Zeitreise wieder ganz bei dir, weil wir waren 2013 und 14 und ja, 2013, 14 dann auf Lesbos, haben dann ein Ehepaar kennengelernt, eins aus Wien, eins aus der Schweiz, ja. König aus Hamburg und blablabla aus Wien. Und dann haben wir uns dann in Palikastro verabredet. Palikastro ist wiederum Ostküste Kreta. Und ich kann nur jedem, der hier zuhört, raten, jeder, der Energie braucht, fahrt nach Palikastro. Man kann, Besitia ist der Flughafen, also der nächstgelegene Flughafen, war der Heraklion, ja. Es ist so viel Energie und die bringe ich jetzt auch noch mit und deswegen habe ich den ganzen Scheiß auch überlebt.
0: Okay, und wann geht's wieder hin?
4: Puh, also ich muss unbedingt Olivenöl holen für euch und für SWR3 und was weiß ich was, ja. Nur ich muss ja erstmal gewisse finanzielle Dinge regeln, die natürlich, wenn man zweimal innerhalb von einem Jahr ausgeraubt worden ist und ich habe auch jetzt im Moment keinen Bock mehr, einen Brief aufzumachen, aber es ist alles safe. Ich hab einen Rechtsanwalt, der mir dabei hilft und das Haus können sie mir jetzt wegnehmen und ich habe auch genug bewegliche Mittel, die ich verkaufen könnte, aber mein S2000, den gebe ich halt hinterher. Dann verkaufe ich lieber ein Fahrrad oder ein Civic. Also es läuft jetzt alles wunderbar. Alles gar kein Problem mehr.
0: Ja, dann hoffen wir, dass du gesund bleibst. Alexander, dass du fit bleibst. Okay. Bist du denn fit gerade aktuell?
4: Am Schluss muss ich dir noch den Hammer erzählen. Also ich bin mit Sergej dann von Lorch im Zug nach Geisenheim gefahren. Ja? Und Geisenheim am Rhein geht die 185 nach Marienthal, die 103 nach Marienthal, die 185. So, jetzt war nur die nach Johannesberg falsch. Weißt du? Und jetzt rat mal, wer in den Bus eingestiegen ist. Und jetzt kriege ich gerade Gänsehaut. Mein Sohn Floyd!
0: Auf den wäre ich nicht gekommen. Okay.
4: Der kam aus Rom, vom Junggesellenabschied. Ich krieg die Krise. Dann sind wir bis nach Johannesburg gefahren zu seiner Ex, meine Ex, die da wohnt. Wir haben uns dann verabschiedet, kurz im Bus alles Briefing gemacht. Der kommt so in 2-3 Wochen. Ja. Und ich bin dann zur Babsi, weil ich was in Klamotten hatte. Und dann bin ich schon mit dem Sergei heimgefahren. Jetzt liegen sie beide oben im Bett und pennen und schnarchen und machen so. Und jetzt bin ich einfach nur happy. Meine Kinder. Ich habe jetzt wieder 2 Kinder.
0: Alexander, dann dir einen schönen Abend. Alles Gute.
4: Ja, yeah, dir auch.
0: Und bis bald. Mach's gut.
4: Ciao. Ciao.
0: So, jetzt hier mal die nächste Leitung. Ihr könnt auch anrufen. So, wir haben in der nächsten Leitung. Da ist, wartet, muss man gerade gucken, jemand mit der Endziffer 6-1. Hallo, wer da, woher? 6-1, meldet sich nicht. Dann gehen wir weiter zu Lea nach Aachen. Hallo Lea, grüß dich.
5: Hi Daniel.
0: Auf eine Runde heute. Bist du bereit?
5: Ja. Ja, das habe ich aber auch nur auf Facebook jetzt erkannt, dass auf eine Runde ist, weil über Instagram bin ich nicht in die WhatsApp-Gruppe reingekommen, also über den WhatsApp-Kanal. Ich komme über Instagram, kam ich nicht rein, nur per Zufall jetzt durch Facebook. Boah, ich habe mich schon gewundert, weil du nichts gepostet hast, dachte ich, es ist jetzt heute keine
0: Lass
5: Show.
0: Lass mal gucken. Habe ich schon wieder vergessen? Ich habe schon wieder vergessen, guck mal. Ich habe schon wieder vergessen, auf Insta und auf Facebook zu posten. Naja, passiert. Ist ja nicht schlimm. Da ist sowieso Facebook ist irgendwie, da passiert gar nicht mehr so viel. Aber schön, dass du da bist. Erzähl, was ist dein Thema heute?
5: Also, es würde mich mal bei dir auch in der Show dieses, ich weiß jetzt nicht, wie man das genau nennt, aber ich kenne das unter Love Game, die Menschen, diese Internetmenschen für diese Liebesspiele. Verstehst du, was ich meine?
0: Nein. Was für Love Game? Also,
5: das Thema von wegen, man lernt sich online kennen und lernt sich kennen und irgendwann diese Thema Geld, Support, Unterstützung. Verstehst du jetzt, was ich meine? Ich weiß nicht, wie man das richtig nennt.
0: Na, beschreib doch einfach mal die Situation.
5: Ich kann jetzt meine Situation beschreiben. Es lag jetzt daran, dass ich jetzt halt monatelang jemanden an meiner Seite hatte, der halt Chinese jetzt zum Beispiel war, was sich am Ende halt herausstellte, dass er einfach nur mit meinen Gefühlen gespielt hatte, um an, und jetzt TikTok halt, an Support und Unterstützung halt ranzukommen. Und manche gehen halt in dem Thema sehr weit und er ist halt sehr weit gegangen.
0: Es ist
5: sehr,
0: vorbei?
5: Sehr weit. Ja.
0: Seit wann?
5: Ja. Oh, seit über einer Woche.
0: Es ging relativ ungefähr. Lang, ne? Also wie lange warst du mit ihm zusammen?
5: Letztes Jahr August, glaube ich. 21.8. letzten Jahres, ja.
0: Also fast ein Jahr warst du jetzt mit ihm zusammen.
5: Ja. Ich habe sehr viel investiert sogar.
0: Das war auch, also... Ich kenne dich jetzt schon so einer gewissen Zeit. Das war auch eine der längeren Beziehungen, oder? Wenn ich mich nicht irre.
5: Nee. Die längste war mit dem Vater von meinem Sohn. Aber das war fast die zweitlängste.
0: Okay. Ja. So, das heißt, du hast dich nicht mehr wohlgefühlt. Du hast das Gefühl gehabt, der nutzt mich aus. Der will sich Vorteile verschaffen durch die Beziehung mit mir. Und jetzt hast du diesen Schlussstrich gezogen. Was heißt das jetzt in der Konsequenz?
5: Die Konsequenz ist jetzt einfach... ich bin schlauer geworden, halt Gott sei Dank. Also was heißt Konsequenz, das ist schlau. Ich weiß auf jeden Fall, es hatte nämlich so geendet, dass ich dem jetzt am 21. Mai war das jetzt, da hatte ich den blockiert gehabt, da hat er mich auch entfernt gehabt. Er hat aber tagelang halt noch am 18. Mai, das habe ich den entfernt gehabt, da war ein paar Tage Ruhe. Nach 3 Tagen hat er mich wieder zurückgezogen und dann hat er in diesen 3 Tagen, wo er dann wieder zurück war, sein wahres Gesicht gezeigt, von wem schickt mir mal 10.000, 15.000. Und all das, da hatte er halt sein wahres Gesicht gezeigt, dass er nur Support will. Und ich habe jetzt daraus gelernt und will halt einfach niemandem mehr auf dieser App vertrauen und sag auch zu einer Freundin jetzt...
0: Moment, wollte er von dir Geld oder von seinen Zuschauern?
5: Von mir, also Support von mir im Stream.
0: Aber warum? Ich meine, ich dachte, er wäre relativ erfolgreich mit seinem TikTok. Wir reden gleich weiter, machen eine ganz kurze Pause. Ihr könnt gerne anrufen von Mandy vom Festnetz. Gleich haben wir noch eine ganze Stunde Zeit. Heute offene Runde, kein festes Thema.
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0: Alle zwei Wochen gibt es eine offene Runde. Das heißt, ihr könnt entscheiden, worüber ihr sprechen wollt. Und da sind es heute wirklich sehr viele bunte Themen. Über Sternzeichen haben wir gesprochen, über schlechte Scherze, die nach hinten losgehen, über einen Krankenhausaufenthalt, über Kindheitsträume. Und jetzt bin ich gerade bei Lea und da geht es um Liebe. Tja, sie hat sich von ihrem Partner getrennt. In den letzten Wochen, Monaten hatten wir einen kleinen Einblick bekommen in ihre Welt. Sie hat sich in einen Mann verliebt, der in China lebt und hat ihn sogar besucht. Das hat mich mega überrascht. Übrigens, da habe ich mich sehr für dich gefreut, dass du da dahin geflogen bist, dass du dir das mal angeschaut hast. Und da dachte ich mir, Mensch, Lea auf großer Weltreise, fand ich irgendwie cool. Jetzt aber zu hören, es ist dann doch irgendwie in die Brüche gegangen, weil du das Gefühl hattest, der meint das nicht wirklich richtig ernst mit dir. Und wahrscheinlich hat er dich auch finanziell irgendwie da einfach nur gebraucht. Schade.
1: Finanziell ausgebeutet. Ich kann von mir aus auch die Summe sagen. Es waren jetzt halt nicht mal gerade wenig. Es waren so um die 5.000. Mhm. Das waren halt die Großgeschenke wie TikTok Universe, was halt einfach mal fast 500 Euro kostet.
0: Was ich nicht verstehe. Ich meine, es ist dein Partner. Warum schenkst du ihm TikTok Geschenke? Ich meine, du weißt doch, da gehen immer Prozente ab. Schick ihm das doch lieber per PayPal, wenn er dringend was braucht. Warum hast du ihm das damals über dieses TikTok geschickt?
1: Warum, kann ich dir erklären, weil das sein Beruf war und die haben eine monatliche Aufgabe zu erfüllen. Zum Beispiel bei ihm war es 100.000 im Monat. Und ich war so an sich die Einzige, die ihn wirklich da gut supporten konnte. Und ich habe ihn halt unterstützt, weil der hatte verdammt viel Druck vom Chef. Und ich habe Nachrichten gelesen, wo der Chef ihm geschrieben hat, mit 16.000 stand er da, wo der Chef geschrieben hat, deine Punktzahl ist lächerlich. Und ich sagte halt, 16.000 sind halt schon nicht wenig. Aber der hat verdammt viel Druck. Der ist 22 und hatte sehr starken Arbeitsdruck. Und der ist kaum am Schlafen. Dann hat er da Druck. Der ist auch in den Alkohol jetzt versunken deswegen. Ja, aber ich konnte auch nicht mehr. Und jetzt, wo ich gesagt habe, für mich fühlt sich das an wie dieses Liebesspiel, halt einfach Love Game nennen wir das in TikTok, ist der halt ein bisschen sauer geworden, hat gesagt, dass das halt lächerlich ist. Und im Nachhinein hat er dann sein wahres Gesicht gezeigt, von wegen, schick mir mal 10.000 und alles. Und es ging halt auch so weit, weil ich hatte TikTok-Probleme. Er hat sich sogar in meinen TikTok-Account eingeloggt, um sich selbst zu supporten an einem PK, also an einem Wettbewerb. Mhm. Soweit ist das gegangen.
0: Ja, und was ist der Stand jetzt? Was sind deine Gedanken gerade? Worum geht es dir jetzt aktuell?
1: Wenn ich dir ehrlich bin, hat das Ganze geendet erst heute. Komplett. Also er hat mich heute schon wieder blockiert gehabt. Und dass er in meinem Account drin war, war halt auch erst gestern. Ich bin es teils immer noch am Verarbeiten. Ich habe ohne Namen auch die Geschichte jetzt mal ein bisschen veröffentlicht auf meinem TikTok, aber halt ohne Namen, weil ich keine rechtlichen Schwierigkeiten haben will. Aber es nimmt mich trotzdem noch ein bisschen mit, weil er hat halt für mich die deutsche Sprache teils gelernt. Dann waren da jeden Tag Anrufe. Ich kann es halt nicht glauben, dass es trotzdem so passiert ist. Ich weiß es halt wirklich nicht, ob das jetzt alles eine Lüge war, ob da wirklich Gefühle waren. Das sind halt einfach Fragen, die unbeantwortet bleiben. Und das ist halt sehr schwer.
0: Welche Rolle spielt das für dich?
1: Das ist halt jetzt einfach eine Lernaufgabe für mich gewesen. Ich habe zu viel investiert. Ich sage dir ehrlich, ich habe mir Schulden gemacht für ihn. Ich habe zu viel investiert. Er hatte wirklich mich eingelullt mit, du bist wichtiger als die Arbeit und dies, das. Der hatte mich mit Sätzen bekommen. Und daraus lerne ich halt einfach, diese App ist halt, das ist doch eine Freundin von mir jetzt auch gelernt, diese App ist nicht für Liebe, sondern einfach nur für Spaß. Wenn du dir Liebe suchst, geh lieber raus. In deiner eigenen Stadt, aber nicht auf so eine Distanz. Also das ist auf jeden Fall auch schwer.
0: Ja, ich halte es schon für durchaus möglich, dass man sich da kennenlernen kann und dass da vielleicht auch was Ernstes entstehen kann, aber es ist natürlich wie immer schwierig und unterschiedlich, ne? In deinem Fall war das interessant. Ich muss ganz ehrlich sagen, ich hatte auch so meine Zweifel anfangs, dachte mir dann aber, nö, klingt bis jetzt alles super. Ich hatte dann große Hoffnung, dass es diesmal klappt. Naja, doch wieder anders gelaufen, als man gedacht hat. Aber hätte ich das gewusst, was du da alles jetzt erst auspackst, hätte ich dir von Anfang an gesagt, nee, gibt keinen Support, gibt keine Universum, keinen Löwen, der brüllt oder sowas. Nichts davon kaufen, weil das einfach Quatsch ist. Und weil man eher dann sagen muss, du überleg dir mal, ob das sinnvoll ist, da für diesen Typen zu arbeiten. Mach doch dein eigenes TikTok, anstatt da so einen Manager zu haben, der den Großteil abgreift.
1: Ja, das habe ich mir jetzt, also das denke ich mir jetzt mittlerweile auch. Ich habe das nur gemacht, weil ich wusste, was der für einen Druck hatte am Ende. Also er hat vorher in der ganzen Zeit hat er nie so verlangt, wirklich nie. Bis ich dann dieses an einem anderen Sänger geschrieben hatte, er macht Love Game. Erst ab da hat er sein wahres Gesicht gezeigt, von wegen, die haben eine Gruppe mit mir gemacht in dieser WeChat-App und gesagt, ihm fehlen noch so 75.000 fehlen ihm. Ich habe ihn an dem Tag 66.000 geschickt. Dann war wieder 2 Tage Funkstille, weil ich gesagt habe, ja, schick dir Freitag noch 15.000. Freitags konnte er sich auf einmal bei mir melden wieder und er hat sehr stark halt auf diese 15.000 beharrt und ist sogar noch im Chat irgendwann immer weiter runter auf 10.000 gegangen, wo ich gesagt habe, Alter, geht's dir gut? So langsam reicht es. Mhm. Ich habe gesagt, ey, du hast versprochen, mich immer zu beschützen, du hast versprochen, bei mir zu bleiben, ich habe auch ein Versprechen gemacht, ja gut, wir beide halten uns nicht dran. Ja, dann ist er natürlich nur auf mich losgegangen, hat gesagt, ich hasse Menschen, die mich belügen und sowas und habe ich auch gedacht, ja, okay, dann ist doch so. Mir wird es halt immer mehr egal, aber einerseits tut es trotzdem weh, weil das halt einfach Monate war, wo ich mit ihm verbracht habe, mit Videoanrufen, tägliche Anrufe, Nachrichten. Das ist jetzt alles weg. Mhm. Ein Teil fehlt, aber ein Teil bin ich stolz auf mich und sage, ja gut, jetzt hast du gelernt, jetzt investierst du nicht mehr so viel Geld und hast mehr Geld für dich im Monat über.
0: Wo hast du das Geld eigentlich hergehabt?
1: Ja, das ist halt so eine Sache. Ich habe mir überall Schulden gemacht. Schulden bei Freunden, PayPal, Klarna, ich habe alles für den getan, wirklich. Und das war ein Fehler.
0: Und das musst du jetzt erstmal wieder alles zurückzahlen oder bist du damit schon fertig?
1: Nee, ich bin noch dabei, ehrlich gesagt.
0: Was glaubst du, wie lange wird das noch dauern, bis du wieder schuldenfrei bist?
1: Na, ich glaube, das dauert Jahre. Ich bin am überlegen, schon in die Privatinsolvenz zu gehen.
0: So
1: es sind ja nicht nur die Schulden. Ja, es sind ja nicht nur die Schulden, es sind ja auch noch andere Schulden, die ich halt noch habe. Aber
0: was glaubst du? 10.000?
1: Ich habe alles dann
0: oder wie viele?
1: Ich bin bestimmt schon bei 15.000 Euro Schulden.
0: Oh.
1: Aber jetzt für TikTok alleine habe ich mir bestimmt um die 6.000, 7.000, 8.000 Schulden gemacht.
0: Hast du da jetzt wenigstens einen Riegel vorgeschoben oder läufst du Gefahr weiter, irgendwelche Leute zu supporten und da dein Konto immer mit Guthaben aufzuladen?
1: Jetzt gerade momentan, das letzte Mal, das war vor ein paar Tagen, ich glaube, das war am Dienstag, habe ich ihn ja nochmal mit 66.000 Coins, also mit 660 Euro ungefähr, nochmal supported gehabt. Und am Freitag nochmal mit 15.000 supported. Und jetzt sage ich halt einfach klipp und klar, ich lehne alle ab, die mit so Themen zu tun haben. Ich gehe jetzt nur noch dahin und habe meinen Spaß. Und wenn jemand zu viel Support will, ist der halt raus. Ich habe halt gesagt, ich mache mir jetzt eine Grenze. Ich war am Überlegen, sogar schon zur Suchttherapie zu gehen, zu sagen, dass ich einfach nichts mehr da drin investiere. Oder wenn ich sage, mehr als 10.000 lade ich im Monat nicht mehr auf und muss mir dann halt selbst einen Riegel setzen.
0: Aber ich das ist schon viel Geld einfach leer. Ich verstehe nicht, warum, was einem das bringt.
1: Das ist halt einfach. Ich weiß halt, dass die Menschen, die du da unterstützt, das ist deren ihren Jobs und irgendwie unterstütze die so teils.
0: Ja klar, aber wer unterstützt dich? Du brauchst ja auch Support gerade.
1: Gar keiner.
0: Ja.
1: Da muss ich selbst raus.
0: Ja, aber das wird nicht besser, wenn du dich weiterhin um die anderen kümmerst. Du solltest dich um dich jetzt erstmal kümmern.
1: Genau, das ist jetzt erstmal, was ich vorhabe. Ich muss jetzt erstmal gucken, dass ich mich von ihm lösen kann. Das ist halt auch, mein Herz liegt halt immer noch ein bisschen an ihm, aber das ist halt dieses Love Game, was gemacht wurde und das hat er sehr gut gespielt. Mhm. Ich kenne andere Geschichten, da sind die Streamer hingegangen, die haben nicht angerufen und haben sich bis in der Nacht mit dir unterhalten und so. Das hat er nur gemacht. Deswegen habe ich bei ihm wirklich gedacht, das war ernst.
0: Mhm. Ja, ist leider schwierig. Und da er so weit weg war, konntest du da auch wenig hinter die Kulissen blicken. Lea, ich danke dir trotzdem, dass du angerufen hast. Ich wünsche dir einen schönen Abend, alles Gute. Und
1: wünsche ich dir auch einen Spaß.
0: Bis bald, mach's gut. Tschüss.
1: Bis bald, ciao.
0: So, anrufen dürft ihr auch vom Handy vom Festnetz. Offene Runde, kein festes Thema heute. Wen haben wir dran mit der Endziffer 48? Guten Abend, hallo.
2: Hi, servus. Ich bin der Peter aus Tübingen.
0: Peter, und, Daniel, grüß dich.
2: Grüß dich. Ich saß jetzt hier im Auto und habe ein bisschen zugehört. Und ich finde das mit der offenen Runde eigentlich ganz cool. Und da ist schon so eine Frage, die mich schon seit einer Weile plagt. Und zwar ist es die Frage oder die große Frage vom Sinn des Lebens, vor allem in Verbundenheit mit Religion. Da ja viele Leute die Religion haben, als sozusagen Safe Place, ne, damit man sein Leben mit einer gewissen Struktur leben kann und irgendwie an was glauben kann, diese Hoffnung hat, dass nach dem Tod etwas ist. Und ich bin da ein bisschen verloren, um ehrlich zu sein, weil ich bin zwar mit dem Christentum aufgewachsen, aber in einer Religion zu folgen, ist ja viel mehr als nur irgendwie in einer Religion aufzuwachsen. Man muss ja auch selber dran glauben, man muss ja auch wirklich überzeugt davon sein. Und das war ich nie ganz, und zwar von keiner Religion. Und ich finde das ein bisschen schwierig, weil ich finde es auch sehr pessimistisch zu sagen, dass nach dem Tod einfach gar nichts ist. Und ja, ich wollte einfach nur ein bisschen reden und quatschen, und vielleicht hast du da irgendwie eine Meinung dazu.
0: Boah, ist natürlich die Frage der Fragen, ne? Der Sinn des Lebens.
2: Ja,
0: zu welcher,
2: ja,
0: genau. Hast du es gerade auch nochmal mit Religion vermischt, wenn wir es jetzt gerade mal aber einfach nur so als separate, als einzelne Frage betrachten. Hast du auf diese Frage für dich persönlich schon eine Antwort gefunden? Also was ist dein Sinn des Lebens?
2: Das ist, nee, also so, klar hat man gewisse Pläne, ne? Also ich bin jetzt 21, also noch relativ jung, aber klar will man irgendwann mal Vater sein, Familie haben, ich studiere auf Lehramt, also ich will mal Lehrer werden, solche Pläne hat man, aber ob das jetzt der Sinn des Lebens ist, weiß ich nicht. Also ich glaube, auf die Frage selber habe ich dann auch nicht spezifisch eine Antwort, nee.
0: Hast du sie versucht, mal rückwärts zu betrachten, diese Frage? Das heißt, du stellst dir vor, du bist ein alter Mann, blickst auf dein Leben zurück. Was möchtest du über dein Leben denken? Was willst du, wie willst du dieses Leben beurteilen? Worauf willst du zurückblicken?
2: Im Endeffekt will man ja nichts bereuen, glaube ich. Oder klar wird man immer ein bisschen was bereuen.
0: Ja,
2: aber
0: unvermeidbar.
2: Ja, ich glaube, das ist ein bisschen schwer, ja. Aber also ich glaube, man will schon, also zum Beispiel, ich will schon zurückblicken, sagen können, dass ich ein guter Lehrer war und mein Bestes gegeben habe. Oder vielleicht, keine Ahnung, meine Kinder dann gut erzogen habe und weiß, hey, die sind in sicheren Händen oder wissen, was sie tun. Und ja, dass ich da auch mein Bestes gegeben habe. So Sachen. An so Sachen würde ich dann denken. Also vielleicht ist der Sinn des Lebens bei mir dann halt einfach irgendwie die Sachen, die ich tue.
0: Also ein guter Lehrer und ein guter Vater zu sein.
2: Ja, ungefähr so, ja. Vielleicht, ja.
0: Jetzt bist du wie jung? Anfang 20, oder?
2: Ja, 21.
0: Ach Gott, du hast ja wirklich noch vieles vor dir. Kinder sind noch nicht da, Partnerin auch noch nicht, oder?
2: Nein, Kinder sind noch nicht da, nein.
0: Partnerin auch noch nicht?
2: Doch, eine Freundin.
0: Und, hast du das Gefühl, aber das wird vielleicht genau die Frau meines Lebens? Das wird die Mutter meiner Kinder? Oder sagst du, das weiß ich noch nicht?
2: Ja, also ich muss schon sagen, ich bin ein sehr, sehr romantischer Typ, was das angeht. Also in der heutigen Generation ist ja schon oft eher so, dass vieles sehr locker ist und man weiß ja nicht hier und da. Aber ich habe mir schon immer vorgenommen, wenn ich jemanden date oder halt eine feste Beziehung eingehe, dass ich da schon mit der Intention reingehe, auch mir vorstellen zu können, die Person mal heiraten zu können. Ich finde, das wäre sonst irgendwie ein bisschen sehr, ja, wäre einfach zu unromantisch. Und dementsprechend könnte ich das jetzt schon so sagen, ja. Aber klar, ich bin super jung, ich habe noch das ganze Leben vor mir, also sicher ist man sicher nie, aber vor.
0: Wie lange seid ihr jetzt schon vergeben? Also ihr zwei, ein Paar?
2: Seit 3 Jahren.
0: Oh, okay. Ist ja schon
2: also ein
0: Weilchen. Da hat man doch bestimmt schon mal über Zukunftspläne gesprochen. Hey, wie stellst du dir eigentlich so die Zukunft vor? Willst du dir mit mir überhaupt vorstellen? Was machen wir beruflich?
2: Ja,
0: wo leben wir? Und so weiter und so fort.
2: Ja, klar. Also sie studiert auch auf Lehramt. Und
0: sie will auch Lehrerin werden?
2: Sie will auch Lehrerin. Also,
0: wenn ich mir vorstelle, keine Ahnung, wenn ich mir vorstelle, meine Eltern wären beide Lehrer gewesen. Boah. Ich weiß nicht, keine Ahnung, ich habe so ein bisschen Vorurteil, glaube ich, aber es muss, glaube ich, gar nicht so schlimm sein, wenn beide Eltern Lehrer sind. Aber ich stell's mir irgendwie voll streng vor, aber vielleicht ist es ja gar nicht so.
2: Ich weiß, also ich hab eine Mutter, die ist Lehrerin, und es war eigentlich immer ganz lustig, so mitzukriegen, wie das aus der Perspektive einer Lehrerin ist. Aber streng war das jetzt nicht. Also sie, wenn sie erzählt hat, wie das in der Schule so ist und so, dann habe ich immer gedacht, die armen Kinder, weil sie wirkt immer wie eine, also so von Erzählung her, wirkt sie wie eine strenge Lehrerin. Aber zu mir war sie eigentlich immer also sehr gechillt. Aber ja, vielleicht, wenn man dann so zwei Lehrer als Eltern hat, vielleicht ein bisschen anders als Kind. Weiß ich nicht, kann ich nicht sagen, aber ja, kann sein.
0: Okay, also steht ihr euch schon mal nicht im Weg, weil man die Wünsche und Vorstellungen des anderen versteht, beruflich vor allem.
2: Ja.
0: Ja, und sie könnte sich auch vorstellen, eine Familie mal zu gründen irgendwann.
2: Ja, klar. Also so wie schon gesagt, ich würde keine Beziehung eingehen mit einer Person, bei der das nicht mit übereinstimmt.
0: Na gut. Aber ja, das ist das, was du angesprochen hast. Das ist heutzutage wirklich sehr unterschiedlich. Viele führen auch eine Beziehung einfach nur, ja, um mich alleine zu sein oder um jemanden zu haben.
2: Ja, klar. Oder halt ohne Zukunftspläne oder so. Ja, nimmt halt irgendwie so ein bisschen, also das Leidenschaftliche in einer Beziehung vielleicht. Also oder das Romantisieren der Beziehung. Mhm.
0: Was glaubst du, wenn du das erreicht hast, ne? Glaubst du, dass du dann wunschlos glücklich bist? Oder glaubst du, es könnte irgendwie noch was aufploppen, so als nächster Wunsch fürs Leben?
2: Ja, genau, das ist ja das Ding. Also das sind so die großen Punkte, würde ich jetzt mal sagen, über die ich regelmäßig nachdenke, dass ich die eben erfüllen will. Also halt eben mein Wunschberuf und eben ein glückliches Liebesleben und auch Familienleben irgendwann mal. Aber dann kommt eben, wie ich es angesprochen habe, dieses Religionsding, ne? Also das ist halt immer noch so eine große Frage für mich.
0: Das können wir jetzt mal beleuchten, weil das habe ich nicht ganz verstanden, wo du da das Problem siehst.
2: Ja, klar. Ja, nee, einfach nur sozusagen, ob eine Religion der Weg ist oder keine und wenn, dann welche? Weißt du, so dieses zu wissen, wo man hingehört irgendwo, weil ich finde, viele in meinem Umkreis haben schon festen Blickwinkel, was die Sache angeht. Also entweder sind sie vollkommen überzeugt von einer Religion oder vollkommen überzeugt von der Idee, dass es Gott nicht gibt, oder sind Agnostiker, also dementsprechend halt, dass es ihnen vollkommen egal ist, ob Gott existiert oder nicht, sie leben ihr Leben, wie sie ihr Leben eben leben wollen. Und ich bin da voll hin und her gerissen und mich stört das ein bisschen, weil Religion hat ja auch viel mit Moral zu tun und wie man Sachen sieht, und wenn man irgendwo nicht zugehörig ist, dann ist es ja schwer zu sagen, okay, also klar hat jeder seinen Moralkompass, aber ja, trotzdem ist es ein bisschen schwierig, da nicht zu wissen, wo man hingehört.
0: Also ich verstehe, dass du scheinst ja jemand zu sein, der grundsätzlich schon gläubig ist, ne? Also das heißt, du möchtest schon an etwas glauben. Was ich nicht verstehe, ist, warum möchtest du dir unbedingt einen Stempel aufdrücken, auf dem zum Beispiel steht, ich bin jetzt diese Religion oder ich bin diese Glaubensrichtung oder das. Warum ist dir das so wichtig? Warum? Ja, warum?
2: Das ist eigentlich eine richtig gute Frage. Ich kann es gar nicht so richtig beantworten. Ich glaube, es hat einfach nur was mit einer gewissen Sicherheit zu tun, ne? Also so, weil
0: welche Sicherheit gibt dir der Glaube? Wir müssen alle irgendwann gehen, da hilft dir gar kein Glaube. Was ist also
2: das stimmt, ja, aber einmal die Hoffnung halt, ne? Weil wenn man wirklich überzeugt von dem Glauben ist, wie jetzt, sagen wir mal, Christentum, das ist somit das Gängigste, dann denkt man sich, ja, man kommt danach in den Himmel, zum Beispiel. Und das erleichtert ja die Tatsache, auch wenn man sterben wird, aber das erleichtert ja die Tatsache, dass man sterben wird, und man hat dann eben auch ein bisschen mehr Struktur im Leben, weil man sagt dann, hey, ich, keine Ahnung, glaub da dran, dementsprechend folge ich diesen und diesen Werten der Religion. Und also, aber du hast recht, also an sich muss man nicht sich diesen Stempel aufsetzen.
0: Ich habe gerade so dieses Bild vor Augen, wie, kennst du Der Preis ist heiß noch von früher, diese Show im Fernsehen?
2: Ja,
0: so,
2: ja, klar.
0: Also da steht einer quasi und da sind so Tore, so große Tore, also natürlich verdeckt, und über jedem Tor steht jetzt quasi eine Religionsrichtung und du musst dich jetzt entscheiden, welche ist jetzt die richtige, hinter dem sich quasi der Himmel verbirgt. Oder Gott oder wie auch immer.
2: Ja, genau so stelle ich es mir auch vor.
0: So, und ja, aber aus meiner Definition her ist hinter jedem Tor Gott. Egal für welche Religion du dich entscheidest. Warum also sich darüber Gedanken machen, die richtige zu treffen? Das richtige Tor?
2: Okay, also du sagst sozusagen, dass nichts falsch oder unbedingt richtig ist, sondern halt an sich alle relativ gut möglich für einen Sinn, wenn man

0: Ja, auf jeden Fall. Also meine Freundin ist jetzt nicht gläubig, dementsprechend ist das gar kein Problem bei uns jetzt in dem Sinne.
1: Boah, das wäre jetzt aber ein Thema für mich wiederum. Wie ist es für dich, mit einer Partnerin zusammen sein, zu sein, die nicht gläubig ist?
0: Ich glaube, in der Beziehung spielt Toleranz eine große Rolle, ne? Und Toleranz besteht ja aus, dass man den anderen Partner akzeptiert, so wie er ist, und dass man da jetzt auch nicht schlecht redet oder also dass man den nicht nur akzeptiert, sondern auch respektiert. So. Und das tut sie. Und wenn ich jetzt irgendwie plötzlich meinen Glauben verstärken würde an Gott, sagen wir jetzt mal im Christentum, so wie es meine Familie halt ist, dann würde sie da nicht dagegen ankämpfen. Also sie würde jetzt nicht sagen, hey, du bist eine total andere Person und deswegen will ich jetzt nichts mehr mit dir zu tun haben. Also so wäre das niemals. Aber klar, da gehen sich vielleicht, also da ist man vielleicht bei gewissen Sachen anderer Meinung, aber solange man sich toleriert und sagt, hey, egal woran du glaubst, du bist die Person, die ich gerne habe und deswegen ist das schon fein so, wird das schon okay sein. Also ich habe da kein Problem damit. Also ich meine, ich mag das auch, dass man da so ein bisschen unterschiedlich ist. Also allgemein, wenn man so ein bisschen unterschiedlich ist, macht es ja ein bisschen spannender, die Beziehung und die Interaktion, die man hat.
1: Voll. Und trotzdem muss ich aus meiner Perspektive sagen, dass es mir doch immer ein Anliegen war, dass die Person glaubt.
0: Okay, also du bist nicht gläubig.
1: Nee, dass sie glaubt, das war mir immer so ein Stück weit wichtig gewesen. Ich bin
0: Ach
1: gläubig.
0: so, dass sie glaubt.
1: Genau,
0: Okay.
1: das war mir schon immer irgendwo wichtig. Ich kann gar nicht so richtig erklären, warum, aber ich halte das für etwas Gutes und für etwas auch sehr Wichtiges. Und mich hat das immer ein bisschen traurig gemacht, wenn auch nicht nur, das muss nicht nur eine Partnerschaft sein, das kann auch Freundschaft sein. Ich fand das immer so ein bisschen traurig, weil ich mir dachte, okay, wenn du nicht an Gott glaubst, woran glaubst du dann? Und ich habe da unterschiedliche Antworten bekommen. Also ich war mir immer traurig, wenn Leute gesagt haben, ich glaube nur an Geld. Fand ich traurig.
0: Ja,
1: Und
0: das ist aber auch ein bisschen hart, oder? Also.
1: ja, wenn Leute aber gesagt haben, ich glaube nur an mich, dann habe ich das aber etwas als was Positives verstanden, als eine Art Motivation. Ich so, okay, man kann auch an sich selbst glauben, an seine Ziele, an seinen Fleiß, an seinen. Ne? Mir bringt es nicht, ich kann nicht an mich selbst glauben, ich bin viel zu faul. Wenn ich mich jedes Mal auf mich verlassen würde, wäre ich verlassen. Aber deswegen, für mich persönlich, die Definition ist auch schwierig. Ich sage, ich bin gläubig, aber nicht religiös. Und damit lebe ich ganz fein.
0: Ja.
1: Ja.
0: Ja, ist das auch der Weg für mich.
1: Ja, oder du findest noch einen. Weißt, es gibt so viele tolle Orte, die man sich mal angeschaut haben muss und Religionen, die man kennengelernt
0: Ja.
1: haben muss. Aber was heißt muss nicht, aber ich glaube, das erweitert auf jeden Fall das Bild auf die Welt und auf alles.
0: Ja,
1: Ja.
0: sicherlich. Ja, ich glaube, ich bin auch gar nicht, also ich bin echt noch nicht so viel rumgekommen und glaube, wird ja in verschiedenen Ländern und Kulturen immer ganz anders und auf anderen Ebenen auch von der Extremität her ausgelebt. Dementsprechend kann es auch sein, dass ich einfach vielleicht ein bisschen reisen muss und mir die Welt angucken muss und vielleicht finde ich dann da was für mich.
1: Ja, wer weiß. Ich würde es dir wünschen, oder euch besser gesagt. Peter, vielen Dank für deinen Anruf.
0: Ja, sehr gerne. Vielen Dank,
1: Alles
0: dass wir
1: Gute
0: reden
1: dir, bis
0: durften.
1: bald. Bis dann, ciao.
0: Ja, dir auch. Bis dann. Ciao.
1: So, anrufen dürft ihr auch vom Handy vom Festnetz. So, wen haben wir dran? Jemand mit der 6-7 ruft an. Wer da, woher?
2: Ja, hi, ich bin Sebastian.
1: Hallo Sebastian, woher?
2: Aus Bonn.
1: Aus Bonn bist du. Schön, dass du da bist, Daniel hier. Erzähl mal, was ist dein
2: Wir hatten
1: Thema?
2: es doch schon länger. Ich habe mich jetzt schon ein paar Wochen nicht gemeldet, aber vorher war ich ja regelmäßig da. Zu meinem Vorredner habe ich was.
1: Vorredner Peter, gerade eben, Sinn des Lebens.
2: Genau. Und er hat ja die Frage nach dem Sinn des Lebens gestellt, verknüpft mit der Religion.
1: Hat er gemacht.
2: Genau. So, und da fällt mir ein super Buch ein, was ihm da vielleicht helfen könnte. Mosi Ibrahim und die Blumen des Koran nennt sich das. Vielleicht schon mal was von gehört?
1: Was steht da drin, um was geht's da?
2: Da geht es drin um einen jüdischen Jungen, der aufwächst bei einem Vater, der sehr lieblos und sehr unnahbar ist. Der Junge wächst in Paris auf, in der Rue Bleue, und er geht dann nachher, weil er im Prinzip nur überfordert ist mit den Hausarbeiten und mit der Lieblosigkeit des Vaters.

0: mit der dieser Hartschaligkeit, wo er nie durchdringen kann. Er wird dann immer mit einem, was sich nachher aber erst am Ende des Buchs herausstellt, mit einem imaginären Sohn verglichen, der ja angeblich immer so besser ist und dann angeblich bei seiner Mutter lebt. Und der geht dann nachher zu Prostituierten, um da die Wärme und Liebe zu erfahren. Und die haben so einen kleinen Gemischtwarenladen, so einen Kolonialwarenladen. Und da arbeitet der Monsieur Ibrahim. Das ist der, heißt immer, geh mal Araber an der Ecke, aber er ist kein Araber, er kommt dann vom Halbmond. Und als der Vater des jüdischen Sohnes sich vor den Zug wirft, weil seine Eltern im Dritten Reich umgebracht worden sind, wächst der kleine Moses, also dieser Momo, ne, der Sohn von dem Vater, wächst dann bei diesem Monsieur Ibrahim auf. Und der Monsieur Ibrahim verkauft eines Tages, der adoptiert den dann, verkauft seinen Gemischtwarenladen, seinen Koronarladen und reist mit ihm mit und erkundet mit ihm die Religion. Er geht mit dem in der Moschee, er geht mit dem in die Kirche, in der Synagoge und nimmt mit dem die Religion
1: Eindrücke?
0: auseinander,
1: Ah, okay.
0: die Eindrücke.
1: Hast du das Gefühl, dass das Buch am Ende dazu tendiert, eine Religion besonders hervorzuheben?
0: Nein. Nein, er schenkt ihm nachher dem Momo, schenkt, als er Monsieur Ibrahim nachher stirbt, schenkt er dem Momo, diesem Jungen, mit dem er durch die Welt gereist ist, ein Buch. Und als er die Buch aufklappt, die Seiten sind alle komplett leer. Und in der ersten Seite liegt eine Sonnenblume drin.
1: Okay, was hat's damit auf sich?
0: Und er sagt, das Buch, und er sagt immer, ich ziehe meine Lehren immer aus diesem Buch. Sagte er, und er ist ein sehr, sehr weiser Mann und sehr intelligenter Mann und sagte, meine Lehren ziehe ich immer aus diesem Buch, Moses.
1: Aber es
0: Und
1: ist leer.
0: irgendwann, Momo, und irgendwann, das Buch ist komplett leer, nicht beschrieben. Er sagt dann, irgendwann, wenn ich nicht mehr bin, dann kriegst du das Buch. Und dann sollst du deine Lehren daraus ziehen.
1: Aber es ist leer.
0: Und genau. Und der sitzt dann nachher vor diesem Buch. Na, dann sagt der Rechtsanwalt so: Ja, das Einzige, was ihn der Monsieur Ibrahim hinterlassen hat, ist das Restgeld, was noch übrig ist vom Verkauf seines Kulinarwarenladens und das Buch. Und der schlägt das Buch auf und liegt vorne nur eine Sonnenblume drin. Der Rest des Buches ist leer.
1: Ja, es hat auf jeden Fall was. Ja, wie sagt man das? Also ich finde auf jeden Fall diesen theologischen Ansatz ganz interessant. Und das lässt jetzt viele Interpretationen zu, ne? Warum ist das Buch leer? Sonnenblume ist
0: Richtig.
1: ein positives Zeichen. Also ich würde das immer als Symbol von einem Neubeginn
0: Von Frieden.
1: irgendwo, von Frieden, ja, Hoffnung. Ja, schön.
0: Und Wohlstand, ne?
1: Ja.
0: Weil so ein Blumenbeer wird, da wirst du nie hungrig sein.
1: Ja, kann er sich mal zugute führen. Warum nicht? Peter, falls du es hörst. Wie heißt das Buch nochmal?
0: Monsieur Ibrahim und die Blume des Koran.
1: Okay, schön. Ich denke mir jedes Mal dabei, aber was ist mit all den Glaubensrichtungen, die uns unbekannt sind?
0: Ja, was die in Papua Neuguinea oder so glauben, jetzt einmal wie gesagt, das wissen wir natürlich nicht. Ne? Irgendwelche Ahnenkulte oder irgendwie. Ne?
1: Finde ich aber auch unglaublich
0: Ja,
1: spannend. Finde ich wirklich sehr, sehr spannend.
0: in unseren Reihen oder in unserem Breitengrad ist das halt eben wenig bekannt. Leider.
1: Ja, es ist.
0: Aber mit diesem Buch hat man die drei großen Religionen abgedeckt. Man könnte natürlich auch, wenn man sagt, man möchte jetzt Lehrer werden, Gottfried Ephraim Lessing lesen mit der Ringparabel. Mit der Ringparabel.
1: Das ist aber, ich finde das auch immer so ein bisschen harten Tobak, den man erstmal verarbeiten muss. Den kannst du nicht einfach mal so durchlesen und dann weißt du Bescheid. Ich finde, sowas muss man immer auf sich wirken lassen, drüber
0: Aber
1: nachdenken.
0: du kennst die Ringparabel, ne?
1: Die Ringparabel,
0: Ja.
1: es sagt mir was, aber ich müsste lügen, wenn ich jetzt ja sage, daher.
0: Er ist ein weiser Herrscher, ein weiser König.
1: Ja.
0: Der hatte drei Söhne
1: Ja.
0: und der hat den Ring des einzigen und wahren Glaubens, der ihn zum weisen und gütigen Herrscher macht. Jetzt zahlt er den, er hat drei Söhne. Und seine drei Söhne, dem Sohn, den er am liebsten hat, soll er diesen Ring machen. Also geht er zu einem Goldschmied und sagt, schaff mir, schmelz diesen Ring ein und mach da drei einzelne Ringe draus, weil ich möchte mich nicht entscheiden, welchen Sohn ich am liebsten habe.
1: Ich kenne die Geschichte, aber es ist so lange her, ich hätte sie jetzt nicht mehr auf die Reihe bekommen.
0: Absichtlich getrennt zu sich, schenkt ihm diese drei Ringe, stellvertretend für Christentum, Judentum und Islam, und sagt, dir den Ring, weil ich dich für den wertvollsten halte, für den tollsten Sohn halte von den dreien, die ich habe. So, der Vater stirbt, die Söhne sind glücklich, der Vater denkt, er hat was Gutes getan, und da er diesen Ring eingeschmolzen hat, fehlt ihm die Weisheit zu erkennen, dass seine drei Söhne danach permanent Beef haben werden.
1: Mhm. Na gut, so. Aber er hat ja diesen Ring geteilt durch drei und alle drei verteilt.
0: Genau.
1: Und jede mit der Ansage, du bist der Wertvollste.
0: Genau.
1: Hm. Naja, finde den Fehler.
0: Und dann stehst du auf der Beerdigung, alle haben die Ringe an und fangen dann natürlich an zu streiten.
1: Ja, klar.
0: Na, so. Weil er seinen Ring ja weggegeben hat, seinen Ring zerstört hat, also seine Weisheit zerstört hat, und hat dann diese. Na, und das ist eigentlich ganz, ganz interessant, dass die Religion eigentlich im Prinzip so gut bis auf kleine Feinheiten eigentlich vieles Positives Gemeinsames haben.
1: Nämlich?
0: Der Grundwerte der Religion sind die gleichen. Mhm. Koran steht, es heißt auf Arabisch und sagt Frieden. Koran ist das arabische Wort für Frieden. Und wenn man die Bibel im Alten Testament aufschlägt, naja, da ist mehr Blutvergießen drin als in jedem Thriller. Mhm. Und die Frage ist immer nur, welche Lehren ziehe ich daraus? Und da stümpfe ich wieder zum Muslim Ibrahim, der sagt, ich schenke dir dieses alte Koranbuch, was komplett leer ist, mit der Sonnenblume vorne drin. Und ich habe auf deine Frage, die du ihm gestellt hast, das Ganze rückwärts zu betrachten. Ich glaube, der Sinn des Lebens von uns Menschen ist einfach Mensch zu sein. Mhm. Mit allen Höhen, mit allen Tiefen, mit allen guten und negativen Seiten, sondern einfach Mensch zu sein. Und ich glaube auch nicht an dieses Konzept Himmel und Hölle. Ich glaube, wir erschaffen hier aufgrund unserer Taten unseren eigenen Himmel oder unsere eigene Hölle.
1: Kann man so auch sehen. Das stimmt.
0: Wenn ich hier gut zu den Menschen bin, dann erschaffe ich mir hier meinen eigenen Himmel. Wenn ich hier scheiße bin, betrüge, belüge, dann erschaffe ich hier meine Hölle auf Erden, im wahrsten Sinne des Wortes.
1: Mhm. Das ist immer so eine Betrachtungssache, ne? Aus welchem Blickwinkel sehe ich die Welt?
0: Genau.
1: Wie geht es mir? Wie ist mein Inneres, sage ich mal? Ja, gibt irgendwo auch diese alte Tafel, die ist schon sehr, sehr alt, und da steht drin, so wie innen, so außen, wie oben, so wie unten. Und da sind wahre Worte dran. Da ist viel, viel, viel dran auf jeden Fall. Sebastian, dann danke ich dir. Unsere Zeit ist schon wieder vorbei. Ich wünsche dir einen schönen Abend. Alles Gute dir.
0: Ja, leider ist die Zeit immer so kurz.
1: Ja, pass auf dich auf, bleib gesund. Und
0: ja, danke.
1: Wir hören uns, mach's gut.
0: Wir hören uns,
1: bis dann. Ciao. Tschüss. So, anrufen dürft ihr auch vom Handy vom Festnetz, die Nummer zu mir ins Studio. Und ich muss später nochmal gucken, was Koran bedeutet. Ich war immer der Meinung, dass das irgendwie der Vortrag oder so, das Vortragen bedeutet. Oder die irgendwie sowas in der Richtung. Ich hatte jetzt nicht in Erinnerung, dass das bedeutet Frieden. Aber na gut, ich gehe mal in die nächste Leitung. Bin mal gespannt, wer mich da erwartet. Muss mal gerade gucken, wen haben wir da? Da ist jemand mit der Endziffer 51. Hallo, wer da?
2: 5-1, bin ich das?
1: Ja, wer ist denn da?
2: Hallo Daniel, ich bin's, Tanja.
1: Hallo Tanja, aus welcher Ecke rufst du an?
2: In der Nähe von Stuttgart.
1: Schön. Was ist dein Thema, was bringst du mit?
2: Schwieriges Thema. Einsehung, besser gesagt, wenn es jemand schlecht geht, dass man selber einsieht, dass vielleicht Hilfe anzunehmen und vielleicht in der Klinik zu gehen.
1: Geht's um dich?
2: Ja.
1: Mhm. Dir geht's gerade nicht so gut?
2: Nee, überhaupt nicht.
1: Und du hast Schwierigkeiten, Hilfe anzunehmen?
2: Ich habe mit meiner Mama gesprochen und wir sind beide eine Meinung, Klinik wäre besser für mich.
1: Mhm.
2: Ja.
1: Was ist es bei dir? Ich schlussfolger so ein bisschen durch das, was du sagst, psychisch eher, nicht körperlich oder beides?
2: Genau, psychisch, genau.
1: Es wirkt sich ja manchmal auf den Körper auch aus, daher kann das ja auch durchaus beides betreffen, aber bei dir ist es eher vom Kopf her.
2: Genau, also mit Panikattacken, Stimmungsschwankungen, genau.
1: Wie alt bist du jetzt?
2: 36.
1: Und wann fing das an?
2: 2014.
1: Vor 12 Jahren, also minus 12 mit 24.
2: Sag mal mit 2015, genau.
1: Mit 25
2: Achtung,
1: ungefähr.
2: Genau, Triggerwarnung. Da ging es mir richtig schlecht. Und da war ich, ja, auf jeden Fall. Klinik habe ich jetzt, letztes Jahr war ich auch schon mal in der Klinik und tat mir ganz gut. War auch eine richtige Klinik. Und da gehe ich, da möchte ich morgen wieder hin.
1: Was ist vor 11 Jahren passiert?
2: Vor 11 Jahren? Nee, darüber möchte ich nicht reden.
1: Okay, aber es ist der Auslöser für das, wie es dir heute geht.
2: Nein, also der Auslöser war letztes Jahr passiert. Möchte ich auch nicht drüber reden. So, das kommt dann wieder hoch, da kriege ich wieder Panikattacken und dann ist wie so ein Kreislauf. Ja.
1: Du warst letztes Jahr aber im Krankenhaus, hast du gesagt? Und das hat dir gut getan, das war gut. Jetzt überlegst du, eine Therapie anzufangen oder was ist jetzt der konkrete Gedanke?
2: Nein, also erstmal zu Hause raus, in der Klinik zu gehen und dann irgendwann in eine Traumaklinik zu gehen.
1: Okay, und das ist etwas, wovor du Angst hast oder wo du dir Sorgen machst oder woran scheitert es gerade? Ist ja auch eine Terminfrage. Ich meine, man kriegt ja nicht einfach so einen. Ne? Wahrscheinlich musst du da auch ein bisschen Zeit einplanen, gehe ich mal von aus.
2: Genau, auf Wartelisten.
1: Okay.
2: Genau.
1: Hast du aktuell mal die Zahlen, wie lange es aktuell dauert?
2: Vielleicht 2 Monate, 3 Monate.
1: Mhm.
2: Ich weiß es nicht.
1: Was hält dich gerade zurück?
2: Jetzt habe ich Mut zu kämpfen. Eigentlich brauche ich die Traumatherapie jetzt.
1: Also diese 3 Monate erscheinen dir so ewig lang, bis es da endlich losgehen kann.
2: Ja, glaub schon.
1: Das verstehe ich. Aber du hast noch keinen Termin, du hast noch nichts in die Wege geleitet.
2: Nee, überhaupt nicht.
1: Aber es macht es doch schwerer, oder nicht? Das heißt,
2: ich habe zum Glück nur eine ambulante betreutes Wohnen.
1: Mhm.
2: Die habe ich angeschrieben und gesagt, ich wäre doch bereit für eine Traumaklinik und die kümmert sich darum.
1: Wie lange hast du gebraucht, um das auszusprechen? Also, hey, okay, ich möchte in die Traumaklinik. Wie lange hat das, du hast ja so ein bisschen mit dir gerungen, oder?
2: Ein halbes Jahr.
1: Und was war dann schlussendlich der Auslöser, dass du gesagt hast, ich glaube, ich muss das jetzt machen? So, war das eher so, ich habe keinen Ausweg gesehen oder was? Oder die anderen haben mir das zu oft gesagt, dass ich es machen soll? Oder?
2: Nein, also ich bin selber raufgekommen.
1: Mhm.
2: Ich habe jetzt jemanden fest an der Seite kennengelernt.
1: Ui, okay.
2: Und das Thema Glaub, ja.
1: Schön.
2: Also der ist für mich da. Der wohnt etwas weiter weg. Wir haben eine Fernbeziehung.
1: Mhm.
2: Und das andere Thema ploppt halt dauernd auf.
1: Gut, aber er tut dir gut. Er tut deiner Seele gut, er schadet dir nicht, er macht keinen Stress, keine blöden Sprüche, nichts, was dich irgendwie belastet.
2: Nein.
1: Sehr gut.
2: Im Gegenteil. Ruhepol.
1: Das ist doch wunderbar. Ja. So muss es sein.
2: Ja.
1: Mensch, Tanja, dann wird es Zeit, die ersten Schritte einzuleiten. Ich bin gespannt, was das mit dir macht. Ich hoffe natürlich, dass es dir dann besser geht. Weißt du, ist das eigentlich etwas, womit du mit deinem Partner schon gesprochen hast, oder sagst du, nein, auch er kennt leider nicht alles, weil ich kann darüber nicht reden?
2: Er kennt noch nicht alles. Ich kann es noch nicht drüber reden. Deswegen will ich ja in der Traumatherapie, um das irgendwie leichter zu reden zu können.
1: Ja, gut. Das heißt aber, er macht dir auch keinen Druck. Er sagt nicht, ja, du musst mir aber sagen, was da vorgefallen ist. So gar nichts.
2: Nein.
1: Okay, das ist schön.
2: Gar nicht.
1: Also er hat Verständnis.
2: Dieses Mal, wenn ich anfange, ich weiß, wie gut das nicht gut zu reden, lass es. Anderes Thema.
1: Oh, also rücksichtsvoll auch.
2: Ja, das kenne ich gar nicht.
1: Wo hast denn den kennengelernt? Erzähl.
2: Also, den habe ich per Internet kennengelernt.
1: Und wo? Auf welcher Plattform?
2: Sage ich jetzt nicht.
1: Sagst du auch nicht? Warum? Ist auch Geheimnis?
2: Nein.
1: Oder ist dir peinlich?
2: Ich weiß gar nicht, wie es kann das nicht aussprechen.
1: Kannst du nicht aussprechen? Ist es eine Dating-Plattform?
2: Nein. Ja.
1: Ah, okay. Gut. Ja, dann musst du nicht weiter. Ich habe jetzt gedacht, vielleicht gibt es ja auch andere Möglichkeiten, sich kennenzulernen. Ja, schön. Dann wünsche ich euch alles Gute. Viel Kraft, Tanja.
2: Ja, kann ich gebrauchen.
1: Danke dir für deinen Anruf.
2: Ja. Bis ich hoffe, ich konnte auch ein bisschen Mut machen.
1: Ja, geh deinen Weg und alles Gute. Bis bald, Tanja. Mach's gut. Tschüssi.
2: Bis bald. Ciao.
1: So, ab in die nächste Leitung. So, wir haben an der nächsten Leitung. Da ist Sarah aus Mainz. Guten Abend. Hallo, Sarah.
3: Hallo, guten Abend. Die zwei davor, also die zwei Männer, beziehungsweise, nee, der eine. Nur der eine, der hat mich voll aufgeregt.
1: Welcher?
3: Es gab ja den, der sich jetzt so unsicher war, welcher Religion er folgen sollte. Sollte er überhaupt eine Religion folgen und so weiter. Nicht der, sondern der danach.
1: Ah, ja. Was hat dich daran aufgeregt?
3: Wenn man keine Ahnung hat, dann soll man einfach die Klappe halten, finde ich persönlich. Ich weiß nicht, ob ich das so direkt sagen darf.
1: Du darfst deine Meinung äußern, aber begründe sie auch. Warum siehst du das so?
3: Ja, klar. Also ich bin Muslimin und der Koran, ich weiß nicht, ich kann sagen, ich weiß nicht mehr, was genau Koran übersetzt bedeutet, aber auf gar keinen Fall Frieden.
1: Ja, ich habe jetzt in der Zwischenzeit auch mal kurz nachgeschaut. Es steht für, übersetzt, die Lesung der Vortrag und ich lag damit nicht verkehrt.
3: Ja, genau. Punkt für mich. Ja, danke schön.
1: So, ich hatte es ja danach nochmal angesprochen, dass ich mir nicht sicher bin, ob das, weil das wäre mir in Erinnerung geblieben. Ich merke mir ja so Eckpunkte merke ich mir. Und genau wie die Bibel. Weißt du, was die Bibel bedeutet? Zufällig?
3: Nee, das ist nicht, nein.
1: Das Buch. Mm-mm. Oder die Bücher. Oh. Okay. Je nachdem, wie man es übersetzt. Die Bücher,
3: ich
1: das Buch.
3: Voll interessant.
1: Ja, fand ich auch voll spannend, so, woher die Wörter kommen.
3: Aber die Leute, die einfach keine Ahnung haben und reden, oh Gott. Weil allein, ne, also Salamu alaikum ist ja der Friedensgruß, sagt ja schon, ne, der Name Friedensgruß. Salamu alaikum heißt eigentlich nicht Hallo oder Guten Tag oder so, sondern Friede sei mit dir. Deswegen kann Koran nicht Frieden bedeuten, weißt du, was ich meine?
1: Ja, das müsste einen auch stutzig machen in dem Moment.
3: Ja, definitiv. Ich habe, wie soll ich sagen, also zu dem Ersten, der sich jetzt so unsicher war, kann ich eigentlich nur empfehlen, er soll alle Bücher lesen, die es gibt, von Religionen. Ich weiß jetzt nicht, also klar, Tora, Bibel, Koran und so weiter, aber ich weiß jetzt auch nicht, ob vom Buddhismus, Hinduismus oder die anderen Religionen auch Bücher haben.
1: Natürlich, klar, die haben auch Schriften.
3: Okay. Also da kann er sich dann auch reinlesen und das, was ihm am besten zusagt, sage ich mal, dem soll er dann folgen. Würde ich jetzt einfach mal vorschlagen für ihn, falls er noch zuhören sollte. Ich habe aber ein anderes Thema.
1: Okay, was ist dein Thema?
3: Was so ein halb in die Richtung geht, sage ich mal. Ich habe mit einer Freundin telefoniert und sie hat gesagt, sie war in der Kirche. Und ihr wurde eine Kette geklaut. Und ich habe ihr gesagt, bist du dir sicher, dass da irgendwas geklaut worden ist? Die so, ja klar, ich war in der Kirche, hatte die Kette und die war danach weg. Und da habe ich mir die Frage gestellt, klauen ist sowieso blöd. Drücke ich das mal vorsichtig aus. Und aber dann gerade noch in der Kirche ist schon heftig. Also ich wäre niemals auf die Idee gekommen, also ich klaue nicht, aber ich wäre niemals auf die Idee gekommen, dass es Leute gibt, die an heiligen Orten irgendetwas klauen.
1: Oh, du, ich glaube, da gibt es keinen Ort, der die Menschen heilig wäre. Ich glaube, da wurde schon an allen Orten mal geklaut oder irgendwas anderes gemacht.
3: Oh Gott.
1: Also nein, ich habe es noch nie gemacht, aber ich halte das für durchaus denkbar. Ja, doch, bin ich mir relativ sicher. Aber ging es hier um eine Halskette, eine Armband oder was war das für eine Kette?
3: Um eine Halskette.
1: Eine Halskette.
3: Und die hat sie, die hat sie wohl irgendwie neben sich liegen gehabt.
1: Warum?
3: Weiß ich nicht. Habe ich sie jetzt auch gar nicht gefragt, ehrlich gesagt.
1: Also stell dir, das ist ja schon mal suspekt. Also ja. Meine Halskette, die lege ich eigentlich so gut wie nie ab, aber ich käme nicht auf den Gedanken, sie, und es kann ja auch sein, dass sie ausgezogen hat, neben sich gelegt hat, aufgestanden ist und gegangen ist. Und wer anderes hat sie gefunden?
3: Na gut, ich weiß nicht. Aber dann hätte ja jemand was gesagt.
1: Und wenn sie wertvoll ist? Stell dir vor, du hast gerade noch gebetet um einen Goldsegen und plötzlich liegt neben dir eine. Goldkette. Danke, das war ein schnelles Zeichen.
3: Boah, das kann ich mir aber nicht vorstellen.
1: Nee, aber ist schwierig. Ja, aber worauf wolltest du jetzt hinaus? Was ist jetzt der, dass du es moralisch verwerflich findest, sowas an so einem Ort zu machen, also Diebstahl? Oder was ist das, worauf du hinaus willst?
3: Ja, eben. Also ich meine, wenn jetzt jemand, weiß ich nicht, zum Rewe oder sonst irgendwo hingeht und eine Banane klaut, weil er Hunger hat oder so. Ja, mein Gott, so. Aber in eine Kirche zu gehen und irgendwas zu klauen oder Moschee oder Synagoge oder was auch immer, ist schon heck krass.
1: Also ich möchte an keinem Ort der Welt bestohlen werden, egal ob Kirche oder Supermarkt.
3: Ja klar, aber es ist moralisch verwerflicher, irgendwie an einer heiligen Stätte irgendwas zu klauen, als irgendwo anders. Also finde ich persönlich, weiß ich jetzt nicht.
1: Jetzt überlege ich gerade, ob ich den Satz sagen darf, aber das ist gerade so mein Gedanke und ich bin ja immer direkt. Weißt du, ich bin ja persönlich überzeugt, Gott sieht alles. Aber ich glaube, an dem Ort sieht er es definitiv. Das ist so. So, da hat er definitiv seine Augen drauf gerichtet. Und ja, es wird seine Wege gehen. Es wird zu irgendwas führen.
3: Ja, definitiv. Also vor allem für Gläubige. Ja gut, wobei, ob man dann gläubig ist, wenn man klaut, also so an heiligen Stätten klaut, weiß ich nicht. Aber für die Leute, die eine Moral besitzen, wobei, die machen es ja auch nicht. Also welche Leute machen sowas?
1: Weiß ich nicht. Wer geht denn in die Kirche aus deiner Sicht?
3: Also, bis sie es mir erzählt hat heute, habe ich gedacht, gläubige Menschen.
1: Mhm.
3: Aber anscheinend können die nicht gläubig genug sein, wenn die dann ausgerechnet da auch noch klauen. Also finde ich irgendwie.
1: Naja, weißt ich hoffe, du weißt, auf der einen Seite, ja, klar, weiß ich. Aber ich frage mich gerade nur, ob gläubig sein gleichzustellen ist, mit dass man auch frei von Sünde ist.
3: Frei von Sünde nicht, aber wie gesagt, an einer heiligen Stätte so schon gar nicht. Also, ne, also wenn man jetzt, wie gesagt, irgendwo rausgeht und klaut, weiß ich nicht, irgendwas im Supermarkt oder so, weil man Hunger hatte, dann mache ich das in der Kirche doch nicht. Hm. Oder Moschee oder wie auch immer. Also da ja erst recht nicht.
1: Ja, kann man jetzt drüber diskutieren. Was ist dahinter? Was ist erlaubt, was nicht? Ich merke, ich drifte gerade gedanklich ab und denke gerade über so viele Situationen nach, die in einer Kirche stattfinden und moralisch fragwürdig sind.
3: Boah, die will ich aber auch gar nicht wissen. Ich schlafe nicht mehr.
1: Ja, nehmen wir mal ein harmloses Beispiel. Wie viele sagen sich einfach, ich liebe dich in guten wie in schlechten Zeiten, bis dass der Tod uns scheidet? An einem heiligen Ort schwören die sich das. Stimmt. Und dann halbes Jahr später oder ein Jahr später hässliche Trennung.
3: Stimmt, oh Gott. Ja. Ich werde heute nicht schlafen können. Ich habe nie drüber nachgedacht.
1: Ja, ich finde, weiß ich nicht. Wo ist die Ehrfurcht? Wo ist diese Ehrfurcht vor dem Satz, den man ausgesprochen hat?
3: Ja, stimmt. Oh Gott, ich fange an zu zittern, ey.
1: Ach Quatsch. Du nicht.
3: Ja, man sieht so viele, also ich als Muslimin kenne das halt mit der Kirche nicht. Ich bin in Kirchen gewesen, habe auch gespendet und alles Mögliche, aber so eine Hochzeit in der Kirche habe ich nie miterlebt. Ich finde das schon krass, wenn man da schon so reingeht mit so einem Versprechen und das dann so ein paar Jahre später bricht quasi wieder. Nee, mein Gefühl, es tut mir nicht gut gerade.
1: Denk an die schönen Dinge. Ja. Denk an die positiven Dinge. Denk an das, was du selbst im Glauben gefunden hast, was dir Freude bereitet und wofür du auch keinen Beweis brauchst, weil du weißt, dass es so ist.
3: Ja, stimmt. Ach, und da wollte ich, wenn wir schon beim Thema sind, wollte ich auch noch ganz kurz allgemein sagen, es ist völlig egal, was für eine Religion man hat. Hauptsache, man hat seine Moral und seine positive Energie.
1: Das finde ich schön. Sarah, vielen Dank. Hat mich gefreut, dich mal wieder zu hören. Dir alles Gute. Bis bald.
3: Danke dir auch.
1: Tschüssi.
3: Bis dann. Tschüss.
1: So, wen haben wir in der nächsten Leitung? Jemand dran mit der 4-2.
4: Daniel.
1: Das bin ich. Wer bist du?
4: Ich bin der Martin.
1: Martin, grüß dich. Aus welcher Ecke?
4: Stuttgart.
1: Ecke Stuttgart auch. Schön. Was bringst du mit?
4: Ja, ich wurde angeregt, die Leute haben so viel über Religion so gefragt. Du hast jetzt erklärt, was der Koran bedeutet.
1: Naja, erklärt, ich hab nachgegoogelt, ich bin ehrlich, ich mache das ja nicht, weil ich habe nochmal nachgeschaut, um sicher zu sein, nicht, dass ich euch irgendeinen Quatsch erzähle. Ich hatte aber auf jeden Fall in Erinnerung, dass das eine andere Bedeutung hat.
4: Aber da bist du auch auf der sicheren Seite, Daniel, ne? Der eine erzählt ja das, der andere erzählt da über den Koran, das bedeutet sowas. Bei mir ist es das Wort Kirche. Hm. Ich gehe in die Stadtbücherei und gebe das Wort ein in den Suchautomat. Ich mach's mal so. Also, ich wollte mal wissen, was bedeutet, wie hieß das Wort? Leibeigene. Das war in der Adelsherrschaft. Da war man Leibeigener.
1: Was das bedeutet?
4: Ich weiß es. Ich erzähle weiter. Gab das Wort ein und dann wurde mir angezeigt, da und da die Etage, in diesem Buch, Seite 540, und da war so ein kleiner Abschnitt. Dann konnte ich das ersehen, ne?
1: Was das Wort bedeutet, Leibeigener?
4: Ja, ja, das ja. konnte ich dann erklären, wurde mir erklärt. Also da gab es kein ganzes Buch darüber, sondern nur ein kleiner Abschnitt. Und das war gut erklärt. Jetzt gehe ich dahin und gebe das Wort Kirche ein. Was bedeutet Kirche? Ne? Wir sind ja hier in Deutschland einmal, die einen sind in der evangelischen Kirche, du gesagt hast, die anderen sind in der katholischen Kirche. Und ich gebe das Wort Kirche ein. Da finde ich gar nichts. Das Einzige, was mir mal geglückt ist, es sei ein griechisches Wort. Könntest du mal gerade da gucken, wie das übersetzt, was das Internet sagt, was Kirche bedeutet?
1: Da muss ich gar nicht schauen. Das ist noch das, was meine Oma mir damals gesagt hat. Und die hat damals gesagt, Haus Gottes, ja, so ungefähr. Das heißt Kirche. Aber ich schaue jetzt für dich nochmal extra nach, damit ich keinen Quatsch weiter erzähle, weil das ist so ein bisschen wie stille Post. Schauen wir doch mal. Was bedeutet Kirche? Da spuckt uns doch direkt hier Wikipedia einen Artikel aus. Kirche hat seinen Ursprung im Griechischen und bedeutet wörtlich dem Herrn gehörend. Oder das Haus des Herrn. Ja, gut, da war ich ja nicht so weit weg. Das Haus Gottes.
4: Das
1: Haus des Herrn.
4: Gesagt, ich komme nicht darüber weg, was das Wort bedeutet. Der eine Theologe legt dir das so aus. Das Haus Gottes.
1: Das Haus des Herrn.
4: Wie sagt der andere?
1: Hm?
4: Ja, der eine sagt, die Kirche, das sei... die Braut Christi und Christus ist der Herr. Ja, in den vergangenen Jahrhunderten sagten sie, die katholische Kirche ist die Mutter, die Mutter der Gläubigen. Aber so wie du jetzt beim Islam gesehen hast, das bedeutet Vortrag, so muss es doch auch ein Wort geben, was das bedeutet. Ich fühle mich so richtig betrogen, Daniel, muss ich ehrlich sagen. Ich sehe es nicht in den Büchereien. Also die meisten Menschen, die nicht mehr zur Kirche gehen, die wissen, was es bedeutet. Es ist ein griechisches Wort. Aber die sagen mir, wenn wir dir das sagen, dann gehst du auch nicht mehr dahin. Also,
1: ja, es ist sein Ursprung aus dem Griechischen, ne? Also ein Ursprung. Ich habe hier auch das alte Wort gefunden, aber das kann ich gar nicht aussprechen, das alte Wort dafür. Das ist zu schwierig für mich. Ja, das schaffe ich nicht. Aber Martin, so, die Sendung ist gleich vorbei. Das heißt, Leibeigene hast du immer noch nicht erklärt, für alle, die jetzt gerade zuhören. Oder soll ich auch nochmal nachgoogeln? Weißt du, was ist denn ein Leibeigener?
4: Dann warst du, warst du bei Adligen? Es gab ja keine Ministerpräsidenten. Entweder war der Landesherr ein Herzog, ein Graf, jedenfalls ein wirklicher Herr. Ich kann mir nicht vorstellen, dass die mich oder dich in vergangenen Jahren als Herr angeschrieben hätte. Herr war was ganz Hohes. Ja, und Leibeigenschaft, da warst du, also Leibeigenschaft, du bist rechtlos. Du bist eine Sache. Und die haben dich zum Beispiel, deutsche Landesfürsten, haben dich dann für die amerikanischen Kolonien, die haben sich getrennt von den Engländern. Die USA, das war mal eine amerikanische Kolonie gewesen. Und da haben deutsche Fürsten, haben ihre Untertanen dem englischen König verkauft.
1: Ja, die Leibeigenen waren direkt persönlich an den Leib des Herren gebunden quasi. Deswegen sagt man ja heute manchmal so einen Film. Ne? Jetzt hat er dich zu seinem Leibeigener gemacht. Martin, bleib kurz dran, dann können wir noch in Ruhe ein bisschen quatschen. Euch da draußen vielen Dank fürs Zuhören, fürs Mailschreiben, fürs Posten. Wir hören uns wieder ab 12 Uhr. Bis dahin, macht's gut. Tschüss.
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0: 08900901. Wer ist am Start?
1: Buongiorno, Rolf. Ich bin Eveline.
0: Na, und du hast Bock, mich fertig zu machen, habe ich gehört.
1: Veramente, sì, natürlich, ja.
0: In welchem Quiz?
1: Bella Italia.
0: Ah, okay, krass. Also ein Italien-Quiz.
1: Yes, du bist richtig.
0: Okay, und warum gerade Italien?
1: Ich bin halb Italienerin und habe dafür aber die doppelte Menge an Feuer im Blut. Und ich dachte, jetzt zeige ich es mal Rolf.
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0: Celine, dann nochmal ciao, Bella.
1: Oh, ciao.
3: Ich glaube, das ist alles, was du kannst.
0: Native Speaker.
3: So, dann können wir starten. Es heißt wieder alle gegen Rolf. Ihr tretet an in eurem Spezialgebiet.
0: Ja.
3: So, mit der Chance, Big FM-Socken zu gewinnen.
0: Wichtig.
3: Sehr geil. Ich stelle euch jetzt drei Fragen mit jeweils drei Antwortmöglichkeiten. Rolf, du darfst zuerst antworten, damit du nicht von der Expertin abschaust.
0: Mhm.
3: So, also wir wissen ja, der Papst gehört einfach zu Italien, ne? So.
0: Ja.
3: Und er ist ja auch gerade viel in den News. So, letztens hat er ja erst dieses hier 6-7-Meme da gemacht, wo er gar keine Ahnung hatte, was das ist. Dann hat er sich zur KI positioniert und gemeint, das ist ja alles, das muss entwaffnet werden. So.
0: Ja.
3: Wer bewacht den Papst und den Vatikan? Ist es A, die Schweizer Garde? Ist es B, das italienische Militär? Oder C, das Militär des Herkunftslandes des Papstes?
0: Oh, gute Frage. Sehr schön. Aber das, sowas mag ich ja jetzt schon. Ich würde sagen C.
3: Celine?
1: A, Schweizer Garde.
3: Und das ist richtig! Hey. Das ist die Schweizer Garde!
0: Warum denn zur Hölle die Schweizer Garde?
1: Alter, hast du die mal angeschaut? Das sind richtige Maschinen.
0: Ja, ja.
3: Seit 1506 einfach.
0: Celine, also 1-0 für dich.
3: Zweite Frage. Deutschland konsumierte pro Kopf ca. 25 Liter Wein. Wie viel trinken die Italiener Stand 2025 laut der OIV im Jahr pro Kopf?
0: Okay.
3: A, ca. 20 Liter, B, ca. 40 Liter oder C, ca. 60 Liter?
0: B, ca. 40 Liter.
1: Also ich bin für die Antwort, die am meisten Wein enthält.
0: Also C.
1: Weil die können gut saufen. Denke ich mal.
3: Also nimmst du C?
1: Ja.
3: Es ist B. Rolf, du hast
1: recht. Ja. Okay.
0: 1-1.
1: Aber lieber ein bisschen zu viel, jetzt zu wenig.
0: Musst du mir nicht sagen, aber gut.
3: Es steht 1-1.
0: Geil, jetzt kommt die entscheidende Frage.
1: Okay.
3: Frage Nummer 3. Das Durchschnittsalter zum Auszug aus dem Elternhaus liegt 2024 in Deutschland bei ca. 24 Jahren.
0: Ja.
3: Wann verlassen die Italiener im Schnitt ihr Elternhaus?
0: Mhm.
3: A mit 22 Jahren, B mit 26 Jahren oder C mit 30 Jahren?
0: Ich sag B mit 26.
1: Also bei Mama und bei Papa ist es sehr angenehm immer. Also ich glaube, die bleiben schon länger da als wir Deutschen. Ja, also schon 30, hätte ich gesagt.
3: Und das ist richtig! Und damit auch
1: Geil!
0: Herzlichen Glückwunsch, Celine!
1: Oh, cool! Dankeschön!
0: Und damit kriegst du Big FM Socken.
1: Sehr toll!
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0: Ja.
1: Tja, Leute, willkommen im Juni, benannt nach der römischen Göttin Juno, die wiederum so heißt, weil Büromenschen und Rentner so klar machen, dass der Termin wirklich im Juni und nicht im Juli ist.
2: Wann haben wir nochmal den Kickoff? 11. Juli oder am 11. Juno?
1: Wer Juno zum Juni sagt, redet auch in Kalenderwochen und kriegt einen Steifen beim Wort Jour fix. Aber wie begrüßt uns denn der Juno? Mit Müllwetter, oder? Schon am Wochenende Gewitter, Regen und hier und da auch Hagel. In Baden-Württemberg, das weiß man gemeinhin, hilft gegen Hagel vor allem Eva, braune Haare, rehbraune Augen. Wir bleiben in der Politik, gehen aber von Manuel Hage zu Wolfgang Kubicki, der Silberrücken der FDP und Siebter im Santa Claus Lookalike Contest Husum 2013, wurde am Samstag nämlich tatsächlich auf dem FDP-Parteitag zum neuen Parteivorsitzenden gewählt. Kubicki ist für die FDP der letzte Ausweg und damit das, was für Wolfgang Kubicki 3 Flaschen Rotwein am Abend sind. So. Was ist am Wochenende sonst noch so los gewesen? Deutschland gewinnt gegen Finnland den vorletzten Test vor der WM. Paris Saint-Germain gewinnt zum 2. Mal in Folge die UEFA Champions League. Was man in Paris so gefeiert hat, wie man sowas in Paris nun mal feiert. Mit Ausschreitungen und Straßenschlachten. Ach Paris, die Stadt der Hiebe. Sonst noch was? Ja, der tote Buckelwal Timmy wurde in Dänemark für die Obduktion an Land gezogen. Schön und gut. Aber wenn ich sehen will, wie ein dickes Viech vor sich hinschimmelt und gefährliche Gase von sich gibt, dann kann ich auch einfach neben den Rentner sitzen. Oder wie man in der FDP sagt, Wolfgang Kubicki.
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0: Das ist Big FM. So, wir wollen euch eine neue Stimme hier in der Show vorstellen. Und das Ganze machen wir in einer Art Vorstellungsgespräch, und zwar zusammen mit euch. 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Sie hat eine große Klappe, sie hat richtig Bock auf euch und ihr Name ist Büschra.
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4: Hallöchen, hier ist Lorenz. Was ist der peinlichste Job, den du jemals gemacht hast?
5: Der peinlichste Job?
0: Moderieren bei Big FM. Und
5: ich glaube, das wird der peinlichste Job. Also, er fragt mich doch einfach in einem Jahr nochmal. Aber was ich bisher so gemacht habe, ich bin für alles zu haben. Oh, das klingt gar nicht gut.
0: Nee, das klingt überhaupt nicht gut.
5: Das klingt gar nicht gut. Das können wir das rausschneiden.
0: Nö, aber weiter.
5: Nee, aber ich habe mal Bier ausgetragen. In so einer Bier. Wie nennt man diese Bier im Stadion? Footballfest?
0: Bierkränze?
5: Nee, du hast so eine Bier. So eine Kommode vor dir. Nee.
0: Eine Bierkommode.
5: Ja.
0: Die berühmte Bierkommode.
5: So eine Bierkommode, ja, die du trägst.
0: Und den hast du mal ausgetragen.
5: Habe ich mal ausgetragen.
0: Wir nennen die jetzt Bierkommode.
5: Also ich war einfach mal die Bierbüschra.
0: Die Bierbüschra.
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1: So, Freunde, rein da in diesen Dienstag. Es ist 5.55 Uhr. Schön, dass ihr alle mit am Start seid. Jill ist für euch in der Redaktion.
2: Guten Morgen.
1: Jana in den News.
3: Morgen.
1: Und ich bin Rolf. Guten Morgen. So, wir starten mit eurem 6 Uhr Song. Damit gehen wir rein in den Tag.
2: Ja, wie immer.
1: Ein Song, wo ihr sagt, den müssen wir unbedingt mal spielen. Gestern fand den Nicole nicht so geil.
4: Das Käffchen. Utopisch. Utopisch. Ich treffe mich mit.
1: Kann den Song schon.
2: Syrisch. Anspruchsvoll.
4: Mein Wohnsitz.
1: Hier ist Big FM. Ich bin Rolf. Schönen guten Morgen. Wer bist du und was machen wir?
5: Guten Morgen, hier ist Nicole. Ich würde gerne den Song stoppen.
1: Ja, Nicole, der Song ist gestoppt. So, und Nicole, was willst du heute Morgen als 6 Uhr Song hören?
5: Also, ich hätte gerne das Lied Wer ficken will, muss freundlich sein. Den höre ich immer beim Feiern gehen. Ich finde den Song lustig und gut. Man kann ihn gut mitsingen.
1: Gut,
2: ja, dann.
1: Alles klar. Dann spielen wir jetzt den Song von SDP. Ihr könnt ihn aber natürlich jederzeit auch abbrechen. 08900901, indem ihr anruft. Ansonsten spielen wir das jetzt.

0: Das war der Song auch schon. Guck mal einer an.
1: Tja,
0: das
1: scheint was
0: ging
1: dran
0: ja
1: zu sein.
0: Schnell, aber trotzdem haben wir jemanden in der Show. Guten Morgen, wer bist denn du?
2: Die Nicole.
0: Ja.
2: Aus Mannheim. Ja. Furchtbar, Katastrophe, dieser Song.
0: Ja, ne? Das war jetzt ein bisschen wild. Also, da muss ich jetzt auch mal sagen. Ich war Gott
2: sei
0: Dank.
2: Ich kam nämlich nicht gleich. Ja, weil ich am Autofahren bin, hat es nicht so schnell gewählt
0: das hat nicht
2: im
0: so
2: Telefon.
0: Schnell. Ja, ja,
2: Gott
0: ja,
2: sei das Dank hat das Ganze ein Ende.
0: Ja, Gott sei Dank. Ich merke schon, Nicole, da ist Emotion drin, das freut mich. Dann bleibst du kurz dran, dann kannst du dir den 6 Uhr Song für morgen wünschen. Wir freuen uns auf deine Perle.
2: Ja, danke. Tschüss.
0: Jo, ciao, ciao. Und rüber geht's zu Jana. Was trendet heute Morgen auf den Socials?
1: Deutschland-WM-Torwart Oliver Baumann hat jetzt ein Video bei TikTok gepostet.
0: Ja.
1: In dem er sagt, ich nehme euch mal durch die WM mit und so hinter die Kulissen und so. Video hat richtig viele Views und in den Kommentaren feiern das voll viele, weil die meisten Fußballer ja eher so nur Bilder posten, aber nicht so aktiv alle mitnehmen.
0: News. Und was ist heute Morgen sonst noch für uns wichtig?
1: Die EU will ihr Ziel weiterverfolgen, mehr Abschiebungen zu ermöglichen. Deswegen hat man nun den Weg für sogenannte Rückkehrzentren freigemacht. Das hat die zyprische EU-Ratspräsidentschaft nun mitgeteilt. Was bedeutet das genau? Es erlaubt Staaten, die zur EU gehören, Abschiebezentren in Ländern einzurichten, die außerhalb der EU liegen. Das gilt dann zum Beispiel für Menschen, oder da sollen die unterkommen, die keine Einreisegenehmigung bekommen, aber auch nicht wieder in ihre Länder zurückgeschickt werden können. Menschenrechtsorganisationen kritisieren diese Zentren ziemlich scharf. Im Konflikt zwischen Israel und der Hisbollah gibt es Hoffnung auf Entspannung. Die Hisbollah hat laut libanesischen Angaben einem US-Vorschlag für eine Feuerpause zugestimmt. Israel soll Angriffe auf Vororte von Beirut stoppen, die Hisbollah ihre Attacken wiederum auf Israel.
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1: Und Taylor Swift hat gerade gepostet, dass sie am Freitag einen neuen Song rausbringen will.
0: Okay.
1: Aber nicht irgendeinen, sondern einen für diese Jungs hier.
4: It's the real Buzz Lightyear.
5: You're mocking me, aren't you?
4: Oh no, no.
0: Toy Story?
1: Ja! Oh mein Gott, krass, Alter.
0: Also,
1: hätte
0: ist,
1: nicht gedacht.
0: Also ja. Ist das jetzt, gibt es da einen neuen Film?
1: Ja,
0: oder
1: es
0: sowas?
1: Kommt Toy Story 5 raus.
0: Ja.
1: Und genau, und das soll der Song dafür sein. Er soll am Freitag rauskommen und er soll anscheinend I Knew It, I Knew You heißen.
0: Okay.
1: Ich bin sehr gespannt, was dabei rauskommt.
0: Gut, grundsätzlich, wenn Taylor Swift irgendwas rausbringt, wird das wahrscheinlich meistens, aber okay.
1: Ja.
0: Dann werden wir da am Freitag auch gerne mal in der Show reinhören, wie das so wird. Dankeschön, Jana, für den Moment. Aktuell ist wieder in einer knappen halben Stunde.
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7: In Deutschland sind zum Abend hin im Süden vereinzelt Gewitter möglich. In der Mitte leichter Regen, aber die Chancen, dass die Wolken verschwinden, stehen gut. Aktuell sind es zwischen 19 und 21 Grad bei mäßigem Westwind. Später klart es im Osten auf, die Sterne könnten sich zeigen. Morgen bleibt es im Süden und Westen bewölkt bei 21 bis 23 Grad. Aktuelle Werte. In Wiesbaden am Kurhaus sind es 23 Grad, in Hannover am Maschsee 22 Grad und in Köln am Rheinauhafen ebenfalls 23 Grad.
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7: Auf der A2 von Braunschweig Richtung Hannover zwischen Peine und der Raststätte Lehrtersee Nord gibt's 4 Kilometer stockenden Verkehr. Rechnet mit einem Zeitverlust von 10 Minuten. Auf der A2 Dortmund Richtung Oberhausen zwischen Oberhausen-Königshardt und dem Kreuz Oberhausen. 1 Kilometer Stau, circa 10 Minuten länger. A5 Kassel Richtung Darmstadt zwischen Frankfurt am Main-Westhafen und Frankfurt am Main-Flughafen Nord. Stockend auf 2 Kilometern, Zeitverlust 10 Minuten.

0: Morgen, Deutschlands beste Morningshows hier. Na, Freunde, wie habt ihr so gepennt? Ich sag mal so, bei mir war es beschissen. Oh. Meine Nachbarin hat sich gedacht, irgendwie, sie muss bis 2 Uhr auf dem Balkon telefonieren und das in voller Lautstärke.
1: Das finde ich ja total asozial.
0: Super asozial. Und ja, dann noch mit Lautsprecher übrigens. Oh. Und ich hatte aufgrund von Wärme die Balkontür auf, deshalb es war eine gruselige Nacht.
1: Schon mal was von Kopfhörern gehört.
0: So. Eben, eben.
1: Aber.
0: Ja.
1: Kopfhörer wären eine Option, aber wer jetzt nicht gut geschlafen hat heute, aus egal welchen Gründen.
0: Okay.
1: Ich hätte da einen Tipp für euch. Aha. Weil, wo holt man sich denn Rat? Auf TikTok und Instagram, den Socials.
0: Ja, natürlich.
1: Das ist eine vertrauenswürdige Quelle.
0: Ja, klar.
1: Da kann man darauf vertrauen, dass man da Hilfe bekommt. So. Mhm. Und ich sag mal so, vielleicht braucht ihr einfach ein bisschen Lichtenergie.
0: Hast du den Schuss nicht mehr gehört?
1: Das hilft.
2: Dienstag, Lichtenergieübertragung so. Für dich. 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
0: Ich hätte wieder Bock auf das Telefongespräch von meiner Nachbarin.

0: 6.14 Uhr, hier ist Big FM, hey, in Deutschlands Bigster Morning Show. Karin, du hast einen Blitzer, wo steht denn der?
1: Der steht von Limbach kommend Richtung Homburg. Das Stück nennt sich Zollbahnhof. Da steht so ein Kasten.
0: Gut.
1: Und macht schöne Bilder.
0: Das ist sehr schön. Dann danke dir fürs Melden. Wenn ihr was gesehen habt, könnt ihr uns das natürlich jederzeit gerne mitteilen, indem ihr durchklingelt oder WhatsApp-Sprachnachricht. Die Nummer ist die 08900901. Fabi ist am Start.
2: Ja, Mensch, guten Morgen zusammen.
0: Guten Morgen. Und was Friedrich Merz mit dem Jugendwort 2026 zu tun hat, die Antwort um 6.35 Uhr. Guter Typ, Teddy Springs, egal ob auf Platte oder live, Mr. Know It All, das war unangenehm.
3: Ja.
0: Dann lieber The Second Voice.
3: Ja, witzigerweise hat der Künstler Let Me Be Anfang 2026 geschrieben. Und man kennt es ja, man macht irgendwas und dann will man nochmal die KI drüber gucken lassen. Ja. Und so hat er das mit dem Song auch gemacht.
0: Yes.
3: Und deswegen hat er sich dann auch The Second Voice genannt.
0: Ach so.
3: Wegen der KI quasi. Und er ist 2004 geboren erst, Elvin. Das ist crazy.
0: Let Me Be spielen wir euch gleich.
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0: Buster Rhymes und Fabulous heißt Never Leave You. Es ist 6.26 Uhr und rüber geht's zu Jana. Was trendet heute Morgen auf den Socials?
1: The Crash, wenn junge Liebe toxisch wird. Das ist ein True Crime Film, der gerade bei Netflix durch die Decke geht.
0: Der sehr gut
1: handelt
0: ist
1: von einer 17-Jährigen, die mit Absicht ihr Auto mit 160 km/h gegen eine Wand fährt. Und das hat tödliche Folgen, allerdings nicht für sie. Sehr interessant, was dahinter steckt. Kann man sich mal angucken.
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0: Ja, ob das jetzt mit Absicht zu 100% passiert ist oder nicht, das weiß man ja nicht so hundertprozentig. Darum geht es ja so ein bisschen.
1: Ja, sie wurde zumindest verurteilt. Also.
0: Darum geht es ja so ein bisschen, ja, genau, in der Serie, weil sie hat dann auch nochmal gelöst. Aber es ist so auf jeden Fall ein hochspannendes Ding.
1: Sehr spannend, ja.
0: Kann man sich mal reinfahren. Was ist denn heute Morgen sonst noch für uns wichtig?
1: Ja, die Frage ist, was haben wir eigentlich für Rechte, wenn wir fliegen, also im Flugzeug? Dazu soll es EU-weit eine Reform geben, aber die Mitgliedstaaten, die streiten gerade noch so ein bisschen um die

0: Details. Großer Punkt, ab wann bekommt man bei einer Flugverspätung eine Entschädigung? Aktuell bekommt man ab 2 Stunden ganz gut Kohle zurück. Die EU-Regierungen wollen aber das ändern. Sie wollen nämlich erst ab 4 bis 6 Stunden Entschädigung und dann auch nur bis zu 500 Euro geben. Die Abgeordneten sind dagegen. Sie wollen, dass es alles so bleibt, wie es war. Und heute will man sich dazu in Brüssel wieder an einen Tisch setzen und verhandeln. Wir sind natürlich gespannt, ob da irgendwas rauskommt. Die EU hat sich auf neue Regeln für Abschiebung geeinigt. Künftig sollen abgelehnte Asylbewerber in Abschiebezentren außerhalb der EU gebracht werden können, sogenannte Return Hubs. Das betrifft Menschen, die nicht in ihre Herkunftsländer zurückgeschickt werden können, zum Beispiel, weil das Land sie nicht zurücknehmen will. Deutschland und andere EU-Staaten suchen jetzt nach Ländern, die solche Zentren betreiben würden. Außerdem sollen abgelehnte Asylbewerber künftig stärker bei ihrer Abschiebung mithelfen müssen. Sonst drohen unter anderem Kürzungen bei der Unterstützung. Das EU-Parlament und die EU-Staaten müssen aber die Neuregelung noch formal abstimmen, also darüber abstimmen. Das gilt allerdings als Formsache.
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0: Und in Italien hat gerade die Erde gewackelt. Vor der Küste Kalabriens, also bei Sizilien, gab es ein Erdbeben. Mhm. Laut US-Erdbebenwarte, Erdbeerwarte, ist auch süß.
2: Hey!
0: Laut US-Erdbebenwarte lag die Stärke bei 6,2, aber es war wirklich sehr, sehr tief im Ozean unten drin. Mhm. Deshalb hat es keine Folgen und wird wahrscheinlich auch keine Folgen für die Menschen da haben. Kommt ja auch öfter vor. Es ist ja eine seismisch sehr aktive Region da unten.
2: Okay, dankeschön, Jana, für den Moment. Aktuell ist für euch auch wieder in einer knappen halben Stunde.
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4: In Deutschland ziehen heute Gewitter und Starkregen auf. Jetzt am Morgen zeigt sich Deutschland bedeckt. Im Süden und Osten dichter Nebel. Ab Mittag werden die Schauer intensiver. Besonders in Rheinland-Pfalz und Baden-Württemberg knallt es. Bis zu 28 Grad gibt's bei frischem Wind. Morgen sind 22 Grad drin. Regen lässt teils nach. In Mönchengladbach am Borussia-Park haben wir 14 Grad, in Münster am Prinzipalmarkt 16 Grad und in Leipzig am Völkerschlachtdenkmal 15 Grad. Bleibt trocken und haltet den Schirm bereit.
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4: Unterwegs im Berufsverkehr, A2 von Braunschweig Richtung Hannover. Zwischen Peine und Raststätte. Lehrter See Nord gibt's 7 Kilometer Stau, das kostet euch 20 Minuten. Auf der A5 von Karlsruhe Richtung Basel. Zwischen Dreieckweil am Rhein und Raststätte Baselweil am Rhein. 1 Kilometer Stau rechnet mit 40 Minuten. A448 Südumfahrung, Bochum Richtung Bochum West. Stau auf 1 Kilometer zwischen Kreuz Bochum und Bochum-Wiemelhausen 15 Minuten.
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2: Und mittlerweile 6.30 Uhr an diesem Dienstag. Guten Morgen.
0: Morgen.
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0: Es ist 6.35 Uhr, hier ist Big FM und das ist Fabi.
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3: Tja, Leute, es gibt so Fragen, die stellt sich in Anbetracht der aktuellen Weltlage jeder. Zum Beispiel, bin ich eher atzig, fotzig oder mausig? Und dann gibt es auch so Fragen, die stellt sich wiederum niemand. Zum Beispiel, was geht eigentlich bei Friedrich Merz? Politik machen, groß sein, rappen.
4: Und ich stecke jetzt mit AIDS diese Hater an und bin am Bornen ähnlich so wie ein Lakermann.
3: Merz als Moneyboy. Manchmal liebe ich KI doch ein bisschen. Aber wenn es nach vielen jungen Leuten geht, sollte bei Friedrich Merz vor allem eins gehen. Eier lecken. Auf der einen Seite klingt der seit Monaten anhaltende Protest ziemlich vulgär. Auf der anderen Seite ist es aber auch ziemlich nett, dass die jungen Menschen wichtig finden, dass der Bundeskanzler genug Proteine zu sich nimmt. Nicht, dass er noch eine Koop machen muss mit More Nutrition und dann im Restaurant sein Vanilleeis mit heißen Himbeeren erstmal Unmengen Chunky Flavor klatscht wie so ein Irrer.
2: Ja, ist ja gut.
3: Dann doch lieber Eier lecken. Weil genau die Forderung in den letzten Monaten auf Demos aber für Stress gesorgt hat, gibt's natürlich auch eine Alternative. Aus Merzleck-Eier wurde Mehrzweck-Eier.
5: Das ist crazy.
3: Ja, sogar so crazy, dass eine Reddit-Kampagne jetzt dafür sorgen will, dass der Begriff Mehrzweck-Eier so oft beim Langenscheid-Verlag fürs Jugendwort des Jahres vorgeschlagen wird, bis er es in die Top 10 schafft. Ob es klappt, erfahren wir am 28. Juli. Bis dahin hätte ich aber noch eine Frage.
2: Ja.
3: Glaubt ihr, Friedrich Merz ist eher atzig, fotzig oder mausig?
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Das ist die Rita. Aura. Gute Frau diese. Big FM ist hier um 6.41 Uhr, die sich jetzt mal in dem Jahr gedacht hat, komm, lass mal zusammen was machen mit Deserve. Kennen wir von diesem Song hier.

0: gefehlt hat, wirklich.
1: If it's not love, so heißt der Song, spielen wir euch gleich und ist neu. Und außerdem Dominik Feit. Der Song heißt The White Keys. Das alles auch noch definitiv vor den News. Yes. 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

0: ist 6.55 Uhr. Rüber geht's zu Jana in die News. Was trendet heute Morgen auf den Socials?
1: Dass Harry Styles es liebt, mit seinen Fans zu quatschen, das checken wir sicherlich alle.
0: Ja.
1: Aber jetzt bei seinen Konzerten in Amsterdam hat er auch wieder spontane Dating-Tipps gegeben.
0: Ui.
1: Herzschmerzhilfe auch. Und die Leute lieben das. Auf TikTok trenden gerade ganz viele Videos davon, wie er die Leute auf der Straße trifft und einfach mal ein bisschen Dating-Tipps gibt.
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0: Ja, warum denn nicht?
1: Süß. Ja, wenn er kann.
0: Harry the Date Doctor.
1: Oh.
0: Hey.
1: Harry.
0: Was um Gottes Willen. Was ist denn heute Morgen sonst noch für uns wichtig?
1: Ja, es soll eine Reform beim Thema Flüge in der EU geben. Aber bereits seit letztem Jahr streiten sich die Mitgliedstaaten so ein bisschen um die Details. Riesenpunkt ist Flugverspätungen und wann gibt es überhaupt Entschädigungen. Aktuell bekommt man ab 2 Stunden schon ganz gut Kohle zurück. Die EU-Regierungen wollen das aber ändern. Sie wollen nämlich erst ab 4 bis 6 Stunden Entschädigung und dann auch nur bis zu 500 Euro, was wirklich wehtun würde.
0: Absolut.
1: Die Abgeordneten sind tatsächlich dagegen. Sie wollen, dass es beim Alten bleibt. Heute will man sich dazu in Brüssel wieder an einen Tisch setzen und verhandeln. Die EU macht den Weg frei für Abschiebezentren außerhalb der EU. In diese sogenannten Return Hubs sollen künftig abgelehnte Asylbewerber gebracht werden können, die nicht in ihre Herkunftsländer zurückgeschickt werden können, zum Beispiel, weil das Herkunftsland sie nicht zurücknehmen will. Deutschland und andere EU-Staaten suchen jetzt nach Ländern, die solche Zentren betreiben würden. Menschenrechtsorganisationen und Kirchen kritisieren die Pläne ziemlich scharf. Sie warnen vor rechtlichen Grauzonen für Betroffene und einer Auslagerung der EU-Verantwortung.
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1: Ja, und krasse Story aus Hollywood. Pop-Superstar Sabrina Carpenter.
0: Mhm.
1: Die musste jetzt rechtliche Schritte gegen einen mutmaßlichen Stalker einleiten. Das berichten US-Medien und beziehen sich auf Gerichtsakten. Der Mann soll super häufig einfach vor ihrem Haus in Los Angeles aufgetaucht sein.
0: Okay.
1: Und sie beobachtet haben. Und auch auf TikTok und so trennten gerade so Kameravideos davon, wie er da steht.
0: What?
1: Obwohl die Polizei ihn sogar schon deswegen festgenommen hatte. Ist ziemlich gruselig. Es gilt anscheinend ein Kontaktverbot und er darf sich Sabrina und ihrer Familie erstmal nicht mehr nähern. Ob das so bleibt, muss ein Richter noch entscheiden. Aber ich finde es echt gruselig, wie er da so steht. Ich weiß nicht, Leute, könnt ihr nicht mal euch um euren eigenen Kram kümmern?
0: Ich wollte gerade sagen,
1: man überhaupt?
0: Check
1: Hä?
0: Ich überhaupt nicht.
1: Ich auch nicht.
0: Hey,
1: ja.
0: Trotzdem, danke Jana für den Moment. Aktuell ist für euch auch wieder in einer knappen halben Stunde.
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4: In Deutschland wird es heute ziemlich stürmisch. Starke Gewitter sind vor allem im Westen und Süden am Start. Packt den Schirm ein, es könnte nass werden. Vormittags ist es oft stark bewölkt und der Regen lässt noch etwas auf sich warten. Achtet ab Mittag auf kräftige Gewitter, sie können für viel Wirbel sorgen. Der Wind bleibt bis in die Nacht aktiv, mit frischen Böen, die ordentlich pusten. Morgen wird es eher wechselhaft mit Schauern und Gewittern. Aktuell haben wir 16 Grad in Bonn am Beethovenhaus, 15 Grad in Bielefeld an der Sparrenburg und 17 Grad in Düsseldorf am Rheinufer. Bleibt trocken.
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4: In Deutschland wird's heute ziemlich stürmisch, also Vorsicht da draußen. Auf der A1 geht's in Richtung Bremen. Zwischen Delmhorst Ost und Bremen Aast nur stockend voran. Hier stehst du 5 Kilometer im Stau mit bis zu 30 Minuten Verzögerung. Weiter auf der A2 von Braunschweig Richtung Hannover. Zwischen Peine Ost und Raststätte Lerthersee Nord sind es ganze 9 Kilometer Stau. Da sitzt du ebenfalls bis zu 25 Minuten länger fest. Passt auf euch auf und kommt gut an.
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0: So, guten Morgen Deutschland. Es ist 6.58 Uhr an diesem Dienstag. Jill ist für euch in der Redaktion.
5: Guten Morgen.
0: Jana in den News.
5: Morgen.
0: So, ich bin Rolf. Guten Morgen.
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6: Hi, guten Morgen Rolf. Hi, hier ist der Christian.
0: Moin Christian. Na, was geht?
6: Moin. Ja, ich mach dich gleich fertig, ne?
0: Ja. Geil. In welcher Kategorie denn?
6: Länder, das ist so mein Spezialgebiet.
0: Okay, dann würde ich sagen, spielen wir mal noch 3 Songs und dann geht's gleich los. Bin sehr gespannt.
6: Gerne, ich auch.

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0: sehr geiler Song von Lost Frequencies.
1: Ja.
0: Neu bei uns zusammen mit Nathan Nicholson. So much beauty. Big FM ist hier um mittlerweile 6:06. Und Chris hat Bock heute Morgen.
2: Ich mach dich gleich fertig, ne?
0: Ja. Geil. In welcher Kategorie denn?
2: Länder, das ist so mein Spezialgebiet.
0: Okay.
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0: So, Chris gegen mich und Chris, du bist ready.
2: Ich bin richtig, weil die fertig zu machen und ich verspreche dir eins, du kannst nachts die nächsten Tage nicht mehr schlafen.
0: Oh! Bitteschön, Jill die Regeln.
4: Dann let's go. Ich stelle euch 3 Fragen mit jeweils 3 Antwortmöglichkeiten. Rolf, du darfst zuerst antworten, damit du nicht vom Experten Christian abschaust.
0: Okay.
4: Zu gewinnen gibt es Big FM Socken.
0: Hey!
2: Optimal.
4: Dann starten wir direkt rein. Frage Nummer 1. Welches der folgenden Länder ist das einzige, das keine rechteckige Flagge hat? A. Sri Lanka, B. Nepal oder C. Schottland?
0: A. Sri Lanka.
2: Nee, Schottland.
4: Es ist B. Nepal. Ihr habt beide nicht recht gehabt.
0: Verdammt.
2: Wir machen es einfach spannend.
0: Ja, genau. Lass es uns spannend machen, das ist gut.
4: Schauen wir mal.
0: Also noch steht's 0-0. Let's go.
4: Zweite Frage. Welches Land grenzt an das Tote Meer? A. Israel, B. Ägypten oder C. der Libanon? Rolf?
0: Fuck my life, ich bin Geografie richtig scheiße. dann sag ich mal Ägypten.
2: Ich glaube, die richtigen Länder sind nur Israel und Jordanien.
4: Also gehst du mit A, Israel?
2: Korrekt, genau.
4: Und das ist richtig, Christian! Hey. Sehr gut.
2: Ich habe gesagt, Rolf, es wird eine lange Nacht für dich.
4: So, 1-0 für Christian. Frage Nummer 3. Russland ist ja das größte Land der Welt.
0: Mhm.
4: Kanada ist das zweitgrößte. Wie groß ist Kanada in Quadratkilometern? Und hier gibt es keine Antwortmöglichkeiten, sondern ihr müsst schätzen.
0: Ich habe keine Ahnung. Kannst du mal irgendwie eine Vergleichsdings nennen?
4: Also wir sind in Millionen Quadratkilometern.
0: In Millionen Quadratkilometern?
4: Ja.
0: Okay.
4: Und die Zahl ist zwischen 1 und 10.
0: 5 Millionen.
4: Christian?
2: Nee, also ich würde jetzt mal sagen, also da ich in Russland schon mal war, Russland ist ja riesengroß und ich denke mal, Kanada mit Sicherheit ist nicht ganz so groß wie Russland, ein bisschen mehr wie die Hälfte. Ich hätte jetzt mal geschätzt so 8 Millionen, wenn nicht sogar größer.
4: Christian, dein Bauchgefühl ist richtig. Es sind 9,98 Millionen Quadratkilometer.
0: Hey!
2: Cool, Rolf, tut mir echt leid, dass ich dich jetzt so gnadenlos geschlagen habe, aber ich habe dir eine Chance gegeben.
0: Das ist gut.
2: Ich hoffe, du bist mir nicht böse.
0: Nee, ist voll okay, ist voll okay. Mein Lieber, dann ganz viel Spaß mit den Big FM-Socken.
2: Dankeschön, dem Wetter sind die optimal.
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0: Olivia Dean.
1: It's so easy.
0: So easy. Es ist Viertel nach sieben. Awazi. Paul Monkey, Rossi and the Palm Tree Boy.
2: So ein geiler Song.
0: Spielen wir euch noch innerhalb der nächsten 15 Minuten, genauso wie hier. Joe. Und End of Beginning und das alles definitiv noch vor den News. Es ist Dienstagmorgen in Deutschlands Wichser Morning Show. Schön, dass ihr alle mit am Start seid. Guten Morgen.
2: Morgen.
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0: Joe und End of Beginning. Es ist 7.26 Uhr. Rüber geht's zu Jana. Was trendet heute Morgen auf den Socials?
1: The Crash, wenn junge Liebe toxisch wird. Ja. Das ist ein True-Crime-Film, der gerade bei Netflix ziemlich durch die Decke geht.
0: Mega nice.
1: Handelt von einer 17-Jährigen, die, so sagt das Gericht, mit Absicht ihr Auto mit 160 km/h gegen eine Wand gefahren ist. Das hatte tödliche Folgen. Es ist tatsächlich sehr spannend.
0: News. Vor allen Dingen, weil sie im Gefängnis noch interviewt haben, ja, und man das auch noch mal in der Dokumentation sieht.
1: Sie ist ja bis
0: heute, übrigens auch bestreitet und immer noch dagegen vorgehen will. Riesending. Könnt ihr euch wirklich, fahrt euch das mal rein, im wahrsten Sinne des Wortes, ist eine krasse Doku. So, Jana, was ist denn heute Morgen sonst noch für uns wichtig?
1: Ja, wir reden hier in den News natürlich viel über Politik, lässt sich irgendwie nicht so richtig vermeiden, aber Politik ist anscheinend auch voll wichtig bei der Partnersuche geworden, zum Beispiel beim Online-Dating.
0: Ach, guck mal.
1: Das hat jetzt eine Studie zumindest für die USA ergeben. Viele, die online da daten, die geben tatsächlich auch ihre politische Orientierung direkt in der Bio an. Mhm. Wenn jemand also anders denkt, dann wurde der eher weggeswiped. Die Leute gehen laut der Studie einfach davon aus, dass die Werte und Lebensstile halt überhaupt nicht zusammenpassen. Also Demokraten haben keinen Bock auf Republikaner und andersrum. Mhm. In Deutschland gibt es ja sehr viele unterschiedliche Parteien und nicht nur zwei. Deswegen ist es bei uns nicht so krass. Aber Forscher sehen da auch Parallelen zu.
0: Mhm.
1: Kennt ihr das, dass Leute da ihre... Ich habe das noch nicht gesehen.
0: Die politische Einstellung? Auf jeden Fall.
1: Echt?
0: Tatsächlich,
1: okay,
0: ja, ja.
1: Krass.
0: Also links, eher linksgerichtet, eher konservativ und so weiter und so fort. Da steht mittlerweile, ich habe es bei Hinge jetzt, glaube ich, erst vor kurzem gesehen.
1: Ach, crazy, ja, okay. Jetzt müsste ein Ton kommen. Ah, hier.

0: Die EU will ihr Ziel weiterverfolgen, mehr Abschiebungen zu ermöglichen. Deswegen hat man nun den Weg für sogenannte Rückführungszentren freigemacht. Das hat die zyprische EU-Ratspräsidentschaft nun mitgeteilt. Was bedeutet das genau? Es erlaubt Staaten, die zur EU gehören, Abschiebezentren in Ländern einzurechnen, die außerhalb der EU liegen. Das gilt zum Beispiel dann für Menschen, die keine Einreisegenehmigung bekommen, aber auch nicht wieder in ihre Länder zurück können. Menschenrechtsorganisationen kritisieren ihre Zentren scharf.
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0: Und heute fliegt die deutsche Nationalmannschaft zur WM in die USA. Gegen Mittag soll es losgehen, und zwar Frankfurt Richtung Chicago. Was ich ganz cool finde, die fliegen mit einem normalen Linienflug.
2: Mhm.
0: Das heißt, aus Klimaschutzgründen anscheinend. Und ich finde es wirklich krass, weil stell mal vor, du fliegst so nichts an nach Chicago.
2: Und
0: auch,
2: Moment mal.
0: Da sind auch andere Menschen dabei.
2: Ach, das ist ein
0: normaler Linienflug.
3: Nee.
2: Ja. Das wäre ja, aber das wäre ein Flex
0: mit
2: der deutschen Nationalmannschaft.
0: Und dann fliegst du da. Ich würde mal sagen, die fliegen wahrscheinlich theoretisch erste Klasse.
2: Ja.
0: Also ob man an die rankommt, ist wahrscheinlich unwahrscheinlich, aber schon krall.
2: Aber trotzdem wäre eine schöne Geschichte.
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5: In Deutschland startet der Dienstag entspannt mit einer schönen Mischung aus Sonne und Wolken. Achtung, ab dem Nachmittag ziehen aus dem Südwesten kräftige Regengüsse und Gewitter auf, besonders im Südwesten. Die Höchstwerte liegen zwischen 25 und 28 Grad, vor allem im Südwesten wird es warm. Am Abend beruhigt sich das Wetter, aber in der Nacht bleiben vereinzelte Schauer und stürmische Böen möglich. Aktuell sind es in Augsburg an der Fuggerei 13 Grad, in Mannheim am Wasserturm 15 Grad und in Stuttgart am Schlossplatz 14 Grad.
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5: Osnabrück Richtung Bremen. Zwischen Delmenhorst Ost und Bremen-Arsten 6 Kilometer Stau, 40 Minuten. A2 Braunschweig Richtung Hannover zwischen Peine Ost und Raststätte Lerthersee Nord 10 Kilometer Stau, 50 Minuten. A5 Kassel Richtung Darmstadt zwischen Friedberg und Frankfurt am Main-Flughafen Nord 8 Kilometer Stau, 40 Minuten. A65 Landau Richtung Ludwigshafen zwischen Deidesheim und Kreuzmutterstadt 1 Kilometer Stau, 40 Minuten. Fahrt vorsichtig.
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2: Es ist 7:30 Uhr an diesem Dienstag.

0: Und das ist einfach ein geiler Song.
1: Ich liebe diesen Song.
0: Topic zusammen mit Becky G. Sorry Papi spielen wir euch gleich. Und wir wollen euch jetzt eine neue Frau hier in der Show vorstellen. Und das Ganze machen wir in einer Art Vorstellungsgespräch. Und zwar zusammen mit euch. Was kann man über sie sagen? Erstens hat sie eine große Klappe. Zweitens hat sie richtig Bock auf euch. Und drittens, ihr Name ist Büschra.
2: Vorstellungsgespräch 2 von 20. Sie sind...
3: Büschra.
2: Gut.
4: Mann! Wow. Das erste Mal mit Büschra.
5: Also ich würde es richtig cool finden, wenn sie so richtig direkt wäre. So, bist du so eine richtig direkte Person?
3: Boah, ich bin übelst direkt.
6: Übel!
3: In deine Fresse direkt. Also, ja. Und ich höre das jeden Tag. Ich hatte erst gestern das Gespräch mit einer Freundin, die meinte, boah, ich finde das so krass. Wie kannst du in so Situationen so direkt sein bei gewissen Personen? Also ich bin auch bei meinen Eltern sehr direkt. Ich bin immer direkt und es kommt halt nicht immer gut an.
0: Hey, ja. Wie direkt sind wir?
3: Sehr direkt.
0: Okay, wie sehe ich heute Morgen aus?
3: Geht so.
4: Das erste Mal mit Büschra.

0: Und jetzt was für alle Statistiker. Eine typische Gewitterwolke in 10 Kilometern Höhe wiegt 256.000 Tonnen. Ein Mensch weint im Lauf seines Lebens ca. 80 Liter Tränen. In Deutschland sind 38% der Hausärzte übergewichtig und man niest mit einer Geschwindigkeit von bis zu 170 Stundenkilometern. Zu viele Zahlen? Sorry, aber das musste doch mal gesagt werden.
1: Es ist 7.43 Uhr, Deutschlands wichtigste Morningshow ist hier und das hier ist David Guetta. Und weil der Guetta das jetzt schon seit über 20 Jahren macht, ist ihm das manchmal ein bisschen langweilig, das alleine zu machen. Dementsprechend hat er sich für diesen Song auch noch Teddy Swims und Townsend High mit dazu geballert. Es ist der Wahnsinn. Gone, gone, gone, gleich und...
2: Unfassbar. Der singt genau so live wie auf der Platte.
1: Egal.
2: Crazy.
1: Es ist einfach ein sehr guter Song. Auch Home Wrecker spielen wir euch auch noch gleich.
3: Ja.
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0: Song heißt Paradise. Hier ist Big FM an diesem Dienstagmorgen. Es ist mittlerweile 7.56 Uhr und rüber geht's zu Jana in die News. Was trendet heute Morgen auf den Socials?
1: Deutschlands WM-Torwart Oliver Baumann hat jetzt ein Video bei TikTok gepostet, in dem er sagt, ich nehme euch mal mit durch die WM und so. Hinter die Kulissen. Das feiern natürlich voll viele, diese Offenheit auch. Und es ist auch geil, wissen was zu wissen. Übrigens, heute fliegt das Team in die USA mit einem stinknormalen Linienflug.
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3: Das ist crazy.
1: Das Klimaschutz.
0: Ist, ja, das ist wirklich crazy. Vor allen Dingen, wenn du halt im selben Flugzeug hocken würdest. Ja. Das wäre krass.
1: Ja. Krass.
0: Was ist denn heute Morgen sonst noch für uns wichtig?
1: Ja, das finde ich hier auch krass. Immer öfter steht beim Online-Dating schon in der Beschreibung, welche politische Einstellung Leute haben. Ja. Nochmal krasser als bei uns in Deutschland tatsächlich ist das aber in den USA. Das hat jetzt eine Studie ergeben. Die Leute gehen laut der Studie einfach davon aus, dass die Werte und Lebensstile zu verschieden sind. In den USA sei es vor allem deshalb so extrem, weil es eben nur zwei Parteien gibt. Also Demokraten haben offensichtlich keinen Bock auf Republikaner und andersrum. In Deutschland gibt es ja viel mehr Parteien, deswegen ist es nicht so stark ausgeprägt. Aber anscheinend sehen die Forscher auch Parallelen. Und Rolf hat mir eben schon gezeigt, es gibt tatsächlich, wenn man da durchswipet, dann schreiben tatsächlich Leute rein, eher links, eher rechts, konservativ und so weiter.
0: Ja, wobei da tatsächlich die Frage ist, was heißt denn das am Ende des Tages? Ne? Was ist am Ende links, was ist konservativ?
3: Ja, wäre ja lustig, wenn man die Partei auswählen könnte. Also welcher man sich quasi zugehörig führt, dann gibt es da so Farben. Und,
0: also an Tinder, Hinspambel und Co. Hier kommt die neue Investorin.
3: Chill. 10%.
1: Ja, ein bisschen ernsteres Thema. In Deutschland leben aktuell tatsächlich so viele Menschen mit zu wenig Geld wie seit 2020 nicht mehr. Ui. Das hat der Paritätische Gesamtverband jetzt gesagt. Sie berufen sich dabei auf Zahlen des Statistischen Bundesamtes. Letztes Jahr waren das anscheinend rund 13 Millionen Menschen in Deutschland. Überdurchschnittlich hohe Werte sieht man in Hamburg mit rund 19% der dort lebenden Menschen. Ist natürlich auch ein ganzes Bundesland, muss man sagen, die Stadt. Deswegen ist das auch ein bisschen krasser. Wenn man auf ganz Deutschland guckt, sind es etwa 16% der Bevölkerung, die betroffen sind. Die EU hat sich auf neue Abschieberegelungen geeinigt. Künftig sollen abgelehnte Asylbewerber auch in Zentren außerhalb der EU gebracht werden können. Deutschland und andere EU-Staaten suchen dafür jetzt nach passenden Ländern. Menschenrechtsorganisationen und Kirchen kritisieren diese Pläne. Sie warnen vor rechtlichen Grauzonen für Betroffene und eine Auslagerung der Verantwortung von der EU.
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1: Und in Italien hat ziemlich die Erde gewackelt. Vor der Küste Kalabriens, also bei Sizilien, gab es ein Erdbeben. Laut US-Erdbebenwarte lag die Stärke bei 6,2. Aber es war so tief im Ozean, dass es überhaupt keine Folgen für die Menschen da gab. Bis jetzt kommt öfter davor, das sind ja seismisch aktive Regionen.
0: Okay, danke Jana.
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5: In Deutschland gibt's heute einen nasskalten Dienstag mit Gewittern und Starkregen. Vormittags ist es stark bewölkt, besonders im Westen und Süden fällt Regen. Die Temperaturen steigen auf maximal 26 Grad. Nachmittags Regen und Gewitter, lokal unwetterartig. Am Abend bleibt es unbeständig, es blitzt und donnert. Morgen wird das Wetter wechselhaft mit Temperaturen zwischen 17 und 22 Grad. Aktuelle Werte: in Chemnitz am Karl-Marx-Monument 15 Grad, in Aachen 16 Grad und in Düsseldorf 17 Grad.
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5: Unterwegs im Berufsverkehr auf der A1 von Osnabrück. Richtung Bremen staut es sich zwischen Delmenhorst Ost und Bremen-Hemelingen auf 7 Kilometern. Das kostet euch etwa 50 Minuten. Auf der A5 von Kassel Richtung Darmstadt zwischen Friedberg und Frankfurt am Main-Flughafen Nord sind 20 Kilometer Stau, rechnet mit rund 50 Minuten extra. Auf der A65 von Landau Richtung Ludwigshafen gibt es zwischen Deidesheim und Kreuzmutterstadt 5 Kilometer Stau.
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0: Dankeschön fürs Einschalten und Aushalten auch an diesem Dienstag. Ja. Es ist 7.59 Uhr. Stimmt nicht, es ist Punkt 8 Uhr. Hey.
3: Sehr gut.
0: Keine Fake News. Jill ist für euch in der Redaktion.
3: Hallo, guten Morgen.
0: Jana in die News.
3: Morgen.
0: Ich bin Rolf, ihr seid am Start. 08900 901. Lisa.
7: Hey, Rolf, was geht? Ihr seid einfach die Besten.
0: Danke.

0: 6 Minuten nach 8. Hier ist Big FM 08900901. Ihr seid jederzeit Teil der Show.
1: Guten Morgen, Rolf.
0: Hello.
2: Ja. Hallo.
0: Du, Hase, nicht so gut. Ich sag dir, wie es ist. Ey, ich habe die Nacht versucht, meine Bude runterzukühlen, weil die immer noch aufgeheizt ist von vor einer Woche. Es dauert halt auch einfach ein bisschen.
2: Die ist aufgeheizt. Entschuldigung.
0: Okay, wow. Und das Ding ist halt, ich habe halt in der Nacht dann die Balkontür offen gehabt und meine Nachbarin kam auf die großartige Idee, in der Nacht noch bis 2 Uhr mit ihrer Family zu telefonieren und zwar auf Lautsprecher. Das heißt also, ich habe beschissen geschlafen.
1: Oh nein, ja. Dann hättest du einfach zurücktelefonieren müssen. Einfach Lärm aufmachen. Das haben wir früher als Kinder immer gemacht. Wir haben bei unserem Nachbar, der hatte so eine Scheune und da war immer das ganze Dorf zum WM-Schauen, EM-Schauen, also ja. Wirklich. Das war Halligalli bis Nacht. Ich kann dir gar nicht sagen, wie oft hier die Polizei da war.
0: Ja.
1: Und wir Kinder sind dann immer extra in die Straße und haben Lärm gemacht, wenn Deutschland gewonnen hat früher. Extra vor ihrem Haus. Das war schon ein bisschen böse, ne?
0: Ja, aber schon ein bisschen böse, ja.
1: Wir waren Kinder.
0: Ja.
1: Also, ja.
0: Wie ist es denn heute? Also hast du nervige Nachbarn?
1: Nee, tatsächlich gar nicht. Ich kann mich überhaupt nicht beschweren. Ich habe mal in Karlsruhe gewohnt, bin wieder zurück aufs Dorf und das war die beste Entscheidung.
2: Ja, und es ist ja auch wichtig, sich mit den Nachbarn gut zu halten. Also man braucht ja auch noch was von denen.
0: Ja, Pakete annehmen.
2: So.
0: Wenn man nicht zu Hause ist.
2: Da fragt man mal vielleicht nach Milch.
0: Auf gar keinen Fall. Das würde ich in meinem Leben nicht machen.
2: Echt?
0: Ich würde im Leben nicht zu meinen Nachbarn gehen und die fragen, ob die Milch oder Mehl oder weiß der Kuchen was haben. Auf gar keinen Fall.
2: Und was ist, wenn du einen Kuchen backen willst und dann hast du es nicht?
0: Also dann gibt es eine total lustige Geschichte. Ich weiß nicht, ob du das kennst. Also es nennt sich Supermarkt. Da kann man reingehen und da kann man dann so Mehl und manchmal auch Milch kaufen. Das ist total verrückt. Und auch manchmal Eier.

0: 13 Minuten nach 8, hier ist Big FM. Und das hier ist Joel Curry.
1: Und das Witzige daran ist, er hat ja wirklich sehr, sehr viel Erfolg, aber ja, er hat eine ganz interessante Phobie, und zwar davor, zu spät zu kommen. Ja. Deswegen ist er immer so überpünktlich. Also schon so über eine Stunde früher da, weil er so Angst hat, zu spät zu kommen. Gut. Kann ich ja gar nicht relaten mit. Aber ja, lieben wir für Joel Curry.
0: Wir können jeden Morgen froh sein, dass Joel überhaupt da ist. So, Devotion heißt die neue Single von Joel Curry, spielen wir euch gleich noch. Außerdem Kygo, Khalid und Griffin, Save My Love. Schön, dass ihr alle mit am Start seid an diesem Dienstagmorgen.
1: Oh Gott.
0: Guten Morgen.
1: Guten Morgen. Deutschland.
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0: Song kommt von Harrison. Heißt All the Things She Said. Es ist 8.27 Uhr. Rüber geht's zu Jana in die News. Was trendet heute Morgen auf den Socials?
1: Dass Harry Styles es liebt, mit seinen Fans zu quatschen. Das checken wir sicher alle.
0: Ja.
1: Aber jetzt bei seinen Konzerten in Amsterdam hat er wieder spontan Dating-Tipps gegeben.
0: Dating-Tipps?
1: Ja, Herzschmerzhilfe auch mal ein bisschen ausgeliefert. Die Leute lieben das. Auf TikTok trenden gerade viele Videos davon.
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0: Und was ist heute Morgen sonst noch für uns wichtig?
1: Apropos Dating. Mhm. Politik spielt anscheinend beim Swipen bei Tinder und Co. eine immer größere Rolle, oder größer sogar als viele denken. Eine neue Studie aus den USA zeigt, viele junge Leute haben wenig Bock auf Dates mit Menschen, die politisch komplett anders ticken.
0: Okay.
1: Demokraten daten lieber Demokraten, Republikaner lieber Republikaner. Besonders spannend ist, viele machen ihre Entscheidung nicht nur an der Partei fest, sondern verbinden damit direkt bestimmte Werte, Charaktereigenschaften oder auch einen bestimmten Lifestyle.
0: Na.
1: Wer politisch auf der anderen Seite steht, wird deshalb halt oft kritischer gesehen. Und auch in Deutschland könnte das ein Thema werden, denn junge Frauen zum Beispiel wählen inzwischen oft deutlich linker als junge Männer. Und dieser politische Unterschied, der könnte laut den Forschern auch dafür sorgen, dass die Partnersuche für manche nicht gerade einfacher wird. Was haben wir eigentlich für Rechte, wenn wir fliegen? Dazu soll es in der EU eine neue Reform geben, aber die Mitgliedstaaten streiten noch über die Details. Großer Punkt ist, ab wann bekommt man bei einer Flugverspätung eine Entschädigung? Aktuell bekommt man ab 2 Stunden ganz gut Kohle zurück. Die EU-Regierungen wollen das aber ändern. Sie wollen nämlich erst ab 4 bis 6 Stunden Entschädigung und dann auch nur bis zu 500 Euro geben.

0: Die Abgeordneten sind dagegen. Sie wollen, dass es beim Alten bleibt. Heute will man sich dazu in Brüssel wieder zusammen einen Tisch setzen. Mal schauen, was wird. Die EU hat sich auf neue Regeln für Abschiebung geeinigt. Das heißt, künftig sollen abgelehnte Asylbewerber in Abschiebezentren außerhalb der EU gebracht werden können. Sogenannte Return Hubs. Das betrifft Menschen, die nicht in ihre Herkunftsländer zurückgeschickt werden können. Zum Beispiel, weil das Land sie nicht zurücknehmen will. Menschenrechtler kritisieren das ziemlich scharf.
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0: Und der Deutsche Wetterdienst warnt vor Starkregen und Wind in den nächsten Tagen. Kamen jetzt gerade viele Meldungen rein. In manchen Ecken Deutschlands soll es sogar richtig krass hageln. In einigen Regionen sollen 40 Liter pro Quadratmeter runterkommen. Und die Hagelkörner können so groß sein wie 2 cm große Körner. Also können auch schon mal ein bisschen wehtun. Ich weiß ja nicht, was ihr in den nächsten Tagen vorhabt, aber am besten plant ihr flexibel und...
2: Ja, wir schauen jetzt mal, wie das Wetter bei euch wird.
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3: Wetter. In Deutschland zeigt sich der Dienstagmorgen stark bewölkt mit Nebel, der uns einen etwas düsteren Start beschert. Später kommen Regenwolken von Westen und Süden heran. Ein ausgeprägter Regenschirmtag steht bevor, also macht euch auf einiges nass von oben gefasst. Höchstwerte liegen bei angenehmen 20 bis 23 Grad. Im Westen drohen Gewitter mit kräftigem Regen. Aktuell sind es in Gelsenkirchen an der Veltins Arena 17 Grad, in Nürnberg an der Kaiserburg 16 Grad und in Frankfurt am Main am Römer ebenfalls 16 Grad.
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3: A1 Osnabrück Richtung Bremen, zwischen Delmenhorst Ost und Bremen-Arsten 7 Kilometer Stau. Es dauert bis zu 50 Minuten länger. A5 Kassel Richtung Darmstadt, zwischen Friedberg und Frankfurt am Main-Flughafen Nord, gibt es einen Stau von 25 Kilometern. Etwa eine Stunde mehr Zeit einplanen. A29 Wilhelmshaven Richtung Ahlhorner Heide, zwischen Kreuz Oldenburg Nord und Kreuz Oldenburg Ost. 1 Kilometer Stau, Wartezeit eine Stunde. Soweit die Lage, bleibt cool im Verkehr.
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2: An diesem Dienstag, es ist 8:30 Uhr. Schönen guten Morgen.
7: Morgen.

0: Ja.
1: Tja, Leute, es gibt so Fragen, die stellt sich in Anbetracht der aktuellen Weltlage jeder. Zum Beispiel, bin ich eher atzig, fotzig oder mausig? Und dann gibt's auch so Fragen, die stellt sich wiederum niemand. Zum Beispiel, was geht eigentlich bei Friedrich Merz? Politik machen, groß sein, rappen.
2: Und ich stecke jetzt mit AIDS diese Hater an und bin am Bornen ähnlich so wie ein Lakerman.
1: Merz als Moneyboy. Manchmal liebe ich KI doch ein bisschen. Aber wenn es nach vielen jungen Leuten geht, sollte bei Friedrich Merz vor allem eins gehen. Eier lecken. Auf der einen Seite klingt der seit Monaten anhaltende Protest ziemlich vulgär. Auf der anderen Seite ist es aber auch ziemlich nett, dass die jungen Menschen wichtig finden, dass der Bundeskanzler genug Proteine zu sich nimmt. Nicht, dass er noch eine Koop machen muss mit More Nutrition. Und dann im Restaurant auf sein Vanilleeis mit heißen Himbeeren erstmal Unmengen Junkie-Flavor klatscht wie so ein Irrer. Nee, dann doch lieber Eier lecken. Ah. Weil genau die Forderung in den letzten Monaten auf Demos aber für Stress gesorgt hat, gibt's natürlich auch eine Alternative. Aus Merzleck-Eier wurde Mehrzweckeier.
3: Das ist crazy.
1: Ja, sogar so crazy, dass eine Reddit-Kampagne jetzt dafür sorgen will, dass der Begriff Mehrzweckeier so oft beim Langenscheid Verlag fürs Jugendwort des Jahres vorgeschlagen wird, bis er es in die Top 10 schafft. Ob's klappt, erfahren wir am 28. Juli. Bis dahin hätte ich aber noch eine Frage. Glaubt ihr, Friedrich Merz ist eher atzig, fotzig oder mausig?
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0: Ja.
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0: allein mit Eyes Closed. Und das ist Ed Sheeran. Zusammen mit Burna Boy. Und Stormzy Own It. Und Stormzy hat jetzt einen neuen Song.
1: Ja. Sehr, sehr geil.
0: Und zwar auch nicht alleine. Stormzy macht anscheinend keine Dinge so gerne alleine. OG 24.

0: euch wieder um kurz vor neun die News. Deutschland.
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0: Bobby Harvey, Waterfalls. 8.54 Uhr ist es. Jana, was trendet heute Morgen auf den Socials?
1: Ein True-Crime-Film geht gerade bei Netflix ziemlich durch die Decke. Rolf, du hast es auch schon geguckt, ne?
0: Ja.
1: The Crash, wenn junge Liebe toxisch wird, handelt von einer 17-Jährigen, die, so sagt zumindest das Gericht, mit Absicht ihr Auto mit 160 km/h gegen eine Wand gefahren ist. Hatte tödliche Folgen für andere, ja.
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0: Doku ist echt sehr sehenswert, ja. Kann ich euch nur empfehlen. Es gibt Crazy. Nämlich auch ein Interview mit der besagten Frau im Gefängnis tatsächlich. Ja. Man hat nochmal mit ihr gesprochen
1: krass,
0: und so.
1: Alter.
0: Sie bestreitet es übrigens bis heute, dass ich es war. Also zieht's Crazy. Euch gerne mal rein. Jana, was ist denn heute Morgen sonst noch für uns wichtig?
1: Ja, wer bei Tinder und Co. unterwegs ist, der weiß vielleicht oder hat schon mitbekommen, dass oft mal Leute, auch bei uns in Deutschland, ihre politische, sag mal, Einstellung mit in die Biografie schreiben.
0: Mhm.
1: Und anscheinend ist es tatsächlich so, eine neue Studie, zumindest für die USA, zeigt, viele junge Leute haben wenig Bock auf Dates mit Menschen, die politisch komplett anders ticken als sie selbst. Demokraten daten lieber Demokraten, Republikaner lieber Republikaner. Und besonders spannend ist, viele machen ihre Entscheidung nicht nur an der Partei fest, sondern verbinden damit auch direkt bestimmte Werte, zum Beispiel Charaktereigenschaften, keine Ahnung, Lifestyle und so weiter und so fort. Wer politisch auf der anderen Seite steht, der wird deshalb oft deutlich kritischer gesehen. Das finde ich eigentlich ziemlich interessant. Und auch in Deutschland könnte das ein Thema werden, denn junge Frauen zum Beispiel hierzulande wählen inzwischen oft deutlich linker als junge Männer. Und dieser politische Unterschied wird immer größer und könnte dafür sorgen, dass die Partnersuche noch schwieriger wird.
0: Hey.
1: Rekord bei den Armutszahlen bei uns in Deutschland. Ein bisschen ernsteres Thema. Laut einem neuen Bericht des Paritätischen Wohlfahrtsverbandes leben inzwischen 13,3 Millionen Menschen in Armut, was entspricht gut 16% der Bevölkerung und ist laut Verband ein neuer Höchststand seit 2020. Deshalb warnt der Verband vor Kürzungen bei Sozialleistungen. Und wir schauen mal auf die Bundesländer. Mit am meisten und heftigsten betroffen sind Städte wie Bremen und Hamburg mit 20-27% Armutsquote. Und am wenigsten betroffen sind Bundesländer wie Baden-Württemberg und Bayern mit zwischen 12-13%, denn da ist die Wirtschaft ziemlich stark. Die EU hat sich auf neue Regeln geeinigt, und zwar bezüglich Abschiebungen. Zum Beispiel sollen in Zukunft abgelehnte Asylbewerber in Abschiebezentren außerhalb der EU gebracht werden können, sogenannte Return Hubs. Das betrifft Menschen, die nicht in ihre Herkunftsländer zurückgeschickt werden können, zum Beispiel, weil das Land sie nicht zurücknehmen will. Menschenrechtler kritisieren das ziemlich scharf.
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1: Ja, und für die deutsche Nationalmannschaft geht's heute in die USA zur WM.
0: Ja,
1: gegen Mittag soll es losgehen.
0: Ja. Und dann wird's wild.
1: Ja, genau, dann wird's wild, weil die fliegen tatsächlich mit einem normalen Linienflug.
0: Ja.
1: Das heißt, auch andere Menschen sind dabei. Und das finde ich ganz spannend. Also hätte ich das gewusst, wäre ich vielleicht auch mal kurz in Frankfurt eingestiegen, nach Chicago geflogen.
0: Okay, wir drücken den Jungs auf jeden Fall die Daumen. Dankeschön, Jana, für den Moment. Aktuell ist für euch wieder in einer knappen halben Stunde.
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4: In Deutschland bleibt es grau und nass. Dichte Wolken und Gewitter mit Starkregen sind im Westen und Süden unterwegs. Aktuell sind es im Schnitt 14 bis 19 Grad. Die Höchstwerte steigen auf bis zu 26 Grad, bleibt jedoch ungemütlich. Am Abend ziehen die Gewitter nach Norden weiter. Morgen startet es trüb mit Regen und Gewittern. Und hier die aktuellen Werte. In Karlsruhe am Schloss sind es 17 Grad, in Bochum im Bermuda-Eck ebenfalls 17 Grad, in Köln am Kölner Dom haben wir 18 Grad. Dazu weht ein mäßiger bis frischer Wind.
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4: Hier die aktuellen Verkehrsmeldungen für euch. A1 Osnabrück Richtung Bremen. Zwischen Delmenhorst Ost und Bremen-Arsten stockt es auf 8 Kilometern. Rechnet mit einem Aufenthalt von bis zu einer Stunde. A5 Kassel Richtung Darmstadt. Zwischen Friedberg und Frankfurt am Main-Flughafen Nord sind 20 Kilometer betroffen. Hier verliert ihr eine Stunde. A7 Kassel Richtung Hannover. Zwischen Dreieck Salzgitter und Laatzen müsst ihr mit 7 Kilometern und einer Stunde rechnen. Gute Fahrt euch!
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0: Guten Morgen, Deutschland. Es ist 8.58 Uhr. Schön, dass ihr alle mit am Start seid. Hey.
1: Oh Gott.
0: Jill ist für euch in der Redaktion.
1: Guten Morgen.
0: Jana in den News.
1: Okay.
0: Ich bin Rolf. Guten Morgen. Und ihr seid am Start. 08900901. Lilly.
5: Hey.
0: Ja.
5: Ich höre wirklich jeden Morgen die Morning Show. Big FM auf die Nummer 1.

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1: In the morning. Wir wollen euch jetzt eine neue Frau hier in der Show vorstellen. Und das Ganze machen wir in einer Art Vorstellungsgespräch. Und zwar zusammen mit euch. Was kann man über sie sagen? Erstens hat sie eine große Klappe. Zweitens hat sie richtig Bock auf euch. Und drittens, ihr Name ist Büschra.
2: Vorstellungsgespräch 2 von 20. Sie sind...
3: Büschra.
2: Gut.
4: Mann! Wow! Das erste Mal mit Büschra.
5: Also ich würde es richtig cool finden, wenn sie so richtig direkt wäre. So, bist du so eine richtig direkte Person?
3: Boah, ich bin übelst direkt.
6: Übel!
3: In deine Fresse direkt. Also, ja. Und ich höre das jeden Tag. Ich hatte erst gestern das Gespräch mit einer Freundin, die meinte, boah, ich finde das so krass. Wie kannst du in so Situationen so direkt sein bei gewissen Personen? Also ich bin auch bei meinen Eltern sehr direkt. Ich bin immer direkt und es kommt halt nicht immer gut an.
1: Hey, ja. Wie direkt sind wir?
3: Sehr direkt.
1: Okay, wie sehe ich heute Morgen aus?
3: Geht so.
4: Das erste Mal mit

0: Es ist 13 Minuten nach 9, es ist Dienstag, das ist Big FM. Deutschlands wichtigste Morning Show mit Papa Ute. Und Sarah Larsen ist eine ganz wilde Maus. Wenn die dann noch zusammen was mit Shakira macht,
1: ja, dann wird's wild.

0: Dominic Feig, the man that he is, ganz wilde Maus an
1: ganz
0: der Stelle.
1: Oh,
0: der hat einfach ein Apple Logo tätowiert unter seinem Auge.
1: Nee.
0: Barack Obama, former President, hatte ihn einfach auf der Playlist. Und er hat eine EP geschrieben, während er Hausarrest hat.
1: Dominic Feig, wilde Maus,
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0: K7S. Let me feel your love. In knapp 30 Sekunden gibt's die News.
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0: Heute Abend mal vorbeikommen im Cassiopeia in Friedrichshain. Der Super Tuesday ist da für euch. Es gibt 80s Disco-Hits und Hip-Hop-Classics. Eine ganz wilde Geschichte und freien Eintritt. Übrigens bis 0 Uhr. Eine entspannte Location zwischen alten Industriehallen. Und da könnt ihr dann feiern. Nach 12 Uhr kostet übrigens 5 Euro. Und um 23 Uhr geht's los. Cassiopeia in Friedrichshain.
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0: 9.26 Uhr. Jana, was trendet heute Morgen auf den Socials?
3: Neues Album incoming. Charlie XCX hat jetzt bei Instagram gepostet, dass ein neues Album rauskommt am 24. Juli erst, hat sie jetzt schon gepostet, soll aber anscheinend eher rockiger werden. Also sie will sich anscheinend, hat sie jetzt gesagt, ein bisschen neu ausprobieren.
0: Okay.
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0: Und was ist heute Morgen sonst noch für uns wichtig?
3: Immer öfter steht beim Online-Dating schon in der Beschreibung, welche politische Einstellung Leute haben. Nochmal krasser als bei uns in Deutschland ist das aber in den USA. Das hat jetzt eine Studie ergeben. Die Leute gehen laut der Studie einfach davon aus, dass die Werte und Lebensstile zu verschieden sind, wenn man eben nicht die gleiche politische Einstellung hat. In den USA sei es vor allem deshalb so extrem, weil es ja nur zwei Parteien gibt. Also Demokraten haben keinen Bock auf Republikaner und andersrum. In Deutschland gibt es ja viel mehr Parteien, deswegen ist es nicht so krass ausgeprägt wie in den USA. Aber es gibt anscheinend Parallelen, meinen die Forscher dazu. Die EU will ihr Ziel weiter verfolgen, mehr Abschiebungen zu ermöglichen. Deswegen hat man nun den Weg für sogenannte Rückkehrzentren freigemacht. Das hat die zyprische EU-Ratspräsidentschaft mitgeteilt. Was bedeutet das? Es erlaubt Staaten, die zur EU gehören, Abschiebezentren in Ländern einzurichten, die außerhalb der EU liegen. Das gilt zum Beispiel für Menschen, die keine Einreisegenehmigung bekommen, aber auch nicht wieder in ihre Länder zurückreisen können. Menschenrechtsorganisationen kritisieren die Zentren scharf.
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3: Taylor Swift hat was mit diesen Jungs hier.
5: It's the real Buzz Lightyear.
6: You're mocking me, aren't you?
5: Oh, no, no.
3: Und Rolf hat vorhin schon rausgefunden, das ist
0: Toy Story.
3: Ja. Ganz lustig, weil sie hat irgendwie jetzt gesagt bei Instagram, dass sie tatsächlich einen neuen Song für den neuen Film Toy Story 5 rausbringt. Und der soll am Freitag kommen. Der soll I Knew You heißen. Und ich bin jetzt immer sehr gespannt, was sie da zusammengeklöppelt hat.
0: Das sind wir auch sehr gespannt. Und das werden wir uns am Freitag natürlich hier bei uns in der Show auch mal anhören.
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7: In Deutschland ziehen dicke Wolken auf. Besonders nachmittags gibt es im Westen und Süden starke Gewitter mit viel Regen. Schirme nicht vergessen. Im Südwesten klettert das Thermometer auf heiße 28 Grad, während in Nordrhein-Westfalen 20 Grad angesagt sind. Abends wird es im Norden und Westen stürmisch. Morgen bleibt es bei 19 bis 22 Grad unbeständig mit weiteren Gewittern. Aktuell sind in Mönchengladbach am Borussia-Park 17 Grad, in Münster am Prinzipalmarkt 19 Grad und in Leipzig am Völkerschlachtdenkmal ebenfalls 19 Grad.
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7: Los geht's mit den Verkehrsmeldungen. Auf der A1 Osnabrück Richtung Bremen zwischen Delmhorst Ost und Bremen Arsten staut es sich auf 8 Kilometer. Bis zu 50 Minuten kommen da drauf. Die A5 bringt allen auf der Strecke Kassel Richtung Darmstadt zwischen Friedberg und Frankfurt am Mainflughafen Nord 17 Kilometer Stau. Ein Zeitverlust von bis zu 40 Minuten ist möglich. Gleiches Bild auf der A7 Richtung Hannover zwischen Dreieck Salzgitter und Laatzen. Rechnerisch eine Stunde mehr.
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1: Das ist euer Dienstag. Es ist 9:29 Uhr. Ich liebe es, wie heilig dieser Song anfängt.
2: Das ist ja krass, wie unsere Show.
1: Weiß ich nicht, ja, ob das so heilig ist. Keine Ahnung, hey. Alle Sünden sind da. Jill zum Beispiel in der Redaktion.
3: Hallo, guten Morgen.
1: Jana in die News.
2: Wunderschönen guten Morgen.
1: Und ich bin Rolf. Hey. So, gleich noch Shabuzi, Miles Smith, Blink Twice, Big FM Original, Comfort, Nelly Furtado und Timbaland. Und hier ist Tame.

0: Shibuzi und Miles Smith, Blink Twice, es ist 9.37 Uhr. Big FM ist hier.
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0: So, Jill, wenn ich sage, wir spielen jetzt Wiz the MC at the Party, was sagst du dann?
2: Oh mein Gott, ich liebe es.
0: Was sagt Anna eigentlich aus der Big FM Community?
3: Ich liebe es.
0: Ja, natürlich. Wir lieben es alle. Wiz the MC at the Party, jetzt für euch. Und gleich noch Gerda und Would I Lie to You.

0: Dora.
1: Und Sir. Song. Heißt genauso, if it's not love. Das war unangenehm, aber so kennen wir uns.
0: Ja, total. Hier ist
1: Deutschlands höchste Morning Show. Gleich noch mit der und... Außerdem der Single hier von Flo, Leak It, und geht gleich weiter in knapp zweieinhalb Minuten. Deutschland.
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1: Seit 5 Uhr sind wir für euch am Start und ja. Ich sag mal so, da ist mal wieder einiges passiert.
2: Es war so wild. Rolf hat nicht gut geschlafen, was absolut das mit seiner richtig Nachbarin zu tun hat ja. Und warum Alicia aus der Big FM Community Rolf gerne als Nachbar haben würde, das hören wir noch.
1: Ja, ja, ich gibt irgendwie neue Tinder-Skills von Jill.
2: Ja, mehr dazu einfach im Weird-Off gleich.
1: Machen wir innerhalb der nächsten 20 Minuten. Jetzt zum Start erstmal Alex.

0: Hannes Zeichen Timberlake. Und Selfish.
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0: Das ist Big FM, es ist 5 Minuten nach 10 und das war die Show.
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4: Immer öfter steht beim Online-Dating schon in der Beschreibung, welche politische Einstellung Leute haben.
0: Ja, wobei da tatsächlich die Frage ist, was heißt denn das am Ende des Tages? Ne?
5: Ja, wäre ja lustig, wenn man die Partei auswählen könnte. Also welcher man sich quasi zugehörig führt, dann gibt es da so Farben. Und na ja.
0: Also
5: ja.
0: An Tinder hin, Spambel und Co. Hier
4: bitte.
0: Kommt die neue Investorin Jill. Ihr seid jederzeit Teil der Show.
6: Guten Morgen, Rolf.
0: Hallo.
5: Hallo.
0: Du, Hase, nicht so gut. Ich sag dir, wie es ist. Ey, ich hab beschissen geschlafen. Meine Nachbarin kam auf die großartige Idee, in der Nacht noch bis 2 Uhr mit ihrer Family zu telefonieren. Und zwar auf Lautsprecher.
6: Ich kann mich überhaupt nicht beschweren. Ich habe mal in Karlsruhe gewohnt, bin wieder zurück aufs Dorf. Und das war die beste Entscheidung.
5: Ja, und es ist ja auch wichtig, sich mit den Nachbarn gut zu halten. Also man braucht ja auch noch was von denen.
0: Ja, Pakete annehmen.
5: So.
0: Wenn man nicht zu Hause ist.
5: Da fragt man mal vielleicht nach Milch.
0: Auf gar keinen Fall. Auf gar keinen Fall.
5: Und was ist, wenn du einen Kuchen backen willst und dann hast du es nicht?
0: Also dann gibt es eine total lustige Geschichte. Ich weiß nicht, ob du das kennst. Also es nennt sich Supermarkt. Da kann man reingehen und da kann man dann so Mehl und manchmal auch Milch kaufen. Das ist total verrückt. Und auch manchmal Eier. Ja, manchmal frische Eier.
5: Wer jetzt nicht gut geschlafen hat heute, aus egal welchen Gründen,
0: okay.
5: Ich hätte da einen Tipp für euch.
0: Aha.
5: Weil, wo holt man sich denn Rat? Auf den Socials.
0: Ja, natürlich.
5: Das ist eine vertrauenswürdige Quelle.
0: Ja, klar.
5: Da kann man darauf vertrauen, dass man da Hilfe bekommt.
7: Dienstag, Lichtenergieübertragung
5: so.
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0: Hast du den Schuss nicht mehr gehört?
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1: Hey, Reese hier. Kennt ihr das? Ihr wart beim Bewerbungsgespräch und denkt euch so, Alter, ich habe hier auf jeden Fall abgerissen. Der Job muss meiner sein. Und dann das lange Warten. Allerdings ist das lange Warten manchmal ein unendliches Warten. Denn Ghosting ist tatsächlich etwas, das heute immer häufiger passiert. Wie ihr damit richtig umgehen könnt, das haben wir für euch online zusammengepackt. Also ihr solltet euch in der ersten Woche schon mal gar keinen Stress machen, weil das ist normal. Es wird natürlich auch gegengecheckt, hat die Bewerbung wirklich gepasst? Wie war denn das Vorstellungsgespräch? Das muss natürlich auch intern bei der Firma, bei der ihr euch beworben habt, durch diverse Stellen laufen und dann gibt es natürlich erst Feedback. Ne? Nach so einer Woche kann man auf jeden Fall schon mal freundlich nachhaken. Und nach 2 Wochen solltet ihr euch auf jeden Fall wieder auf den Bewerbungsmarkt stürzen, denn Warten bringt keinem etwas. Was ihr auf keinen Fall tun solltet, ist eine Wutmail schreiben oder täglich nachzufragen. Ne? Öffentliche Bloßstellungen, die helfen auch nichts. Ich weiß, wir sind ab und zu manchmal dahingerissen, so wegen Social Media und dann Fass aufzumachen, bringt euch im Endeffekt gar nichts, sondern schadet nur euch selber. Wie ihr richtig mit einem Ghosting umgehen könnt, das haben wir für euch online zusammengepackt.
2: Egal, was passiert in eurem Leben, guckt morgen in den Spiegel und sagt, geiler Tag, heute wird's ein geiler Tag.
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0: Manila und die News für euch in knapp 30 Sekunden.
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0: Freunde, ihr könnt gern mal rumkommen und zwar im Terzo Mondo in Charlottenburg. Das Ganze morgen. Scherzo, Scherzo, Stand-Up Comedy Open Mic. Das ist ein neues Mittwochs-Open Mic. Erfahrene Comedians und Newcomer testen dort ihr neues Material. Es ist eure Chance, die Artist der Zukunft zu sehen. Das Schöne ist, der Eintritt ist frei. Morgen im Terzo Mondo Charlottenburg.
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0: Es ist 10.26 Uhr, rüber geht's zu Jana. Was trendet heute Morgen auf den Socials?
3: Es ist mittlerweile ein Trend, einen WM-Song zu machen. So jetzt auch wieder.
0: Was ist das?
3: Das hier ist der neueste von US-Influencer iShow Speed. Seit gestern hat sein Reel 40 Millionen Views.
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3: Das ist wild, ja, ich weiß.
0: Also ich sag mal so, das klang gerade. Weiß ich noch nicht. Weiß ich noch nicht.
3: Muss man sich vielleicht mal in voller Länge anhören auch?
0: Ja, vielleicht muss man sich in voller Länge anhören.
5: Vielleicht auch nicht.
0: Ja, vielleicht ein Grower.
3: Das ist vielleicht auch ein Grower. Wie bis jetzt fast alle WM-Songs noch
0: auch
3: Grower
0: das ist
3: sind.
0: Richtig,
3: wir warten noch auf das richtige Gefühl.
0: Ja. Was ist denn heute sonst noch für uns wichtig?
3: Ja, mehr als jeder dritte Fernzug ist jetzt im Mai bei uns in Deutschland zu spät gekommen.
0: Ach,
3: das
0: echt?
3: Sieht man jetzt an Daten der Deutschen Bahn.
0: Wundert mich, dass nur jeder Dritte ist, um ganz ehrlich zu sein.
3: Ja, das ist krass, ne?
0: Ja, wir wollen kein Bahnbashing betreiben. Ne? Wir lieben und hassen die Bahn zugleich.
3: Genau, das ist eine Hassliebe.
0: Ja.
3: Trotzdem sind rund 61% nur pünktlich gewesen. Seit Jahren, jetzt muss ja man wirklich sagen, die Deutsche Bahn kämpft ja gegen dieses schlechte Image an, was sie auch im Zweifel zum Teil ein bisschen selbst fördern. Aber sie sagen halt auch, das liegt auch daran, dass halt die Infrastruktur bei uns in Deutschland kaputt geht
0: Richtig.
3: Und nichts genug gefördert wird. Politische Einstellung und Dating, ja, meine Lieben, das hängt immer öfter zusammen. Laut einer neuen Studie in den USA geben immer mehr Menschen in ihrer Biografie auf Tinder und so an, welche Partei sie wählen. In den USA ist es natürlich krass, weil es gibt da nur zwei Parteien und in Deutschland gibt es ja mehrere Parteien.
0: Ja.
3: Deswegen ist es bei uns nicht so extrem ausgeprägt wie in den USA, aber es gibt Parallelen, sagen Forscher. Und wir Deutschen werden immer größer, aber auch immer schwerer.
0: Aha.
3: Das zeigen jetzt Daten vom Statistischen Bundesamt. Der Durchschnittsmensch in Deutschland ist 1,73 groß und
0: Echt?
3: 78 Kilo. Und was man auch sieht, mittlerweile sind über 53% der Erwachsenen hierzulande übergewichtig. So,
5: Boah.
3: Die Durchschnittsfrau ist 1,66 und wiegt, das ist eine gute Frage, wie viel wiegt sie? Ah, knapp 70 Kilo.
0: Ja.
3: Und bei Männern ist es die Größe von 1,79 und die wiegen aber 86 Kilo. Wenn man jetzt mal die Größenverhältnisse zusammenzählt, könnte man sich
0: Crazy.
3: Schon vorstellen, dass es ist, ja. Und wir jungen Leute, also so 18 bis 24, 25, sind übrigens größer als die heutigen 50-Jährigen im Schnitt.
0: Okay,
5: Aha.
0: das waren jetzt viele Zahlen an dieser Stelle.
3: Genau. Also wie, kurz gesagt, wir werden fetter und kleiner, ja? So.
0: Gut. Hast du noch was?
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3: Und zwar habe ich noch eine krasse Story aus Hollywood, denn Sabrina Carpenter musste jetzt rechtliche Schritte gegen einen mutmaßlichen Stalker einleiten und der darf sie jetzt nicht mehr kontaktieren.
0: Das ist heftig. Dankeschön, Jana.
3: Gerne.
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6: In Deutschland startet der Juni heute grau mit dichten Wolken. Im Westen und Süden gibt's später kräftige Gewitter und Regengüsse, die sich in die Landesmitte ausbreiten. Es wird bis zu 26 Grad warm, im Westen kühler mit 20 Grad. Am Abend starker Regen und Gewitter möglich. Der Wind aus südlicher Richtung bläst frisch. Morgen bleibt es unbeständig mit Schauern und Temperaturen zwischen 18 und 22 Grad. Aktuell sind es in Bonn am Beethovenhaus 20 Grad, in Bielefeld an der Sparrenburg 9 Grad.

0: 15 Grad und in Düsseldorf am Rheinufer 20 Grad. 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Hier sind eure neuesten Stauinfos. Auf der A1 in Richtung Bremen gibt es zwischen Delmhorst Ost und Bremen-Arsten einen 8 Kilometer langen Stau. Zeitverlust etwa 40 Minuten. Weiter nordwestlich, die A2 Richtung Oberhausen. Zwischen dem Dreieck Bottrop und Kreuz Oberhausen stehen 7 Kilometer an. Das kostet euch rund 30 Minuten. Auf der A7 Richtung Hannover sind zwischen Dreieck Salzgitter und Laatzen 9 Kilometer Stau. Rechnet mit einer Stunde Verzögerung. Passt auf euch auf und kommt gut an.
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3: So, Freunde, ihr macht euch jetzt noch einen wundervollen Dienstag und freut euch gleich noch auf Clock Clock, auf Calvin Harris, Nicki Minaj, Hurts und das hier Palm Monkey, Rusty and the Palm Tree Boy. Und weil das noch nicht schön genug ist, kommt gleich dann am Viertel vor auch noch Max um die Ecke. Bis morgen.

Big FM ist an. Und das machen wir gleich. Save My Love. Das ist Kygo und Khalid zusammen mit Griffin. Bisschen Festival-Vibes auf dem Dienstagvormittag. Und der Mann, der wirklich alles weiß, den habe ich gleich auch für euch mit dabei. Das ist Teddy Swims, Mr. Know-It-All. Machen wir gleich.

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0: Ich einen Dienstag mit Bruno Mars. So heißt der Song. Macht mir saugute Laune, Alter. Nicht so ganz so gute Laune hat Rolf aus Deutschlands Bigster Morning Show. Für ihn ist es ein anstrengender Tag. Scheiße geschlafen hat der Mann, weil seine Nachbarin nachts laut telefoniert hat. Habt ihr Sachen, die ihr ständig von euren Nachbarn hört? Tabea hat eine Sprachnachricht geschickt.
1: Ich habe als Nachbarn so einen ungefähr 13-jährigen Jungen und der spielt einfach immer Saxophon. Wenn er sein Fenster offen hat, dann höre ich das einfach die ganze Zeit. Und das Problem ist, er kann es halt gar nicht einfach. Also es ist mega süß und er übt auch wirklich viel, aber es klingt so schrecklich und ich kann da nie ernst bleiben, wenn ich das höre.
0: Oh Gott, was habt ihr bei euren Nachbarn? Sex, Staubsauger morgens um 6 oder schreiende nervige Kinder? WhatsApp, Sprachnachricht oder Hotline zu mir 08900901. Was geht euch bei euren Nachbarn?

0: das ist Taylor Swift. Elizabeth Taylor, machen wir gleich. Und Taylor Swift bringt ja am Freitag einen neuen Song raus, hat sie schon gesagt. Wird der Soundtrack zum Film Toy Story 5. Gleich gönnen wir uns erstmal eine ganz kleine Dosis Taylor. Bisschen was Größeres. Was wir halt für einen Dienstag brauchen. Genauso wie die neue von Afrojack. Gemeinsam mit David Guetta und Sia, das ist Awake Tonight. Geiles Teil, Alter. Der rumst es gleich richtig im Radio. Machen wir gleich. Big FM ist an.
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2: Boah, was ich im Studieren richtig vermisse. Richtig geile Studentenpartys. Können wir haben Erasmus Party im ISN in Heidelberg. Und zwar morgen Abend ab 22 Uhr. Für 11 Euro sind wir mit am Start und kriegen auf 2 Floors. Eine richtig, richtig gute Campus Party einfach. Studierende feiern einfach anders. Deswegen lasst uns doch alle zusammen feiern. Ein bisschen Bierpong zocken und dann wird das ein richtig guter Mittwochabend in Heidelberg mit der Erasmus Party.
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2: Jetzt die Frau, die weiß, was abgeht. Jana, oh yeah. Alter, ja. In den News, was trendet auf den Socials, Jana?
3: Ja, mein Lieben, was soll ich sagen? Ein neues Album kommt hier. Und zwar von Charlie XCX hat sie jetzt bei Insta gepostet und ein neues Album kommt am 24. Juli, soll aber anscheinend eher rockiger werden. Also ein bisschen was Neues von ihr.
2: Ich find's geil.
3: Ja?
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2: Was ist sonst noch wichtig?
3: Mehr als jeder dritte Fernzug ist im Mai bei uns in Deutschland zu spät gekommen. Das sieht man jetzt auch in Daten der Deutschen Bahn. Rund 61% waren demnach nur pünktlich. Seit Jahren jetzt muss die Deutsche Bahn ja wirklich schon damit kämpfen. Und zwar vor allem gegen dieses schlechte Image. Und vor allem aber auch dagegen, dass es nicht noch schlimmer wird. Aber sie sagen, das liegt halt auch an der kaputten oder nicht ausgebauten Infrastruktur. Und sie wünschen sich, dass das noch mehr in Deutschland gefördert wird. Russland hat die Ukraine wieder ziemlich heftig angegriffen. Wie die Deutsche Presseagentur berichtet, sind dabei mindestens 10 Menschen getötet und Hunderte verletzt worden. Die Angriffe waren auf die Hauptstadt Kiew und auf andere Regionen. Der ukrainische Präsident Zelensky hatte davor gewarnt. Russland spricht von Vergeltungsschlägen. Wir Deutschen werden immer größer, aber auch immer schwerer. Das zeigen neue Zahlen des Statistischen Bundesamtes. Im Schnitt ist ein Mensch in Deutschland ca. 1,73 groß und wiegt 78 Kilo. Mehr als die Hälfte der Erwachsenen gilt inzwischen übrigens als übergewichtig. Frauen sind durchschnittlich so 1,66 groß und wiegen so knapp 70 Kilo. Männer kommen im Schnitt auf 1,79 und wiegen 86 Kilo. Und das ist natürlich von der Range her schon, könnte man schon sagen, da könnte man auch ein bisschen weniger drauf haben. Ja. Kommen wir mal zum nächsten Thema.
2: Ja.
3: Und zwar
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3: Apropos, heute fliegt die deutsche Nationalmannschaft zur WM in die USA. Gegen Mittag soll es losgehen und zwar von Frankfurt nach Chicago natürlich. Was ich ganz cool finde, die fliegen mit einem normalen Linienflug. Ja, also die sind auch andere Menschen mit an Bord. Warum machen die das? Aus Klimaschutzgründen wird gesagt. Und ich finde es wirklich krass. Stell mal vor, du hast aus Versehen so einen Flug, du hast nach Chicago und plötzlich sind da so andere mit drin. Mehr News gibt's wieder in knapp Stunde.
2: Geil, danke Jana. Ich würde safe neben Jonathan Tah sitzen wollen.
3: Oder?
2: Auf jeden Fall.
3: Oh mein Gott.
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4: In Deutschland dominieren heute Regen und Gewitter. Holt die Schirme raus. Aktuell sind viele Orte stark bewölkt. Im Westen und Süden fällt schon Regen. Am Nachmittag bringt ordentlich Action. Heftige Gewitter ziehen von West nach Süd. Die Höchstwerte erreichen bis zu 28 Grad, wie in Baden-Baden. Morgen bleibt es wolkig mit einzelnen Schauern. Ein Mix aus allem bleibt spannend. Aktuelle Temperaturen. Kiel an der Kieler Förde hat 21 Grad. Wuppertal an der Schwebebahn ebenfalls und Stuttgart am Mercedes-Benz-Museum 22 Grad.
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4: Unterwegs im Berufsverkehr? Das hier solltet ihr wissen. A4 Herlen Aachen Richtung Köln zwischen Kreuz Aachen und Langerwehe gibt's einen 3 Kilometer langen Stau. Rechnet mit einer Stunde extra. Die A7 Kassel Richtung Hannover steckt zwischen Dreieck Salzgitter und Laatzen auf 7 Kilometern fest. Hier ebenfalls eine Stunde Zeitverlust. Auf der A10 Dreieck Havelland. Richtung Dreieck Spreeau zwischen Dreieck Barnim und Berlin-Marzahn stockt es ebenfalls auf 5 Kilometern. Bleibt staufrei.
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0: Big FM ist an. Ich bin Max. Ihr könnt euch immer melden, einfach wenn ihr auch quatschen wollt oder erzählen mögt, was gerade so abgeht. Da kam eine Sprachnachricht von Elisa.
1: Hey Max, es ist ja jetzt warm, Sommer, alles schon gut. Aber das Problem ist, was ich an dieser Drecksjahreszeit habe, ist diese ganzen Kreaturen, diese ganzen Gestalten, die jetzt einfach rauskommen. Irgendwelche Spinnen, Fliegenspinnen, irgendwelche Falter und hast du nicht gesehen. Und jetzt sitzt einfach eine riesen Spinne an meiner Wand, an meinem Bett und ich bin da alleine.
0: Scheiße.
1: Niemand, der diese Scheiße einsaugen kann. Niemand, der mit dem Glas da hingehen kann und mich retten kann. Was macht man da, wenn man alleine ist?
0: Oh Gott, ich würde ja gerne helfen, aber obwohl ich nah bei euch bin, im Ohr, bin ich ja weit weg. Wie macht ihr das mit den Spinnen? Hotline zu mir 08900 901.

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6: Das ist Dominik Feig mit White Keys. Kommen wir doch ganz entspannt, so über so einen Dienstagmittag. Ach, und damit es noch ein bisschen rumst, habe ich Joel Corey dabei. Die neue Single heißt Devotion, finde ich saugeil, Alter. Das knallt richtig schön. Dann knallen wir uns das gleich auf die Big FM Playlist.
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1: 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Wir helfen gemeinsam Elisa. Sie hat ein kleines Problem, weil ihr zu Hause sitzt eine richtig fette Spinne an der Wand. Sie ist alleine, hat mega Schiss und weiß jetzt nicht, wie sie die Spinne wegkriegen soll. Deswegen brauchen wir euch, Big FM Community. Wie macht ihr das mit Spinnen? Hotline zu mir 08900901. Lilly hat eine Sprachnachricht geschickt.
2: Also mein Vater hat mir mal so eine Insektenzange geschenkt. Aha. Und das ist wirklich so praktisch. Also ich kann das jedem nur empfehlen. Da hast du so einen ganz langen Stiel und am Ende dann so einen Behälter, den du auf und zu machen kannst. Und damit kannst du quasi jedes Krabbeltier, das an deiner Wand hängt, aus sicherer Entfernung einfangen und nach draußen setzen. Also das war wirklich mein Lifesaver. Holt euch das alle.
1: Geil.

0: Big FM ist an. Demnächst voten wir wieder fürs Jugendwort des Jahres und damit es dieses Jahr nicht so cringe wird und wir wieder YOLO in der Abstimmung haben, brauchen wir was richtig Geiles. Fabi hat da eine gute Idee, aber auch Fragen.
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2: Ja. Tja, Leute, es gibt so Fragen, die stellt sich in Anbetracht der aktuellen Weltlage jeder. Zum Beispiel, bin ich eher atzig, fotzig oder mausig? Und dann gibt's auch so Fragen, die stellt sich wiederum niemand. Zum Beispiel, was geht eigentlich bei Friedrich Merz? Aber wenn es nach vielen jungen Leuten geht, sollte bei Friedrich Merz vor allem eins gehen. Eier lecken. Weil genau die Forderung in den letzten Monaten auf Demos aber für Stress gesorgt hat, gibt's natürlich auch eine Alternative. Aus Merz leck Eier wurde Mehrzweckeier.
3: Das ist crazy.
2: Ja, sogar so crazy, dass eine Reddit-Kampagne jetzt dafür sorgen will, dass der Begriff Mehrzweckeier so oft beim Langenscheid-Verlag fürs Jugendwort des Jahres vorgeschlagen wird, bis er es in die Top 10 schafft. Ob's klappt, erfahren wir am 28. Juli. Bis dahin hätte ich aber noch eine Frage. Glaubt ihr, Friedrich Merz ist eher atzig, fotzig oder mausig?
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0: heißer Kandidat auf den Sommersong. BTS und Swim. Machen wir gleich bei Big FM. Und ich habe die neue von Stormzy am Start. 24 Hours. Auch das ist schon ein bisschen so Sand zwischen den Zähnen, aber den guten Sand, nur irgendwie in Musikform. Ich find's geil. Packe ich uns gleich auf die Playlist.
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2: 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Ab 20 Uhr geht's morgen Abend los. 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Das ist nicht so ein klassisches Bingo wie aus dem Kreuzfahrtschiff mit Oma und Opa, sondern in geil und in viel Action und ein bisschen moderner. Also einfach mal ein bisschen zocken, ja? 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Morgen Abend viel Spaß.
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2: Jetzt die News mit Sarah Keilowaid. Sarah, was trendet auf Social Media gerade?
3: Letzten Freitag hat Ariana Grande einen neuen Song veröffentlicht. Jetzt hat sie auch das Musikvideo dazu kredenzt und das trendet jetzt auf den Socials. Seit 18 Stunden ist das Musikvideo zu Hate That I Made You Love Me online. Auf YouTube hat es 3,6 Millionen Views, auf Instagram 15 Millionen.
2: News. Und was ist sonst noch wichtig, Sarah?
3: Die deutsche Fußballnationalmannschaft, die hat sich heute losgemacht zur Fußball-Weltmeisterschaft in den USA, Kanada und Mexiko. Zuerst geht es nach Chicago. Da will Bundestrainer Nagelsmann nochmal einen Feinschliff machen. Und am Samstag steigt dann da auch das letzte Testspiel der Nationalmannschaft vor dem Termin gegen die USA. Die EU, die hat ihre Abschieberegeln jetzt nochmal verschärft. Jetzt können Menschen ohne Bleiberecht bis zu 30 Monate in Abschiebehaft kommen. Und dann gab es auch noch das Okay für Abschiebezentren außerhalb der EU. Da können Menschen dann unabhängig von ihrem Herkunftsland hin abgeschoben werden. Die formale Zustimmung zu diesen neuen schärferen Regeln, die fehlt noch. Dass die aber auch noch kommt, das ist ziemlich sicher. Russland und die Ukraine, Russland hat die Ukraine wieder angegriffen. Laut der Ukraine wurden dabei mindestens 11 Menschen getötet und hunderte weitere wurden verletzt. Das russische Verteidigungsministerium sagt, die neuen Angriffe, das sei eine Reaktion gewesen auf Terroranschläge.
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3: Die Swifties, die hatten einfach wieder recht. Taylor Swift hat jetzt verraten, dass sie einen neuen Song veröffentlicht, und zwar zum neuen Toy Story Film. Swifties auf der ganzen Welt hatten das bereits vermutet und jetzt haben Taylor und Pixar es ganz offiziell gemacht. Taylor singt für Toy Story 5. Inspiriert wurde sie für den neuen Song von der Cowgirl-Figur Jessie in Toy Story. Heißt, Taylor wird mit diesem Song wahrscheinlich zurückkehren zu ihren Country-Anfängen. Soweit von mir, die nächsten News dann wieder hier in knapp einer Stunde.
2: Danke, Sarah.
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4: Dichte Wolken im Anmarsch mit kräftigen Gewittern in Deutschland. Aktuell blinzelt noch Sonne durch, das ändert sich schnell. Am Nachmittag kommt ein Gewitter mit Starkregen und Hagel, besonders im Süden und Westen. In Ludwigshafen und der Vorderpfalz bis zu 26 Grad, im Westerwald 20 Grad. Morgen bleibt es unbeständig mit Schauern und Gewittern. Höchstwerte 18 bis 23 Grad. In Chemnitz am Karl-Marx-Monument 22 Grad. In Aachen am Aachener Dom 18 Grad. Und in Düsseldorf an der Königsallee 20 Grad.
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4: A1 Osnabrück Richtung Bremen. Zwischen Delmenhorst Ost und Bremen Arsten gibt es 6 Kilometer Stau. Das bedeutet einen Zeitverlust von 40 Minuten. Dann auf der A2 von Braunschweig Richtung Hannover festsitzen. 12 Kilometer Stau zwischen Braunschweig-Watenbüttel und Raststätte Lerthersee Nord. Hier verlierst du bis zu 50 Minuten. Weiter auf der A4 und A544 Herlen-Aachen nach Köln. 6 Kilometer Stau zwischen Kreuz Aachen und Langerwehe. Eine Stunde brauchst du extra.
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0: Big FM ist an. Ich bin Max. Wir machen uns einen richtig geilen Dienstagmittag. 08900901, die Hotline zu mir. Elena, was gibt's bei dir heute Mittag zu essen?
1: Sauerbraten. Oh. Aber mit selbstgemachten Spätzle.
0: Geil, das finde ich ja richtig gut. Oh, da hätte ich jetzt wirklich auch Bock drauf. Wir machen uns gemeinsam richtig gut und vielleicht lasse ich mir was kommen. Meint ihr, Sauerbraten kriegt man irgendwie geliefert? Ah, oh, wäre doch gut.
2: Der ist ein bisschen ein Otto geworden, aber ich hab Respekt vor dem.
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0: Big FM ist an, gleich mit Save Me Tonight, die aktuelle Single von J-Lo und David Guetta. Das machen wir gleich. Und meine absolute Favorite Single gerade gleich bei uns. Die neue von Sarah Larsson, Hero Summer. Gemeinsam mit Shakira. Mein Sommersong 2026. Das Ding ist jetzt schon in Stein gemeißelt. Ich find's schweinegeil. Packt uns gleich auf die Playlist.
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0: Go. Gar nicht ganz so leicht der Dienstag. Vor allem nicht für Rolf aus Deutschlands Biggest Morning Show. Für ihn ist es ein anstrengender Tag.
20: Ey, ich hab beschissen geschlafen. Meine Nachbarin kam auf die großartige Idee, in der Nacht noch bis 2 Uhr mit ihrer Family zu telefonieren. Und zwar auf Lautsprecher.
0: Richtig scheiße. Da kam eine Sprachnachricht von Tanja rein.
21: Oh mein Gott, ich fühle das so mit der Nachbarin, die auf Lautsprecher telefoniert. Bis letztes Jahr hatte ich auch noch Nachbarn. Und meine hat auch super gern mit ihrer Familie bis spät in die Nacht telefoniert, halb betrunken und auf Polnisch. Es war die reinste Katastrophe, wenn man morgens um 5 dann raus muss. Mittlerweile schlafe ich sehr gut. Ich lebe im Wald.
0: Ja, im Wald schlafen, auch gar nicht so die schlechte Idee. Fühle ich sehr. Habt ihr Sachen, die ihr ständig von euren Nachbarn hört, was euch voll auf den Sack geht? Hotline zu mir 08900901.

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0: Ganz viel Liebe geht raus an den Mann. Harry Styles, Watermelon Sugar, packe ich uns gleich auf die Big FM Playlist. Harry ist ja gerade auf großer Tour und spreadet da ganz viel Liebe. Immer mal wieder gibt Harry Styles seinen Fans Liebestipps. Beim letzten Konzert in Amsterdam zum Beispiel sagte er das hier.
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0: Oh, wie süß. Füll dich selber so viel mit Selbstliebe, wie du kannst. Und andere können dann von dem leben, was überläuft. Wie cute ist das denn? Einfach eine laufende Green Flag der Styles. Den brauchen wir jetzt für einen Dienstag. Harry, wenn man dich knutschen wollte, wonach schmeckst du?

0: Warte, noch kurz einen Schluck Orangensaft. Und damit versüßen wir uns gleich den Dienstag. Das ist quasi der Orangensaft gewordene Song. Save My Love, Kygo, Khalid und Griffin machen wir gleich auf richtig nice. Und das Beste, ich habe die neue von Serp und Rita Ora schon am Start. If it's not love, then it's Big FM, würde ich sagen. Machen wir gleich, finde ich richtig geil, das Teil.
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2: Boah, was ich im Studieren richtig vermisse. Richtig geile Studentenpartys. Können wir haben Erasmus Party im ISN in Heidelberg. Und zwar morgen Abend ab 22 Uhr. Für 11 Euro sind wir mit am Start und kriegen auf 2 Floors eine richtig, richtig gute Campus Party einfach. Studierende feiern einfach anders. Deswegen lasst uns doch alle zusammen feiern. Ein bisschen Bierpong zocken und dann wird das ein richtig guter Mittwochabend in Heidelberg mit der Erasmus Party.
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2: Jetzt die News mit Sarah Kaidowald. Sarah, was trendet auf Social Media gerade?
3: Netflix Deutschland trendet gerade mit einer Ankündigung durch Instagram. Kaulitz und Kaulitz, Staffel 3, startet am 23. Juli und die Vorfreude in den Kommentaren, die ist groß. Fans freuen sich mausig und das Ankündigungsreel von Netflix hat schon Fans gesammelt.
2: Warum wusste ich, dass du mausig sagst? Was ist sonst noch wichtig?
3: Unsere Regierung, die plant aktuell bis zur Sommerpause noch ein richtig dickes Reformpaket umzusetzen und Bundeskanzler Merz, der hat jetzt an uns Bürger appelliert, konstruktiv mitzuarbeiten. Es sei zwar berechtigt, dass wir auch enttäuscht sind über verschleppte Entscheidungen, aber jetzt müsse man gemeinsam zeigen, dass man die Probleme des Landes lösen könne, so Merz. Vertreter von Israel und des Libanons treffen sich heute nochmal in Washington D.C. zu neuen Friedensgesprächen. US-Präsident Trump hat gestern erklärt, dass er eine Deeskalation hinbekommen hat zwischen den beiden Staaten. Ob das jetzt tatsächlich auch so umgesetzt wird und dann auch noch hält, das müssen wir jetzt abwarten. Eine Rekordzahl an Fällen hat jetzt die Antidiskriminierungsstelle des Bundes gemeldet. Die haben letztes Jahr so viele Fälle bearbeitet wie nie zuvor. 2025 waren es mehr als 13.000 Menschen, die zur Beratungsstelle gekommen sind wegen Diskriminierungserfahrungen.
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3: Chappell Roan hat sich verabschiedet von Social Media. Chappell Roan hat jetzt in einem Podcast erzählt, dass sie alle Social-Media-Apps von ihrem Handy gelöscht hat, weil sie es jetzt kann. Und zwar, weil sie endlich erfolgreich genug und dadurch auch unabhängiger ist von den sozialen Medien, sagt Chappell. Ihr Kanal existiert noch, keine Angst. Chappell ist aber jetzt selbst nur noch auf den Socials unterwegs, wenn sie wirklich will und nicht, weil ihre Karriere davon abhängig ist. Das war's. Die nächsten News dann wieder in knapp einer Stunde.
2: Danke, Sarah.
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4: In Deutschland ziehen aktuell dichte Wolken auf und starke Gewitter drohen, besonders im Westen und Süden. Nachmittags kommen kräftige Schauer und Regen hinzu, begleitet von Starkregen, Sturmböen und Hagel. Richtig heftiges Wetter. Die Temperaturen erreichen heute zwischen 19 und 25 Grad. Aktuell zeigt das Thermometer in Braunschweig am Schlossplatz 23 Grad, in Duisburg im Landschaftspark Nord 18 Grad und in Frankfurt am Main am Mainufer 26 Grad. Verpasst nicht, dass den Schirm griffbereit zu haben.
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4: A2 Braunschweig Richtung Hannover zwischen Peine Ost und Raststätte. Lehrter See Nord, 10 Kilometer Stau, 40 Minuten. A4, A500, 44 Herlen. Aachen Richtung Köln zwischen Kreuz Aachen und Langerwehe, 6 Kilometer, 50 Minuten. A6 Nürnberg Richtung Heilbronn zwischen Öhringen und Heilbronn, Neckarsulm, 14 Kilometer Stau, 50 Minuten. A57 Nimwegen Richtung Köln zwischen Kreuz Mörs und Krefeld-Oppum, 7 Kilometer Stau, 50 Minuten.
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0: Damit machen wir uns gleich den Dienstag nice mit Flo und The Leak It. Ganz viel Power. Ist doch richtig nice. Und Teddy Swims habe ich auch noch mit am Start. Die neue Single Mr. Know It All machen wir gleich. Finde ich ganz entspannt für den Dienstag. Das ist Big FM. So wird der Dienstag doch richtig nice.
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1: Wir machen uns zusammen einen richtig niceen Dienstag. Für Rolf aus Deutschlands Biggster Morning Show ist es ein eher anstrengender Tag. Scheiße geschlafen hat der Mann. So einfach ist es, weil seine Nachbarin nachts laut telefoniert hat und er nicht pennen konnte. Habt ihr auch Sachen, die ihr ständig von euren Nachbarn hört? Patrick hat eine Sprachnachricht geschickt.
2: Also, wir haben einen Nachbarn, das ist immer ganz lustig. Also, der hat ab und zu mal Sex, ne? Von ihm hört man kein Wort, von ihr hört man alles. Aber der braucht 2 Minuten, dann ist fertig. Kannst du quasi praktisch einen Timer stellen. Bett steht genau zu der Wand, wo unser Fernseher steht. Das heißt also immer, wenn es da zur Sache geht, dann wackelt der Fernseher.
1: Ach du Scheiße, ey.

0: irgendwie bin ich ein bisschen müde. Ah, ich bin Max, hier ist Big FM, aber eigentlich können wir uns nicht beschweren, auch wenn es euch genauso geht am Dienstag mit dem Mittagstief, weil Rolf aus Deutschlands Big Star Morning Show, der Mann, ja, der kann heute müde sein, hat die halbe Nacht nicht gepennt, weil seine Nachbarin laut telefoniert habt. Deswegen die Frage an euch, habt ihr auch Sachen, die ihr ständig bei euren Nachbarn hört? Irgendwas, wo ihr sagt, Alter, wie könnt ihr nur? Wir haben eine Sprachnachricht reinbekommen.
1: Also bei meinen Nachbarn ist es so, ich habe keine Ahnung, was bei denen abgeht. Aber ich höre die ganze Zeit, dass die so richtig laut Kriegsfilme hören. What? Also man muss dazu sagen, die sind schon ein bisschen älter. Wahrscheinlich hören die das nicht mehr so gut, aber so richtig laut. Also wirklich, wenn ich in meinem Schlafzimmer sitze, dann höre ich die, wie die das im anderen Haus nebenan hören.
0: Ach du Scheiße, Alter. Dann lieber wirklich nachts telefonieren und deswegen nicht pennen können. Ich hole mir jetzt erstmal einen Kaffee und ihr schickt uns eine Sprachnachricht. Was ist das bei euch? Ja, was bei euren Nachbarn immer laut ist, was ihr ständig hört, 08900901.

0: Das machen wir gleich, Palm Monkey Agassi. Das gibt mir direkt so WM-Feelings, ja? In zwei Wochen geht los und das feuert uns jetzt schon an, genauso wie die neue von Lost Frequencies. So much beauty. Das klingt direkt alles nach Sommer, das ist doch geil, deswegen habe ich uns das auf unsere Playlist gepackt. Hier ist Big FM.
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3: Hey, Reese hier. Kennt ihr das? Ihr wart beim Bewerbungsgespräch und denkt euch so, Alter, ich habe hier auf jeden Fall abgerissen, der Job muss meiner sein. Und dann das lange Warten. Allerdings ist das lange Warten manchmal ein unendliches Warten, denn Ghosting ist tatsächlich etwas, das heute immer häufiger passiert. Wie ihr damit richtig umgehen könnt, das haben wir für euch online zusammengepackt. Also ihr solltet euch in der ersten Woche schon mal gar keinen Stress machen, weil das ist normal. Es wird natürlich auch gegengecheckt, hat die Bewerbung wirklich gepasst? Wie war denn das Vorstellungsgespräch? Das muss natürlich auch intern bei der Firma, bei der ihr euch beworben habt, durch diverse Stellen laufen und dann gibt es natürlich erst Feedback. Ne? Nach so einer Woche kann man auf jeden Fall schon mal freundlich nachhaken. Und nach zwei Wochen solltet ihr euch auf jeden Fall wieder auf den Bewerbungsmarkt stürzen, denn Warten bringt keinem etwas. Was ihr auf keinen Fall tun solltet, ist eine Wutmail schreiben oder täglich nachzufragen. Ne? Öffentliche Bloßstellungen, die helfen auch nichts. Ich weiß, wir sind ab und zu zusammen manchmal dahingerissen, so wegen Social Media und dann Fass aufzumachen, bringt euch im Endeffekt gar nichts, sondern schadet nur euch selber. Wie ihr richtig mit einem Ghosting umgehen könnt, das haben wir für euch online zusammengepackt.
4: Egal, was passiert in eurem Leben, guckt morgen in den Spiegel und sagt, geiler Tag, heute wird's ein geiler Tag.
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1: Lost Frequencies and Nathan Nicholson. So much beauty around us.
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2: 2026 ist einfach das Bingo-Jahr. Am besten Geilo-Bingo zocken im Schick in Mainz. Ab 20 Uhr geht's morgen Abend los. Der Eintritt ist frei. Das ist nicht so ein klassisches Bingo wie aus dem Kreuzfahrtschiff mit Oma und Opa, sondern in geil und in viel Action und ein bisschen moderner. Also einfach mal ein bisschen zocken, ja? Ein bisschen Bingo zocken und ganz laut rumschreiben, wenn ihr gewonnen habt. Beim Geilo-Bingo in Schick in Mainz. Morgen Abend viel Spaß.
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2: Jetzt die News mit Sarah Kaldewey-Sache. Was trendet auf Social Media gerade?
3: Instagram kennt gerade vor allem ein Thema, Taylor Swift. Die hat jetzt nämlich erzählt, dass wir bald schon einen neuen Song von ihr bekommen mit dem Titel I Knew It, I Knew You. Release ist einfach schon diese Woche Freitag und der Hype auf Instagram ist riesig. 5 Millionen Likes hat Taylor schon gesammelt.
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2: Und was ist sonst noch wichtig, Sarah?
3: In der EU in Brüssel geht es heute um Fluggastrechte. Also unter anderem darum, um die Frage, ab welcher Verspätung wir als Passagiere eine Entschädigung bekommen. Bisher muss man mindestens 3 Stunden zu spät kommen, um wieder Geld zu kriegen. Die EU-Staaten, die wollen diese Grenze jetzt aber höher ansetzen, auf 4 bis 6 Stunden. Die EU, die hat ihre Abschieberegeln außerdem noch mal verschärft. Jetzt können Menschen ohne Bleiberecht bis zu 30 Monate in Abschiebehaft kommen. Und dann gab es auch noch das offizielle Okay für Abschiebezentren außerhalb der EU. Da können Menschen unabhängig von ihrem Herkunftsland hin abgeschoben werden. Die formale Zustimmung zu diesen neuen, schärferen Regeln, die fehlt noch. Dass die aber auch noch kommt, das ist ziemlich sicher. Vertreter von Israel und des Libanons treffen sich heute nochmal in Washington D.C. US-Präsident Trump hat gestern erklärt, dass er eine Deeskalation hinbekommen hat zwischen den beiden Staaten. Der israelische Regierungschef Netanyahu, der habe am Telefon versprochen, seine Truppen im Libanon zu stoppen. Und die Hisbollah im Libanon, die hätte einer neuen Feuerpause zugestimmt. Ob das jetzt auch tatsächlich so umgesetzt

0: mal einen Feinschliff machen, bevor die WM dann am 11. Juni losgeht. Das erste Spiel für Deutschland ist dann am 14. Juni gegen Curaçao. Soweit von mir, die nächsten News dann wieder hier in knapp einer Stunde.
1: Danke, Sarah.
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3: Wetter. In Deutschland gibt es dichte Wolken und kräftige Gewitter. Am Nachmittag erwarten vor allem westliche und südliche Regionen dickere Wolken mit Regengüssen. Auch in zentralen und nördlichen Gebieten sind Gewitter möglich. Die Temperaturen steigen maximal auf 25 Grad, im Westen kühler bei 19 Grad. Morgen bleibt es unbeständig mit Schauern bei 17 bis 22 Grad. Aktuell in Gelsenkirchen an der Veltins-Arena 18 Grad, Nürnberg an der Kaiserburg 25, Frankfurt am Main am Römer 23 Grad.
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3: Heute ist ziemlich viel los auf den Straßen. A2 Braunschweig Richtung Hannover, 10 Kilometer Stau zwischen Peine Ost und Raststätte Lerthersee Nord, rechnet mit 40 Minuten extra. A4 und A544 von Heerlen oder Aachen Richtung Köln, stockender Verkehr auf 7 Kilometern zwischen Kreuz Aachen und Langerwehe, eine Stunde mehr einplanen, A6 von Nürnberg. Richtung Heilbronn, 18 Kilometer zäh zwischen Neuenstein und Heilbronn-Neckarsulm, 40 Minuten Verzögerung. Gute Fahrt euch!
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2: Zane, Side Effects. 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
1: Franz, was geht ab? Tuesday is the day. 14 Minuten vor 3 hier auf Big FM. Wir legen gleich los mit Topic Becky G. Sorry, Papi. Dann habe ich für euch noch am Start The Weeknd mit Cry For Me. Und es gibt eine Frage, die wir klären müssen. Liebe Singles, ich bin auch Single, deswegen ist es nicht so schlimm, wenn ihr euch jetzt outet. Ich habe mal eine Frage an euch, wenn es gerade ums Thema Dating geht. Ich werde euch die Frage noch nicht stellen, aber wenn ihr mutig seid und Singles seid, jetzt die Big FM Hotline. 08900901 tut es.

0: Das ist The Weeknd hier auf Big FM kurz vor 3. 08900901, Damil an der Hotline. Broski, ich brauche ein Single, das haben wir schon mal. Hast du so einen Crush, damit wir kurz ein Bild malen können?
1: Cameron Diaz.
0: Okay, Bro, wir nehmen Cameron Diaz. So, korrekte Mischung aus Süß und Co. Bro, du siehst Cameron Diaz, sie ist eine 10 von 10. Ihr quatscht ein bisschen online, ne? Seid so am Checken. Und dann stellt sich raus, Cameron Diaz ist aber politisch ganz anderer Meinung als du. Ist es für dich ein Dealbreaker, dass du sagst, bloß weg mit ihr, auch wenn es Cameron Diaz ist?
1: Politisch, oh, das ist eine richtig gute Frage. Und das ist schon, ja, das ist eigentlich schon... Das wäre auf jeden Fall... Meinungsverschiedenheiten sind halt da und man muss sich halt aussprechen. Weißt du? Und es ist ja eine Einstellung über das Leben, so ein bisschen, wie man das Leben sieht. Weißt du, wie ich meine?
0: Fair, ist so.
1: So, und da muss man irgendwo eine Mitte finden. Mhm. So, wenn ich jetzt zum Beispiel links bin und die rechts, dann hätten wir halt ganz andere Meinungsverschiedenheiten.
0: Ja,
1: bei sehr vielen Sachen, weil aktuell ist die Gesellschaft halt politisch extrem gespalten, vor allem hier in Deutschland. Und da muss man halt ein bisschen die Mitte finden und gucken, dass man irgendwie die Meinung von dem anderen auch irgendwie nicht ignoriert, sondern auch zuhören kann. Weißt du, was ich meine? Weil ich bin ein Typ, ich kann sehr gut zuhören und versuche auch ein bisschen nachvollziehen zu können, wie die denkt, aber meistens ist es gegenüber nicht so.
0: Mhm.
1: Weißt du?
0: Okay, aber du würdest trotzdem also, weitermachen so.
1: Ja, normal erstmal trotzdem kennenlernen, weil so. Nur weil die jetzt irgendwie rechts aufgewachsen ist, heißt es ja nicht, dass sie ein schlechter Mensch ist.
0: Okay, Friends, 08900901. Ihr lernt euch online kennen, datet so ein bisschen rum. Ist die politische Einstellung wirklich wichtig beim Dating? Klingelt durch.
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0: Thailand, Sarah Lawson hier auf Big FM 08900901, die kostenlose Nummer zu mir ins Studio. Und zwar gibt es eine neue Umfrage, die sagt, ey, gerade beim Online-Dating, man will immer mehr wissen, wie politisch ist eigentlich mein Gegenüber? Gassan, du bist auch Single.
1: Ja.
0: Wann hast du das letzte Mal jemanden kennengelernt?
1: Letzten November.
0: Okay, ist es dir wichtig, was, wenn du jetzt gerade jemanden kennenlernst, ist es dir wichtig, wie politisch die eingestellt sind, also dein Gegenüber?
1: Ja, schon.
0: Warum?
1: Weil, naja, ich könnte mir nicht vorstellen, mit jemandem zusammen zu sein, der in die andere Richtung geht.
0: Was wäre die andere Richtung?
1: Also ich könnte mir nicht vorstellen, mit einer AfD wieder zu kommen.
0: Okay, das wäre absolutes No-Go, dann wärst du auch direkt aus. Aber die Person ist eine 10 von 10, Alter.
1: Trotzdem.
0: Okay, das ist auf jeden Fall ein hartes Regiment. Aber wann fragt man denn überhaupt nach? 08900901, was sagt ihr?

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2: Party People, los geht's, und zwar mit einer Runde Ping-Pong und Beats. Yes, ist eine geile Kombi, die könnt ihr morgen Abend auf jeden Fall abchecken. Beat Boutique in Hamburg. Ihr müsst auf jeden Fall vorbeisteppen, um 18 Uhr geht's los, 5 Euro der Eintritt. Und es wird natürlich musikalisch sehr, sehr fresh, denn es gibt ein bisschen was von allem. Aber nebenbei könnt ihr auch ordentlich Ping-Pong zocken, und natürlich auch das Ganze muss man sportlich sehen, ne? Aber man muss auf jeden Fall auch gewinnen, weil das ist key. Beat Boutique morgen in Hamburg, viel Spaß.
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2: Die News 15:26 mit Sarah Kailoweit. Was gibt's denn auf den Socials?
3: Netflix Deutschland trennt gerade mit einer Ankündigung durch Instagram. Kaulitz und Kaulitz Staffel 3 startet am 23. Juli. Und die Vorfreude in den Kommentaren, die ist groß. Das Ankündigungsreel von Netflix hat in 6 Stunden über 600.000 Views gesammelt.
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2: Und was haben wir noch Wichtiges?
3: Unsere Bundesregierung, die plant bis zur Sommerpause noch ein richtig dickes Reformpaket auf den Weg zu bringen. Und Bundeskanzler Merz, der hat jetzt an uns Bürger appelliert, konstruktiv

0: Menschen getötet und mehr als 100 wurden verletzt. Der Bürgermeister von Kiew, Klitschko, der schreibt auf Telegram, dass unter den Verletzten auch 3 Kinder sind. Vom russischen Verteidigungsministerium heißt es, dass die Angriffe jetzt ein Vergeltungsschlag waren für ukrainische Angriffe. Vertreter von Israel und des Libanons, die treffen sich heute nochmal in Washington D.C. US-Präsident Trump hat gestern erklärt, dass er eine Deeskalation hinbekommen hat zwischen den beiden Staaten. Ob das jetzt tatsächlich auch so umgesetzt wird und dann auch hält, das müssen wir noch abwarten.
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0: Die Swifties, die hatten recht. Taylor Swift hat jetzt verraten, dass sie einen Song zum neuen Toy Story Film veröffentlichen wird. Swifties auf der ganzen Welt hatten das bereits vermutet und jetzt haben Taylor und Pixar es offiziell gemacht. Taylor singt für Toy Story 5. Inspiriert wurde sie für den neuen Song von der Cowgirl-Figur Chessie in Toy Story. Heißt, Taylor wird ziemlich wahrscheinlich mit diesem Song zurückkehren zu ihren Country-Anfängen.
2: Dankeschön, Sarah.
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4: In Deutschland wettert es heute heftig. Kräftige Gewitter mit Starkregen und Sturmböen kommen von Westen. Es bleibt überwiegend bewölkt, im Süden gibt's teils Hagel. Abends zieht das Unwetter nach Osten weiter. Ludwigshafen erwartet 26 Grad, Mainz 25 Grad. In Wiesbaden am Kurhaus sind es momentan 19 Grad. In Hannover am Maschsee 24 Grad. In Köln am Rheinauhafen 21 Grad. Die Nacht bleibt unbeständig mit Gewittern, bevor sich die Lage beruhigt. Morgen weiter wechselhaft mit Schauern.
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4: Starke Gewitter und Sturmböen ziehen über Deutschland und können den Verkehr ausbremsen. A2 Braunschweig Richtung Hannover zwischen Peine Ost und Raststätte. Lehrter See Nord stockend auf 12 Kilometer 40 Minuten Zeitverlust. A4, A544 Hehlen Aachen Richtung Köln zwischen Kreuz Aachen und Langerwehe 7 Kilometer eine Stunde. A6 Nürnberg Richtung Heilbronn zwischen Kupferzell und Rastplatz Galgenberg 12 Kilometer 40 Minuten. Bleibt staufrei.
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1: Friends, 13 Minuten vor 4, gleich auf der Playlist Stormzy und Odile. Freue ich mich persönlich sehr. 24 Hours heißt das neue, wirkliche Banger, muss man sagen. Dann gibt es noch gute News für alle Fußballfans. Sie sind auf dem Weg. Die deutsche Nationalmannschaft hat sich auf den Weg nach Chicago gemacht. Wunderschöne Stadt. Und sitzt tatsächlich ganz normal im Flugzeug. Und man könnte sie sehen, wenn man eben auf dem gleichen Flug ist. Ich glaube nicht, dass ihr auf dem gleichen Flug seid. Aber wer von euch hat denn schon mal einen Promi getroffen in Real Life und hatte nicht Arschflattern, sondern ist hingegangen und hat mit der Person gesprochen? 08900901, welchen Promi habt ihr denn schon mal in Real Life tatsächlich gesehen? Klingelt

0: London.
1: Das ist Emery hier auf Big FM 08.909.01. Die deutsche Fußballnationalmannschaft ist on the way to Chicago. Hat aber ganz normal mäßig am Flughafen alles gemacht und ist natürlich auch ins Flugzeug. Vielleicht hat man sie ja gesehen. Welchen Promi habt ihr denn schon mal gesehen? Reese hier, wer da?
2: Hallo, Reese, Richard hier. Hi, wir haben uns schon ewig nicht mehr gehört. Hi,
1: ich wollte gerade sagen, da kommen wir doch was bekannt vor. Ganz hinten klingelt's. Richard, wie geht's dir?
2: Danke, das war ganz gut. Danke, danke. Und selbst?
1: Auch gut, ich kann mich nicht beschweren. Es ist Sommer, das Wetter lässt uns ein bisschen im Stich. Aber es ist okay. Wir wollen uns ja nicht beschweren.
2: Okay. Ja, genau.
1: Ein bisschen.
2: Du hast gerade sowas, du hast was in den Raum gestellt gerade eben.
1: Ja.
2: Ja, ich arbeite am Fraport.
1: Nein.
2: Da ist die Mannschaft heute abgebrochen. Ja.
1: Richard, shut up,
2: ich
1: du bist der Mann.
2: Nein, ich habe sie nicht gesehen. Ich will sie auch gar nicht sehen.
1: Okay, pass auf, Richard, du bleibst für eine Sekunde dran. Wir müssen jetzt natürlich Mäuschen spielen. Was ging denn eigentlich ab am Flughafen?

0: Stefan immer noch bei mir in der Show, arbeitet am Frankfurter Flughafen und ihr wisst, vor kurzem ist da etwas passiert. Die deutsche Nationalmannschaft ist nämlich ins Flugzeug gestiegen, ab geht's nach Chicago. Fußball, König Fußball ist auf jeden Fall am Start. Richard und ich waren so, ja, ich glaube, sind so semi-impressed, aber auch nur, weil wir jetzt nicht so die krassen Fußballheads sind. Aber du bist komplett raus beim Fußball oder WM oder so, sagst du, das geht dann schon?
1: Nee, ich nicht, gar nicht, überhaupt nicht. Und also der Hype, der heute am Fraport war, der war schon, ja, jenseits von Gut und Böse, sag ich mal.
0: Okay, beschreib mal ganz kurz, wie ging es denn heute bei euch zur Sache? Ich meine, du saßt ja an der Quelle.
1: Ja, es kam eine Warnung raus, wegen keine, wie sagt man so schön, Besucherfahrten am Flieger für die DFB-Elf zu machen.
0: Ja.
1: Das war das Erste. Also da wurde geblockt, dass man ja nicht hinfährt. Die wollen ja geheim gehalten werden, keine Ahnung, wie auch immer. Die haben auch extra eine Position ausgesucht, die nicht so gerade am Gate ist, sondern etwas entfernt davon.
0: Mhm.
1: Ja, ich weiß, es wird unheimlich viel aufgebauscht für gar nichts.
0: Okay.
1: Ist meine Meinung. Ja, ganz ehrlich.
0: Ja.
1: Ja, ist so.
0: Ja.

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2: Scherzo, Scherzo, das ist das lustige Motto und zwar im Terzo Mondo in Berlin-Charlottenburg. Stand-Up-Comedy ist nämlich angesagt und zwar morgen Abend ab 19.45 Uhr. Ihr müsst auf jeden Fall vorbeischauen. Es ist ein sehr, sehr freshes Line-Up, das ihr vielleicht kennt. Aber ein paar Jungs und Mädels sind auch dabei, die ihr wahrscheinlich noch nicht kennt, weil Newcomer und so. Ne? Aber wenn ihr Bock habt auf einen geilen Comedy-Abend, der übrigens noch for free ist, dann schaut ihr auf jeden Fall vorbei. Morgen Abend geht's los. In diesem Sinne, haut rein.
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2: 16.27 Uhr in die News mit Sarah Kailoweit. Was haben wir denn auf den Socials?
3: Instagram kennt gerade vor allem ein Thema, Taylor Swift. Die hat jetzt nämlich erzählt, dass wir bald schon einen neuen Song von ihr bekommen. Release ist einfach schon diese Woche Freitag und der Hype auf Instagram ist riesig. Über 5 Millionen Likes hat Taylor mit ihrem Announcement schon gesammelt.
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0: Marseille für Abschiebezentren außerhalb der EU. Da können Menschen unabhängig von ihrem Herkunftsland hin abgeschoben werden. Die formale Zustimmung zu diesen neuen, schärferen Regeln, die fehlt noch. Dass die aber auch noch kommt, das ist ziemlich sicher. Der neue Ministerpräsident von Ungarn ist heute zu Besuch in Deutschland. Peter Magyar hat in Berlin Bundeskanzler Friedrich Merz getroffen. Magyar hat dort versprochen, dass Ungarn ein ehrlicher und verlässlicher Partner in Europa sein wird. Und Merz wiederum hat Magyar versprochen, dass Deutschland dabei hilft, Ungarn zurück in die Mitte Europas zu führen.
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0: Chapel Roan hat sich verabschiedet von Social Media. Chapel Roan hat jetzt in einem Podcast erzählt, dass sie alle Social-Media-Apps von ihrem Handy gelöscht hat, weil sie es jetzt kann. Und zwar, weil sie endlich erfolgreich genug und dadurch auch unabhängiger ist von den sozialen Medien, sagt Chapel. Ihr Kanal existiert noch, keine Angst. Chapel ist aber selbst jetzt nur noch auf den Socials unterwegs, wenn sie wirklich will und nicht, weil ihre Karriere davon abhängig ist.
2: Dankeschön, Sarah.
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4: In Deutschland rollt ordentliches Gewitterwetter auf uns zu. Am Nachmittag und Abend ziehen kräftige Gewitter über den Westen und Süden mit Starkregen, Sturböen und Hagel. Besonders in Rheinland-Pfalz und Baden-Württemberg sind Unwetter angesagt. Die Höchstwerte erreichen bis zu 27 Grad. Besonders warm wird es in Tübingen. In der Nacht bleibt es unbeständig mit Schauern und Gewittern. Morgen wird das Wetter wechselhaft mit Schauern und Gewittern, aber auch freundlichen Abschnitten. Aktuell hat Mönchengladbach am Borussia-Park 18 Grad.
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4: Auf der A2 von Hannover Richtung Braunschweig staut es sich auf 10 Kilometern zwischen Hannover-Lahe und Peine. Zeitverlust 50 Minuten. Weiter auf der A2 Dortmund Richtung Hannover. Da stehen 9 Kilometer zwischen Reda-Wiedenbrück und Bielefeld-Ost. Rechnet mit bis zu einer Stunde extra. Auf der A4 und A544 aus Herlen-Aachen Richtung Köln stauen sich 9 Kilometer zwischen Kreuz Aachen und Weißweiler. Auch hier eine Stunde zusätzliche Fahrzeit. Bleibt staufrei. Gute Fahrt.
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7: Hi, ich bin Zoe Weiss und ich singe jetzt meinen Song Control hier bei Big FM.

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1: Yeah, weiter geht's ab in den Dienstagnachmittag, in den Feierabend, gleich auf der Playlist Luisa. Dann habe ich noch Sweat von David Guetta, Snoop Dogg für euch am Start und Dominic Feig gibt's auch noch. Und dann gibt's da noch so eine neue. Was das genau bedeutet, gibt's in den nächsten 7,5 Minuten. Stay tuned.

0: Das ist Luisa hier auf Big FM, kurz vor 5 und in Deutschlands Big Star Morning Show gibt's eine neue.
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0: Zion ist das hier auf Big FM, Side Effects, Deutschlands Big Beats, Reese hier, 08900901, die Nummer zu mir ins Studio. Dating ist mittlerweile ja eine relativ einfache Sache, kann man online machen, außer es geht um das Thema Politik, da scheiden sich so ein bisschen die Geister. Ist das denn aber wirklich so wichtig? Denn im März halt sagt so, hey, politische Einstellung ist auf jeden Fall bei meinem nächsten Date sehr, sehr wichtig. Wer ist denn da?
1: Einen wunderschönen guten Tag. Kurze Frage. AfD-Mitglieder automatisch dann hässlich oder unzurechnungsfähig oder warum werden die nicht gedatet?
0: Das hat keiner gesagt hier gerade.
1: Ich meine, ich bin geborener Türke, hier in Deutschland geboren, aufgewachsen und bin AfD-Mitglied.
0: Ach so.
1: Ja, macht ja eine Umfrage.
0: Ich weiß, also es geht ja per se eigentlich um die Frage, also dass es immer wichtiger wird, ne? Gerade wenn man jemanden kennenlernt, zumindest nach einer aktuellen Statistik, die sagt so, hey, die Leute fragen immer mehr nach der politischen Einstellung. Das ist so der Kern.
1: Ja, in erster Linie finde ich, sollte erstmal der Charakter zählen.
0: Absolut.
1: Also bei mir, was du politisch machst, ist mir eigentlich absolut scheißegal. Wenn du als Mensch ein gutes Herz hast, das zählt für mich.
0: So sieht's aus. Aber ist Politik denn wirklich so wichtig beim Daten? 08900901, was meint ihr?

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2: Party People, los geht's und zwar mit einer Runde Ping-Pong und Beats. Yes, ist eine geile Kombi, die könnt ihr morgen Abend auf jeden Fall abchecken. Beat-Boutique in Hamburg. Ihr müsst auf jeden Fall vorbeisteppen, um 18 Uhr geht's los. 5 Euro der Eintritt und es wird natürlich musikalisch sehr, sehr fresh, denn es gibt ein bisschen was von allem. Aber nebenbei könnt ihr auch ordentlich Ping-Pong zocken und natürlich auch das Ganze muss man sportlich sehen. Ne? Aber man muss auf jeden Fall auch gewinnen, weil das ist key. Beat-Boutique morgen in Hamburg, viel Spaß.
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2: 17.26 Uhr in den News mit Sarah Kailoweit. Was haben wir denn auf den Socials?
3: Netflix trendet gerade mit einer Ankündigung durch Instagram. Kaulitz und Kaulitz Staffel 3 startet am 23. Juli und die Vorfreude in den Kommentaren ist riesig. Das Ankündigungsreel hat in 9 Stunden über 900.000 Views gesammelt. Die Leute freuen sich mausig.
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2: Und was haben wir noch auf der Welt?
3: In der EU in Brüssel geht es heute um Fluggastrechte. Also unter anderem um die Frage, ab welcher Verspätung wir als Passagiere eine Entschädigung bekommen. Bisher muss man mindestens 3 Stunden zu spät kommen, um Geld wieder zu bekommen. Die EU-Staaten, die wollen die Grenze jetzt aber höher ansetzen, auf 4 bis 6 Stunden. Russland hat die Ukraine letzte Nacht wieder heftig angegriffen. Laut Kiew wurden dabei fast 20 Menschen getötet und mehr als 100 wurden verletzt. Der Bürgermeister von Kiew, Klitschko, der schreibt auf Telegram, dass unter den Verletzten auch 3 Kinder sind. Vom russischen Verteidigungsministerium heißt es, dass die Angriffe jetzt ein Vergeltungsschlag waren für ukrainische Angriffe. Vertreter von Israel und des Libanons, die treffen sich heute nochmal in Washington D.C. US-Präsident Trump hat nämlich jetzt erklärt, dass er eine Deeskalation hinbekommen hat zwischen den beiden Staaten. Ob das tatsächlich auch umgesetzt wird und dann auch noch hält, das müssen wir noch abwarten.
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3: Die Swifties, sie hatten recht. Taylor Swift hat jetzt verraten, dass sie einen Song zum neuen Toy Story Film veröffentlichen wird. Swifties auf der ganzen Welt hatten das bereits vermutet und jetzt haben Taylor und Pixar es ganz offiziell gemacht. Taylor singt für Toy Story 5. Inspiriert wurde sie für den neuen Song von der Cowgirl-Figur Chessie in Toy Story. Heißt, Taylor wird mit diesem Song wahrscheinlich zurückkommen zu ihren Country-Anfängen.
2: Dankeschön, Sir.

0: aktuelle Werte. In Bonn am Beethovenhaus 22 Grad, in Bielefeld an der Sparrenburg 23 Grad, am Düsseldorfer Rheinufer 17 Grad. Pass auf dich auf. Traffic. A2 Dortmund Richtung Braunschweig zwischen Hannover-Bodfeld und Kreuz Hannover-Ost. 5 Kilometer Stau, eine Stunde. A2 Dortmund Richtung Hannover zwischen Reda-Wiedenbrück und Bielefeld-Ost. 9 Kilometer Stau, eine Stunde. A211 Berliner Ring Richtung Frankfurt oder zwischen Dreieck Spreeau und Fürstenwalde-West. 4 Kilometer, 50 Minuten. A46 Heinsberg Richtung Wuppertal zwischen Dreieck Neuss-Süd und Wuppertal-Kronberg. 16 Kilometer, bis zu 40 Minuten. Gute Fahrt.
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3: Hallo, ich bin Jan Henner. Die Zahl der Teilzeitbeschäftigten in Deutschland ist so hoch wie noch nie. Nach Angaben des Instituts für Arbeits- und Berufsforschung arbeiteten im ersten Quartal des Jahres rund 40% aller Erwerbstätigen in Teilzeit. Die Zahl der Vollzeitbeschäftigten ging leicht zurück. Insgesamt sank die Zahl der Erwerbstätigen auf gut 45,5 Millionen. Außerdem meldeten sich weniger Beschäftigte krank als vor einem Jahr. Und noch der Blick auf den DAX, der steht leicht im Plus bei 25.502 Punkten.
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9: Ja, big. Jetzt aber ab in den Feierabend. Gleich auf Deutschlands biggest play. Das Samba mit Homewrecker habe ich für euch am Start. Metro Boomin in the Weekend inklusive 21 Savage gibt's auch noch. Und den Mann, den wir dieses Jahr beim Glücksgefühle Festival erleben können. Zu ihm raven können, mit ihm raven können. Lost Frequencies gibt's auch noch ganz neu auf der Playlist. Inklusive Nathan Nicholson mit So Much Beauty.
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0: Lost Frequencies, Nathan Nicholson hier auf Big FM, kurz vor 6, 08900901, die Nummer zu mir ins Studio. Und zwar, ja, Dating und Politik, irgendwie funktioniert das nicht zusammen, aber irgendwie wollen wir es doch wissen. Es gibt immer mehr Leute, die auf gerade Dating-Plattformen sagen so, hey, das ist meine politische Einstellung und danach tatsächlich auch ihren Partner wählen. Wie sieht's bei euch aus? Reese, wer da?
1: Hi, ich bin die Susanne.
0: Hallo Susanne. Susanne, was gibt's?
1: Ich wollte auf die Frage antworten wegen der politischen Einstellungen und Beziehungen.
0: Ich bitte darum. Also Susanne, bist du Single? Ja, nein?
1: Nein.
0: Okay, ist ja egal. Du hast einen Partner, der ist wahrscheinlich politisch, ihr seid d'accord oder nicht?
1: Definitiv, ja. Klar hat man hier und da vielleicht Meinungsverschiedenheiten, aber ich finde, dass es schon entlang geht.
0: Mhm. Wäre das für dich ein Trennungsgrund, wenn er sich jetzt so politisch ein bisschen anders orientieren würde? Also sagen wir mal in einem Extrem, völlig egal, in welche Richtung das jetzt ist.
1: Sagen ja, vor allen Dingen, wenn es in radikale Ebenen geht, sage ich jetzt mal. Also dass man sich da wirklich gar nicht mehr auf einen Nenner begibt und dementsprechend natürlich Streitgründe entstehen.
0: Mhm.
1: Deswegen würde ich schon sagen, dass das so ein Punkt wäre. Und deswegen bin ich auf der Meinung, dass es wahrscheinlich oft ein Thema ist, was die Leute ansprechen beim ersten Date, sage ich jetzt mal. Wenn man sich wahrscheinlich auch absichern möchte, wie die Person dann im Leben steht zu politischen Themen, sage ich jetzt mal. Und ob die Person sich vielleicht eher in extremere Richtungen bewegt oder nicht.
0: Okay, Franz, offen und ehrlich, 08900901. Bei wem hat es denn schon mal richtig geknallt in der Beziehung oder beim Daten wegen dieser Politik?
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1: Louis Capaldi ist das hier auf der FM. Politics in Beziehung. Eigentlich hat es da nichts verloren, aber irgendwie haben wir da alle Bock drauf, unsere politischen Statements auch in Beziehung zu bringen. Rosa, bei euch zu Hause ist deswegen schon ein bisschen schwierig. Du bist ja so ein bisschen zwischen den Stühlen. Wie bist du denn eingestellt?
2: Ich bin eh überhaupt nicht politisch, weil es ist schwer. Und deswegen ja. am besten gar keine Meinung dazu haben. Aber natürlich stehe ich eher dann zu der nicht extremen Seite, ist ja klar. Aber und es ist für mich krass, weil so sehe ich es gar nicht. Ich sehe es gar nicht so extrem. Es ist definitiv die andere Richtung, aber mich berührt es nicht.
1: Okay, so dich lässt nicht emotional werden, das kann man vielleicht sagen.
2: Genau, ja.
1: Es sind heiße Zeiten, wie man so schön sagt, und ich glaube, da ist auch Wahres dran.
2: Oder einfach gar nicht mehr darüber reden, sondern einfach gar nicht mehr thematisieren.
1: Leben und leben lassen. Ja,
2: genau. 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
2: Scherzo, Scherzo, das ist das lustige Motto und zwar im Terzo Mondo in Berlin-Charlottenburg. Stand-Up-Comedy ist nämlich angesagt und zwar morgen Abend ab 19.45 Uhr. Ihr müsst auf jeden Fall vorbeischauen. Es ist ein sehr, sehr freshes Line-Up, das ihr vielleicht kennt. Aber ein paar Jungs und Mädels sind auch dabei, die ihr wahrscheinlich noch nicht kennt, weil Newcomer und so. Ne? Aber wenn ihr Bock habt auf einen geilen Comedy-Abend, der übrigens noch for free ist, dann schaut ihr auf jeden Fall vorbei. Morgen Abend geht's los. In diesem Sinne, haut rein.
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2: Sarah Kailoweit, was trendet denn aktuell auf Social Media?
3: Instagram kennt gerade vor allem ein Thema, Taylor Swift. Die hat jetzt nämlich erzählt, dass wir bald schon einen neuen Song von ihr bekommen und Release ist einfach schon diese Woche Freitag. Der Hype auf Instagram ist riesig. Über 5 Millionen Likes hat Taylor mit dem Announcement schon gesammelt.
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2: Und was ist sonst noch wichtig?
3: Die deutsche Fußballnationalmannschaft, die ist jetzt unterwegs zur Fußballweltmeisterschaft in den USA, in Kanada und in Mexiko. Zuerst geht es nach Chicago. Da will Bundestrainer Nagelsmann nochmal einen Feinschliff machen, bevor die WM am 11. Juni dann offiziell losgeht. Das erste Spiel für Deutschland, das ist dann am 14. Juni gegen Curaçao. Der neue Ministerpräsident von Ungarn war heute zu Besuch in Deutschland. Peter Modjor hat in Berlin Bundeskanzler Friedrich Merz getroffen. Modjor hat dort versprochen, dass Ungarn ein ehrlicher und verlässlicher Partner in Europa sein wird. Und Merz wiederum hat Modjor versprochen, dass Deutschland dabei hilft, Ungarn zurück in die Mitte Europas zu führen. Eine Rekordzahl an Fällen hat heute die Antidiskriminierungsstelle des Bundes gemeldet. Die haben letztes Jahr so viele Fälle bearbeitet wie nie zuvor. 2025 waren es mehr als 13.000 Menschen, die zur Beratungsstelle gekommen sind wegen Diskriminierungserfahrungen.
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3: Politik beeinflusst, wen wir daten. Das hat jetzt eine Studie in den USA rausgefunden. Die haben Leuten Dating-Profile gezeigt, bei denen teilweise auch mit drin stand, dass jemand Demokrat oder Republikaner war. Und rausgekommen ist, dass vor allem junge Amerikanerinnen und Amerikaner wenig Bock drauf haben, jemanden zu daten, der aus dem anderen politischen Lager kommt. Laut dem Studienautor liegt das daran, dass wir dann glauben, dass auch unsere Werte und Lebensstile nicht zusammenpassen.
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5: In Deutschland braut sich ordentlich was zusammen. Heftige Gewitter ziehen über den Westen, Süden und die Mitte, später auch den Norden. Der kräftige Regen bringt Sturmböen und Hagel mit. Aktuell sind bis zu 23 Grad im Osten drin. Nachts lassen die Schauer nach, doch starke Böen bleiben uns erhalten. Morgen sieht's nicht besser aus. Wieder Gewitter und wechselhaftes Wetter. Aktuelle Werte. In Bonn am Beethovenhaus 22 Grad, in Bielefeld an der Sparrenburg 23 Grad, am Düsseldorfer Rheinufer 17 Grad. Pass auf dich auf.
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5: An A2 Dortmund Richtung Braunschweig zwischen Hannover-Bodfeld und Kreuz Hannover-Ost. 5 Kilometer Stau, eine Stunde. A2 Dortmund Richtung Hannover zwischen Reda-Wiedenbrück und Bielefeld-Ost. 9 Kilometer Stau, eine Stunde. A211 Berliner Ring Richtung Frankfurt oder zwischen Dreieck Spreeau und Fürstenwalde West, 4 Kilometer, 50 Minuten. A46 Heinsberg Richtung Wuppertal zwischen Dreieck Neuss Süd und Wuppertal Kronberg, 16 Kilometer bis zu 40 Minuten. Gute Fahrt.
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1: Hi, ich bin's, Miriam Otto-Henner, und wir sind mittendrin im Newcomer-Battle bei Big FM. Diese Woche kämpfen Lelu mit Sharing Blunts und Emily Ladystar um euren Titel Newcomerin der Woche. Heute ist Emily Ladystar dran. Sie verbindet modernen Pop mit einer verspielten kreativen Handschrift und zeigt in ihren Songs jede Menge Persönlichkeit.
2: Hey, ich bin's, Emily Ladystar, eine 17-jährige Singer-Songwriterin aus Stuttgart.
3: Meine Songs handeln normalerweise von ernsten und nachdenklichen Themen, die eben jeden betreffen können. Ich würde meine Musik als melancholischen Alternative Pop beschreiben, aber mein Song Pinky Screen hebt sich davon deutlich ab. Ich habe quasi einfach so eine neue stilistische Facette ausprobiert und mich eben von diesem melancholischen und ernsten wegdistanziert. Ich würde sagen, der geht so Richtung Dreamy Pop mit so ein bisschen Lo-Fi-Vibes.
1: Und hier ist sie, Emily Ladystar. Abstimmen könnt ihr jetzt auf bigfm.de und morgen hören wir wieder Lelu.
2: Hey, ich bin's, Emily Ladystar, eine 17-jährige Singer-Songwriterin aus Stuttgart. Aber ihr habt Glück gehabt, dass ihr Big FM eingeschaltet habt, denn jetzt kommt mein Song über die wundervollste Farbkombination. Und ich hoffe, ich kann euch damit ein Lächeln ins Gesicht zaubern und euch wenigstens für diese 2,5 Minuten von eurem Stress und Sorgen befreien. Also es kommt sie, meine Lieblingsfarbkombi,

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2: Hey, Reese hier. Kennt ihr das? Ihr wart beim Bewerbungsgespräch und denkt euch so, Alter, ich habe hier auf jeden Fall abgerissen. Der Job muss meiner sein. Und dann das lange Warten. Allerdings ist das lange Warten manchmal ein unendliches Warten, denn Ghosting ist tatsächlich etwas, das heute immer häufiger passiert. Wie ihr damit richtig umgehen könnt, das haben wir für euch online zusammengepackt. Also ihr solltet euch in der ersten Woche schon mal gar keinen Stress machen, weil das ist normal. Es wird natürlich auch gegengecheckt, hat die Bewerbung wirklich gepasst? Wie war denn das Vorstellungsgespräch? Das muss natürlich auch intern bei der Firma, bei der ihr euch beworben habt, durch diverse Stellen laufen und dann gibt es natürlich erst Feedback. Ne? Nach so einer Woche kann man auf jeden Fall schon mal freundlich nachhaken. Und nach 2 Wochen solltet ihr euch auf jeden Fall wieder auf den Bewerbungsmarkt stürzen, denn Warten bringt keinem etwas. Was ihr auf keinen Fall tun solltet, ist eine Wutmail schreiben oder täglich nachzufragen. Ne? Öffentliche Bloßstellungen, die helfen auch nichts. Ich weiß, wir sind ab und zu zusammen manchmal dahingerissen, so wegen Social Media, um dann Fass aufzumachen. Bringt euch im Endeffekt gar nichts, sondern schadet nur euch selber. Wie ihr richtig mit einem Ghosting umgehen könnt, das haben wir für euch online zusammengepackt.
3: Egal, was passiert in eurem Leben, guckt morgen in den Spiegel und sagt, geiler Tag, heute wird's ein geiler Tag.
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0: Instagram kennt gerade vor allem ein Thema, Taylor Swift. Die hat jetzt nämlich erzählt, dass wir bald schon einen neuen Song von ihr bekommen und Release ist einfach schon diese Woche Freitag. Der Hype auf Instagram ist riesig. Über 5 Millionen Likes hat Taylor mit ihrem Announcement schon gesammelt.
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0: Die deutsche Fußballnationalmannschaft, die ist jetzt unterwegs zur Fußballweltmeisterschaft in den USA, in Kanada und in Mexiko. Zuerst geht es nach Chicago. Da will Bundestrainer Nagelsmann nochmal einen Feinschliff machen, bevor die WM am 11. Juni dann offiziell losgeht. Das erste Spiel für Deutschland, das ist dann am 14. Juni gegen Curaçao. Der neue Ministerpräsident von Ungarn war heute zu Besuch in Deutschland. Peter Modjor hat in Berlin Bundeskanzler Friedrich Merz getroffen. Modjor hat dort versprochen, dass Ungarn ein ehrlicher und verlässlicher Partner in Europa sein wird. Und Merz wiederum hat Modjor versprochen, dass Deutschland dabei hilft, Ungarn zurück in die Mitte Europas zu führen. Eine Rekordzahl an Fällen hat heute die Antidiskriminierungsstelle des Bundes gemeldet. Die haben letztes Jahr so viele Fälle bearbeitet wie nie zuvor. 2025 waren es mehr als 13.000 Menschen, die zur Beratungsstelle gekommen sind wegen Diskriminierungserfahrungen.
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0: Politik beeinflusst, wen wir daten. Das hat jetzt eine Studie in den USA herausgefunden. Die haben Leuten Dating-Profile gezeigt, bei denen teilweise auch mit drin stand, dass jemand Demokrat oder Republikaner war. Und rausgekommen ist, dass vor allem junge Amerikanerinnen und Amerikaner wenig Bock drauf haben, jemanden zu daten, der aus dem anderen politischen Lager kommt. Laut dem Studienautor liegt das daran, dass wir dann glauben, dass auch unsere Werte und Lebensstile nicht zusammenpassen.
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1: Instagram kennt gerade vor allem ein Thema, Taylor Swift. Die hat jetzt nämlich erzählt, dass wir bald schon einen neuen Song von ihr bekommen und Release ist einfach schon diese Woche Freitag. Der Hype auf Instagram ist riesig. Über 5 Millionen Likes hat Taylor mit dem Announcement schon gesammelt.
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1: Die deutsche Fußballnationalmannschaft, die ist jetzt unterwegs zur Fußballweltmeisterschaft in den USA, in Kanada und in Mexiko. Zuerst geht es nach Chicago. Da will Bundestrainer Nagelsmann nochmal einen Feinschliff machen, bevor die WM am 11. Juni dann offiziell losgeht. Das erste Spiel für Deutschland, das ist dann am 14. Juni gegen Curaçao. Der neue Ministerpräsident von Ungarn war heute zu Besuch in Deutschland. Peter Modjor hat in Berlin Bundeskanzler Friedrich Merz getroffen. Modjor hat dort versprochen, dass Ungarn ein ehrlicher und verlässlicher Partner in Europa sein wird. Und Merz wiederum hat Modjor versprochen, dass Deutschland dabei hilft, Ungarn zurück in die Mitte Europas zu führen. Eine Rekordzahl an Fällen hat heute die Antidiskriminierungsstelle des Bundes gemeldet. Die haben letztes Jahr so viele Fälle bearbeitet wie nie zuvor. 2025 waren es mehr als 13.000 Menschen, die zur Beratungsstelle gekommen sind wegen Diskriminierungserfahrungen.
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1: Politik beeinflusst, wen wir daten. Das hat jetzt eine Studie in den USA rausgefunden. Die haben Leuten Dating-Profile gezeigt, bei denen teilweise auch mit drin stand, dass jemand Demokrat oder Republikaner war. Und rausgekommen ist, dass vor allem junge Amerikanerinnen und Amerikaner wenig Bock drauf haben, jemanden zu daten, der aus dem anderen politischen Lager kommt. Laut dem Studienautor liegt das daran, dass wir dann glauben, dass auch unsere Werte und Lebensstile nicht zusammenpassen.
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1: Hi, ich bin Uwe. Was hältst du von Geistern, den unfassbaren Wesen oder auch Nichtwesen, auf die es dann manchmal doch ganz schön ankommt? Der Geist eines Vertrages zum Beispiel. Meint, dass es nicht allein auf Text und bloße Worte ankommt, sondern auf das, was dahinter steckt. Dass es die Vertragspartner gut meinen miteinander und Strittiges einvernehmlich regeln wollen. Oder der Geist eines Ortes, der deinen Lieblingsplatz so besonders macht. Ein bestimmtes Bauwerk oder eine spezielle Location. Der Teamgeist zum Beispiel, der dafür sorgt, dass ein Team hoffnungslos hinten nach der Pause die Ärmel hochkrempelt und die Partie dreht. Was hältst du von Geistern? Geistern wie dem Heiligen Geist, den Christinnen weltweit alle Jahre wieder Pfingsten feiern. Bei uns sogar ein ganzes langes Wochenende lang. Die Geistkraft Gottes, die wie der Wind die Blätter aufwirbelt, den engsten Freundeskreis Jesu laut Bibel befeuert und begeistert und ordentlich was bewegt, sodass bis heute die größte aller Weltreligionen draus geworden ist. Lauter Beispiele, die zeigen, dass auch in unserer Hightech- und verkopften Welt Dinge eine Rolle spielen zwischen Himmel und Erde und auf der Erde, die nicht zu fassen sind, nicht zu messen, nicht zu fotografieren und die doch da sind und wirken. Oder was glaubst du?
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2: Hey, Reese hier. Kennt ihr das? Ihr wart beim Bewerbungsgespräch und denkt euch so, Alter, ich habe hier auf jeden Fall abgerissen. Der Job muss meiner sein. Und dann das lange Warten. Allerdings ist das lange Warten manchmal ein unendliches Warten. Denn Ghosting ist tatsächlich etwas, das heute immer häufiger passiert. Wie ihr damit richtig umgehen könnt, das haben wir für euch online zusammengepackt. Also ihr solltet euch in der ersten Woche schon mal gar keinen Stress machen, weil das ist normal. Es wird natürlich auch gegengecheckt, hat die Bewerbung wirklich gepasst? Wie war denn das Vorstellungsgespräch? Das muss natürlich auch intern bei der Firma, bei der ihr euch beworben habt, durch diverse Stellen laufen und dann gibt es natürlich erst Feedback. Ne? Nach so einer Woche kann man auf jeden Fall schon mal freundlich nachhaken. Und nach 2 Wochen solltet ihr euch auf jeden Fall wieder auf den Bewerbungsmarkt stürzen, denn Warten bringt keinem etwas. Was ihr auf keinen Fall tun solltet, ist eine Wutmail schreiben oder täglich nachzufragen. Ne? Öffentliche Bloßstellungen, die helfen auch nichts. Ich weiß, wir sind ab und zu manchmal dahingerissen, so wegen Social Media und dann Fass aufzumachen, bringt euch im Endeffekt gar nichts, sondern schadet nur euch selber. Wie ihr richtig mit einem Ghosting umgehen könnt, das haben wir für euch online zusammengepackt.
3: Egal, was passiert in eurem Leben, guckt morgen in den Spiegel und sagt, geiler Tag, heute wird's ein geiler Tag.
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8: Way, yo, Friends, was geht ab? Dienstagabend hier auf Big FM. Heute Bench bei mir am Start. Ganze Folge gibt es natürlich auch im Podcast. Wir hören auch gleich rein. Kleiner Bruder heißt die aktuelle. Dann gibt es natürlich noch den Banger himself, Farid. Neues Album ist raus. Hören wir natürlich auch gleich rein und noch viel, viel mehr auf der Playlist. Deswegen seid ready. Neue Folge Deutschrap rasiert.

0: Das ist Reezy hier auf Big FM mit Gangster. Wir jumpen direkt weiter und zwar in einen kleinen Vorgeschmack auf die neueste Folge im Podcast mit Bench und wir haben gequatscht. Ich mach Rap. Deutschrap. Heute neue Folge Deutschrap basiert mit Bench 47.
1: Aha. Kunst zu machen, weil das machen eigentlich auch jeder Gangster-Rapper macht am Ende Kunst, so.
2: Hey.
1: Die Kunst zu machen, um die Kunst zu machen und nicht zu chasen und für was zu stehen. Er meint, das war ein bisschen der schwierigste Punkt.
2: Ja.
1: Weil auf einmal ist das ganze Geld, das heißt nicht, Bruder, du kannst nur ein Auto gleichzeitig fahren, du kannst nur 2-3 Mahlzeiten am Tag essen, it doesn't matter anymore.
2: Ja.
1: Du warst jetzt in Aspen, du warst auf den Seychellen, du hast es alles gesehen, es ist einfach nichts mehr wert. So, was treibt dich jetzt noch an?
2: Mhm.
1: Und das fand ich krass, so, weil auch wenn ich gerade noch

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2: Ich befürchte nein, ich komm aus dem tiefsten Underground wie Berlin Crime.
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2: 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Ein letztes Mal, weil sie Rap mit Rückgrat vermissen.
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0: Dan to YN ist das hier auf Big FM. War natürlich auch schon bei uns im Podcast zu Gast. Ganze Folge gibt es auf Spotify unter Deutschrap basiert. So auch die neueste. Heute neue Folge Deutschrap basiert mit Bench 47.
1: Aha. Und das ist, da fängt man dann an zu denken, okay, was mache ich hier eigentlich jetzt gerade?
2: Ja.
1: Mache ich gerade Musik? Muss ich gerade hier mich künstlerisch verwirklichen oder bin ich jetzt auch der Geschäftsmann? Ey, ist schwierig, weil man natürlich irgendwie immer alles von einem ein bisschen sein muss. Mhm. Aber dadurch ist man dann automatisch in diesem Mühlrad drin.

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1: Aha. Wenn dann die Cops morgens früh 6 vor der Haustür stehen, bist du noch nicht mal aus dem Bett. Ja. Wenn du denkst, du kannst was bei dir zu Hause verstecken, you're wrong, Nigga.
0: Ja. Yeah.
1: Die schneiden auch deine Matratze auf. Und dann stehst du in deinem Zimmer und guckst dich um, Bruder. Alles auseinandergenommen.
0: Ja, Mann.
1: Und dann so, oh. It came home.
0: Ja.
1: So. Und so, das war so der Moment, in dem ich gemerkt habe, okay, ich glaube, es muss eine Option geben und auch dann die Realisation, denke, wir leben hier in Deutschland.
0: Mhm.
1: Das hier ist nicht Jamestown in Ghana. Wir sind hier nicht in Seventh Ward in Houston. Ich habe Optionen.
0: Ja.
1: Ich kann Dinge tun. Ey, ist vielleicht dann nicht das, worauf ich gerade Bock habe, so. Und weiß nicht, eine Ausbildung und so weiter und so fort. Oder weiß nicht, studieren gehen oder so. Das wird mir abverlangen, dass ich über meinen Schweinehund hinaus wachse, so. Aber es gab so ein, zwei Momente, in denen ich gemerkt habe, okay, besser so als andersrum. Als, ja. als die ersten von meinen Jungs gestorben sind zum Beispiel.
0: Ja.
1: Als ein, zwei, ja, die kommen nie wieder.

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1: Junges Blut ist das aktuelle Album von Mucho. Da hören wir auch gleich rein, auf jeden Fall. Davor gibt es noch einen kurzen Jump. Und zwar in die neueste Folge auf Deutschrap basiert. Und zwar mit diesem Boy. Ich mach Rap. Deutschrap. Heute neue Folge Deutschrap basiert mit Bench 47.
2: Aha. Vor allen Dingen, ey, hier in Deutschland bin ich halt schwarz. In der Genien Community bin ich aber eigentlich weiß. In Amerika. Oh, der shit ist set off. Keiner checkt, wenn ich sage, ich komme aus Deutschland. Was?
1: Ja. Yeah.
2: Gibt keine schwarze Menschen in Deutschland. You're lying. So.
1: Ja, yeah, fuck.
2: Das war, ey, um ehrlich zu sein, war das krass für mich so, weil das so mein Schwarzsein, meine Identität als schwarzer Mann nochmal krass unterstrichen hat. So.
1: Ja. Yeah.
2: Das war spannend. Aber ich habe auch das erste Mal in Amerika gemerkt, dass ich Deutscher bin.

0: Nina Chuba ist das. Mit GP auf Big FM. Fam, wir machen direkt weiter. Ah, by the way, mit der Lady gibt's auch 2 Folgen in unserem Podcast. Deutscher basiert auf Spotify und die neueste ist auch da. Heute neue Folge Deutschrap basiert mit Bench47.
1: Aber es gibt so 2 Boxen in Deutschland, in die man als schwarzer Mann, weil ich nur als Mann reden kann, reinpassen muss. Entweder du bist Rapper, Straße, oder du ziehst dir einmal deinen schwarzen Anzug aus, so, your black skin, you just take it off und fängst an, leise zu singen und ein bisschen so und bist dann sweet und leicht verdaulich und hast ein gutes Vokabular und redest über Dinge, die ungefährlich sind, damit man dann sagen kann, er ist ein guter Ausländer.
0: Yeah.
1: So, und alles, was dazwischen ist, ist für die Leute, die es vermarkten müssen, schwierig zu kommunizieren.
0: Es ist non-existent eigentlich.
1: Das Gegenteil, the polar opposite, das polare Gegenstück dazu, ist eben halt das Stigma no good, versagermäßig oder kriminell oder was auch immer zu sein. Und ab irgendeinem Zeitpunkt, wenn du das oft genug den Spiegel oft genug vorgehalten bekommen hast, oft genug gesagt bekommen hast, aus dir wird nichts. Hm.

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8: Fam, weiter geht's ab in die nächste Runde. Gleich am Start. Pace auf der Playlist. Dann gibt's noch Enno. SSEO darf natürlich auch nicht fehlen. Und neue Mucke, die gibt's auch unter anderem von OG. Das heißt, wir machen einen Bounce nach Stuttgart. Und natürlich noch viel, viel mehr. Und natürlich auch unser heutiger Podcast-Gast Bench. Den gibt's gleich in voller Länge hier auf Big FM.
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2: Abo, ich schwöre, ich dachte, du wärst so krasser Gangster-Rapper. Du rappst doch immer über Nutten, Drogen, kriminellen Geschichten und jetzt bin ich hier in deiner Wohnung und da ist einfach ein Scout-Rucksack mit einem Lami-Füller drin. Hast du überhaupt schon deinen BAföG?

0: Iman und Nemo sind das hier auf Big FM, ein Leben lang. Wir jumpen direkt weiter und zwar ins Podcast-Universum. Neue Folge ist am Start und zwar mit einem Boy. Ich freue mich sehr, sehr drauf. Müsst ihr euch reinziehen in voller Länge auf Spotify. Ich mach Rap. Heute neue Folge Deutschrap basiert mit Bench47.
1: Aha. Und plus, the game is rigged, weil die Industry halt auch ganz doll sortiert und der Marketingbudget, um jemanden groß zu machen. It's a lot of money, bro. Und plus, the game is rigged. Sondern, weil TikTok ein Label hat, Sound On, and they have a button, and they press the button,
0: go, yeah,
1: and it's going. Das ist einfach die Realität der Industrie momentan.
0: Mhm.
1: Du kannst diesen Erfolg, wenn dann das Geld und vielleicht sogar ein bisschen Push vorher da ist, du kannst das provozieren.
0: Ja.
1: Und da, ey, sind natürlich dann die Leute, die die ganze Zeit irgendwie, seit 3 Jahren, seit 4 Jahren, ich release die ganze Zeit und nichts passiert. Bro, just come. Aber ich weiß halt auch, da wurde ein Knopf gedrückt.
0: Ja.
1: Und dann war es viral. Und dann kannst du, dann spielt TikTok, TikTok hat die Algorithmen. TikTok weiß genau, an wen die ausspielen müssen.
0: Absolut.
1: Und dann beschallen die.
0: Oh, it's a math game.
1: It's a math game, bro?
0: Am Ende vom Tag, was ist Computer 0 und 1?
1: 0 und 1.
0: That's it.
1: It's crazy.
0: Das ist insane.
1: Das ist insane. Ich meine, auf der anderen Seite heißt natürlich auch so, wenn du in diesem Goldgräber-Ding drin bist.
0: Anything can happen, Alter.
1: Anything can fucking happen, bro. Yeah. Von heute auf morgen. You das, never know.
0: Ja, und ich finde, das ist immer, glaube ich, also nicht nur, glaube ich, sondern das ist das, was man immer im Kopf behalten sollte, bro.
2: Ich

0: Jackman.
1: Vergiss das, was ich dir heute Morgen gesagt habe. Ich hab's mir anders überlegt. Was machst du heute Abend? Hast du schon was vor? Meld dich mal.
2: Er war, ist und wird auf jeden Fall immer der Superplayer sein. Farid Bang ist das hier auf Big FM. Neues Album ist raus, müsst ihr euch auf jeden Fall reinziehen. Requiem spiele ich euch auch noch, versprochen, mit Kolle zusammen. Absolutes Muss heute, da gibt es keine Fragen dran, die vorbeigehen. Wir jumpen direkt weiter und zwar zu unserem heutigen Podcast-Gast. Alles Wichtige dazu und natürlich auch alle Folgen findet ihr auf Spotify unter Deutschrap basiert. 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
3: Und der hat mich irgendwann gechallenged und meinte, Digga, entweder du ziehst das jetzt durch und machst dein Abi und machst Mucke und so, oder du endest im Knast oder Six Feet Under, so eins von beiden. Aber das hat einen Schalter bei mir umgelegt, auch weil ich dann so meine Geschwister, meine beiden jüngeren Brüder angeguckt habe und gemerkt habe, ey, die machen auch schon so, wie ich mache. So.
2: Kam natürlich immer mal nach Hause, aber wenn du das gesehen hast, war zumindest kurz, es hat dir so den Boden unter den Füßen weggerissen. So.
3: Wenn dann die Cops morgens früh um 6 vor der Haustür stehen, bist du noch nicht mal aus dem Bett.
2: Kein Job.
3: Die kommen in dein Zimmer, die machen, du kannst nichts bei dir im Zimmer verstecken.
2: Ja.
3: Wenn du denkst, du kannst was bei dir zu Hause verstecken, you're wrong.
2: Yeah.
3: Die schneiden auch deine Matratze auf. Und dann stehst du in deinem Zimmer und guckst dich um, Bruder. Alles auseinandergenommen.
2: Ja, Mann.
3: Und dann so, it came home.
2: Ja.
3: So. Und so, das war so der Moment, in dem ich gemerkt habe, okay, ich glaube, es muss eine Option geben und auch dann die Realisation, denke, wir leben hier in Deutschland.

0: Gleich Green und Finch am Start hier auf Big FM. Davor gibt es natürlich noch einen kleinen Vorgeschmack auf die ganze Folge im Podcast Deutschrap basiert. Die neueste ist nämlich da auf Spotify. Checkt uns direkt ab. Lasst uns ein Like da. 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
1: Aha, basically. Wenn du nicht, warte mal, Will Smith hatte doch letztens irgendwie, also der über Will Smith kann man halten, von dem kann man halten, was man möchte so. Er hat sich auch oft in die Scheiße gesetzt in letzter Zeit so, aber ich glaube, das war so vor einem halben Jahr oder so, da hat er ein krasses Interview gegeben darüber, was ist eigentlich, wie geht man mit Erfolg um? Mhm. Wenn man dann alles erreicht hat und du hattest den Song und du hattest dann den Film und du hattest dann auch noch die TV-Serie und. Und auf einmal gibt's quasi nichts mehr zu sagen, beziehungsweise es gibt nichts mehr zu erreichen. Ja. Du hast jedes Game
0: ist done.
1: Durchgezockt.
0: Ja.
1: Du hast, the bag has been secured. Dann was zu finden in dir selber, diese, weiß nicht, ich würde mal sagen, die intrinsische Motivation, dich selber zu verwirklichen, aus dem Grund, dich selber zu verwirklichen.
0: Ja.
1: Kunst zu machen, weil das machen eigentlich, auch jeder Gangster-Rapper macht am Ende Kunst, so.
0: Safe.
1: Die Kunst zu machen, um die Kunst zu machen und nicht zu chasen und für was zu stehen.

0: Was für Mann mit Er ist eine Bitch hier auf Big FM. Wir machen direkt weiter und zwar mit der neuesten Folge im Podcast. Die kommt von einem Boy. Ich freue mich sehr, sehr drauf. Ist aktuell mein Fave. Deswegen zieht sie euch auf jeden Fall rein. 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Jeder von uns denkt in Boxen. Das ist schon mal A und O. So funktioniert der Mensch einfach.
1: Yes, sir.
0: Bro, jeder würde crazy werden, würdest du jeden wirklich als Individuum sehen.
1: Ja.
0: Geht ja gar nicht.
1: Impossible.
0: Wie viele Impulse werden das am Tag? Aber es ist so, du musst dich einordnen lassen.
1: Ja.
0: Und das ist halt dadurch, dass, also ich behaupte, nicht nur behaupte, sondern wirklich allem Respekt, wir haben eben nicht so viel Boxen wie andere.
1: Ja.
0: Weil es gibt so zwei, drei, keine Ahnung,

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0: sollte ich auf jeden Fall gönnen. Mein Name ist Reese, ich bin raus, wir hören uns morgen wieder.
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2: Guten Abend, Deutschland. Mein Name ist Daniel Kaiser. Willkommen zur Night Lounge heute am Mittwoch, den 3. Juni 2026. Kurz nach 12 haben wir es. Wir starten wieder durch. Und heute ein aktuelles Thema aus den Nachrichten. Es ist das letzte Thema auch für diese Woche, weil wir morgen übermorgen keine Folge haben. Ich freue mich umso mehr, mit euch über dieses aktuelle Thema zu reden, denn es betrifft ja eigentlich aktuell nur ein Bundesland und trotzdem ist es gerade großes Gesprächsthema. Wir sprechen über die neuen Rauchverbote in Baden-Württemberg, die eventuell ja, wenn sie gut laufen, auch auf die anderen Bundesländer ausgeweitet werden. Heute möchte ich mit euch darüber sprechen, wie wir sie finden. Ich möchte eure Meinung hören, möchte aber auch gerne wissen, welche Erfahrungsberichte ihr selbst so habt vom Rauchen. Egal, ob heute Rauch, Vape, also die Dampfer oder die Shisha-Fans sich angesprochen fühlen. Alle können natürlich wie immer mitmachen, auch die Nichtraucher. Und ja, dann können wir heute darüber diskutieren. Und zwar über folgende Fragen. Ich möchte ganz gerne wissen, diese neuen Regeln, die da eingeführt wurden, gehen die zu weit oder sagt ihr, nee, die sind längst überfällig? Ich würde von euch gerne auch wissen, wenn ihr Raucher seid, was ist euch eigentlich wichtig beim Thema Rauchregeln? Sagt ihr irgendwie, naja, das ist mir eigentlich nicht so wichtig, wenn es nach mir ginge, sollte man die alle abschaffen? Oder sagt ihr, nö, kann ich gut mit leben? Ich weiß noch, wie groß der Aufschrei damals war, als es hieß, man darf in Gaststätten nicht mehr rauchen. Das war schon sehr extrem oder auch in Diskotheken. Das alles ist ja jetzt schon sehr lange her und irgendwie habe ich das Gefühl, haben wir uns daran gewöhnt. So, und natürlich würde ich auch gerne von euch wissen, egal ob Raucher oder Nichtraucher, wo findet ihr Rauchverbote am sinnvollsten? Und wo löst es eher, ja, Ärger bei euch aus? Die Nummer zu mir ins Studio.
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2: Vom Handy und vom Festnetz. Ich habe im Vorfeld mal die Frage gestellt, wer wie zu diesen neuen Rauchgesetzen in Baden-Württemberg steht. Und dabei ist mir aufgefallen, dass ein Großteil von euch gar keine Ahnung hat, wovon wir sprechen. Denn die haben das gar nicht mitbekommen. Und damit alle abgeholt sind, zumindest alle, die jetzt gerade die Sendung hören und nicht in 10 Minuten einschalten, lese ich euch mal vor, was ich da jetzt so rausgesucht habe. Alle Angaben ohne Gewähr, aber das sind die konkreten Änderungen. Rauchverbot in allen öffentlich zugänglichen Innenräumen, Rauchverbot auf öffentlichen Kinderspielplätzen, Rauchverbot an Bus- und Straßenbahnhaltestellen des öffentlichen Nahverkehrs, Rauchverbot auf Schulgelände inklusive Schulhof, Rauchverbot in Außenbereichen von Zoo, Freizeitpark, Freibad. Und das Gesetz gilt nicht nur für Zigaretten, sondern auch für E-Zigaretten, für Vapes, für Tabakerhitzer, für Shisha, also im Prinzip für alles, was wir uns da so immer zugute führen. Und es gilt unabhängig davon, ob wir Tabak rauchen, Nikotin oder Cannabis konsumiert wird. Also spielt auch keine Rolle, was ihr da drin habt in dem jeweiligen Rauchgerät, sag ich jetzt mal. In der Gastronomie, Diskothek, Shisha-Bar, Spielbank, Spielhallen ist Rauchen nur noch in gesonderten Raucher-Nebenräumen erlaubt. Und diese Raucher-Nebenräume dürfen nur von Volljährigen betreten werden. So, was übrigens davon ausgeschlossen ist, sind Bier, Wein und Festzelte. Ja, und auch Raucherkneipen mit weniger als 75 Quadratmetern, da darf weiterhin geraucht werden. Also finde ich sehr, sehr spannend, mit euch darüber zu diskutieren. Jetzt habt ihr es wenigstens mal gehört. Für alle, die sich dafür interessieren, könnt ihr das gerne nachlesen. Ist ja inzwischen überall in den Nachrichten zu finden. Jetzt gehen wir in die erste Leitung. Heute Abend bei mir Marius aus Stuttgart. Schön, dass du da bist. Hallo Marius.
3: Hi Daniel, das hat ja wieder schnell geklappt.
2: Freue mich, dass du da bist. Marius, bist du Raucher?
3: Nein, also nicht Zigarettenraucher, ab und zu Shisha, aber Zigaretten gar nicht. Ab und zu auch mal eine Zigarre, aber null Zigaretten.
2: Okay. Ich werde heute Abend einfach, um es zu vereinfachen, alle, die irgendwas inhalieren, als Raucher bezeichnen. Daher, sonst wird es zu kompliziert. Wenn jetzt jeder sagt, nö, ich rauche nicht, aber dabei vape er von morgens bis abends oder Shisha, das wird sonst zu kompliziert. Freue mich. Marius, du hast es ja zum ersten Mal gehört. Ich meine, Stuttgart, Baden-Württemberg betrifft dich ja. Was hast du dir gedacht, als du es gehört hast?
3: Also, Ich habe das tatsächlich das erste Mal gesehen auf Facebook in so Einblendungen. Da speziell jetzt die Bushaltestellen. Das, was du jetzt alles vorgelesen hast, habe ich so präzise auch nicht gewusst. Nur so ungefähr. Und zu der Frage, geht es zu weit? Also für mich ist die Frage andersrum. Gehen sie weit genug? So würde für mich die Frage lauten. Und ich ahne auch schon, dass mehrere Raucher, die jetzt zuhören, mich ein bisschen verfluchen werden für meine Meinung. Ich finde, es ist immer noch zu milde. Ich würde viel weiter gehen. Ich würde Rauchen überall verbieten, wo ich in irgendeiner Weise fremde Menschen damit dem Rauch aussetze.
2: Fremde Menschen heißt also im Prinzip
3: zufällig herumlaufende, nicht gemeint ist, ich stelle mich in eine Dreiergruppe hin und wir rauchen zusammen, sondern zufällig herumlaufende damit konfrontiere.
2: Aber vielleicht sind die zufällig rumlaufenden ja auch Raucher.
3: Ja, das kann man ja eben nicht aussortieren und das kann man nicht unterscheiden. Ich erzähle mal ein Beispiel, wo es mich stört, wo es aber auch noch erlaubt ist. Und das wird auch nicht verboten durch das neue Gesetz, sondern bleibt erlaubt. Nehmen wir mal Bäckerei mit Außenbereich, Café mit Außenbereich, Hotel mit dem Außenbereich, wo man sich dann mit dem Trinken hinsetzen kann. Tendenziell ist auf jedem Tisch so ein Aschenbecher. Manchmal ist es aber auch so, dass drei Tische ohne Aschenbecher sind und drei mit. Und die Idee dahinter ist, naja, die Nichtraucher setzen sich an die ohne und die Raucher an die mit Aschenbecher. Und es funktioniert überhaupt nicht. Vielleicht mögen Raucher denken, naja gut, ich setze mich an das Raucherding, was juckt es jetzt die Nichtraucher. Es ist aber so, als Nichtraucher hast du, sag ich mal, eine viel empfindlichere Nase. Ich setze mich hin an den äußersten Tisch ohne Aschenbecher mit meinem Kaffee und so einem Croissant. Und der ganz außen, am anderen Ende, da setzt sich jetzt ein Raucher hin. Und es weht rüber und für mich ist es so widerlich. Ich finde diesen Rauchgeruch, der rüberweht, und es ist ja auch so, das Passivrauchen ist ja schädlicher, weil die Ausdünstungen haben mehr Giftstoffe als das, was man inhaliert. Es vermiest mir komplett meinen Kaffeetrinkgenuss und ich verziehe mich rein. Und ich finde, das Problem dabei ist, wenn ich das nicht verbiete, ist es ja so, dass man Rauchern gestattet, fremden Menschen mit meinem Verhalten zu schaden. Beziehungsweise, wenn man es als Raucher macht, nehme ich es billigend in Kauf, dass ich einem fremden Menschen die Gesundheit schädige, was er gar nicht will. Oder ihn zumindest belästige in meinem Rauchgestank. Und ich finde es wirklich brutal widerlich. Ich will es überhaupt nicht riechen. Oder noch ein Beispiel, ich war mal in Stuttgart in der Schule und das letzte Stück von S-Bahn-Haltestelle bis zur Schule musste man Buckel hochlaufen. Und dieses Stück habe ich nicht einen Tag geschafft, ohne diesen Weg komplett vollgequalmt zu werden, weil die Leute vorne dran durch den Winter in der Kälte sehr schnell ihre Zigaretten rausgeholt werden und ich durch diesen Nebel durchgehen musste und ich konnte nicht ausweichen, weil ich diesen Weg entlang gehen musste. Und das war mir schon zu viel.
2: Was für ein Weg war das, wo du nicht ausweichen konntest?
3: Das war der Buckel hoch von der Haltestelle bis zur Schule.
2: So ein langer Weg und du konntest dem Rauch nicht ausweichen?
3: 50 Meter ungefähr. Das ist nicht brutal lang, aber es gibt keine Ausweichmöglichkeit, weil die ganze Breite vom Gehweg ist ja dicht mit Schülern.
2: Verstehe.
3: Und deswegen ist es so, nebendran ist die Straße, rechts nebendran ist Gebüsch. Du musst diesen Weg durch, du musst durch diesen Rauchgestank. Du kannst nicht ausweichen, also läuft man da jeden Tag durch. Und ich finde es...
2: Stehen denn die Raucher da oder laufen die da lang?
3: Sie laufen. Sie laufen, weil süchtige Raucher, es gibt ja da Abstufungen, klar, haben die Tendenz, aus der S-Bahn auszusteigen und sich sofort die Kippe anzumachen und keine Minute warten zu können und bis Zur Schule muss die Kippe leer geraucht sein, auf Pump.
2: Das sind die sogenannten Genießer.
3: Schnellgenießer, wenn man es schön formulieren will, meinetwegen. Okay. Aber ich genieße es gar nicht. Ich kann es gar nicht genießen, angeraucht zu werden von fremden Menschen. Mich nervt es brutal und sie schädigen meine Gesundheit damit.
2: Verstehe. Und da würdest du dir, also da findest du es jetzt ganz gut, dass das vielleicht demnächst abnimmt. Glaubst du denn, dass sowas von heute auf morgen tatsächlich auch in der Gesellschaft ankommt? Oder meinst du nicht auch, dass das nichts bringt? Ich erinnere mich damals, als es mit dem Diskothekenverbot kam, ne, also mit dem Rauchverbot, und die ersten, ich sag mal so, die ersten Monate, ich kann mich nicht mehr genau daran erinnern, aber es waren auf jeden Fall, also die ersten Wochen danach hat das nicht funktioniert. Das stand zwar überall, die Schilder waren überall, es waren trotzdem Leute, die gesagt haben, ich gehe schon seit 10 Jahren in diese Disco, ich werde das nicht machen, ist mir egal, ich habe hier immer geraucht. Und dann haben die einfach weiter geraucht. Und das hat auch irgendwie so die ersten Wochen, wo das so ein bisschen geduldet, aber dann sind die auch so Stück für Stück immer rausgeflogen. Glaubst du, hier wird es ähnlich sein? Es wird so ein paar Rebellierer geben und dann mit der Zeit wird es immer weniger von denen geben und wir gewöhnen uns dran? Oder sagst du, ich glaube nicht?
3: Also es gibt ja für mich einen Unterschied zwischen dem, was das Gesetz vorschreibt und einen gewissen, das ist jetzt ein psychologisches Phänomen, einen gewissen gruppendynamischen Effekt, ein sozial adäquates Verhalten, ein sozialer Gruppenzwang und so weiter. Und deswegen würde ich sagen, das Gesetz alleine wird nicht von heute auf morgen dafür sorgen, dass das Rauchen jetzt an Haltestellen und so weiter aufhört, sondern es braucht aus meiner Sicht eine gewisse Zeit, bis es etabliert. Es gibt so einen sozial-psychologischen Effekt. Ich habe das ein bisschen Psychologie, ich habe Psychologie-Zertifikat gemacht, so zum Spaß. Wenn man in seiner Umgebung wahrnimmt, dass ein bestimmtes Verhalten verpönt ist, steigt die Wahrscheinlichkeit, dass man es unterlässt, weil man nicht sich sozial inadäquat verhalten will. Und wenn das irgendwann ankommt, Rauchen hier wird gar nicht mehr akzeptiert von der Gruppe, dann glaube ich erst, wird es reduziert werden. Beispielsweise in Zügen wird heute gar nicht mehr geraucht. Null. Das sehe ich wirklich gar nicht mehr.
2: Naja, es wird noch gewaped, oder? Heimlich.
3: Von Stuttgart aus nachts, wenn die von Clubs zurückkommen, dann ja. Tagsüber nehme ich es nicht Weinzügen.
2: Okay, das Problem ist ja, dass du es bei den Vapes auch nicht wirklich riechst. Das ist ja, da könntest du ja auch annehmen, das wäre ein Parfum oder so. Das geht
3: ich
2: relativ
3: rieche sofort.
2: Eine Vape? Riechst du sofort?
3: Sofort, ja. Also es ist zum Beispiel ja so, in Clubs Zigaretten, die größeren, die kleinen dürfen ja, den größeren. Ich gehe ja immer noch gerne in Clubs. Ich liebe Techno-Schuppen, auch mit 40 noch. Da ist es so, Zigaretten in den richtigen Räumen, ja, werden wirklich fast nicht mehr genutzt. Das sind Ausreißer. Und je nachdem, wie die Security, der Besitzer halt selber dazu neigt, wird es halt unterbunden oder nicht so schnell. Aber allgemein ist es fast ausgestorben, Zigaretten auch in Clubs. Aber was halt geduldet wird, ist Vapen in Clubs. Ich weiß selber gar nicht, ob es erlaubt ist oder nicht, aber es wird ziemlich geduldet. Und das nervt mich auch schon an der Theke, wenn dieser Vape-Geruch rüberkommt. Und was ich sagen will, ist, ich glaube, es ist eine Verknüpfung zwischen Gesetzeslage und dem, was allgemein jetzt gesellschaftlich akzeptiert wird oder der gesellschaftliche Erwartungsdruck. Als Einzelner irgendwo zu rauchen, während alle anderen komisch gucken, traut man sich weniger, weil dieses Gucken hemmt.
2: Okay, Marius, vielen Dank für deine Meinung. Dir einen schönen Abend.
3: Gerne.
2: Bis dann, mach's gut. Ciao.
3: Ciao.
2: Anrufen dürft ihr auch vom Handy und vom Festnetz. Wir sprechen heute übers Rauchen und über die neue Gesetzgebung in Baden-Württemberg. Lautet, geht das neue Rauchergesetz zu weit?
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2: Wer nicht mitbekommen hat, was dieses Rauchergesetz alles beinhaltet, kann sich da gerne online mal informieren. Ich habe es anfangs der Sendung mal aufgelistet. Ich werde das nochmal zur vollen Stunde um eins machen. Und ansonsten können wir jetzt darüber diskutieren. Wir gehen in die nächste Leitung. Wen haben wir dran? Da ist wer mit der Endziffer 97. Hallo.
4: Hi, ich bin's, der Kevin aus Stuttgart.
2: Kevin, auch Stuttgart. Sehr schön, dann bleiben wir in auch Baden-Württemberg, ja. Da betrifft's euch ja auch. Kevin, wie stehst du zum neuen Rauchergesetz?
4: Ich bin da so ein bisschen zwiegespalten. Ich bin zwar nicht Raucher, aber an manchen Punkten finde ich es gut, wie zum Beispiel in Freizeitparken, dass man jetzt nicht mehr rauchen darf, oder in Schwimmbädern, an Freibädern.
2: Was ich übrigens interessant finde, das mit den Freizeitparks, ich war vor kurzem erst in einem Freizeitpark, naja gut, vor kurzem ist auch schlecht, letzten Sommer. Und letzten Sommer, da war ich in einem Park, da gab es gar keine Raucherbereiche. Gab es überhaupt nicht. Und das habe ich jetzt nicht gemerkt, weil ich Raucher bin, sondern weil Freunde von mir Raucher sind. Und wir mussten echt vor dem Freizeitpark warten, damit wir endlich reingehen konnten, weil die noch irgendwie gefühlt sich da so ein, ja weiß ich nicht, die haben vorgeraucht schon mal, damit sie dann diese Stunden überleben in dem Freizeitpark. Ich frage mich auch, ob das nicht längst überfällig war. Wie siehst du das?
4: Ich denke es auch, weil halt gerade an Plätzen, wo halt auch viele, viele Kinder unterwegs sind, ist es halt, finde ich, schon besser, weil gerade wie mein Vorredner bisher gesagt hat, beim Passivrauchen, da kommt ja eigentlich die meisten Schadstoffe. Und gerade bei Kindern, die ja noch heranwachsen, vielleicht das Immunsystem auch noch nicht so gut ist.
2: Ich will das vielleicht nochmal ganz kurz, ich bin zwar jetzt kein Mediziner und Wissenschaftler, ich kann das nicht genau erklären, aber ich habe mich da mal reingelesen, weil ich das immer wieder gehört habe, ja, Passivrauchen ist ja viel gefährlicher. Ist das wirklich so? Also, hierbei atmet der Nichtraucher, ich lese vor, den Nebenstromrauch, das heißt den Qualm der glimmenden Zigarette, sowie den ausgeatmeten Rauch des Rauchers ein. Da ist die Konzentration bestimmter Giftstoffe im Nebenstromrauch teilweise sogar höher, aber die aufgenommene Gesamtmenge an Schadstoffen ist geringer, weil der Rauch natürlich verdünnt wird. Das heißt, wir rauchen etwas ein, was der Raucher selbst gar nicht einatmet.
4: Genau.
2: Das war's.
4: Das habe ich auch mal gehört.
2: Okay. Ja. Also auf jeden Fall, um es mal abzukürzen, ist es auf jeden Fall ein ernstzunehmendes Risiko. Heißt nicht irgendwie, ja komm, tu nicht so. Ist doch alles halb so wild. Ja, also, ja gut, das hast du gesagt. Gut, im Freibad, okay, check, gibt grünes Licht von dir. Im Zoo, grünes Licht. Freizeitpark, grünes Licht. Wo siehst du es kritisch?
4: Genau. Bei Bushaltestellen zum Beispiel. Wenn man jetzt zum Beispiel, keine Ahnung, man ist hier auf dem größten Dorf und da ist weit und breit keiner, da dürfte man theoretisch an der Bushaltestelle nicht rauchen. Finde ich, ja, ein bisschen grenzwertig und es bringt auch Konfliktpotenzial.
2: Gut, jetzt könnte man aber auch sagen, an einer roten Ampel, du guckst nach links und rechts im Dorf, da fährt kein Auto, du musst trotzdem stehen. Du hast keine Erlaubnis dafür, nur weil kein Auto links und rechts fährt und du im Dorf bist, jetzt über die rote Ampel zu laufen.
4: Das ja. Nee, und ich sehe halt auch allgemein, vielleicht jetzt gerade an den Wochenenden, wenn man hier in Stuttgart unterwegs sind oder auch wenn wir hier unsere Feiern haben, wie das Frühlingsfest oder den Cannstatter Wasen, wo man theoretisch dann an den Haltestellen nicht mehr rauchen darf.
2: Ja.
4: Da bin ich mir sicher, das wird dann schon birgt einiges an Konfliktpotenzial, weil ich bin selber im Sicherheitsdienst im ÖPNV angestellt. Und da hat man schon manchmal wirklich nur wegen einer kleinen Kippe, baut es sich manchmal so auf, was eigentlich unnötig ist. Finde ich persönlich.
2: Jetzt könnte man ja sagen, ja gut, wenn du weit genug von dieser Haltestelle wegstehst, kannst du deine Fluppe rauchen.
4: Genau, es sind ja, glaube ich, habe gelesen, es sind, glaube ich, 15 bis 18 Meter, wo man entfernt stehen muss von der Haltestelle, dann darf man ja wieder rauchen.
2: So, das müsste selbst für jemanden, der viel raucht, möglich sein, diese 15 Meter, wenn der Bus, wenn die Bahn kommt, sieht man das ja, der taucht ja nicht wie aus Zauberei auf. Dann rechtzeitig auszumachen, auch ordentlich zu entsorgen, nicht auf den Boden zu schmeißen, das ist ja auch noch so ein schönes Thema, und dann zum Bus oder zur Bahn zu gehen. Warum glaubst du aber, dass das in der Praxis nicht funktioniert?
4: Schwierig. Ich weiß auch nicht so richtig, wie ich das erklären soll, vielleicht auch, weil jetzt am Anfang, wenn das auch relativ neu, das ist ja jetzt noch relativ neu, viele Leute wissen es vielleicht nicht, werden vielleicht auch uneinsichtig reagieren, weil sie sagen, hey, ich bin doch hier im Freien und so weiter.
2: Wir haben uns ja an Bahnhöfen auch schon dran gewöhnt. Da gibt es ja inzwischen diese Markierungen, ne? diese Vierecke, genau, wo man sich reinstellen kann.
4: Genau, viele Raucherbereiche, auch wenn sie manchmal finde ich persönlich, ein bisschen unlogisch aufgestellt sind. Zum Beispiel mitten unterm Dach, wo dann alle Leute neben der Treppe stehen. Und ein paar Meter weiter ist dann kein Dach mehr, da ist quasi freier Himmel und da ist schon theoretisch Rauchen verboten.
2: Ja. Gibt auch viele Flughäfen, wo es mir gerade einfällt, in denen es auch eigentlich, sobald du reingehst, sobald du durch die Sicherheitskontrolle durchgehst, hast du eigentlich keine Chance mehr zu rauchen. Gibt es viele, viele genau, Flughäfen.
4: Nur die Großen, die hängen ja noch so Raucherlaunchen genau. Und so weiter. Ich bin ja gestern aus dem Urlaub zurückgekommen und da haben wir auch am Flughafen ja noch die Raucherlaunchen gesehen, wo halt die ganzen Raucher dann drinnen stehen und so weiter.
2: Das heißt, es passiert ja schon was. Es wird ja schon weniger. Und trotzdem scheint das noch nicht genug zu sein. Abgesehen von den Haltestellen, wo findest du es noch kritisch oder war es das eigentlich schon? Ist das der einzige Punkt?
4: Es war eigentlich der einzigste Punkt, finde ich persönlich.
2: Wenn du jetzt der Gesundheitsminister oder was auch immer wärst und da Entscheidungen treffen müsstest, was wäre die bessere Option? Wir wollen die Kinder, wir wollen die Nichtraucher oder die Bürgerinnen vor den Sachen schützen, vor dem Rauch. Ich will jetzt nicht sagen vor den Rauchern, sind ja keine schlechten Menschen. Aber vor dem Rauch wollen wir sie schützen. Also was würdest du vorschlagen, was wäre die sinnvollere Variante?
4: Das ist eine gute Frage, weil ja, gerade an Haltestellen und so weiter hast du halt nicht viele Möglichkeiten, außer halt, dass man sagt, hey, man geht hier die 15 bis 20 Meter entfernt, dass man dort in Ruhe seine rauchen kann, ohne vielleicht die anderen zu stören. Aber ja, es ist eigentlich, viele Optionen hast du da nicht, außer dass man halt vielleicht an großen Bahnhöfen halt die Raucherbereiche macht und so weiter. Mhm. Okay, bei uns in Stuttgart an den Haltestellen ist ja eh, wer mit der S-Bahn fährt und so weiter, auch mit der Stadtbahnhaltestelle, jeder, der den Charlottenplatz kennt, weiß, das ist ein riesen Labyrinth teilweise und da drin ist eh normalerweise generelles Rauchverbot. Da wissen es auch die Leute eigentlich, aber jetzt halt an den ganzen oberirdischen Haltestellen, da wird es halt wahrscheinlich auch ungewohnt für die Leute zu sein.
2: Da du ja Nichtraucher bist und da du das mit den Haltestellen kritisierst, gehe ich davon aus, dass du prinzipiell einfach nur von der Umsetzung nicht überzeugt bist, korrekt?
4: In dem, also was die Haltestellen angeht, da ja.
2: Also du bist nicht gegen dieses Rauchverbot an Haltestellen, sondern die Umsetzung scheint dir einfach nicht logisch zu sein. Das wird so aus deiner Sicht
4: genau.
2: Nicht funktionieren. Verstehe.
4: Genau.
2: Ja, gut. Ja, dann lassen wir es erstmal so stehen. Vielen Dank, dass du angerufen hast, Kevin. Dir einen schönen Abend. Bis bald.
4: Gerne. Danke dir auch. Bis dann, ciao.
2: Anrufen dürft ihr auch vom Handy vom Festnetz. Die Nummer zu mir ins Studio.
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2: So, jetzt gucken wir mal weiter. Wen haben wir denn dran? Da haben wir jemanden mit der 84. Hallo, wer da, woher?
5: Da, woher? Ja, moin, Domian, alles klar.
2: Wer ist dran?
5: Der Domian.
2: Du bist Domian. Woher kommst du?
5: Ich komme aus Westerwald.
2: Aus dem Westerwald, okay.
5: Hallo, kennst du Siegen?
2: Siegen kenne ich, ja.
5: Ja.
2: Da bist du ja aus Siegen.
5: Ja, da hatte ich letztes Vorfall mit dem ganzen Raucherkram da. Da wollte ich in die City-Galerie, heißt das. Und dann ist da so ein Bahnhof quasi mit Bussen. Und dann gehe ich da lang. Und da sind da alles voll mit Ausländern. Und die haben alle geraucht mit diesem USB-Stick da. Das ist ja gar nichts für mich. Also, das riecht ganz komisch. Das riecht wie so eine Chemiekeule. Das tut mir in der Nase immer richtig weh. Also ich finde das schon super, dass die das verbieten wollen.
2: Was genau stört dich?
5: Der Geruch. Der Geruch, dann dieses.
2: Also der Geruch von den E-Zigaretten stört dich?
5: Ja, genau.
2: Ist dir Tabakgeruch lieber oder auch nicht?
5: Ja. Also gestern war jetzt nur alles mit diesem ganzen E-Kram da. Aber generell ist halt Rauchen ziemlich beschissen.
2: Rauchen generell? Also du bist nicht Raucher?
5: Ich bin nicht Raucher.
2: Und du plädierst dafür? Nee, ich rauche auch nicht. Du plädierst dafür, dass es überall abgeschafft wird, oder wie? Alles?
5: Ja, prinzipiell eigentlich schon, ja.
2: Okay. Und wie kommst du darauf? Also warum sagst du überall?
5: Jo, wenn man mal Urlaub fährt oder sowas, dann könnte man ja auch da irgendwo auf Raucher begegnen und sowas. Das ist ja immer ziemlich beschissen.
2: Mhm. Wo genau, wo sagst du ganz klar, genau da sollte Rauchen verboten sein? Weil du kannst es den Leuten ja nicht komplett verbieten. Ne? Was du zu Hause zum Beispiel machst, ist ja dir überlassen.
5: Ja, also an öffentlichen Stellen, zum Beispiel jetzt vor Einkaufshäusern und Schulen oder sowas. Also ja, an so öffentlichen Orten größtenteils, wo man halt auf viele Menschen trifft.
2: Mhm. Hast du das Gefühl, die rauchen, vapen, was auch immer, dass die Rücksicht auf einen auch nehmen, dass sie das jetzt nicht absichtlich in deine Richtung pusten, dass sie vielleicht auch einen Meter Abstand halten? Oder hast du das Gefühl,
5: ja? Nee, eigentlich überhaupt nicht.
2: Gar nicht?
5: Wenn man jetzt da langläuft und dann sind die da am Dampfen mit ihren ganzen Dingern da, das ist ja wie eine Dampfmaschine, was die da teilweise da haben. Also das ist schon ziemlich nervend.
2: Okay. Und hast du schon mal selber ausprobiert oder noch gar nicht?
5: Nee, davon halte ich nichts. Das ist ja alles so China-Kram da mit den ganzen Export, ist ja auch, soll auch gefertigt sein und so weiter. Das ist, da fasse ich nichts an.
2: Das ist nochmal ein Thema für sich. Man weiß nicht, was in diesen Flüssigkeiten drin ist, ne? In diesen Verdampferflüssigkeiten. Das heißt, du hast noch nie geraucht in deinem Leben?
5: Nee, noch nie.
2: Stark. Auch noch nie probiert? Genau. Auch nicht als Kind, als Jugendlicher oder so? Ja, probier mal.
5: Nee.
2: Hast du mal Nein gesagt?
5: Ich auch probiert habe, ist so mal so eine Leine gezogen oder so, weil das fand ich auch nicht so geil.
2: Okay. Also. Jetzt ist es ja so, du rauchst nicht, andere rauchen aber gerne. Findest du, wenn man jetzt einfach sagt, du sollst aber nicht mehr rauchen, ist das Bevormundung aus deiner Sicht her oder sagst du, nee, ich will ja nicht bevormunden, ich will mich ja nur schützen. Was ist dein Gedanke dahinter?
5: Ja, also prinzipiell geht es um meine Gesundheit, wie der Kerl davor auch gesagt hat, der war ein bisschen komisch drauf. Also der war, weiß ich nicht, der hat ein bisschen übertrieben gesagt, aber die sollten einem schon dann quasi dann nicht, weil er langläuft und pusten die eine war quasi mal an.
2: Mhm. Du wünschst dir du wünschst dir schon strengere Regeln, wenn ich das richtig verstehe?
5: Ja, schon.
2: Ja, wir wissen auch
5: das. Hören Sie das hier gerade?
2: Ja, wer ist denn das?
5: Hören Sie das hier? Ja, das ist ja auch wieder so ein Ausländer, der im Rauchen ist. Also das ist ganz schlimm hier in Siegen.
2: Ich glaube, klingt eher nach einem Kumpel von dir, der im Hintergrund schreit.
5: Nee,
2: okay.
5: Nee.
2: Domian, danke ich dir erstmal für deine Gedanken zu dem Thema heute. Und wir ziehen weiter in die nächste Leitung. Ihr könnt auch anrufen vom Handy vom Festnetz.
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2: Da hat er aber auch schnell wieder aufgelegt, der Domian. Naja. Ich habe so meine Zweifel. Ihr könnt anrufen vom Handy, vom Festnetz und mit mir heute über das Thema diskutieren. Möchte ich gerne wissen, was haltet ihr ganz persönlich von schärferen Rauchgesetzen? Sagt ihr, ja, die brauchen wir, längst überfällig? Oder sagt ihr, jetzt hört doch mal auf, die Raucher zu bevormunden? Gehen wir in die nächste Leitung. Wen haben wir dran? Da ist wer mit der Endziffer 36. Hallo. Hallo, wer dran? Da ist keiner. Dann gehen wir weiter. Wen haben wir als nächstes? Da hätten wir wen mit der Endziffer. Nee, mit dem Namen sogar. Leon aus Koblenz ist bei uns. Leon,
6: grüß dich.
2: Leon aus Koblenz.
6: Leon.
2: Hallo.
6: Ja, moin. Grüß dich. Hi.
2: Hi.
6: Ja, wie soll ich das denn finden, ne, das Rauchen? Also, ich persönlich halt vom Rauchen nichts, ne?
2: Du bist nicht Raucher.
6: Ich bin nicht Raucher, ich bin ganz stolz darauf. Also ich habe nur meine Freunde, die rauchen. Wir rauchen hier wie so ein Schornstein, aber ich...
2: Hast du schon mal geraucht oder noch nie?
6: Nee, ich hab mal früher als Jugendlicher, wo ich 12 war, habe ich mal eine Crackpfeife geraucht, aber sonst so rauchen habe ich noch nie gemacht.
2: Was, eine Crackpfeife?
6: Ja, also das war meine Jugend. Also hier 98 war das, glaube ich. Da war noch mal was anderes, weil ich weiß ja, da wolltest du was ausprobieren, aber Zigaretten habe ich noch nie im Mund gehabt. Nee.
2: Ja, gut, aber eine Crackpfeife ist das nicht was anderes als eine Zigarette? Das ist doch noch mal ein ganz anderes Level, oder nicht?
6: Nee, das war ja nur einmal, ne? Mal zum Ausprobieren so.
2: Aber da war Crack drin?
6: Ja, da war richtig Crack drin, ja.
2: Krass. Ich hatte auch eine wilde Jugend, aber Drogen habe ich nie genommen. Naja, aber nee. Leon, ist ein anderes Thema. Wir reden ja heute über die Frage nach dieser neuen Gesetzgebung. Du bist ja Nichtraucher, bist anscheinend auch kein großer Fan vom Rauchen, beschreibst das ja auch, ja, die rauchen wie so ein Schornstein, die ganze Zeit nur am Qualmen. Jetzt, was hältst du denn von diesen neuen Gesetzen? Hast du dir die mal genauer angeschaut?
6: Ja, also ich habe mir die mal angeschaut, ne?
2: Und?
6: Und ich wäre auch dafür, wir reden ja auch hier in den Innenstädten und so, die rauchen ja alle hier in den ganzen Fußgängerzonen und sowas, dass das mal abgeschafft wird, weißt du? Weil wenn du hier immer durch die Innenstädte läufst und jeder am Rauchen ist, das ist ja auch nicht schön. Das stinkt dann hier wie Bolle, wa? Und da wäre ich einfach mal für, dass in den Innenstädten das Rauchen einfach mal abgeschafft wird.
2: Ein Rauchverbot für Innenstädten wünschst du dir?
6: Aber dass es in jeder, sag ich mal, jede 100 Meter so eine Zone gibt, wo du rauchen kannst, weißt du?
2: Alle 100 Meter?
6: Ja, oder sag ich, ich weiß es nicht. Also auf jeden Fall mal so ein Spot, weißt du, so eine Zone, wo man rauchen kann, so eine Raucherzone. Wie auf dem Flughafen hier, Airport.
2: Du weißt, was 100 Meter Abstand sind, ne?
6: Ja, ja, das war jetzt ein bisschen...
2: Das ist wie wenn du auf der Landstraße, Autobahn, diese Dinger da an der Straßenseite, alle 100 Meter so ein
6: ja, das war schon... Ja, das war jetzt ein bisschen, ne? Aber du weißt ja, was ich meine mit... Wir brauchen auf jeden Fall, ne? Dass es mal einen Punkt gibt, wo man raucht und nicht hier immer, ne? Wie Holland.
2: Aber dann hast du so Zonen, an denen Menschen ungern vorbeilaufen, weil dann sehen sie schon aus der Entfernung, guck mal, da ist die große Traube an Menschen, die alle am Rauchen sind.
6: Ja.
2: Macht's das wirklich besser?
6: Ja, dafür gibt's ja zwei Straßenseiten.
2: Ach so.
6: Also, ja, jetzt sag ich mal, da sind die Raucher auf der rechten Seite und dann gehst du einfach links vorbei. Oder es sind Zonen, die du halt umgehen kannst, ne? Nicht direkt am, ne, Zentrum in der City.
2: Glaubst du, das hilft langfristig gesehen?
6: Nee. Also ich denke nicht, aber das wäre auf jeden Fall eine Option.
2: Ja, Moment.
6: Es gibt viele Optionen. Jeder hat ja verschiedene Meinungen dazu, ne? Es gibt auch viele Möglichkeiten, dies umzusetzen, ne?
2: Ja gut, aber wenn du sagst, auf der einen Seite, das wird eh nicht funktionieren, aber man muss es trotzdem machen, das ist ja irgendwie widersprüchlich, oder nicht?
6: Ja, da hast du recht. Das war ja nur ein, weißt du, so eine Metapher war das.
2: Na gut, aber was wäre denn wirklich nachhaltig und sinnvoll und ohne, dass man sich bevormundet fühlt oder schikaniert fühlt?
6: Also nachhaltig wäre es, wenn man komplett mit dem Rauchen aufhört. Das wäre sehr nachhaltig.
2: Das ist so, wie wenn ich zu dir sagen würde, du, es wäre schön, wenn du, weiß ich nicht, irgendwas, was du gerne machst, bitte ab sofort nicht mehr machen.
6: Ja, also man kann sich ja überlegen, ne? Zum Beispiel der Tomek hier bei mir, denkt dir gerade, aber der hat auch eine lange Zeit geraucht. Aber der, ich habe dem gesagt, der soll aufhören, also hat er auch aufgehört.
2: Für dich?
6: Also, ja, ja. Das ist mein Homie.
2: Dein Homie hat also für dich auch Kumpel.
6: Ja. Also,
2: oder weil er auch selber zu der Erkenntnis gekommen ist, dass es vielleicht nicht so gut ist für seinen Körper.
6: Ja, also das auch, aber der hat wegen mir aufgehört, wegen unserer Liebe.
2: Wegen eurer Liebe? Erzähl.
6: Ja, also wir sind uns so, also ich bin jetzt nicht heterosexuell, ne? Das ist ja

0: Irgendwie habe ich auch hier das Gefühl, das wurde nicht ganz ernst genommen, aber wir schauen mal. Wen haben wir in der nächsten Leitung? Mit der 6-7. Guten Abend, hallo.
1: Guten Abend, Daniel. Hier Rabab aus Esslingen.
0: Rabab?
1: Rabab aus Esslingen, ja.
0: Aus Esslingen. Der Daniel hier, schön, dass du da bist.
1: Hi.
0: Esslingen. Ja, dann erzähl doch mal, wie siehst du das mit dem neuen Rauchergesetz?
1: Ja, also wie gesagt, ich war ja heute auf Arbeit, ich bin bei der Polizeibehörde und wir jagen ja gerade die ganzen Raucher und hat dann heute mein Kollege praktisch gesagt, ob ich davon erfahren habe, ich so, nee, hat das mir ein bisschen erklärt und ich finde es eigentlich ganz gut. Ich war selber auch früher Raucher und aber sowas ist halt ein Prozess. Da muss ja erstmal Schilder angebracht werden, man muss die Leute darauf hinweisen. Und wie du vorhin am Anfang gesagt hast, es braucht erstmal Zeit, um anzulaufen. Genauso auch mit den ganzen kleinen Müllverstößen. Wenn wir jetzt jemanden finden, der seine Kippe auf den Boden schmeißt, klar, wir zeigen ihn dann an, dann gibt es halt erstmal ein Bußgeld. Und dann spricht sich das eigentlich schnell rum. Und ich denke mal auch, dass wir am Anfang nicht so streng sein werden, weil einfach das muss, also viele Leute gucken gar nicht auf die Schilder und ja, aber ich finde es so generell eigentlich ganz gut, dass an Bahnhöfen etc. nicht geraucht wird.
0: Aber Moment mal, Rabab, also das mit dem Zigarette auf den Boden werfen, das war doch schon die ganze Zeit verboten, wenn ich mich nicht irre.
1: Ja, doch, aber es wissen trotzdem viele nicht. Das haben wir tagtäglich mit zu kämpfen. Dass sie einfach, hatte ich heute auch jemanden, der einfach nicht davon wusste und der hat am Bahnhof geraucht.
0: Das gibt es doch schon seit Jahren gefühlt. Wie lange gibt es das Gesetz jetzt schon, das mit dem, dass man Bußgeld zahlt,
1: das ist, ja,
0: in der Innenstadt und so generell zahlt man das ja auch, wenn das Ordnungsamt dich erwischt. 50 €
1: genau,
0: oder so kostet das oder mehr, keine Ahnung. Je nach Stadt.
1: Na, da, wo ich arbeite, 128,50.
0: 128,50?
1: Genau.
0: Plus Steuern oder ist das, sind die Mehrwertsteuer schon mit drin?
1: Nee, die sind schon mit drin, glaube ich.
0: Ach,
1: aber ich sage auch nie, ich sag aber auch nie die Summe. Ich sage immer, ich weiß es nicht, es kommt nur darauf an, wie ihr euch verhält. Und wenn sie halt dumm kommen, dann wird es halt teurer. Aber ich sage generell auch einfach als Schutz, als Frau, sage ich auch nie den Betrag. Also,
0: Rabab, bist du beim Ordnungsamt? Bist du bei der Polizei? Wo bist du?
1: Genau, bei der Polizeibehörde.
0: Bist du angestellt?
1: Also Kommunalordnungsdienst. Mhm.
0: Jetzt habe ich ganz viele Kommentare im Netz gelesen, Rabab. Da stand von Rauchern, oder auch von Nichtrauchern, spielt ja keine Rolle, die haben alle geschrieben, die Polizei hat Besseres zu tun oder sollte sich um andere Dinge kümmern. Ja, du lachst gerade schon, aber das habe ich sehr oft gelesen.
1: Ja, das höre ich auch oft. Ja.
0: Hat was Besseres zu tun oder sollte andere Dinge machen, als irgendwelche Raucher zu schikanieren. Wie siehst du das? Sagst du irgendwie, ja, da habt ihr recht, liebe Bürgerinnen und Bürger, wir würden ja auch gerne andere Dinge machen, aber, oder wie siehst du das? Wie argumentierst du dagegen?
1: Naja, viele verwechseln ja auch zwischen Polizei und Polizeibehörde, weil wir schon sehr ähnlich aussehen. Und das sind meistens dann halt die Leute mit Migrationshintergrund, die einfach den Unterschied nicht kennen. Und dann sagen wir halt auch immer, gut, die Polizei ist für Straftaten zuständig und wir sind halt für Ordnungswidrigkeiten zuständig. Und dass wir halt einfach eine saubere Stadt möchten. Und weil ich kriege ganz oft zu hören, ja, aber gucken Sie mal, der Boden, der ist voll. Sage ich, ja, deswegen sind wir da, um halt einfach die Stadt sauber zu halten, die Leute darauf aufmerksam zu machen. Und klar gibt es auch manchmal, dass ich dann den einen oder anderen Fall nicht aufnehme. Aber das ist uns überlassen, aber ich sage immer so, wie man mir kommt, so komme ich halt auch zurück. Ne? Und ja, also schwierig, es ist echt schwierig. Also die Leute, ja, es sind auch Leute, die auch schon ewig hier leben. Hatte ich auch vor ein paar Wochen eine Dame, die auch gesagt hat, hey, was, für das gibt es eine Strafe und habt ihr nichts Besseres zu tun und bla bla bla. Dann mache ich es eigentlich ganz kurz und knapp. Ich sage, ja, also es ist unsere Arbeit, wir müssen das machen. Ich muss sie belehren. Sie wissen es jetzt fürs nächste Mal. Und sie sagt es ja dann ihren Freundinnen, ihren Nachbarn. Und da merkt man halt schon auf jeden Fall, also es kommt an. Es kommt an, vor allem wenn dann der erste Brief nach Hause kommt und man erschreckt sich und ja, dann macht man es nicht nochmal oder man lässt sich dann halt nicht erwischen. Und wir verteilen zum Beispiel auch so Taschenaschenbecher, was ich ganz cool finde. Und wenn wir jemanden beim Rauchen sehen, bevor er sie überhaupt auf den Boden schmeißt, gehe ich hin, ich drücke in so einen Taschenaschenbecher in die Hand und sage, hey, bitte Ihren Müll ordentlich entsorgen. Und das kommt, wie gesagt, gut an. Aber dass wir nicht wirklich beliebt sind, das ist mir schon klar. Aber ja, das ist halt unser Job, ne? Ich mach's gerne, ich lieb's.
0: Wirklich jetzt? Du machst es wirklich sehr? So Leute ermahnen oder was ist so deine Fantasie? Was daran magst du?
1: Ja, keine Ahnung. Also wie gesagt, einfach die Leute zu belehren, zu erklären, dass man einfach eine saubere Stadt möchte, ne? Und ich denke auch, wir haben es ganz oft am Bahnhof gehabt, in meinem alten Betrieb, das war dann so, dass viele

0: viele hierher kommen oder hierher flüchten. Und in den ihren Ländern ist es so, da schmeißt man einfach den Müll auf den Boden. Da, wo ich auch ursprünglich herkomme, macht man es auch. Und für die Leute, die dann hierher kommen, für die ist es einfach neu, dass man Müll ordnungsgemäß entsorgen muss. Und das muss erstmal bei den Leuten klarkommen und sagen, hey, hier in Deutschland läuft das halt einfach anders. Das ist nicht wie in euren Ländern, dass man es einfach auf den Boden schmeißt. Und das ist dann für die am Anfang auch ein Schock, so wegen einer Kippe oder wegen einem Kaugummi oder wegen irgendeiner Verpackung. Ja, aber man muss dann denen erklären, hier läuft das halt einfach so und ihr habt euch einfach so zu verhalten. Oder ja, und deswegen spricht sich das dann rum, der sagt dann seinem Kumpel oder seinen Freunden hin und her und dann merkt man halt schon, genauso auch wilder Müll, aber ist jetzt nicht das Thema, also illegale Müllablagerungen, da erwischst du auch die Leute vor Ort und dann ist die Stelle auf einmal nicht mehr so schlimm, weil das spricht sich dann halt einfach rum und deswegen finde ich dieses Gesetz eigentlich ganz gut, weil ja, man sollte schon so Zonen machen, wo dann Leute wie an Flughäfen oder so, wo die dann rauchen können, aber einfach so querbeet, finde ich schon gut. Aber wie gesagt, es braucht einen Anlauf, da müssen erstmal Schilder ran und. Und ich denke mal, dass die ersten paar Wochen, paar Monate erstmal anlaufen muss, bevor man die Leute dann bestraft.
1: Jetzt muss ich dir eine Frage stellen, auf die du aber nicht antworten musst, wenn du das nicht möchtest. Ich würde es aber trotzdem gerne wissen, weil ich halte das für wahrscheinlich, dass es auch bei euch in der Behörde, Polizeibehörde, auch Raucher gibt, mit Sicherheit. Gehe ich jetzt mal von aus.
0: Ja, natürlich, klar. Ja.
1: Wie sehen die das? Die haben jetzt plötzlich neue Regeln zu befolgen für die Bürgerinnen und Bürger, an die sich logischerweise auch selbst halten müssen. Spürst du da auch Widerstand, dass die sich aufregen und sagen, was ist das für ein Quatsch? Und nee, ich halte mich da nicht dran, weil ich muss mich nicht dran halten. Ich bin so mehr oder weniger was Besseres als jeder Bürger und Bürger, so ungefähr. Oder sagst du...
0: Ja, ich verstehe, was du meinst.
1: Weiß ich nicht. Willst du dazu was sagen?
0: Nee. Ja klar, kann ich machen. Wie gesagt, ich bin auch ab und also gelegentlich Raucherin, ne, wenn wir gerade mit einer Gruppe sind oder so, auch auf Arbeit. Und du wirst lachen, aber jeder von uns trägt so einen Taschenaschenbecher bei sich. Und wenn wir irgendwo dann rauchen, dann machen wir die Zigarette aus und dann kommt die in diesen Taschenaschenbecher rein.
1: Jetzt mal ganz kurz für alle, die gar nicht wissen, was das ist. Ein Taschenaschenbecher kam in den 50er Jahren auf. Das ist wirklich schon lange her. Das waren, ja, das war so die Blütezeit, kann man eigentlich auch sagen, in der diese Accessoires ja auch sehr elegant waren, muss man sagen. Die waren ja sehr schick, sehr verziert und so weiter. Und das war einfach total Vogue, wenn man damit so rumgelaufen ist. Damit warst du cool, das war sehr edel und so weiter. Die sind aber verschwunden. Also die sieht man ja heute im Alltag gar nicht. Wer hat denn bitte schön einen Aschenbecher mit sich rumtragen? Und das, obwohl die Handtaschen gefühlt immer größer werden. Also da passt ja immer mehr rein. Aber der Aschenbecher ist nicht drin. Ihr habt das jetzt wieder eingeführt. Warum?
0: Ja, weil, also wenn wir Leute kontrollieren, dann haben zum Teil wirklich Leute noch so, die sehen aus wie so kleine Döschen und die kannte ich auch nicht und es sind wirklich so kleine runde Dosen, die dann auch die Leute oder die Bürger uns dann auch gezeigt haben, dass sie ihren Müll auch ordnungsgemäß entsorgen und unsere Taschenaschenbecher sehen eigentlich aus wie so kleine, wie soll ich es erklären, wenn du einkaufen tust und dann dieser kleine Gefrierbeutel und ist wirklich so in ganz klein, also wie so ein kleines Täschchen aus was ist das? Ja, wie so aus Plastik, keine Ahnung, wie ich es beschreiben soll. Und die ist wirklich klein und die passt in jede Hosentasche, in jede Handtasche. Und dann drückst du die Zigarette einfach aus und schmeißt sie da rein. Und wenn die dann voll ist, dann leerst du es halt einfach in den Mülleimer und dann hast du immer bei dir. Und das kommt auf jeden Fall in der Stadt sehr, sehr gut an.
1: Und trotzdem kann ich mir vorstellen, wenn ich jetzt diesen tragbaren Aschenbecher mit mir rumtrage, in der Tasche, in der Hosentasche, wie auch immer, das wird doch dann doch langfristig anfangen zu stinken, oder nicht?
0: Nee, absolut nicht. Das sieht halt auch wie so ein Gefrierbeutel, so ein kleiner Gefrierbeutel.
1: Und da entweicht kein Geruch? Das fängt nicht an, dass die Handtasche dann plötzlich wie so ein Aschenbecher stinkt?
0: Absolut nicht.
1: Wirklich? Ich kann es mir halt einfach wirklich nicht vorstellen, dass das nicht irgendwie doch geruchsintensiv ist. Ich finde es immer furchtbar, sage ich jetzt einfach mal so, auch wenn ich mir jetzt keine Freunde mitmache, von meinen Freunden, wenn die dann sagen, kannst du mal ganz kurz meine Zigarette halten? Ich finde das schon total unangenehm. Weil selbst wenn ich sie nur für eine Minute halte und die dann zurückgebe, ich rieche an meinen Fingern und diese Finger riechen stundenlang nach Zigarette, aber intensiv.
0: Ja, das verstehe ich. Nee, aber es ist wirklich so ein Taschenaschenbecher. Ich glaube, da machst du jedem eine Freude mit. Und wie gesagt, das kommt in der Stadt sehr, sehr gut an.
1: Jetzt sagst du ja gerade, das, was jetzt gerade beschlossen wurde, das wird jetzt ein bisschen dauern, bis sich das so langsam durchsetzt. Findest du, man hätte weitergehen müssen? Oder sagst du, nö, das ist eigentlich Das reicht erstmal für den Anfang. Und was ist für ein Anfang? Das ist nicht der Anfang, es ist ja die Fortsetzung einer von Rauchergesetzen.
0: Genau. Nee, ich finde, das reicht am Anfang. Muss man ja nicht, man muss ja die Leute erstmal drauf vorbereiten. Sonst ist alles viel. Ich denke mal, am Anfang reicht so Stück für Stück.
1: Wo würdest du sagen, wo wäre es noch sinnvoll, was aber bisher noch gar nicht im Gespräch ist?
0: Boah, da habe ich mir, wenn ich hier ganz ehrlich, noch gar keine Gedanken gemacht. Also ich weiß, so Grünanlagen ist verboten, Spielplätze, ja klar, auch Glasflaschen mittlerweile auch verboten. Ja, Bahnhöfe, Bahnsteig kommt ja jetzt oder seit gestern. Ansonsten, ja, ich glaube, also eigentlich wurde schon ziemlich viel umgesetzt. Gerade in Restaurants gibt es Bereiche oder in Diskotheken gibt es Bereiche, wo du dann halt raus musst. Also sonst wüsste ich jetzt echt auch nicht mehr, wo man das einführen könnte.
1: Naja, zum Beispiel in den eigenen vier Wänden ist jetzt die Frage. Ich habe da sogar ganz aktuell ein Beispiel. Ich habe jetzt im Sommer natürlich öfters mal das Fenster offen und generell habe ich das Fenster immer offen und da zieht es immer von meinem Nachbarn rein. Ziemlich intensiv. Also ich habe immer das Gefühl, ich sitze auf der Couch oder so und rieche dann sofort die Zigarette, als würde er neben mir sitzen. Jetzt könnte man sagen, ja gut, wenn es dich stört, mach das Fenster zu. Aber warum soll ich mir jetzt von einem Raucher diktieren lassen, das Fenster zuzumachen? Ich will doch frische Luft haben. Weißt du, was ich meine? Also irgendwo nimmt das ja Einfluss auf meinen Freiheitsbereich.
0: Ja, aber gut, das Gleiche kann ich auch sagen, wenn jemand grillt. Und dann wirst du ja auch nicht erstmal informiert, hey, hier wird gegrillt. Und dann hast du auf einmal die ganzen Fenster offen und auf einmal riechst du, dass dein Nachbar grillt. Dann könntest du dich auch drüber ärgern und sagen, ah Mensch, hätte er mir vielleicht Bescheid gegeben, hey, würde ich die Fenster zumachen, weil da vielleicht meine Wäsche nach Grill riecht.
1: Finde ich ein gutes Argument. Mein Gegenargument wäre, mein Nachbar grillt aber nicht 20 Mal am Tag. Das macht er aber mit seiner Lunge. Die grillt er 20 Mal am Tag, manchmal sogar 40 Mal am Tag grillt er die Lunge. Und da ist das schon eine längere Belästigung, wie wenn er jetzt mal für eine Stunde den Grill anschmeißt. Im besten Fall riecht es nach leckerem Essen und ich möchte mich am liebsten selbst einladen.
0: Ich krieg Hunger. Ja. Nee, verstehe ich. Aber ich glaube, in den vier Wänden, ich glaube nicht, dass es umsetzbar sein wird.
1: In den Hotelzimmern hat es ja auch geklappt.
0: Das ist schwierig. Ja, aber das ist wieder was anderes. Also ich habe jetzt eine Eigentumswohnung und wenn jetzt jemand kommt und sagt, hör auf hier zu rauchen oder so, dann würde ich auch sagen, was willst du? Ich weiß es nicht. Könnte vielleicht irgendwann mal auch kommen, aber ich kann es mir nicht vorstellen. Dann lieber auf dem Balkon und der Nachbar muss halt da durch, anstatt in der Wohnung, wo dann vielleicht Kinder noch mit drin sind oder so. Das finde ich ganz schlimm zum Beispiel. Wenn man keinen Balkon hat oder so, man qualmt halt in der Wohnung, man riecht es, sonst riecht es wie eine Kneipe, das ist ekelhaft. Aber wenn man einen Balkon hat oder so, ja, schwierig.
1: Na gut, vielen Dank für deine Meinung und deine Erfahrung. Dir einen schönen Abend.
0: Gerne.
1: Rabatt, mach's gut.
0: Wünsche ich dir auch. Ciao.
1: So, anrufen dürft ihr auch vom Handy vom Festnetz. Die Nummer ins Studio.
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1: Wen haben wir dran? In der nächsten Leitung jemand mit der 78. Guten Abend.
3: Ja, guten Abend, Daniel. Sven hier, grüß dich. Hi.
1: Sven, woher bist du?
3: Immer noch aus Düren.
1: Aus Düren. Sorry, manchmal verschwinden die Namen und die Nummern. Das liegt nicht an mir. Dann müsst ihr mir immer noch mal kurz helfen. Freue mich, Sven. Also, Thema heute sind ja die neuen Gesetzgebungen da in Baden-Württemberg. Betrifft dich jetzt nicht in Düren?
3: Nee, Gott sei Dank.
1: Gott sei Dank, sagst du. Das heißt, ich schlussfolger, du bist eventuell Raucher und findest doof, was sie da planen.
3: Ich sag mal so, ich war Raucher und bin umgestiegen auf die E-Zigarette.
1: Okay.
3: Weil es halt einfach ohne dieses Nervengift nicht geht.
1: Nikotin meinst
3: Zumindest
1: du
3: Zumindest bei mir persönlich, genau.
1: Okay. Du brauchst diesen Nikotin, aber du willst nicht mehr. Also warum bist du umgestiegen auf Dampfen? Weil du worauf genau verzichten möchtest?
3: Es waren Kostengründe.
1: Echt? Das war der Grund?
3: Das sage ich dir so offen und ehrlich, wie es ist. Ja. Ich habe vorher gute 10 Euro pro Tag verqualmt. Ja, und mittlerweile liege ich bei 2,50 Euro bis 3 Euro.
1: Am Tag?
3: Am Tag.
1: Okay.
3: Am Tag, ja.
1: Ja, so hat es früher bei den normalen Zigaretten ja auch mal gekostet. Meinst du nicht auch, dass das langfristig gesehen auch teurer wird?
3: So, ich habe angefangen mit 11 Jahren beim Rauchen damals. Und ja, jetzt bin ich seit einem Jahr auf der E-Zigarette. Es ist einfach angenehmer. Es riecht nicht mehr nach Kneipe, nach kaltem Rauch. Mhm. Die Klamotten stinken nicht mehr. Wenn ich jetzt eine Zigarette angeboten bekomme, lehne ich die dankend ab, um Gottes Willen. Aber es schmeckt auch nicht mehr.
1: Echt? Fiel es dir nicht schwer, umzusteigen? Viele sagen halt, ja, mag sein, dass es da eine bessere oder eine andere Alternative gibt, aber die haben sich schwer getan, waren am Anfang auch sehr skeptisch. Warst du da sofort ein Fan von?
3: Ich habe damals schon angefangen zu dampfen, habe mein Liquid selber gemischt, bin dann davon wieder weg, weil ich irgendwo den Reiz daran verloren hatte. Dann hatte das ein Arbeitskollege von mir, hatte sich eine Vape geholt. Und ich sag, Alter, was ist das? Na, ich sag, das stinkt ja wie die Hölle. Ja, da sagt er, Vape, ganz normal. Ah, ich sag, okay. Ja, und irgendwann kam dann halt so der Punkt bei mir, wo ich gesagt habe, irgendwas musst du ändern. Da hab mir dann auch erstmal eine Einweg geholt. Mit Mentholgeschmack. Mhm. Und das fand ich eigentlich ganz gut.
1: Hast du dann erstmal parallel beides geraucht oder bist du dann sofort umgestiegen?
3: Nein, ich bin direkt umgestiegen. Ach, ich habe die Zigaretten weggeworfen und habe dann nur noch Menthol-E-Zigarette geraucht.
1: Ist das nicht ein bisschen gefährlich, weil man ja gar nicht kontrolliert, wie viel? Die Zigarette ist nach, ich glaube, 12 bis 14 Züge ist so der Durchschnitt, dann ist die Zigarette zu Ende. Beim Vape, ja, da ziehst du so lange du willst, bis sie irgendwann mal ganz leer ist. Aber theoretisch kann das stundenlang gehen.
3: Das kann stundenlang gehen und ich dampfe mit Sicherheit auch nachts in meinem LKW eine Menge. Aber ich komme mit einem Pot, da sind 2 Milliliter Flüssigkeit drin, komme ich ja gute 24 Stunden mit hin.
1: Meinst du, dass dein Nikotinkonsum jetzt durch das Vapen höher ist als durch das Rauchen?
3: Nein. Ich
1: lässt sich so schlecht
3: nein,
1: messen,
3: es ist,
1: oder?
3: Es ist sogar weniger geworden.
1: Woher weiß man denn, wie viel Nikotin hat man vorher zu sich genommen und wie viel nimmt man jetzt zu sich?
3: Na gut, es sind ja Angaben auf der Schachtel drauf. Ne? Ich habe jetzt keine Schachtel zur Hand, um zu sagen, so in der Zigarette oder in den Zigaretten ist jetzt so und so viel Nikotingehalt drin. Ja, bei der Vape sind es halt momentan 20 Milligramm, okay, die dann halt auf den Liter gerechnet drin sind.
1: So, jetzt kennen wir deine Geschichte, wie du zum Vapen gekommen bist. Und jetzt möchte ich mir natürlich auch ganz kurz wissen, wie stehst du jetzt, also warum findest du das, was da jetzt gerade in Baden-Württemberg beschlossen wurde, blöd?
3: Ja, man wird ja momentan in allen Sachen überall nur noch drangsaliert, gedrängelt und diffamiert. Und das ist einfach nicht richtig. Man soll doch einfach jeden Menschen das machen lassen, was er möchte. Ja, und wenn der eine meint, er muss sich eine Zigarette am Bahnsteig anmachen, ja mein Gott, dann soll er es doch tun. Ja, vielleicht sollte dieser Mensch dann einfach einen Meter auf zwei auf Seite gehen.
1: Das ist keine Entfernung, das weißt du, glaube ich, als Raucher, oder? Dass man das trotzdem riecht.
3: Ja, ne, als Beispiel, Meter auf zwei, auf drei, auf vier, auf fünf, ja. Mhm. Von mir aus geht er einen halben Kilometer weg, das ist ja vollkommen egal, aber dieses...
1: Ne, wir haben jetzt 15 Meter, ich glaube 15 Meter Abstand oder 20 Meter Abstand zur Haltestelle beispielsweise.
3: Super. Kann jeder machen, wie er möchte.
1: Hä, dann bist du dann doch dafür?
3: Ja, auf einen gewissen Abstand, ne, aber das sollte eigentlich von demjenigen selber kommen.
1: Ach so.
3: Dass man dafür ein Gesetz
1: kommt. Du willst keine Regeln, du willst, dass die Leute es selbst einhalten.
3: Ja.
1: Aber das hat ja nicht funktioniert. Also aktueller Zustand, es funktioniert nicht, ganz im Gegenteil, die Rücksichtnahme ist eher negativ.
3: Ja.
1: Also wie willst du es denn ändern? Mit netten Bitte, Bitte?
3: In der Menschheit,
1: oder wie?
3: Ne? Nein, das, aber das ist das Problem der Menschheit. Ne? Nur, es ist halt wirklich so, man wird überall nur noch irgendwo in eine Ecke gestellt, man wird gespalten von anderen Leuten. Es ist eine Katastrophe, was hier abgeht. Ich bin da kein Fan von.
1: Ich verstehe es. Ich will nur wissen, was dein Alternativvorschlag ist.
3: Ich habe keinen Alternativvorschlag.
1: Okay, aber wenn es keine Alternative gibt und wir aber ein Problem haben, das zu lösen ist, wie willst du es dann lösen? Irgendwie musst du es ja lösen.
3: Ja, vielleicht, dass wirklich jeder Raucher einfach mal ja, den Anstand einfach hat und halt ein Stück weggeht.
1: Du appellierst an das Gewissen.
3: Ja.
1: Aber du weißt ja, wir leben in der Gesellschaft, ja, wo man immer wieder, immer mehr und immer öfters hört, dass alle eigentlich nur noch an an sich selbst denken.
3: Ja, leider ist unsere Gesellschaft so geworden, ja.
1: Führt überhaupt ein Weg dran vorbei, zu sagen, wir müssen da Regeln, Gesetze einführen?
3: Ja. Das ist eine gute Frage. Ich habe auf diese Frage keine Antwort, Daniel.
1: Ich auch nicht, deswegen will ich es von dir wissen. Ich bin offen für Vorschläge, für Ideen, für Modelle. Finde das immer wieder interessant, wenn ihr euch Gedanken macht. Aber wenn du selber sagst, ich habe gar keine Lösung, ich appelliere nur an die Vernunft, dann sage ich, ich weiß nicht, ich finde Appelle immer gut, finde sie auch wichtig und richtig, aber ich merke, dass sie natürlich die Masse nicht erreichen.
3: Also ich selber, ich bin auch Familienvater. Ja? Ich rauche oder ich vape nicht in der Gegenwart meiner Kinder. Mhm. Ich vape nicht in meiner Wohnung oder in meinem Haus. Ja, ich vape nicht in meinem PKW. Mhm. Ich vape eigentlich nur draußen auf der Terrasse vor der Haustür oder im LKW.
1: Da darfst
3: da,
1: du ja
3: wo ich wirklich, da, ja, da wo ja ich wirklich alleine bin, für mich bin.
1: Ja? Das heißt, dich stören eigentlich auch nur diese Bus- und Haltestellen? Mit den anderen Sachen bist du auch vollkommen okay?
3: Ja, Bus- und Haltestellen.
1: Das Einzige, was dich stört, sonst nichts.
3: Sind natürlich auch einige Kinder unterwegs. Ja?
1: Oder Nichtraucher.
3: Ja gut, ich lasse die Nichtraucher jetzt mal außen vor.
1: Warum?
3: Ja, die hacken ja auch nur auf den Rauchern rum.
1: Naja, Moment mal, wieso? Also ich möchte an der Haltestelle genauso wie du stehen, aber ich möchte das nicht einatmen.
3: Ja, ist ja auch vollkommen in Ordnung und ich muss mir ja auch nicht just in dem Moment da, wo wir beide an der Haltestelle stehen, eine Zigarette anmachen. Ja, und wenn ich dann meine, ich muss doch an der Vape ziehen, ja, dann gehe ich ein Stück auf Seite.
1: Okay.
3: Aber ich bin immer noch unter freiem Himmel. Mhm.
1: Und das ist dein Argument, solange ich unter freiem Himmel bin, stört's niemand.
3: Ja, ich mache, gerade mit der Welt mache ich ja keinen Dreck. Da fällt keine Asche ab, da habe ich keine Glut, da brauche ich keinen Stummel wegschmeißen. Ja, ist der Pott leer oder ist die E-Zigarette leer, da kommt's in den Mülleimer und fertig ist.
1: Gut, dann könnte man jetzt über die Batterie und den ganzen Kram, Plastikmüll und so, könnte man jetzt vertiefen, will ich jetzt gar nicht vertiefen. Aber das, was du ausatmest, ist ja nicht gesund, oder? Würdest du sagen, dass das, was da rauskommt, ist gut?
3: Nein, das ist mit Sicherheit nicht gut. Ja, das ist genauso, ist genauso schädlich wie eine Zigarette rauchen.
1: Und ich werde irgendwas davon, auch wenn es nur ein Bruchteil ist, werde ich einatmen. Wenn ich neben dir stehe.
3: Ja.
1: Warum sollte ich das, ist die Frage.
3: Warum willst du in dem Moment, wo ich das mache, neben mir stehen?
1: Weil es die Bushaltestelle ist. Ich warte genauso wie du auf dem Bus.
3: Ja. Dann müssen wir uns irgendwie arrangieren.
1: Mein Vorschlag wäre, du machst die Zigarette oder die Vape aus.
3: Da könnte ich wahrscheinlich auch dann in dem Moment mitleben, wenn man vernünftig spricht.
1: Okay, aber du willst dafür kein Gesetz haben. Das ist der Punkt, auf den du hinaus willst.
3: Ja.
1: Okay, verstehe. Ist ein legitimer Vorschlag.
3: Warum soll man hingehen und soll diese Aromen, die in der Welt verarbeitet werden, verbieten, aber das Kiffen erlauben?
1: Welche Aromen in der Natur? Das ist Chemie. Da kommt nichts in der Natur vor, von dem, was du da inhalierst aus der Vape.
3: Gut, du hast natürlich Aromastoffe drin.
1: Ja, gut, aber glaub mir, wenn da steht irgendwie Sherry-Geschmack, Blueberry und so, diese Flüssigkeit, die da drin ist, die hat noch nie irgendeine Frucht gesehen.
3: Ja.
1: Und selbst diese Mentholstoffe, die da drin sind, das ist ja auch keine frische Minze oder so, weißt du?
3: Nein, ätherische Öle.
1: Ja, würde ich gucken. Von Produkt zu Produkt, glaube ich, stark unterschiedlich.
3: Ja, so. Aber ne, nochmal, warum soll man da diese Geschmäcker verbieten, aber das Kiffen legalisieren?
1: Ja, Moment mal, wir reden ja gar nicht vom Geschmack verbieten. Wir reden ja vom Nichtrauchen in der Öffentlichkeit.
3: Ja, aber es ist ja im Allgemeinen in der Sprache, dass man bei der Vape nur noch auf Tabakgeschmack gehen soll.
1: Ja, da reden wir drüber. Bis gleich.
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1: Schön, dass ihr da seid. Wir sprechen heute übers Rauchen, genauer gesagt über die neuen Rauchverbote in Baden-Württemberg. Und ich möchte wissen, geht das für euch in Ordnung oder geht das zu weit? Für alle, die sich mit dem Thema noch nicht beschäftigt haben. Es gibt neue Rauchergesetze in Baden-Württemberg, gültig seit dem 1. Juni, also seit 2 Tagen. Und ich habe euch am Anfang der Sendung schon mal zusammengefügt, was da alles inbegriffen ist. Für all die jetzt nicht mitbekommen haben, was es da geht, ihr könnt das online nachlesen. Ich lese euch trotzdem nochmal stichpunktartig vor, ohne Gewähr, was ich da alles zusammengetragen habe. Rauchverbot an allen öffentlichen zugänglichen Innenräumen. Oder in allen öffentlich zugänglichen Innenräumen, Rauchverbot an öffentlichen Kinderspielplätzen, Rauchverbot an Bus- und Straßenbahnhaltestellen des öffentlichen Nahverkehrs, Rauchverbot auf Schulgeländen inklusive Schulhöfen, Rauchverbot im Außenbereich von Zoo, Freizeitpark, Freibad, außer es gibt dafür irgendwelche Raucherzonen. Und das Gesetz gilt nicht nur für Zigaretten, sondern auch für E-Zigaretten, Vapes, Tabakerhitzer, Shisha und vergleichbare Produkte. Im Prinzip alles, was ihr da so inhaliert, sage ich jetzt einfach mal. So, und ja, gilt übrigens auch unabhängig davon, ob Tabak, Nikotin oder Cannabis, spielt keine Rolle. Es soll einfach nicht gemacht werden. Sven ist gerade dran, er sagt, ich bin dagegen, aber er sagt, ich finde das ja grundsätzlich gut, dass man da irgendwie, ne, wie sagt man, das Rücksicht nimmt, aber ich will dafür kein Gesetz haben. Ich will, dass die Leute einfach, dass man an die Moral appelliert und sie sich quasi da einfach zurückhalten. Jetzt hast du gerade noch einen anderen Punkt erwähnt. Was war der andere Punkt? Der hat mit dem Thema zwar nichts, aber was war das nochmal?
3: Warum soll man die Geschmäcker der Welt verbieten, aber das Kiffen legalisieren?
1: Ach so. Also das eine, finde ich, mit dem anderen jetzt gerade zu kombinieren, ist ganz nett, aber sollte man vielleicht doch unterscheiden, denn es geht natürlich bei diesen Vapes vor allem darum, dass man merkt, dass die Zielgruppe, die man hiermit erreicht, vor allem sehr junge Menschen sind. Ne? Also die finden das ganz toll, so Mango, Litschi, Kirsche, was weiß ich, was es da nicht alles gibt. Irgendwie, es ist süß, es ist süchtig machend, es ist bunt und man merkt schon, dass, also ich sehe auf den Straßen mehr Jugendliche unter 18 mit einer Vape als Erwachsene.
3: Ja, aber das ist ja ein Verkaufsproblem, sage ich mal, ja. Klar, ne, im Kiosk wird wahrscheinlich dann wieder nicht nach dem Ausweis gefragt, kaufe ich meine Pots wird dieses Paket zugestellt mit einem Altersnachweis. Ja, und dann kriege auch nur ich dieses Paket ausgehändigt. Wenn meine Tochter an die Tür geht und das Paket entgegennehmen will, dann kriegt die das nicht.
1: Ja, gut, aber du weißt doch selbst, das bringt doch nichts. Es gibt auch jetzt Jugendliche, die normale Zigaretten rauchen. Auch die kommen da dran irgendwie. Es gibt immer irgendeinen 18-Jährigen, 18-Jährige, die das besorgt.
3: Ja, die gab es damals auch schon.
1: Ja, aber ihr wollt ja sagen, die gab es früher auch schon.
3: So. Ja.
1: Aber es wird vielleicht weniger attraktiv. Ich sehe eher die Gefahr, dass wenn wir es in Deutschland verbieten, dass es dann sehr viel Import geben wird aus dem Ausland. Denn schließlich kommen ja, ich glaube, wenn ich mich jetzt nicht irre, will ich nichts Falsches sagen, aber ich glaube, so gut wie 99% davon kommen aus China.
3: Ja.
1: Die wiederum in ihrem eigenen Land die Dinger verboten haben. Auch faszinierend, oder? Die produzieren fürs Ausland, in ihrem eigenen Land ist es aber verboten.
3: Ja.
1: Das müsste uns doch zu denken geben. Wenn die es im eigenen Land ihren Bürgern, ihren Kindern verbieten, ist doch eigentlich interessant, dass wir es unseren Kindern und Bürgern erlauben.
3: Tja.
1: Was denkst du, Sven?
3: Ich, warum verbieten sie es den Kindern? Ja, sie verbieten es den Kindern.
1: Nein, allen.
3: Das
1: kriegst du da nicht.
3: Bitte?
1: Nein, es ist an alle verboten, nicht nur Kinder.
3: Ja, aber zum Schutz der Kinder. Ja.
1: Und der Erwachsenen, ich würde sagen von allen.
3: Aber du kriegst sie ja später trotzdem.
1: Wie meinst du?
3: Ja, wenn es hier verboten wird, komplett verboten wird, dann habe ich natürlich andere Quellen. Dann kriege ich es trotzdem wieder irgendwo her.
1: Gut, gibt immer welche Wege, ne? Die dazu führen.
3: Ja.
1: Sven, danke dir für deine Argumente. Dir einen schönen Abend. Ich ziehe weiter.
3: Ja, schönen Abend. Mach das. Ich wünsche auch einen schönen Abend.
1: Bis bald. Ciao.
3: Mach's gut, Daniel. Ciao.
1: So, darüber können wir weiter diskutieren. Jetzt gehen wir in die nächste Leitung. Wen haben wir dran? Da ist, muss man gerade gucken, jemand mit der 9-9. Hallo, wer da? Wer hat die Ziffer 99? Hallo, wer da?
5: Ja, es ist Silvia. Hi, Daniel.
1: Silvia?
5: Ja?
1: Ich höre dich nicht so gut heute.
5: Hallo. Hörst du mich jetzt besser?
1: Jetzt ist besser. Schön. Silvia ja. Aus Mannheim, oder?
5: Genau,
1: freu
5: ja.
1: Mich. Silvia, dein Vorredner Sven, er sagt, ich bin dagegen, weil ich grundsätzlich gegen Gesetze bin, die Rechte des Bürgers noch weiter einschränken und vor allem des Rauchers. Er sagt halt, es wäre besser, wenn wir einfach an die Moral appellieren. Wie siehst du das?
5: Tja, also ich bin eine Person, ich bin selbst Raucherin, muss ich gestehen. Ich bin zwar dabei, ich versuche aufzuhören, ist aber ein schwieriges Thema. Aber ich bin eine Person, die wo immer Rücksicht auf andere nimmt. Also wenn ich jetzt an der Straßenbahnhaltestelle stehe, rauche ich nicht. Wenn ich am Zug stehe, rauche ich nicht. Ich rauche nicht zu Hause, also nicht zu Hause rauche ich auch nicht. Ja, wegen meinen Nachbarn. Ich rauche eigentlich nur auf der Arbeit. Wenn ich bin ja alleine und dann kann ich immer gern eine rauchen gehen. So.
1: So, das heißt, sobald du alleine bist, ist es okay. Sobald du einen anderen Menschen siehst, machst du sie aus, ja. Oder wie?
5: Ja. Wenn er sagt, es stört mich, und dann mache ich sie aus, ja.
1: Jetzt gehört ja Mannheim zu Baden-Württemberg. Wie stehst du denn zu diesen neuen Regeln? Sagst du, das wird durchaus eine sinnvolle Sache, die auch vielleicht umgesetzt werden wird bei uns in Mannheim? Oder sagst du, kann ich mir nicht vorstellen, wenn ich so durch die Stadt laufe, mir so die Gesellschaft anschaue, wie sie aktuell rauchen? Was meinst du?
5: Nein, das wird sich nicht durchsetzen. Also da müssen sehr viele Beamte unterwegs sein. Was ich auch verurteile, ist, dass sie die Kippen überall hinwerfen. Also das geht auch nicht. Ja, wie der Müll genauso. Ja, wir haben Mülleimer, da sind auch Aschebecher dran. Dann geh bitte dahin und entsorg sie da. Und schmeiße nicht auf den Boden. Ja, also von daher. Aber ich glaube nicht, dass das umsetzbar ist. Also da bekommen wir richtige Probleme. Nicht nur allgemein mit der ganzen Gesellschaft, ja. Man muss ja auch mal überlegen, es sind andere Kulturen da, ja. Wir haben sehr viele andere Kulturen und möchten sich nicht an Regeln halten. Ja. Und dann gibt es immer nur Ärger und Streit und Tumulte. Das brauchen wir alles gar nicht. Ja. Wir brauchen einfach, na, wie soll ich das sagen? Eine verständnisvolle Gesellschaft. Und die werden wir nie mehr haben. Die kriegen wir auch nie mehr.
1: Meinst du? Aber das klingt so ein bisschen nach, wir stecken den Kopf in den Sand und wird nicht mehr besser.
5: Ach, du kämpfst, wir sind doch wie Don Quixote, wir kämpfen doch gegen Windmühlen, wenn wir ehrlich sind.
1: Wenn man das aber so sieht, dann müsste man ja eigentlich aufgeben, oder nicht?
5: Nee, aufgeben nicht. Aber irgendwann ist man's leid, anderen Menschen zu versuchen, zu sagen, hör zu, werf es doch nicht auf den Boden, da steht der Mülleimer, werf es doch bitte da rein. Mhm. Ja, also da ist das, irgendwann bist du das leid, jemand zu sagen oder sagen zu müssen, obwohl es selbstverständlich ist, dass ich meinen Müll nicht einfach auf die Straße werfe, genauso wenn ich wie meine Kippen nicht auf die Straße werfe. Ja? Guck dir mal Mannheim an, wie dreckig Mannheim mittlerweile ist. Ich weiß nicht, wie lange bist du schon in Mannheim? Oder bist du hier geboren? Oder?
1: Nein, aber durch den Sender natürlich bin ich öfters mal hier. Klar, fahr durch die Stadt, sehe mir alles an und so weiter. Ich achte jetzt nicht so sehr auf die Sauberkeit. Aber klar, wirst du immer wieder irgendwo was auf dem Boden finden. Es gibt ja Länder, in denen die Straßen bekanntlich sehr sauber sein sollen. Gerade so im asiatischen Raum. Von Japan habe ich mal gehört, da ist, glaube ich, sogar Rauchverbot in der Stadt. Also du kannst überall nicht rauchen. Ja. Ist alles quasi raucherfreie Zone. Und die Straßen sehen auch sehr sauber aus. Obwohl es keine Mülleimer übrigens in den Städten gibt. Die Leute nehmen ihren Müll mit nach Hause.
5: Auch welche rum mit so, ja, da laufen auch welche rum mit so einem Straßenfeger. Kennst du die Schaufeln und der Besen, wo sie da zusammenkehren? Mhm. Da laufen auch welche rum, die wo da, was weiß ich, Blätter wegmachen oder so.
1: Jetzt gibt es also eine Gesellschaft, in der es funktioniert. Das heißt, es ist nicht per se so, dass es unmöglich wäre. Was könnten wir also machen, damit wir uns da ein bisschen dem annähern?
5: Umerziehen. Das ist ja auch Erziehungssache. Und sei mal ehrlich, die Chinesen sind richtig wohl erzogen, ne?
1: Findest du?
5: Also, ja.
1: Es wird ihnen immer nachgesagt, ich habe es aber nie geprüft, ich weiß es nicht.
5: Ja.
1: Okay, gut, wenn du so überzeugt bist, finde ich gut.
5: 1000%, die sind 1000%. So wohl erzogen.
1: Ja.
5: Die sind so wohl erzogen, da sind mehr Neandertaler dagegen.
1: Frage, wer hat sie erzogen?
5: Ja, das Regime, denke ich mal, wo sie haben. Der Kaiser oder so.
1: Aber wir meckern, wenn uns das Regime, wie du es gerade sagst, erziehen möchte, also der Staat. Wenn da irgendwelche Sachen kommen, dann, das ist ja hier eine Erziehung, lasse ich nicht mit mir machen, Bevormundung und so weiter. Ist ja das Gleiche.
5: Ja, aber das geht ja,
1: Geht aber zu schnell, oder was?
5: Ist ja schon. Nein. Die Erziehung kommt ja von zu Hause. Ja, also das geht, die Erziehung machen ja die Eltern. Und wenn ich Rattekinder erziehe, dann habe ich Rattekinder. Ich sage immer Rattekinder. Rattekinder erziehen, dann habe ich Rattekinder. Erziehe wohl, dann habe ich wohle Kinder.
1: Na gut, aber auch diese Prägung der Eltern kommt ja irgendwo her. Die kommt wiederum von den Großeltern. Dieses Spiel könnte man jetzt ewig lang zurückbilden.
5: Ja.
1: Aber es hat natürlich immer eine Gesellschaft und auch ein Staat hat einen Einfluss auf diese Ja,
5: aber weißt du, immer nur Gesetze machen, ja. Ich glaube, wir müssten unsere Gesetze mal ändern, die, wo wir mal haben, mal richtige Gesetze machen, ja. Mhm. Nicht wegen Zigarettenrauch.
1: Warum ist das für dich kein sinnvolles Gesetz? Ich meine, wenn man es mal ganz nüchtern betrachtet, geht es hier um die Gesundheit der Menschen, oder nicht?
5: Richtig, aber Daniel, jetzt frage ich dich was. Ja. Wer zahlt die Steuern, wenn wir alle aufhören zu rauchen? Wo kommen die Milliarden her, wenn wir aufhören zu rauchen?
1: Oh, das wäre tatsächlich ziemlich gut. Ich habe mal nämlich nachgeschaut, wie viel Kosten, also wie viel Steuern kommen rein und wie viel kostet der Raucher? Der Raucher kostet, also ich will jetzt niemanden jetzt direkt hier auf den Finger drauf zeigen, aber die Raucher kosten ungefähr doppelt so viel, wie sie Steuern einnehmen, also durchs Rauchen einnehmen. Und zwar durchs Gesundheitssystem, ne? Das heißt, weiß ich nicht, wie viel das waren. Ich habe die Zahlen jetzt nicht mehr auf dem Schirm, aber weiß ich nicht, 3 Milliarden eingenommen, aber 6 Milliarden hat es gekostet durch gesundheitliche Probleme. Das heißt, es ja, ist keine gute Rechnung.
5: Die Nichtraucher, was kosten die Nichtraucher, das Gesundheitssystem?
1: Naja, je nachdem, was sie haben. Ne? In den Rest natürlich, ja, logischerweise.
5: Hast du mal gegengerechnet?
1: Ja, aber dieser Vergleich hinkt ja ein bisschen. Was hat denn das damit jetzt zu tun? Das ist ja, das sind ja alle.
5: Ja. Ja, weil du gerade gesagt hast, die Raucher kosten das Gesundheitssystem so viel.
1: Ja, aber wenn du den Rest jetzt nimmst, dann müsstest du ja auch sagen, okay, was zahlen die an Steuern? Und das überwiegt natürlich, ne?
5: Ja, das ist klar. Aber wenn die Raucher aufhören zu rauchen, dann fehlt das Steuergeld, was die Raucher einbringen.
1: Ja, aber dann muss ich keine Steuern zahlen, um den Raucher wieder gesund zu machen. Das kann dann woanders investiert werden, in Menschen mit anderen Problemchen. Es gibt ja genug andere Sachen, die wir haben. Wir haben ja nicht nur die Raucherlunge oder was weiß ich was es da alles gibt.
5: Ja, hast du auch wieder recht.
1: Ich frage nur, ich will gerne Argumente. Wenn du irgendwas hast, her damit.
5: Nein,
1: wir können darüber diskutieren.
5: Weißt du, ich finde es halt nur immer, wenn du rauchst, wird mit dem Finger auf dich gezeigt. Mhm. Was ist mit Alkoholiker? Warum wird das Bier nicht verboten? Warum wird der Alkohol nicht verboten?
1: Gute Argumente, kann man jetzt machen. Aber dieser Vergleich, ne, das ist immer so ein bisschen jetzt schnell weg. Wir müssen woanders hin und da drauf zeigen. Es gibt genug andere Dinge, wo wir auch ansetzen müssen zukünftig. Ich glaube, wir hatten das Thema Alkohol vor ein, zwei Wochen hier in der Sendung gehabt.
5: Weißt du was? Ich habe die Krankenkasse angerufen und habe gefragt, wie das ist, ob sie mir helfen können, aufhören zu rauchen. Mhm. Da gibt es Tabletten, die heißen Zyban. Ja? Mhm. Damit kannst du aufhören zu rauchen. So, jetzt kosten die 400 Euro. 20 Stück. Mhm. Ja, da habe ich die Krankenkasse angerufen und habe gefragt, ob ich da eventuell ein bisschen Unterstützung bekäme. Dann sagt die Dame zu mir von der Krankenkasse, ja nein, sie sind ja selber schuld, dass sie rauchen.
1: Was?
5: Da war ich erst ruhig. Ja, da war ich erst ruhig. Und dann habe ich gesagt, ach so, jeder Alkoholabhängige, jeder Drogenabhängige, habe ich gesagt, die haben das intravenös bekommen, bis sie abhängig sind. Und dann haben sie den Entzug bezahlt bekommen. Also alles klar. Heißt, entweder wäre ich jetzt drogenabhängig oder Alkoholiker. Vielen Dank für die Auskunft.
1: Wow, okay.
5: Weißt du, da wollen sie, dass du gesund lebst, aber wollen dir da nicht helfen. Ja, da gibt es so Seminare, wie du aufhören musst zu rauchen. Ja, aber wenn dir das nichts bringt, das Seminar, ja, jetzt zum Beispiel bei mir, ich kann gar nicht auf so ein Seminar gehen. Ich arbeite nachts, ich muss tagsüber schlafen. Oder ich fange um 16 Uhr an und so ein Seminar fängt um 17 Uhr an. Wann soll ich da hingehen?
1: Ich habe dazu mal eine sehr interessante Meinung gehört von jemandem, der gesagt hat, ich habe ihm das gleiche Argument, was du gerade gebracht hast, dem habe ich das gleiche Argument gebracht und der meinte dann, um das Rauchen zu lernen, wie viel Geld hast du da investiert? Ich habe ja damals auch geraucht, ne? Und dann habe ich gemeint, wie meinst du das? Ich habe doch kein Geld investiert, um rauchen zu lernen. Also natürlich, klar, mit jeder Packung, die du gekauft hast, hast du Geld investiert, um das Rauchen zu lernen. Dann kannst du genauso gut auch jetzt Geld in die Hand nehmen, um zu lernen, wieder weg davon zu kommen. Und da musst du nicht den Vaterstaat oder sonst wen drum bitten. Fand ich ein interessantes Argument. Kann man darüber diskutieren?
5: Das ist auch richtig so. Aber da kosten 20 Tabletten 400 Euro. Ja?
1: Ja, wobei man sagen muss, Tablette ist nicht immer Lösung. Ne? Die einen sagen, mir hat's, weiß ich nicht, ein Buch geholfen, das ich gelesen habe, endlich Nichtraucher. Oder die anderen sagen, mir haben Nikotinsprays geholfen. Der andere sagt, mir hat, weiß ich nicht, vielleicht irgendwie, wie sagt man, das Hypnose geholfen, habe ich auch schon gehört. Oder Akupunktur hat geholfen.
5: Habe ich alles schon ausprobiert.
1: Ja.
5: Nee, hat nichts geholfen. Aber ich weiß, dass die, weil ich habe schon mal aufgehört mit Zyban. Ich weiß, dass die mir helfen, ja. Ich hätte damals gar nicht mehr anfangen sollen zu rauchen. Aber wie das ja so ist, da kommst du in eine Situation, die wo dir seelisch und moralisch wirklich nachgeht. Und dann sagt jemand, magst du eine Zigarette? Und dann sagst du ja. Ja? Und so hat es wieder angefangen. Ich hätte damals schon aufsagen müssen, nee, danke, aber ja gut. Aber jetzt kosten die haben damals 120 Mark gekostet, die Tabletten. Jetzt kosten die 400 Euro. Und da sind 20 Tabletten drin. Da sind 20 Tabletten drin. Okay. Dann nimmst du 7 Tage lang eine und danach jeden Tag 2 Stück. Jetzt rechnen dir das mal aus. Also für 400 Euro verrauche ich im ganzen Monat nicht.
1: Ach du meine Güte. Weißt du? Verstehe. Silvia, danke dir. Ich muss schon wieder weiter.
5: Das Geld musst du ja erstmal haben.
1: Ja, dir einen schönen Abend. Wir hören uns. Pass auf dich auf.
5: Ebenso,
1: bis bald.
5: Jawohl.
1: Tschüss.
5: Ciao. Du auch. Tschüss.
1: So, anrufen dürft ihr auch vom Handy vom Festnetz. Die Nummer zu mir ins Studio.
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1: So, wen haben wir dran? In der nächsten Leitung ist jemand mit der 6-0. Hallo, wer da?
6: Hallo, ist das Sven?
1: Sven, woher?
6: Aus Esslingen.
1: Aus Esslingen, Baden-Württemberg.
6: Ja, genau. Ein betroffener Raucher.
1: Ein Betroffener, sehr gut. Sven, wie sieht's aus? Wie stehst du zu dem neuen Rauchergesetz in Baden-Württemberg?
6: Gar nicht gut. Die Diskussion über Internet etc. ist seit dem Wochenende eskaliert zwischen Raucher und Nichtraucher.
1: Ich würde gerne wissen, ich habe ja jetzt viele der Sachen zusammengefasst hier. Ich, wie gesagt, nagelt mich da jetzt nicht fest. Ich habe da auch so ein bisschen mit einem Auge nur drüber geschaut. Aber welches dieser vielen Punkte stört dich konkret? Man kann jetzt wirklich nicht argumentieren, alle. Ich glaube nicht, dass alle Raucher alles davon nicht nachvollziehen können und doof finden.
6: Nein, nein. Schulen, Kindergärten akzeptiere ich 100%, unterstütze ich auch. Zum Beispiel.
1: Ja, Moment mal, ganz kurz. Also Schule, Kindergarten akzeptierst du. Was ist mit den rauchenden Lehrern, die wir früher übrigens auch hatten? Wir hatten früher rauchende Lehrer und wir hatten, es gab auch rauchende Kindergärtnerinnen. Beides.
6: Die werden hinten weiterhin eine Raucherecke haben. Oder müssen außerhalb der Schule dann rausgehen in die Pause zum Rauchen. War ja früher auch schon teilweise so.
1: Also in unserer Schule damals war der Kopiererraum, war der Raucherraum der Lehrer gleichzeitig. Es stank so dermaßen in dem Kopiererraum, weil die damals noch Pfeife geraucht haben. Also meine Lehrer, die haben damals Pfeife geraucht. Du lachst,
6: ja,
1: du kennst
6: ich auch nur für eine Pfeife.
1: Und da, die Rauchentwicklung war vergleichbar mit einer Vape heutzutage, also mit diesen Shishas und Vapes und so weiter. Ja. Krass viel Rauch kam da raus. Und also worauf ich hinaus will, du sagst, es gibt schon klare Bereiche, wo du es sinnvoll findest. Schule, Kindergarten, Zoo. Wie sieht es im Zoo aus?
6: So darf man ja reingehen als Raucher. Es gibt ja Raucherecken. Das akzeptiere ich ja auch.
1: Okay. Gut, wenn es aber keine Raucherecken mehr gibt im Zoo, kannst du mit leben oder sagst du, ich will schnell wieder raus?
6: Nein, dann gehe ich nicht mehr ins Zoo. Dann gehe ich nicht mehr ins Zoo.
1: Na gut, dann gehst du nicht mehr ins Zoo. Ja gut, dann ist das so.
6: Weil,
1: und Freibad, wenn es da keine Raucherecken gibt?
6: Das ist gerade die große Diskussion gerade, weil es gibt Freibäder hier mit Raucherzonen und es gibt Freibäder ohne. Und dann kann ich auch nicht in das Freibad gehen, weil wenn ich ja mehrere Stunden dort bin, könnte ich ja keine rauchen.
1: Ist das wirklich so schlimm?
6: Ja.
1: Wenn du jetzt, weiß ich nicht, in Urlaub fliegst oder so, bist du auch mal 4-5 Stunden ohne Zigarette?
6: Ja, das geht. Also nach Ägypten kann ich fliegen, aber meine Frau wird gerne mal nach Chile fliegen. Da sage ich schon eher nein, weil dann mein Rauchen mich wirklich einschränkt.
1: Aber länger ist man doch im Freibad auch nicht.
6: Ja, aber da bin ich ja nicht wie im Flugzeug gefangen, wo ich nicht rauchen darf.
1: Na ja gut, jetzt könnte man sagen, früher waren Flugzeugen das Rauchen auch erlaubt. Heute ist es halt nicht mehr erlaubt. Trotzdem fliegen die Leute noch, sogar mehr als früher.
6: Mann.
1: So. Und jetzt ist es noch erlaubt, demnächst wird es vielleicht nicht mehr erlaubt sein. Trotzdem werden Leute immer noch schwimmen gehen wollen.
6: Können sie ja. Aber ich sage, auf lange Sicht werden viele sagen, wie ich, dann gehe ich halt nicht ins Freibad. Dann gehe ich woanders hin, Baggersee, wie auch immer. Da, wo es noch nicht so aktuell ist. Und dann werden die Freibäder halt noch weniger Geschäft machen, wie jetzt schon.
1: Meinst du wirklich, das macht so viel aus?
6: Ja, es gibt viele Raucher.
1: Ich würde mir bei einem Freibad weniger Sorgen machen. Ich hätte mehr Sorgen, wenn es ein Club wäre, eine Diskothek oder so. Weil Alkohol kombiniert mit Zigarette gehört für viele einfach zusammen. Wenn es gar keine Möglichkeit gäbe,
6: aber
1: zu feiern und zu trinken, wäre ein bisschen zu rauchen, dann wäre ein bisschen schwierig, ja?
6: die Diskussion geht ja hier schon weiter. Also wir sind ja noch nicht fertig. Jetzt geht es ja auf die Gastro-Terrassen und auf Eisdielen geht schon los. Mhm. Dass man das auch rauffrei machen soll.
1: Okay, was spricht dagegen aus deiner Sicht?
6: Also ich kann, meine Frau schafft in Gastronomie und ich kann von Fall erzählen, vom Wochenende. Da sitzen Leute, essen und dann kamen andere Gäste dazu. Dann waren die ersten Gäste, wo alles da saßen. Nach dem Essen haben sie eine Zigarette angemacht und dann haben die anderen sich beschwert, dass sie rauchen. Mhm. Also wenn ich jetzt, ich war am Wochenende auch essen, ich setze mich als Raucher auch etwas separat um, weil ich ja rauche. Mhm. Aber wenn ich mich irgendwo hinsetze und mein Nebentisch raucht dann darf ich mich nicht beschweren, weil ich habe mich dahingesetzt als Zweites, nicht als Erstes.
1: Oh, so siehst du das. Wer weißt zuerst kommt, mal zuerst, oder wie?
6: Ja. Ja.
1: Okay.
6: Also man kann auch mal, irgendwo mal Verständnis nehmen. Es wird zurzeit wirklich, wie es ja vorher auch schon sagte, die Vorgängerin, nur noch rumgehackt gerade auf die Raucher.
1: Ja, aber dieses Argument, ich war zuerst da und ich rauche halt, musste halt mit leben, weiß nicht. Irgendwie. Jetzt könnte man ja genauso argumentieren als Gastronom, könnte man sagen, ja Sven, weil du hier sitzt, mit deinen Freunden rauchst, sind schon 10 Gäste, die nicht rauchen, weitergelaufen, weil die einfach sagen, nee, sorry, hier wird geraucht, kein Bock, das ist Geld, was mir gerade flöten gegangen ist.
6: Das glaube ich weniger.
1: Nee, wäre jetzt, war ein Beispiel. Wie würdest du dem dann antworten?
6: Ja.
1: Was würdest du dem dann sagen?
6: Gute Frage.
1: Einmal ist eine Familie vorbeigelaufen mit 3 Kindern, die wollten nicht, dann ein älteres Ehepaar, die wollten auch nicht. Ne? Also das sind alle weitergelaufen, weil sie gesagt haben, nee, hier sitzen wir nicht.
6: Ja, die könnten ja noch reinsitzen.
1: Sollen sich im Sommer lieber reinsetzen, finde ich auch. Schick doch die Nichtraucher einfach nach drinnen. Die sollen drinnen sitzen bei dem schönen Wetter. Ist eh viel zu schön und zu heiß.
6: Nein, es muss eine andere Lösung geben.
1: Ja?
6: Ja, ich zeige ja mit Rücksichtnahme. Aber man muss auch mal Rücksichtnahme auch mal vom Nichtraucher sein. Weil die schlimmsten, finde ich persönlich, wo rumschimpfen, sind ja die Ex-Raucher, die wohl aufgehört haben.
1: Das sind die Schlimmsten aus deiner Sicht?
6: Da kenne ich ganz viele. Ja, ja.
1: Jetzt müsste man aber, wenn man so drüber nachdenkt, sagen, okay, ja, das sind die Schlimmsten, aber vielleicht sind das ja die Schlimmsten, weil sie es kennen. Weil sie es wissen, weil sie irgendwo, das habe ich mal irgendwo aufgeschnappt, weil sie ja ganz tief drin immer noch, in Anführungsstrichen, süchtig sind und die riechen aus 1 Kilometer Entfernung eine Zigarette, weil sie das kennen. Weil sie sich aber ganz bewusst auch entschieden haben, nein, es gehört nicht mehr zu meinem Leben, ich möchte das nicht mehr. Und umso mehr verurteile ich es, wenn ich ungewollt dem ausgesetzt bin.
6: Ja, aber ich sag mal so, wir reden ja von den Rauchern. Es gibt ja so viele Raucher, die haben auch Familien. Mhm. Wenn der Vater zum Beispiel jetzt raucht und die Mutter ist nett, ja, und jetzt sagen die, wir wollen jetzt irgendwo hingehen. Und dann sagt der Vater, wir können da aber nicht hingehen, weil ich darf da nicht rauchen.
1: Boah, da wäre ich so sauer auf meinen Vater. Ja, ganz im Ernst, ja, würde ich sagen, ey, echt, so wegen deinem blöden Konsum können wir jetzt nicht da hingehen. Gibt's doch nicht. Die ganze Familie will hingehen, nur wegen dir können wir da nicht hingehen. Jetzt reiß dich doch mal zusammen, Papa, für die 2 Stunden im Restaurant. Oder 3 Stunden.
6: Wir reden von 2 Stunden, so was, das ist ja jetzt kein Ding jetzt, sage ich mal so jetzt. Aber wenn man jetzt irgendwo hingeht, ich frage mich auch schon, das ist ja der nächste Kesselfestival in Stuttgart. Da habe ich auch Tickets gekauft davor, bevor das Gesetz erst rauskam. Ich weiß nicht, ob ich dort jetzt rauchen darf. Weil theoretisch dürfte ich ja dort rauchen, laut Gesetz noch momentan. Mhm. Weißt du, was ich meine? Und du Konzerten ist ja auch nichts verboten.
1: Kann ich dir ja gerade gar nicht beantworten. Habe ich keine Zahlen, nur keine Angaben zu.
6: Steht auch nichts im Internet. Ich habe heute schon geschaut.
1: Ja, nee, ich habe hier nur eine Info für Bier, Wein und Festzelte. Die sind vom Rauchverbot ausgenommen.
6: Genau.
1: Und was haben die wieder gemeinsam? Bier, Wein, also mit anderen Worten Alkohol. Ja, also da wissen, glaube ich, auch die Leute, dass das gar keinen Sinn macht. In Kombination mit Alkohol jemandem was zu verbieten.
6: Also ich finde es viel schlimmer mit dem Gesetz, mit dem da man legal ist, kiffen darf und dann auf den Konzerten geht, wo Kinder rumspringen, da kommt die Duftwolke von dem Gras. Finde ich schlimmer jetzt wie Rauchen. Meine persönliche Meinung.
1: Dich stört der Geruch von Cannabis?
6: Ja.
1: Ist interessant.
6: Also,
1: aber wenn du jetzt vorstellst, genau so wie mich, also dich, der Cannabisgeruch stört, so stört andere der Rauchgeruch. Aber das ist für dich nicht nachvollziehbar?
6: Teilweise nein, weil ich muss auch mal dazu sagen, wenn ich überlege an der Hochzeiten oder andere Veranstaltungen, dann gehen die Raucher ja extra raus auf der Terrasse oder raus aus dem Lokal. Und dann kommen die ganzen Nichtraucher hinterher, stehen bei uns Rauchern und sagen ja, bei euch ist es lustiger und da beschwert sich auch keiner.
1: Hm. Okay.
6: Aber wenn ich dann irgendwo anders bin, dann kommen wieder Leute her und die beschweren sich wieder. Also manchmal verstehe ich die Nichtraucher nicht so ganz.
1: Da das ja jetzt auch dich betrifft, wirst du dich denn noch dran halten oder wirst du sagen, ist mir egal?
6: Ja klar, muss ich mich dran halten.
1: Ja, kann ja auch sein, dass du sagst, das heißt, ich guck nach links und rechts, wenn ich niemanden sehe. Egal.
6: Nein. Da ich ja voll gehört habe, dass die Esslinger Ordnungsamt ja kräftig unterwegs ist.
1: Den willst du kein Geld schenken, sagst du?
6: Nein.
1: Die sollen an dir nichts verdienen.
6: Die Zigaretten wegschmeißen oder sowas, das finde ich auch unmöglich. Also es gibt genug Möglichkeiten, Zigaretten auf legalen Weg wegzuschmeißen und nicht auf die Straße.
1: Sag mal, hattet ihr eigentlich damals in der Schule, auf dem Schulhof, eine Raucherzone?
6: Ja.
1: Echt, wir hatten das nicht. Ich wundere mich, dass es sowas überhaupt an der Schule gab. Also die Raucher, die wir damals hatten, die hatten wir natürlich auch. Die sind auf dem Schulklo wurde viel geraucht bei uns, Schultoilette. Und vor der Schule. Also vor der Schule, da war so eine Sitzbank, da haben viele immer davor gehockt, vor der Schule.
6: Ich bin 51 Jahre.
1: Ja.
6: Ich weiß nicht, wie jung du bist, aber schon jünger. Und dann vielleicht gab es danach nicht mehr so, das weiß ich nicht.
1: Ach, das war früher, oder was? Früher gab es an Schulen Raucherbereiche, oder wie?
6: Ja. Ach, wir hatten da eine überdachte Hütte und da haben wir rauchen dürfen.
1: Ach, krass. Ja, Wahnsinn. Sven, danke dir. Schön, dass du da warst. Dir alles Gute. Schönen Abend. Bis bald.
6: Gleichfalls.
1: Alles gut. Tschüss.
6: Tschüss.
1: So, anrufen dürft ihr auch vom Handy vom Festnetz.
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1: So, wen haben wir in der nächsten Leitung? Muss man gerade gucken. Da haben wir Sarah aus Karlsruhe. Sarah, grüß dich.
7: Ja, schau her. Das ist ja nett. Du weißt auch noch, wer da anruft mit der Nummer.
1: Okay. Du bist doch bei mir drin. Das ist, ja, finde ich schön.
7: Bin ich drin, ja.
1: Ich, wie gesagt, ich weiß immer noch nicht so richtig, warum manche Leute nicht mehr mit dem Namen angezeigt werden.
7: Yeah, I'm very special, deswegen weißt du das.
1: Du bist
7: noch.
1: Very special,
7: so
1: genau. Daran wird es liegen.
7: Ja.
1: Nee, ich habe da wirklich, also nochmal, das ist kein Spruch, ich habe wirklich keinen Einfluss darauf.
7: Auf dem Laufenden durch die liebe Barbara. Ich wünsche dir schon mal schönen Urlaub in Holland, gell? Schön auf dich aufpassen.
1: Danke, das habe ich gar nicht offiziell gemacht, aber jetzt ist es raus. Na gut. Sarah,
7: das tut mir leid.
1: Das ist nicht schlimm.
7: Und ich mache es jetzt offiziell.
1: Ja, das ist leider.
7: Das ist jetzt ein Geschenk. Du kannst mir jetzt zum Geburtstag gratulieren, weil seit 12 habe ich Geburtstag.
1: Und jetzt darf ich dir noch zum Geburtstag gratulieren. Oder
7: ja,
1: was?
7: Darfst du.
1: Alles
7: seit
1: Liebe.
7: Seit 12 Uhr.
1: Und Gute.
7: Ja, danke. Danke. Es freut mich sehr, dass ich durchgekommen bin. Jetzt pass mal auf.
1: Ja.
7: Mit dem Rauchen. Das sehe ich jetzt irgendwie, könnte es sein, dass das politisch gesehen eine Ablenkung auch ein bisschen ist von dem wirklich dramatischen Weltgeschehen überhaupt. Was glaubst du, was die Kriege an Umweltschadstoffen und was da rausgeblasen wird, wie schädlich der Zucker in den Nahrungsmitteln ist, wie hoch der Zucker, egal was, es wird nicht deklariert, wie die Kinder immer dicker werden und mit ihren Bobbycars in den Kindergarten reingeschoben werden, weil sie so dick sind schon. Die Ernährung, das ist eine Katastrophe. Und die Dame vorhin mit dem Alkohol hatte recht. Es gibt immer jemand, der sagt, man, ich gebe dir 2 Euro, holst du mir eine Flasche Wodka oder was von der Tanke. Alkohol ist genauso schädlich, wenn nicht schädlicher als Zigaretten. Da ist, glaube ich, noch das harmloseste Cannabis. Also Davon würde man keine Leberzirrhose kriegen oder sowas und kein COPD in dem Sinn. Und ich meine, ich rauche nicht, ich trinke keinen Alkohol, nichts dergleichen, aber ich habe auch mal so ein bisschen geraucht und habe 2014 oder sowas von heute auf morgen die Schachtel zerknüllt und weggeschmissen und seitdem keinen Zug mehr gemacht. Aber mir ist es wurscht, wenn jemand irgendwie ein bisschen weiter weg eine raucht. Ich habe da nicht so Probleme damit. Weil dann gehe ich halt ein bisschen weg, weil was soll ich mich doch

0: man sich nur noch mehr oder sowas, wenn einem was nicht gefällt.
1: Na, da ging's, ja, aber ich verstehe, dass sie diese Vergleiche zieht, aber wenn ich jetzt sage, ey, das ist nicht meine Musikrichtung, bevor ich da irgendwie Kommentare drunter schreibe und sage, die Musik ist schlecht, dann höre ich sie einfach nicht, dann höre ich lieber was anderes. Beim Rauch ist es ein bisschen was anderes. Wenn ich neben dir stehe und du rauchst, dann bin ich dem ausgesetzt. Du sagst jetzt, na gut, dann gehe ich halt ein bisschen weiter weg. Klar, kann ich durchaus machen, aber warum muss ich dir weichen, erstens? Warum können wir uns nicht beide darauf einigen, dass wir Rücksicht aufeinander nehmen und du es einfach in meiner Anwesenheit unterlässt? Es ist ja nicht lebensnotwendig. Es ist eine Sucht, die ich gar nicht kleinreden will. Das ist tatsächlich eine, die da ist. Aber irgendwie müssen wir eine Lösung finden.
0: Aber da denke ich mir, der Klügere gibt nach und bevor man sich da ärgert und diskutiert, dann weicht man halt ein bisschen aus und muss ja nicht direkt nebendran stehen und tief einatmen.
1: Gut, diese Diskussion gab es aber damals bei den Restaurants auch. Da haben die Leute gesagt, naja, dann sollen sie halt einen getrennten Bereich machen. Einen Essbereich für Raucher und einen Essbereich für Nichtraucher. Ja. Wir wissen alle, dass es heute so ist, dass viele sagen, ich bin ganz froh, dass man da nicht mehr rauchen kann.
0: Stimmt schon. Aber überleg dir mal, die sind auch älter geworden. Ich plädiere jetzt nicht für Raucher. Ich rauche selber seit eben 2014 oder 2015 nicht mehr. Ne? Mhm. Und ich weder im Zug noch gar nicht mehr. Ne?
1: Stimmt, in Zügen durfte man es früher ja auch. Ja, stimmt. Ja.
0: Nein, ich meine weder im Zug von der Zigarette, so. Nicht in der Bahn. Also, ich muss meinen Tiroler-Akzent drosseln, sonst verstehen wir uns falsch. Zum Beispiel in politischen Sendungen früher, naja, Helmut Schmidt, die Loki und wie sie alle hießen, Willy Brandt.
1: Alle, selbst der Moderator der Sendung hat geraucht.
0: Du hast
1: alle
0: die
1: haben
0: gar
1: sie
0: nicht mehr
1: geraucht.
0: Gesehen, so vernebelt waren die.
1: Das stimmt. Ja.
0: Und der Helmut Schmidt ist 96 geworden mit seinen Renomenthol-Tabletten und die Loki auch. Also es ist jetzt nicht unbedingt so, dass man deswegen gleich 50 Jahre früher stirbt. Aber ich finde es viel dramatischer, wie es überhaupt in der Welt zugeht. Und deswegen meine ich, dass das jetzt irgendwie so ein Ablenkungsmanöver ein bisschen ist.
1: Könnte man meinen, aber ich sage jetzt mal so, dass nur weil man jetzt, sage ich mal, ja, wenn man jetzt aufhört mit dem Rauchen, gibt ja noch genug andere Schadstoffe in der Luft, durchaus Argument, dass man sagen kann. Aber warum sollte man jetzt argumentieren, ja, gibt ja genug andere Schadstoffe, jetzt kann ich ja meinen Schadstoff noch dazu pusten. Weißt du, was ich meine? Das wird ja nicht besser dadurch.
0: Aber schau mal, in den vielen anderen Ländern, wie da alles vermüllt wird, wie die Umwelt ist und wie es da ausschaut. Und in China, die verbieten so Sachen. Sie liefern es hierher. Das Gleiche machen die mit Medikamenten. Es gibt sehr viele mit, da weiß ja, dass ich da so einen Fimmel habe und mich sehr mit Pharmazie und Zeug und Krankheiten beschäftige, weil ich das mal zu studieren wollte. Aber zum Beispiel, es gibt viele Medikamente, die sind dort verboten, aber in Deutschland erlaubt. Und so. Und da wollte ich hoffe, sie hört noch zu, weil ich weiß es ganz genau. Die Dame, die vorhin erzählt hat, dass das der Wirkstoff, dieses Antirauchermedikament Zyban so teuer ist, was 400 Euro kostet oder sowas, hat sie ich weiß nicht,
1: genau.
0: Ne? Sie soll bitte, bitte, bitte die Finger von dem Zyban lassen. Das kam auf in den 2000ern in Deutschland und da sind unheimlich viele Leute gestorben an Herzinfarkt, Bluthochdruck und vor allen Dingen haben sie epileptische Anfälle gekriegt. Das löst dieses Medikament aus. Der Wirkstoff heißt Bupropion. Und da das der Fall war, hat die Pharmafirma das einfach umdeklariert in ein Antidepressivum, was Elontril heißt. Und es ist genau der gleiche Wirkstoff drin wie das Zyban. Dieses Bupropion, dieser Wirkstoff. Und sie haben halt dann festgestellt, dass bei diesem Elontril die Leute, die Depressionen haben, nicht mehr so viel rauchen. Mhm. Und da hat man das dann so vermarktet. Aber es ist total gefährlich. Auch in Deutschland und in Großbritannien sind unheimlich viele Todesfälle, Herz-Kreislauf-Versagen, epileptischen Anfällen und so. Das ist

0: Es gibt wohl da andere Medikamente, wie die jetzt heißen, weiß ich nicht. Aber ich weiß nur, wie dieser Lipo-Bei-Cholesterinsenker früher auch aus dem Handel gezogen werden musste, wegen Todesfällen und alles Mögliche. Die Pharmafirmen sind da very tricky und machen da was anderes draus. Dann wird es ein Antidepressivum oder wird es irgendwas anderes. Aber das Zyban, Hände weg davon. Ganz schädlich, ganz gefährlich. Dann lieber rauchen. Also das ist ganz heftig. Und
1: oder am besten gar nichts machen, ne? Das wäre noch besser. Weder Medikamente schlucken noch irgendwie.
0: Das ist ja anscheinend mit der Sucht nicht so einfach.
1: Das ist es nicht, tatsächlich. Aber ich habe ja gesagt, ich glaube, es gibt viele Wege, die am Ende jeder für sich selbst rausfinden muss. Da gibt es nicht dieses eine, was bei allen wirkt und hilft.
0: Gekriegt habt, ne? Aber wie sagt man in Tirol, ein dosierter Giftler. Also ich habe das irgendwie hingekriegt, die Schachtel zerknüllt und ja, aber ich kann verstehen, wenn es jemand nicht hinkriegt. Aber ich finde, ein wirkungsvoller Effekt wäre, wenn man die Zigaretten so teuer macht, dass eine Schachtel 50 Euro kostet. Zum Beispiel.
1: 50
0: ja?
1: Euro?
0: Und Alkohol. Ja, nicht für eine Schachtel. Was glaubst du, wie viel dann aufhören?
1: Hm. Oh, dann könnte ich mir vorstellen, dass der Export ordentlich angekurbelt wird. Der Import.
0: Weiß ich jetzt nicht.
1: Meinst du nicht?
0: Und mit dem Alkohol genauso.
1: Oder ich hätte Sorge, dass die Leute dann anfangen, irgendein anderes Zeug einfach zu rauchen. Weiß ich nicht. Ja, weiß ich nicht. Irgendwie getrocknete Blätter von sonst wo. Weiß ich nicht.
0: Ja, vielleicht sind die gesünder als das Nikotin. Hm. Das weiß man nicht. Also wenn jetzt dieses Haschisch oder Gras, brauche ich auch nicht, aber wenn das jetzt so schädlich wäre, wie viele in afrikanischen Ländern und so, wie viele kiffen da, die müssten ja alle schon ganz früh sterben. Ist weniger schädlich wie Alkohol.
1: Ja, du, ich will heute nicht vergleichen, was schädlicher ist oder nicht. Das ist ja nicht die Frage. Es betrifft die Cannabis-Raucher genauso wie die normalen Raucher, genauso wie die Dampfer und die Shisha-Raucher.
0: Das Dampfen ist auch sehr schädlich.
1: Das haben die alle gemeinsam und alle müssen sich an diese neuen Regeln halten. Sarah, ich ziehe erstmal weiter. Danke dir.
0: Vielleicht sollten die auch solche Kurse Abgewöhnen des Rauchens von den Krankenkassen bezahlt, irgendwelche so Kurse.
1: Warum sollen sie das denn bezahlen? Sie haben ja auch bezahlt dafür, es zu lernen, war das Argument von vorhin. Da können sie doch genauso gut auch Geld bezahlen, um sich zu entwöhnen.
0: Kliniken für andere Sachen, für Leute, die harte Drogen nehmen, gibt es doch auch Entzugskliniken, die Krankenkasse übernimmt. Warum sollte es dann für Raucher nicht so sein? Es gibt es ja wohl auch für Alkoholiker und da diese anonymen Alkoholikergruppen oder irgend sowas. Also könnte es doch auch für Raucher geben.
1: Das ist ein gutes Argument.
0: Anonyme Nichtrauchergruppen oder irgend sowas. Die gibt es
1: mit Sicherheit. Sarah, ich ziehe weiter. Ja. Schönen Abend dir. Bis bald. Mach's gut.
0: Ja, ciao. Bis bald mal. Schöne Zeit. Ciao.
1: Feier einen schönen Geburtstag. Tschüss. So, ab in die nächste Leitung.
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1: Ich habe diese Frage auch online an euch gestellt, wollte mal wissen, wie ihr darauf reagiert. Und wie stehst du zum neuen Rauchergesetz, das aktuell nur in Baden-Württemberg gilt? Und da habe ich folgendes Ergebnis von euch bekommen. Muss mal gerade gucken. Also, ich finde das richtig so, sagen 40,5% von euch. Ich finde, dieses Rauchergesetz geht zu weit, sagen 25,5%. Und ich habe keine Ahnung von diesem Gesetz und auch noch nie davon gehört, sagen 34% von euch. Okay. Ist wie gesagt ja auch ganz neu, ganz frisch. Wobei, wer sich dafür interessiert hätte, ist eigentlich schon ein paar Wochen früher oder vielleicht sogar ein paar Monate vorher wissen können, was da demnächst ansteht. Aber ja, meistens beschäftigt man sich damit nicht so sehr. Jetzt gehen wir in die nächste Leitung und soll ich mal gucken, was für E-Mails gekommen sind? Komm, das mache ich mal. Ich guck mal, was da gekommen ist. Vielleicht ist ja was Interessantes mit dabei. Und da können wir dann auch ein bisschen was vorlesen. Ja, es ist wirklich was gekommen. Und zwar von Dennis aus Mainz. Er hat geschrieben, hallo Daniel, ich vape seit ein paar Jahren und habe damit eigentlich die normale Zigarette ersetzt. Für mich war das immer ein Schritt, um bewusster mit dem Thema umzugehen. Deshalb trifft mich die neue Regelung schon ein bisschen. Ich verstehe, dass man in öffentlichen Bereichen und besonders rund um Kinder strengere Gesetze setzt. Trotzdem habe ich das Gefühl, dass gar nicht mehr gefragt wird, wie unterschiedlich Menschen mit solchen Dingen umgehen. Für manche ist Vapen einfach Genuss, für andere Ausstieg aus dem Rauchen. Ich finde die Richtung des Gesetzes nachvollziehbar, aber ich hätte mir gewünscht, dass mehr zwischen Schutz und Lebensrealität abgewogen wird. Finde ich eine sehr gute E-Mail, sehr interessant. Darüber kann man diskutieren. Dann haben wir eine Nachricht bekommen von Emre. Emre schreibt, ich rauche klassisch Zigarette und empfinde das Gesetz ehrlich gesagt als weiteren Schritt in Richtung Bevormundung. Ich verstehe den Schutzgedanken, besonders bei Kindern, aber ich finde, dass man inzwischen kaum noch darüber spricht, wie sehr Raucher inzwischen schon eingeschränkt sind. Überall werden die Räume kleiner, in denen Rauchen noch akzeptiert wird. Man hält es selbst als Raucher kaum noch in diesen Räumen aus. Okay. Manchmal habe ich den Eindruck, dass es gar nicht mehr um Rücksicht geht, sondern darum, Rauchen aus dem öffentlichen Bild komplett zu verbannen. Das ist nicht nur eine Vermutung, das ist der Plan, das ist der Wunsch, rauchfrei zu werden. Ich nehme Rücksicht und stelle mich nicht mitten in Menschenmengen. Genau deshalb wünsche ich mir, dass auch differenziert wird zwischen rücksichtsvoll und rücksichtslos. Alright, so, was haben wir noch? Da haben wir die Laura, die hat geschrieben, hallo Daniel, ich rauche nicht, aber meine beste Freundin, die dampft und wir diskutieren häufiger darüber. Ich bin voll dafür, dass Kinder und Nichtraucher geschützt werden. Gleichzeitig merke ich durch sie, dass viele Nutzer von den E-Zigaretten oder Vapes das Gefühl haben, automatisch mit allen negativen Klischees belegt zu werden. Ich glaube, die Wahrheit liegt wie so oft dazwischen. Es braucht Regeln, vor allem da, wo andere nicht ausweichen können. Aber die Debatte sollte nicht so geführt werden, als gäbe es nur gute Nichtraucher und schlechte Raucher. Mich interessiert sehr, wie die Hörer das heute Abend sehen. Finde ich einen sehr guten Satz. Finde ich sehr gut. Es gibt nicht nur die guten Nichtraucher und die schlechten Raucher. Ja. Kann ich nicht anders sagen. Jetzt gehen wir in die nächste Leitung. Vielen Dank für deine Mail und für eure Mails und Interaktion. Schauen wir doch mal, wie es weitergeht.
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1: So, wen haben wir in der nächsten Leitung? Da haben wir wen mit der Endziffer 29. Hallo.
3: Hi, Karim hier.
1: Karim, guten Morgen. Aus welcher Ecke rufst du an?
3: Ich rufe aus Pforzheim an, aus Baden-Württemberg.
1: Schön, dass du da bist, Karim. Was sagst du zu den E-Mails, die ich gerade vorgelesen habe? Fühlst du dich abgeholt bei irgendeiner Nachricht, die ich vorgelesen habe, oder sagst du, das ist alles Quatsch?
3: Definitiv. Also das mit den Vapes, da muss ich sagen, es gibt gemischte Gefühle. Also ich finde es halt etwas asozial, weil genau die Vape-Raucher ihre Folien, ihre Vapes, ihre Kartons direkt neben den Mülleimer oder vors Kiosk schmeißen und das sind aber immer nur die Vape-Raucher. Und das finde ich halt etwas rücksichtslos den Mitmenschen gegenüber. Ich war am Bodensee schwimmen und als allererstes kam mir ein kleiner Fisch entgegen und eine E-Zigarette. Also so eine Vape. Und die.
1: Naja, du willst nicht wissen, wie viele Jahrzehnte Menschen ihre Zigaretten in den See, in den Fluss, ins Meer, wo auch immer werfen. Das ist ja jetzt auch nichts Neues.
3: Weiß, leider. Leider. Ich komme auch aus dem Libanon, also da ist auch leider.
1: Was? Bist du selbst Raucher, hast du noch gar nicht gesagt?
3: Ja, also ich kann euch gerne einen Tipp geben. Und zwar, ich habe fast 30 Jahre geraucht, fast 2 Big Packs, Lucky Strike am Tag. Und es wird immer teurer. Und irgendwann habe ich eine Seite entdeckt. Und zwar, das ist ein Trick. In Deutschland bezahlt man für geschnittenen Tabak Genusssteuer von 95%. Das bedeutet, wenn ein Tabakblatt ungeschnitten ist, unbehandelt, also Bio, wie man es bei itc.com bekommt, also tabakblatter.de, nicht Blätter, sondern tabakblatter.de.
1: Das grenzt ja schon an Werbung, Karim. Also, nein, worauf willst du hinaus? Du willst darauf hinaus, dass das Blatt günstiger ist, wenn man sich selbst zu Hause zurechtschneidet?
3: Nein, der Clou ist, in Deutschland fällt erst eine Steuer an, wenn der Tabak geschnitten ist. Vorher ist es ein Agrarprodukt.
1: Aber weißt du, es dreht sich doch heute gar nicht um die Frage, wer ist jetzt schlechter, die Vaper, die Raucher, die Shisha und so weiter, oder wer ist günstiger oder wie kann man das System, wie kann man günstiger rauchen? Das ist doch gar nicht die Frage. So, es geht ja heute darum, diese Gesetze.
3: Wir rauchen. es geht wirklich ums Aufhören, weil ich habe selber über 30 Jahre geraucht, aber von heute auf morgen einfach aufgehört, weil ich es nicht mehr wollte. Also ich bin morgens dann aufgestanden, habe meine Hausarbeit gemacht vor der Arbeit und habe dann gemerkt, nach dem dritten Kaffee, sag mal, ich habe noch gar keine geraucht. Und normal für jeden Raucher, der aufwacht, so der erste Griff nach einer Zigarette. Das ist dann einfach weg, weil die Suchtstoffe fehlen. Da ist kein Zucker drauf, kein Giftstoff, also Bio. Und somit habe ich einfach von heute auf morgen aufgehört. Und ich habe mir auch Nikotin in der Apotheke besorgt, sprich ohne Zusätze für Vapes. Habe damit ergänzend meine Sucht in den Griff geschickt und muss aber auch nochmal rückwirkend erwähnen zu der Kollegin, die so lange in der Leitung war mit dem Bupropion. Ich bekomme das seit fast 3 Monaten und kann da nur recht geben. Absolut schlecht, also definitiv kontraproduktiv. Also zur Rauchentwöhnung nützt es definitiv nichts. Auch als Antidepressiva, als ADHS-Medikament nützt es leider nichts.
1: So, und wie sieht es jetzt aus zu den Gesetzen, Karim? Wie stehst du dazu?
3: Ehrlich gesagt finde ich es akzeptabel. Wer rauchen will, soll rausgehen oder sich in einen Raucherraum begeben. In der Menge zu rauchen ist einfach fast schon unverschämt, weil das ist eine Belästigung. Das akzeptiere ich definitiv.
1: Die Orte, die ich vorgelesen habe, ich weiß nicht, ob du sie auch selber dir mal durchgelesen hast, die findest du alle in Ordnung. Hast du kein Problem mit?
3: Sorry, ich habe leider ein Synchron. Also ich bekomme einmal Radio mit und einmal ein Handy.
1: Ist ja nicht schlimm. Du musst ja nicht mich gehört haben. Mir reicht ja schon, wenn du die Meldung gehört hast und wenn du dir selber gehört hast, um was geht's da eigentlich? Wo soll jetzt dieses Rauchverbot gelten überall? Hast du dir die Orte, hast du die präsent gerade?
3: Bei öffentlichen Plätzen, meine ich doch.
1: Zoo, Freizeitpark, Freibad, Bus, Straßenbahnhaltestelle, Kindergarten, alle öffentlich zugänglichen Innenräume.
3: Verständlich. Also Vapes, okay, aber Zigaretten gehören meines Erachtens nach, was die Unverschämtheit des Preises betrifft, verboten. Also Tabak komplett, wirklich entweder bio oder verboten. Aber die Tabakindustrie zu unterstützen, ändert nichts an der Tatsache, dass erstens ungesund ist und zweitens anderen Mitmenschen eine Belästigung ist, allein schon nicht nur wegen dem Passivrauchen, sondern die Kleidung riecht ja danach auch. Also ein Nichtraucher merkt es ja sofort, ob also eine Partnerin jetzt nach Hause kommt und nach Rauch riecht, obwohl sie nicht raucht. Ich finde es voll okay. In öffentlichen Plätzen gehört das Rauchen verboten. Wer vapen will, okay. Aber Tabakrauch ist eine Last, das ist eine Belästigung, finde ich. Und in Kindergärten sowieso, an Spielplätzen und solche Sachen, da hat erstens ein Bier auch nichts zu suchen und eine Zigarette auch nicht. Das ist ein schlechtes Vorbild für die Kinder.
1: Glaubst du, es gab früher mal eine, also ich weiß nicht, wenn ich mir so alte Schwarz-Weiß-Aufnahmen aus der Nachkriegszeit anschaue, die öfters mal im Fernsehen so zu sehen sind, Straßenaufnahmen, da hat gefühlt jeder geraucht. Und ich habe mir die Zahlen mal angeschaut, es waren damals rund 88% aller westdeutschen Männer, die damals geraucht haben, so in den 50er Jahren. Das war wirklich viel, ne? Und es hat uns ja auch irgendwie, egal wo, ist uns das überall begegnet. Also mir nicht, mich gab es da noch nicht. Aber wenn man sich so die Aufnahmen anschaut, ob Restaurant, ob auf der Straße, ob in der Bahn, ob im Bus, ob im Büro, überall eigentlich, ne? Und die Nichtraucher, die mussten das mehr oder weniger jetzt ertragen. Jetzt sind die Nichtraucher in der Mehrzahl. Findest du es da nicht nur fair, wenn man da jetzt sagt, naja, jetzt müsst ihr euch uns unterordnen und bei uns ist halt Nichtrauchen angesagt?
3: So sieht es nämlich aus. Also da wäre ich.
1: Das war eine Frage. Du siehst es aber so, oder wie?
3: Ja, absolut. Auch als ehemaliger Raucher, definitiv. Also die Nichtraucher sind in der Überzahl. Man sieht immer weniger Menschen, die eine Zigarette in der Hand haben. Und das Ganze entwickelt sich meines Erachtens nach der Gesundheitsfrage wegen schon positiver als in den letzten 60, 70 Jahren. Damals war es eher Prestige, dort war es ein Hype in der Hippie-Zeit und so weiter damals. Aber, oder in der Nachkriegszeit, um den Hunger wahrscheinlich zu unterbinden, weil die Armut damals, ne? Also das meine ich, dass es ein Grund war, vielleicht einfach ein Prestige. Aber es war, gab ja auch einen Kaiser, der hat alles mit Tabak, der hat einen Tee im Tabak, der hat seinen Kaffee Tabak. Der hat, das ist Kaiser Friedrich oder Kaiser Wilhelm, glaube ich, hieß der. Der hat alles mit Tabak gekocht, aber irgendwann ist er daran gestorben, glaube ich.
1: Ach du meine Güte.
3: Das ja, ist, der hat einen Krebs.
1: Das ist wirklich nicht schön. So, ich habe jetzt übrigens gerade Zahlen reingereicht bekommen. Das sind aber ältere Zahlen, die sind ungefähr 4 bis 5 Jahre alt. Da hat die Bundeskasse hat 14 Milliarden verdient, allein an Tabaksteuern. Entgegengesetzt werden dann aber die Kosten, die entstanden sind, also die Krankheitskosten. Und das waren direkte Krankheitskosten, 30 Milliarden, also mehr als doppelt so viel. Dazu zählen Arztbesuche, Krankenhausaufenthalt, teure Krebstherapien und so weiter durch alle möglichen Kosten. Dazu kommen noch indirekte Kosten und die belaufen sich auf 66 Milliarden. Die entstehen zum Beispiel durch Arbeitsausfälle, wenn Arbeitnehmer bedingt durch krankheitsbedingt dann quasi im Büro fehlen und so weiter, frühzeitiger in Rente gehen oder gehen müssen. Oder versterben und so weiter. Ist interessant, ne? Da denkt man irgendwie nicht so dran.
3: Richtig, da gebe ich zwar recht, aber es ist leider eine traurige Wahrheit. Also insofern.
1: So, aber vorhin hat jemand gesagt, naja, aber was ist mit den anderen Leuten? Die Kosten, die Nichtraucher kosten ja auch vielleicht irgendwie uns Steuerzahler Geld, wenn sie sich nicht gesund ernähren beispielsweise, keine gesunden Lebensgewohnheiten haben, wenig Bewegung beispielsweise, ungesundes Essen. Jetzt könnte man ja sagen, ja, die müssen doch auch irgendwie bestraft werden, die müssen doch auch irgendwie eingeschränkter werden. Hast du das Gefühl, dass wir da vielleicht wirklich zu ungerecht bei den Rauchern sind?
3: Das würde ich jetzt, da bin ich doppelter Meinung, also da bin ich gespaltener Meinung. Also bestraft sollten sie nicht werden, aber es ist auch keine Lösung dafür, den Preis der Tabaksteuer immer höher zu schrauben und dafür die Krankenkassen nachher oder die Nichtraucher, also die Steuerzahler dafür aufkommen zu lassen, weil meistens ist es leider kein Klischee, aber meistens sind es die Arbeitslosen oder die Baustellen, also die im Freien arbeiten, die meistens rauchen. Aber so im Büro, ich bin selbst Immobilienmakler, entwickelt sich das in den letzten Jahren immer weniger, also immer positiver der Gesundheit wegen. Also ich erlebe immer mehr Mitarbeiter oder Kollegen, die nicht rauchen und das sollte weiterhin unterstützt werden. Daher, das hat nichts mit Bestrafung zu tun. Also es bringt dann auch nichts, die Tabaksteuer so hoch zu schrauben, dass nachher die Krankenkassen dafür aufkommen müssen.
1: Ja, aber von dir kam der Vorschlag 50 Euro pro Packung.
3: Nee, komplett verboten. Nee, das kam von ihr. Sie hat gesagt, aber das ändert doch nichts.
1: Nee, warte mal. Warst nicht du das mit den 50 Euro pro Packung? War das die Sarah?
3: Ja, die mit dem Cannabis und dem Opium.
1: Sorry. Okay.
3: Und das wird dann illegal aus dem Ausland importiert. Also es wird keiner eine Schachtel für 50 Euro kaufen, oder?
1: Naja, aber nicht jeder hat Connections zu irgendwelchen Leuten, die gerade. Also nicht jeder hat die Möglichkeit, eine Verbindung und sagt, hier bring mir mal was mit. Klar wird es ein paar geben, aber so in der großen, breiten Masse wird es ein bisschen schwierig.
3: Das wird schon dazu führen, dass eine Menge aufhören werden. Also alleine schon wirklich, wenn ich das nochmal erwähnen dürfte, tabakblatter.de, das macht die Industrie auch. Dort seht ihr die ganzen LKWs, wie die Philip Morris und so weiter beliefern. Die zahlen keinen Cent Steuer, weil es ein Tabak-Agrarprodukt ist. Und somit sind keine Giftstoffe drauf, es sind keine Parfümstoffe drauf, es sind keine extra schädlichen Zusatzstoffe drauf, sondern die Industrie muss garantieren, dass eine Milliarde Kippen alle gleich schmecken, alle gleich viel Nikotin haben und alle die gleiche Stärke haben. Das können sie nicht gewährleisten, weil ein Naturprodukt, ein Blatt schmeckt immer unterschiedlich, anders als das nächste. Also man kann nie garantieren, ein Naturprodukt, dass eine Zigarette exakt wie die andere schmeckt. Das kann die Industrie nicht gewährleisten. Deswegen kaufen Sie den Tabak in Ballen, also in Tonnen, waschen das ganze Nikotin, alles raus, was an Geschmacksstoffe sind, und besprühen dann mit Ihrem eigenen Parfüm und mit der eigenen Nikotinstärke diesen Tabak, dass er exakt jede Zigarette den gleichen Nikotingehalt und den gleichen Geschmack hat. Sonst würde ja jede Kippe anders, also unterschiedlich schmecken. Und das ist schon mal die größte Unverschämtheit. Als ich das mitbekommen habe, seit 4 Jahren, keiner von uns aus der Familie geht mehr in Automat oder kauft sich Tabak. Wir haben alle aufgehört fast, also die Lungen werden frei. Ich habe das Beste, was mir je widerfahren ist, ist diese ITC. Und das sollte eigentlich meines Erachtens nach jeder wissen, bevor man 50 Euro für eine Schachtel verlangt. Lass doch die Leute gesunden Tabak rauchen. Das sollte ja nicht bestraft werden oder verboten. Aber in der Öffentlichkeit und Rücksicht auf Nichtraucher sollte definitiv mehr unterstützt werden oder in den Vordergrund rücken. Aber verboten oder 50 Euro, es wird trotzdem Leute geben, die sich die 50 Euro leisten können.
1: Na gut, Karim, vielen Dank dann, dass du angerufen hast. Dir einen schönen Abend. Pass auf dich auf und alles Gute dir.
3: Danke auch.
1: Bis dann. Ciao.
3: Dir auch alles Gute.
1: So, das war's. Die Sendung ist schon wieder vorbei. Das ging wirklich sehr, sehr schnell. Und ja, wir schauen mal, wie sich das entwickelt, würde ich sagen. Und machen vielleicht nochmal in so einem halben Jahr ein Update, wie sich das so festgesetzt hat. Und dann mit einem unregelmäßigen Abständen. Euch erstmal vielen Dank fürs Zuhören, fürs Mailschreiben, fürs Posten. Das war's für heute. Wir hören uns wieder in der Nacht von Sonntag auf Montag. Euch ein paar schöne Feiertage und bis dahin macht's gut. Tschüss.
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0: Guten Abend, Deutschland. Mein Name ist Daniel Kaiser. Willkommen zur Night Lounge heute am Dienstag, den 2. Juni 2026. Kurz nach 12 haben wir es. Und ich freue mich heute auf ein schönes Thema mit euch, nämlich brauchen wir Urlaub? Das ist das Thema heute Abend. Wir sprechen über Urlaub. Es ist ja auch gerade so die Urlaubszeit. Also Urlaub ist ja für die einen lebenswichtig, kann man sagen, ne? Für die anderen aber auch völlig überbewertet. Also manche waren seit Jahren nicht mehr weg und haben ja auch hier schon in der Sendung gesagt, Urlaub, vor das letzte Mal vor 10 Jahren oder so. Oder andere sagen auch, das brauche ich nicht. Mir reicht es einfach, wenn ich dann zu Hause bleibe oder so. Und andere, naja, die zählen quasi schon die Tage bis zum, ja, bis zur nächsten Auszeit, bis sie das nächste Mal endlich wieder in den Flieger steigen können. Aber was sagt das eigentlich über uns aus, über unser Leben? Brauchen wir Urlaub wirklich zur Erholung? Oder ist das eigentlich nur eine Pause von einem Alltag, den wir, naja, sonst kaum aushalten? Anrufen dürft ihr kostenlos vom Handy und vom Festnetz. Die Nummer zu mir ins Studio, kostenlos vom Handy, vom Festnetz, gerne auch online mitmachen. Auf Instagram und auf Facebook ist das Thema gepostet und kommt auch gerne zu uns in den WhatsApp-Kanal, um die interaktiven Fragen zu beantworten. Den Link dazu findet ihr ebenfalls auf Insta und auf Facebook. So, ich freue mich auf das Gespräch mit euch über den Urlaub und vielleicht erfahren wir sogar, wohin der oder die eine dieses Jahr so hinfliegt. Bin gespannt. Jetzt geht's erstmal zu Marius nach Stuttgart. Hallo Marius, grüß dich.
1: Ja, hi. Schön, dass es wieder geklappt hat, Daniel.
0: Freut mich auch, Marius. Fangen wir doch mit der Einstiegsfrage an. Brauchen wir Urlaub überhaupt?
1: Da stelle ich erstmal eine Gegenfrage. Wie ist bei dir Urlaub definiert? Die arbeitsfreie Zeit oder eine Reise?
0: Das ist eine gute Frage. Sollte man vielleicht vorher mal abgeklärt haben, was ist darunter zu verstehen. Naja, also es ist tatsächlich so, dass ich kenne Leute, die machen Urlaub und suchen sich in dem Urlaub einen Job.
1: Verstehe ich.
0: Verstehst du? Mhm. Gut, das ist ja wunderbar. Das heißt, die sagen halt so, ja gut, da habe ich halt Urlaub. Den muss ich mir halt nehmen, so, ne, hast du halt gesetzlich deine Urlaubstage. Aber dann wissen die auch nicht so recht, was mit anzufangen. Hocken dann halt zu Hause, sitzen ihre Zeit ab und ist jetzt nicht so, dass sie jetzt sagen, boah, ich freue mich wieder arbeiten zu gehen. Aber es ist halt auch nicht so, dass sie jetzt sagen, ich habe da jetzt was von.
1: Also, lassen wir es mal nicht ganz definiert, sondern offen. Bei mir ist es so, ich brauche es nahezu gar nicht. Also wenn man jetzt Urlaub als Urlaubsreise nimmt, als Auslandsreise, okay. Das ist bei mir die letzte, ich weiß nicht wie lange her, ewig, dass ich überhaupt im Ausland war.